0: Wittlich und Wittlich-Mitte wegen hitzebedingter Straßenschäden gesperrt. A1 Köln Richtung Münster zwischen Westhofener Kreuz und Kreuz Dortmund-Unna 3 Kilometer Stau. Dort ist wegen Bauarbeiten nur ein Fahrstreifen offen. Die A1 Lübeck Richtung Fehmarn ist zwischen Lübeck-Meusling und Lübeck-Zentrum nach einem Unfall gesperrt. Dann A2 Hannover Richtung Berlin zwischen Ciesa und Wallin wegen Straßenschäden ist hier gesperrt. Aktuell 5 Kilometer Stau vor der Sperrung. Die A2 Berlin Richtung Hannover ist zwischen Burg Ost und Burg Zentrum wegen Straßenschäden bis ca. 12 Uhr gesperrt. Umleitung hier ist eingerichtet. A7 Kassel Richtung Hannover zwischen Echte und Seesen 2 Kilometer Stau. Dort ist wegen Reinigungsarbeiten nur eine Spur frei und das war's auch schon mit den aktuellen Meldungen. Baustellen sind ja bei Ihnen hinterlegt in der Navigation. Somit wünsche ich eine gute Fahrt und kommen Sie gut ans Ziel.
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0: Mit Hanno Bauer in Magdeburg und mit den Pet Shop Boys.

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1: Ja, jetzt beginnt oder hat gerade das Spiel vor 10 Minuten begonnen, Uruguay gegen Spanien. Und Spanien könnte mit dem Sieg den Gruppensieg perfekt machen. Ja, ist ja natürlich auch einer der Favoriten in der Weltmeisterschaft. Uruguay kämpft dagegen noch ums Weiterkommen. Und mal sehen, ob es dann nicht vielleicht wirklich heißt, bye bye Uruguay. Kap Verde liegt bei den in dieser Gruppe noch in Schlagdistanz. Saudi-Arabien hat mit einem Zähler ebenfalls noch Chancen. Also auch in dieser Gruppe. Welche Gruppe ist es denn eigentlich? Es ist die H, Gruppe H. Also da ist also doch noch einiges offen. Spanien aber könnte den Sieg dann in der Gruppe und das Weiterkommen perfekt machen.
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1: 0:0 steht es übrigens aktuell nach der 11. Spielminute.

0: Schon wieder eine schöne Wettermeldung. Und diesmal aus Beutzenburg, also Elbe runter, in Niedersachsen. Hermann hat geschrieben, dass er hört und Karin auch. Aber kommen wir erstmal zum Wetter. Er hat geschrieben, zum Wetter in Beutzenburg unten das Foto meiner Wetterstation. Oh, da sind aber viele Informationen drauf. Gestern 34,4 Grad, morgen wird es dann noch mehr werden. Ja, ist bei uns ja auch so in Mitteldeutschland. Das wird auf jeden Fall ein Tag so um die 40 Grad und dann, also 42 stand in der Wetterkarte ja bei Wetter vor 8 im Ersten. Genau an der Stelle, wo ich wohne, also in Halle an der Saale, genau, und Leipzig. Und dann den nächsten Tag, den Sonntag, den Montag, da wird es ja dann auch erstmal nochmal heiß, bevor dann auch bei uns die Gewitter drohen. So, und er hat noch weitergeschrieben, in meinem Dachzimmer sind es circa 25 Grad und ich kann jetzt auch die ganze Nacht das Kippfenster offen lassen, weil ich endlich ein Mückengitter angebracht habe. Na Hermann, Zeit wird's nach dem Urlaub. Ich denke mal, dass das eine gute Investition war. Und er hat noch weitergeschrieben, meine Karin unten hört übrigens auch die Hitnacht, weil ich ihr sagte, dass Hanno schon wieder dran ist. Na dann, ganz liebe Grüße nach Beutzenburg, liebe Karin, lieber Hermann und habt eine schöne Nacht. Hoffentlich klappt das mit dem Durchlüften auch im Dachstübchen.
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das hier ist für alle, die hart fürs Geld arbeiten. Und das sind ja einige. Also zum Beispiel die Zeitungszustellerinnen und Zusteller, die schon im Lande unterwegs sind. Und ja, davon sind ja jetzt schon einige unterwegs. Also Ihnen allen einen guten Weg. Und natürlich alle, die in anderen Berufen arbeiten und heute Nacht mit dabei sind am Radio. Die grüße ich natürlich auch sehr schön, die sich um Leib und Leben und Sicherheit kümmern.

0: mitten in der Nacht. Ja, die Musik so lala. Hören wir ja hier noch. So T-Rex. Ja, sind ja selber dran schuld, wenn sie so eine Textzeile mit einblenden mit so viel lalalala. Aber auf angenehmste Art und Weise kann man dazu sagen. Es ist jetzt erstmal 2.29 Uhr, noch nicht ganz halb. Aber da es die frühe Zeit für den Verkehrsservice in der ARD-Hitnacht ist, haben wir auch noch Zeit für die ganzen Baustellen, die ich ja sonst meistens weglasse. A1 Trier Richtung Köln, Koblenz. Hier ist zwischen Kreuz Wittlich und Wittlich Mitte wegen hitzebedingter Straßenschäden gesperrt. Die A1 Lübeck Richtung Fehmarn ist zwischen Lübeck-Meusling und Lübeck-Zentrum nach einem Unfall gesperrt. Zwei Meldungen von der Autobahn 2 und beides Hitzeschäden. Hannover Richtung Berlin, erstmal zwischen Ciesa und Wallin, ist hier wegen Straßenschäden gesperrt. Dadurch staut es sich. Und die A2 Berlin Richtung Hannover ist zwischen Burg Ost und Burg Zentrum wegen Straßenschäden bis ca. 12 Uhr gesperrt. Umleitung ist eingerichtet. Die A20 Lübeck Richtung Kreuz Uckermark ist zwischen Rostock Südstadt und Dummersdorf wegen einer Baustelle, wegen einer Fahrbahnerneuerung gesperrt das ganze Wochenende über. Die A29 ist zwischen Zetel und Farel-Bockhorn in beiden Richtungen wegen Bauarbeiten gesperrt das Wochenende über. Die Umleitung führt über U25 und U10. Die A42 Kamp-Lindfurt Richtung Dortmund ist zwischen Herne-Krange und Herne-Baukau wegen Brückenarbeiten bis Montag gesperrt. Die A43 ist zwischen Bochum-Riemke und Kreuz-Recklinghausen wegen Brückenarbeiten auch das ganze Wochenende in beiden Richtungen gesperrt. Die Autobahn 553 ist zwischen Brühl-Ost und Brühl-Nord in beiden Richtungen gesperrt das Wochenende. Hier wird an Hochspannungsleitungen gearbeitet und dann noch B31. Hier ist zwischen Kirchzarten und Buchenbach nach einem Unfall in beiden Richtungen gesperrt. Gute Fahrt!
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0: Mit Hanno Bauer in Magdeburg.

0: That's the look of love. Hm? Schön, oder? Also dieses Gesicht der Liebe. Und das hier, das ist mein Antlitz, wenn es draußen donnert und blitzt. Ganz anders, finden Sie nicht? Ah ja, stimmt ja, wir sind ja im Radio, sieht ja keiner. Jedenfalls auch Verena hat die Blitze in der Ferne gesehen, hat geschrieben, hallo ihr Nachteulen und Uhus. Kurz vor 23 Uhr gab es einige Blitze am immer dunkler werdenden Himmel, aber ohne Regen und Donner. So, denke ich, dass es weit weg war, das eigentliche Gewitter. Tolle Musik, danke. Macht weiter so. Grüße Verena aus Ratingen-Lindorf, gute 10 Kilometer von Düsseldorf. Ein schönes Wochenende wünsche ich Verena. Und wer hat hier eigentlich geschrieben? Steht doch gar kein Name dabei. Ach doch, Nele und Hinnerk. Na, das sind ja schöne Namen. Aus Friesland. Genau, Nele und Hinnerk aus Friesland sind jetzt gerade im Auto unterwegs und das nach harter Feldarbeit. Sie haben nämlich geschrieben, wir nutzen gerade das Ernteloch nach dem dritten Schnitt, den wir heute noch einfahren konnten und fahren nach Italien an den Gardasee zusammen mit der ARD-Hitnacht. Na dann, kommt da unten mal gut an und erholt euch schön von der mühseligen Feldarbeit, die wahrscheinlich eine Maschine übernommen hat, denn ich glaube, mit einer Sense geht heute keiner mehr übers Feld.
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0: Gardasee, da unten ist doch auch gerade so heiß, oder?

Joe Cocker, what becomes of the broken hearted? Also ich weiß nicht, was Herzgebrochene so bekommen, aber ich weiß, was ist, wenn man sich gestoßen hat. Das hat mir nämlich Daniela geschrieben und unsere Pilotin würde jetzt wahrscheinlich gerade auch gar nicht in ihren Helm reinpassen, wenn sie Rettungsflüge zu fliegen hätte im Helikopter. Aber sie sitzt ja zu Hause auf dem Sofa und hat geschrieben, hallo Hanno, ich sitze zu Hause, kühle meine Beule, die ich mir vor einigen Tagen am Kopf zugezogen habe. Ich bin nämlich mit dem Kopf unter einer offenstehenden Hängeschranktür gedonnert. Mensch, Daniela, so groß wie du bist. Wie hoch hing denn da der Schrank? Also auf jeden Fall hat sie gesehen, tagsüber habe ich schon Sterne gesehen. Ich hoffe nur, dass mir am Montag bei Dienstbeginn dann mein Helm wieder passt. Derweile sitze ich auf dem Sofa bei einem alkoholfreien Cocktail und lasse mir den Sommernachtswind um die Nase wehen. Der Wind kommt allerdings von einem Ventilator. Ansonsten warte ich auf die schönen Hits, die du in der Hitnacht präsentierst. Einen ganz lieben Gruß an die Radiofamilie und besonders an die Sternenfreunde Susanne und Walter, die zurzeit in Frankreich unterwegs sind. Schöne Nachtsendung im wohltemperierten Studio wünsche ich. Und ich wünsche schönes Kühlen zurück. Also wie gesagt, kaltes Wasser hält sich am besten kalt in einer Merry Christmas Tasse. Ich habe es ausprobiert und es stimmt wirklich.

0: George Michael.
1: Careless Whisper. Und Ratzi Fatzi singt er dann wieder Last Christmas, wenn es dann erstmal soweit ist. So viel ist es ja nicht mehr. 6 Monate gerade mal. Deswegen auch gleich mal hier ein bisschen Klingelbimmel. Vielleicht kühlt das ja auch so ein bisschen ab. Und Bernd hat geschrieben, Stammhörer aus dem Mindener Land. Hallo Hanno, heiße Grüße aus dem Mindener Land von Stammhörner Bernd. Die Hitze ist wirklich kaum zu ertragen. Gerade hat bei mir ein Baum geklingelt und gefragt, ob mein Hund heute noch rauskommt. Ich habe einen Königspudel, schwarz. Der will auch am Tage nicht aus der Wohnung.
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1: Achso, und bei der Fußball-WM gab es ein Tor für Spanien.

0: Er hatte dort nur eine untergeordnete Rolle zu singen. Ups, ich habe ja immer noch das Weihnachtsbett. Na gut, okay. Wenn wir schon dabei sind, dann kühlen wir uns doch jetzt mal ab in der Backstube. Und zwar bei Henny aus Wasserburg am Inn. Sie hat geschrieben, ich bin jetzt schon in der Backstube. Da ist es unglaublich heiß. Aber wenn die Arbeit Spaß macht und die musikalische Unterstützung da ist, dann ist alles zu ertragen. Danke fürs tolle Programm. Ich höre euch schon lange, bin mit der Musikauswahl sehr zufrieden. Grüße natürlich auch an alle anderen Nachtarbeiter und an die Bekannten. Ihr schafft es auch durch diese heiße Nacht.
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0: Henny, ganz liebe Grüße zurück nach Wasserburg am Inn in die heiße Backstube. Und sorry, dass da jetzt das Weihnachtsmusikstückchen drunter lag.

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1: Um 3 Uhr mit Ronald Lessig. Das US-Militär hat neue Angriffe gegen Iran geflogen. Das Ziel der Angriffe seien Raketen- und Drohnenstellungen sowie Küstenradaranlagen gewesen. Das teilte das US-Regionalkommando mit. Aus Washington Samuel Jakisch.
2: Den Angaben zufolge seien die Schläge eine Reaktion auf den iranischen Drohnenangriff vom Vortag gewesen. Am Donnerstag war ein Frachtschiff, das in der Seestraße von Hormus unter der Flagge von Singapur unterwegs war, beschossen worden. US-Präsident Donald Trump hatte erklärt, dieser Angriff sei ein Verstoß gegen die vereinbarte Waffenruhe zwischen den USA und Iran gewesen. Das Regime des Iran hatte die für den Welthandel wichtige Straße von Hormus über mehrere Wochen blockieren lassen, nachdem die USA und Israel Iran Ende Februar angegriffen hatten.
1: Unterdessen hat auch der Iran nach eigenen Angaben mehrere Stützpunkte der US-Armee in der Region angegriffen. Welche Standorte betroffen sind, ist unklar. In Deutschland war gestern der bisher heißeste Tag seit Beginn der Wetteraufzeichnungen im Jahr 1881. Der Deutsche Wetterdienst hat nach vorläufigen Angaben in Saarbrücken-Burbach einen Höchstwert von 41,3 Grad Celsius gemessen. Der vorherige Hitzerekord von 41,2 Grad war im Juli 2019 in Nordrhein-Westfalen erreicht worden. Deutschlandweit gilt derzeit eine Hitzewarnung. Fast 3 Tage nach dem schweren Erdbeben in Venezuela schwindet die Hoffnung, in den Trümmern noch Überlebende zu finden. Die Zahl der Toten ist auf mehr als 900 gestiegen. Nach Angaben der Vereinten Nationen werden noch mehr als 50.000 Menschen vermisst. In dem am schlimmsten betroffenen Bundesstaat La Guaira hat inzwischen das Militär die Kontrolle übernommen. Am Mittwoch hatten 2 verheerende Erdstöße Venezuela erschüttert und massive Schäden verursacht. Bei der Fußball-Weltmeisterschaft ist Frankreich als Gruppensieger in die K.O.-Runde eingezogen. Der Vize-Weltmeister hatte am Abend einen klaren Erfolg über Norwegen gefeiert. Aus dem ARD-WM-Team Michael Küster.
3: Mit 4:1 haben die Franzosen eine norwegische B-11 geschlagen und sich damit Platz 1 in Gruppe I gesichert. Dreifacher Torschütze war Ousmane Dembélé von Paris Saint-Germain. Im zweiten Spiel des Abends hat sich der Senegal mit 5:0 über den Irak durchgesetzt, der damit die Heimreise antreten muss. Die besten Karten in Gruppe G hat Ägypten, das es am frühen Morgen mit dem Iran zu tun bekommt. In der zweiten Partie steht das bislang enttäuschende Belgien unter Zugzwang. Gegen Neuseeland brauchen die Europäer dringend einen Sieg. Los geht's jeweils um 5 Uhr.
1: Das waren die Nachrichten. Das Wetter in Deutschland. Tagsüber viel Sonne, im Westen und Norden Schauer mit Unwettergefahr bei 32 bis 42 Grad. Am Sonntag gebietsweise Schauer und Gewitter 30 bis 42 Grad, an der Nordsee 25 Grad. Es ist 3:03 Uhr.
4: Dankeschön fürs 3 Minuten Nachrichtenupdate. Von mir wieder der Blick auf die Straßen im Lande. Hier ist der Verkehrsservice der ARD Hitnacht. Die A1 Trier Richtung Köln-Koblenz ist zwischen dem Kreuz Wittlich und Wittlich-Mitte wegen hitzebedingter Straßenschäden gesperrt. Ebenso sieht's auf der A2 aus. Da gab's auch Hitzenschäden und zwar A2 Hannover Richtung Berlin. Zwischen Ziesa und Wallin wurde wegen der Hitzeschäden gesperrt. Dadurch staut es sich immer noch. Die A2 Berlin Richtung Hannover ist zwischen Burg Ost und Burg Zentrum wegen Straßenschäden bis ca. 12 Uhr heute Mittag gesperrt. Eine Umleitung ist eingerichtet. Dann die A20 Lübeck Richtung Kreuz Uckermark. Hier ist zwischen Rostock Südstadt und Dummersdorf ebenfalls die Fahrbahn reparaturbedürftig. Gerade wird dran gearbeitet. Die A29 ist zwischen Zetel und Varel-Bockhorn in beiden Richtungen wegen Bauarbeiten das Wochenende übergesperrt. Die A42 ist zwischen Herne-Krange und Herne-Baukau wegen Brückenarbeiten gesperrt. Und die A43 ist zwischen Bochum-Riemke und Kreuz-Recklinghausen wegen Brückenarbeiten in beiden Richtungen gesperrt. Die A553 ist zwischen Brühl-Ost und Brühl-Nord in beiden Richtungen ebenfalls gesperrt. Ihnen unterwegs eine gute Fahrt. Kommen Sie gut ans Ziel.
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4: Mit Hanno Bauer in Magdeburg. Ich grüße schön. Und das ist Bryan Adams, Summer of 69.

Ups, da wollte ich eigentlich gar nicht hin, sondern hier zu Johnny Logan und What's Another Year. Ja, das ist auch der Song, der am liebsten so um den Jahreswechsel herum gesungen wird und im Radio gespielt dann natürlich. Hier ist die ARD Hitnacht. 8 Minuten nach 3 ist es.

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1: Ja, und gerade laufen ja zeitgleich zwei Spiele. Eben ist die Halbzeitpause beendet beim Fußballspiel Kap Verde Saudi-Arabien. Dort ist es noch torlos. Und dann läuft außerdem auch noch die Partie Uruguay gegen Spanien. Dort ist schon ein Tor gefallen, und zwar für Spanien. 0:1 also an dieser Stelle. Zwei parallele Spiele zeitgleich. Naja, wann immer was passiert, Sie hören es dann bei uns hier in der Nachtsendung der ARD-Hitnacht.

0: Hier ist die ARD Hitnacht und meine Studiofreundin Brigitte, die ja neulich zur 2000. Ausgabe hier bei mir in Magdeburg im Studio war, die hat auch zu leiden unter der Hitze. Hat gesagt, ich zerfließe hier, es sind immer noch 32 Grad draußen und 30 Grad in der Wohnung. Komm gut durch die Nacht, ich weiß nicht, wie ich sie überstehen soll. Da hilft nicht mal eine eingefrorene Wärmeflasche mit kaltem Wasser im Kreuz. Genau, das war nämlich Brigittes Vorschlag, wenn man denn schön schlafen möchte im Sommer und es ist schon so warm, dann natürlich den Ventilator an und man kann sich vorher eine Wärmflasche in den Tiefkühler legen und die dann eingefroren mit ins Bett nehmen. Also so wie manche eben Füße haben, ja, das ganze Jahr über, einfach eine eisige Wärmeflasche. Also es ist ja dann gar keine Wärmeflasche mehr. Also es war mal eine Wärmeflasche, ist jetzt eine Kühlflasche. Ich kann es mir ehrlich gesagt nicht so vorstellen. Mein Vorschlag war ja sowieso gewesen, lieber Brigitte, einfach ein Wasserbett kaufen und das dann vorher komplett einfrieren.
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0: Da kommen schon immer irgendwelche komischen Musiken dazwischen, die ich eigentlich gar nicht so wollte. Gut, Klaus Lage jetzt dabei. Da wird sich Brigitte freuen, die ist großer Klaus-Lage-Fan. Komm, halt mich fest.

0: bei Komm halt mich fest, denke ich gerade an Ankleben. Also das geht ja auch, also nicht nur festhalten, Ankleben geht auch. Und das wäre dann noch die Ergänzung zur Brigitte und dem Wasserbett, was man komplett einfrieren kann, um dann schön kalt zu liegen. Bei mir ist es ja so, ich habe mir gerade eine Klimaanlage gegönnt, ja, also nicht eine eingebaute, sondern so ein Klimasplit-Gerät, wo man das eine Teil aus dem Fenster hängt, dann das Fenster so gut wie abdichtet und auf der anderen Seite dann also dort, wo die herrlich kalte Luft rauskommt. Also ist nicht ganz so gut wie eine eingebaute Anlage, aber auf jeden Fall wesentlich besser als so ein Klimamonoblock mit einem Abluftschlauch. Da habe ich so festgestellt, über die letzten 2 Jahre, wo ich es in Benutzung hatte, da wird der Raum vielleicht maximal 2 Grad kühler. Mit so einer mobilen Klimaanlage, so einem Splitgerät, damit kann man schon ganz ordentlich was anstellen. Also da wird der Raum dann tatsächlich auch bei 19 Grad relativ kühl. Also so ein kleiner Raum, ja. Passt auf jeden Fall. Das Problem ist natürlich, wenn man dann schweißgebadet ins Bett geht und dann die Klimaanlage anhat, dann klebt man eben auch ganz schnell mal am Bett fest. Das ist nämlich echt ein Problem.
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0: Aber übrigens, ja, selbst mit der neuesten leistungsstarken Klimaanlage, wenn man dann erstmal im Bett festgefroren ist, weil man nach dem Duschen oder gleich eben so verschwitzt ins Bett gegangen ist, da hilft am Ende dann doch noch, das Fenster zu öffnen. Und schon lösen sich die Stellen, wo man im Klimaraum am Bett festgeeist ist. Also so ein bisschen stört dann natürlich noch der Gefrierbrand, ja, der entsteht. Aber das kennt der Hirschgulasch genauso. Es geht mir nicht allein so.
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0: 3.30 Uhr wird's gleich. Und damit Zeit für den Verkehrsservice der ARD Hitnacht. Die Autobahn 1 Trier Richtung Köln-Koblenz ist zwischen dem Kreuz Wittlich und Wittlich-Mitte wegen hitzebedingter Straßenschäden gesperrt. Genau solche Straßenschäden, also hitzebedingt, sind auch aufgetreten auf der Autobahn 2 und das bedeutet hier zwei Sperrungen. Die A2 Hannover Richtung Berlin ist zwischen Ciesa und Wallin wegen Straßenschäden gesperrt. Dadurch staut es sich. Und die A2 Berlin Richtung Hannover, also Gegenrichtung, ist zwischen Burg Ost und Burg Zentrum wegen Straßenschäden gesperrt. Bis ca. 12 Uhr soll die Reparatur heute dauern. Umleitung ist eingerichtet. Die A20 Lübeck Richtung Kreuz Uckermark ist zwischen Rostock Südstadt und Dommersdorf wegen laufender Fahrbahnerneuerung gesperrt. Und dann noch die Autobahn 553, hier ist zwischen Brühl Ost und Brühl Nord in beiden Richtungen gesperrt. Ihnen unterwegs eine muntere Fahrt durch die Nacht.
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0: Mit Hanno Bauer in Magdeburg.

0: Abracadabra. Und Abracadabra ist auch noch zack eine neue Torte fertig. Unsere Tortenkönigin der ARD-Hitnacht-Radio-Familie ist unbestrittenermaßen Elke in Ludwigshafen. Und nicht nur, dass sie sehr oft wunderbare Tortenkreationen umsetzt und mir dann auch noch gemeinerweise die Fotos schickt, nein, ihre Schokomelonentorte für Sommertage, die schmückt seit Anfang dieser Woche meinen Arbeitscomputer, also weil ich das Bild, das sie mir gesendet hat, als Bildschirmhintergrund eingestellt habe und jetzt jedes Mal diese Leckerei vor mir sehe. Und heute schreibt sie mir auch noch das Rezept dazu. Das ist sehr schön und ich muss mal sagen, das ist ja wirklich raffiniert. Man muss ja nicht mal backen. Also ohne Backen so viel Torte, dass das geht, hätte ich nicht gedacht. Boden besteht im Prinzip nur, wenn ich das richtig lese, aus geriebenen Mandeln, Butter und Kakao, ein bisschen Zucker dazu. Das Ganze durchgeknetet und schon zack hat man erstmal eine Grundlage. Dann kommt so eine Cremefüllung aus Milch, weißer Schokolade, Eigelb und Gelatine dazu, ja. Und das Ganze dann noch mit Vanille abgeschmeckt. Und obendrauf kommen dann diese Kugeln aus einem weißen oder grünen Fruchtfleisch, einer weißen oder grünen Melone halt. Ja, also nicht unbedingt die roten nehmen, denn die fallen dann zusammen. Ja, und diese Kugeln dann schön drapiert auf dem Ganzen und dann wiederum mit Gelatine zusammengebunden. Also das ist sehr lecker anzusehen und ich kann mir mal vorstellen, bei den Zutaten ist es auch sehr lecker, wenn es dann auf der Zunge ist. Und außerdem sieht's unwahrscheinlich gut aus. Dankeschön, lieber Elke, das muss ich auf jeden Fall mal probieren, wenn ich mal so viel Zeit mir nehme, in der Küche rum zu experimentieren. Danke, danke.
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0: Carsten hört über die Frequenzen von WDR 4 und hat geschrieben, hi, sitze hier in meiner Küche und laufe bei 32 Grad Raumtemperatur quasi aus. An Schlafen ist auf jeden Fall nicht zu denken. Danke für die tolle Musik. Liebe Grüße. Carsten, beim Auslaufen bitte dran denken, oben nachfüllen, ja? Also immer was Schönes zu trinken, in der Küche mitstehen haben und nicht nur dastehen haben, sondern es auch ab und zu mal ansetzen und runterschlucken. Feuerwehrmann Stefan in Cuxhaven, der hat mir auch geschrieben, hat geschrieben, moin Hanno, aus der Hitze Cuxhavens. Brigitte ist ja cool. Ich werde später, wenn ich um 7 Uhr Dienst habe, vorschlagen, unsere Schutzkleidung in die Kühltruhe zu legen. Hoffentlich gibt's dann keinen Einsatz, sonst kannst du dich ja auch gleich in den Ofen legen. Ja, richtig, als Feuerwehrmann hat man es nicht leicht wahrscheinlich im Sommer und vor allem sind da die Einsätze auch noch so besonders zahlreich. Und das mit dem Kleidung in die Tiefkühltruhe legen, naja, ich muss mal sagen, habe ich schon ausprobiert. Seitdem habe ich Hausverbot bei Edeka.
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0: Edwin Collins, das klingt am Anfang so, als würde ein Elefant mitrüsseln da im Hintergrund und am Ende dann wie eine Mücke, wenn dieses Geräusch des Synthesizers immer höher geht.
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0: Beim nächsten Hit möchte ich mich mal vorher schon entschuldigen, ja? Ich muss jetzt hier die ewige Flamme entzünden, denn die steht im Musiklaufplan. Hier kommen die Bengels.

Na, mit der ewigen Flamme im Autoradio, da dürften es jetzt doch gut nochmal 1 oder 2 Grad mehr geworden sein, oder? Lutz schreibt, guten Morgen, ich fahre mit dem Auto Zeitung aus. Im Fahrzeug läuft die Klimaanlage. Draußen 28 Grad um 3.45 Uhr. Verrückt. Grüße an alle Nachtschichtler. Lutz, ich grüße zurück, wünsche einen guten Weg. Und die Mehrspritkosten, ja, ruhig steuerlich dann absetzen als Pflichtaufschlag. Muss ja sein, gekühlt wegen Betriebsstättenverordnung.

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1: Um 4 Uhr mit Ronald Lessig. Das US-Militär hat neue Angriffe gegen Iran geflogen. Das Ziel der Angriffe seien Raketen- und Drohnenstellungen sowie Küstenradaranlagen gewesen. Das teilte das US-Regionalkommando mit. Aus Washington Samuel Jakisch.
2: Den Angaben zufolge seien die Schläge eine Reaktion auf den iranischen Drohnenangriff vom Vortag gewesen. Am Donnerstag war ein Frachtschiff, das in der Seestraße von Hormuz unter der Flagge von Singapur unterwegs war, beschossen worden. US-Präsident Donald Trump hatte erklärt, dieser Angriff sei ein Verstoß gegen die vereinbarte Waffenruhe zwischen den USA und Iran gewesen. Das Regime des Iran hatte die für den Welthandel wichtige Straße von Hormuz über mehrere Wochen blockieren lassen, nachdem die USA und Israel Iran Ende Februar angegriffen hatten.
1: Unterdessen hat auch der Iran nach eigenen Angaben mehrere Stützpunkte der US-Armee in der Region angegriffen. Welche Standorte betroffen sind, ist unklar. In Deutschland war gestern der bisher heißeste Tag seit Beginn der Wetteraufzeichnung im Jahr 1881. Der Deutsche Wetterdienst hat nach vorläufigen Angaben in Saarbrücken-Burbach einen Höchstwert von 41,3 Grad Celsius gemessen. Der vorherige Hitzerekord von 41,2 Grad war im Juli 2019 in Nordrhein-Westfalen erreicht worden. Deutschlandweit gilt derzeit eine Hitzewarnung. Fast 3 Tage nach dem schweren Erdbeben in Venezuela schwindet die Hoffnung, in den Trümmern noch Überlebende zu finden. Die Zahl der Toten ist inzwischen auf mehr als 900 gestiegen. Nach Angaben der Vereinten Nationen werden noch mehr als 50.000 Menschen vermisst. In der am schlimmsten betroffenen Region hat inzwischen das Militär die Kontrolle übernommen. Bei der Fußball-Weltmeisterschaft steht Frankreich als Gruppensieger in der K.O.-Runde. Der Vize-Weltmeister setzte sich am Abend deutlich gegen Norwegen durch. Aus dem ARD-WM-Team Michael Küster.
3: Frankreich hat seine Ansprüche auf dem WM-Titel eindrucksvoll untermauert und sich den Sieg in Gruppe I gesichert. Gegen Norwegens B-11 gab es ein 4:1. Mann des Abends war Ousmane Dembélé von Paris Saint-Germain mit 3 Treffern. Im Parallelspiel sicherte sich der Senegal Platz 3 mit einem 5:0 über den Irak, der damit ausgeschieden ist. Ägypten kann mit einem Erfolg über den Iran den Sieg in Gruppe G klar machen. Auch Belgien und Neuseeland haben noch Chancen auf das 16. Finale. Anstoß ist jeweils um 5 Uhr.
1: Gerade eben trennte sich Kap Verde und Saudi-Arabien 0:0. Im Spiel Spanien gegen Uruguay steht es vor dem Abpfiff 1:0 für Spanien. Das waren die Nachrichten. Das Wetter in Deutschland. Tagsüber viel Sonne, im Westen und Norden Schauer bei 32 bis 42 Grad. Am Sonntag Schauer bis 42 Grad. Es ist 4:03 Uhr.
4: Dankeschön für die Nachrichten. Von mir ist der Blick wieder auf die Straßen im Lande. Hier ist der Verkehrsservice der ARD-Hitnacht. Die A1 Trier Richtung Köln-Koblenz ist zwischen Kreuz Wittlich und Wittlich-Mitte wegen hitzebedingter Straßenschäden gesperrt. Die A2 Hannover Richtung Berlin ist zwischen Ziesa und Wallin wegen Straßenschäden gesperrt. Dadurch staut sich's. Die A2 Berlin Richtung Hannover ist zwischen Burg Ost und Burg Zentrum wegen Straßenschäden gesperrt. Bis 12 Uhr sollen die allerdings behoben sein, dann wird wieder geöffnet. Und hier ist natürlich auch eine Umleitung erstmal eingerichtet. Die A8 Stuttgart Richtung München ist zwischen Adelsried und Neusäß nach einem Unfall gesperrt. Die A20 Lübeck Richtung Kreuz Uckermark ist zwischen Rostock Südstadt und Dummersdorf wegen der Fahrbahnerneuerung, die läuft, gesperrt. Das ganze Wochenende über. Die A29 ist zwischen Zetel und Varel-Bockhorn in beiden Richtungen gesperrt. Die A42 Kamp-Lindfort Richtung Dortmund ist zwischen Herne-Krange und Herne-Baukau wegen Brückenarbeiten gesperrt. Die A43 ist auch dabei. Hier ist zwischen Bochum-Riemke und Kreuz-Recklinghausen wegen Brückenarbeiten gesperrt in beiden Richtungen. Und die Autobahn 553 schließlich noch zwischen Brühl-Ost und Brühl-Nord ist ebenfalls in beiden Richtungen gesperrt. Gute Fahrt!
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4: Mit Hanno Bauer in Magdeburg. Auf geht's Richtung Morgen.

0: aus Norwegen. Summer moved on. Das kann ich allerdings bis jetzt nicht feststellen. Ich finde, der Sommer hat sich hier ziemlich festgesetzt mit seiner Hitzewelle. Aber wir streichen in dem Song jetzt einfach ein D. Dann heißt's als Aufforderung, Summer move on. Sprich, verdampfe von hier. Und lass uns bitte freundliche 25 Grad zurück, wenn's recht ist, okay?
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0: Ihr seid die Größten, keine Frage.
1: Den Vogel, den schießt doch Claudia in Stuttgart wieder mal ab heute Nacht. Meine Liebe, ich habe ja jetzt Bilder im Kopf, denn sie hat mir per E-Mail geschrieben, ich bin durch Ehingen an der Donau gefahren, Fenster offen, dachte, hier riecht's aber äußerst seltsam, gar süßlich, irgendwie faul, bis ich an einer Brauerei vorbeigekommen bin. Also so kann Bierherstellung riechen. Gut, erstmal das Bild wegscheuchen. Und dann schreibt sie noch weiter, gestern hatte ich aus dem Kellerkühlschrank unter anderem eiskaltes Bier hochgeholt. Zum Zuschließen der Kellertür brauchte ich eine Hand frei und habe die Flasche Bier spontan unter die Achsel geklemmt. Das hat aber echt angenehm gekühlt da unter den Achseln. Kühle strahlte den Arm runter und etwas in den Oberkörper. Sehr schön. Ich kann es mir richtig vorstellen. Gute Idee übrigens. Und dann vielleicht noch zusätzlich eins zwischen die Beine. Wobei, das würde dann vielleicht dann doch ein bisschen komisch aussehen, wenn man dann so die Treppe hochwatscht und der Nachbar kommt einem gerade entgegen. Bei uns dafür aber jetzt der Daddy Cool von Bonnie M. She's crazy like a fool. Danke, Claudia, und schönen Gruß zurück nach Stuttgart. Bye, bye.

0: Aztec Camera, Somewhere in My Heart. Und ich muss mich jetzt wirklich mal bei Martina bedanken. Martina hat mich auf ein Thema aufmerksam gemacht, hat geschrieben, ihr habt doch vorhin gerade Lionel Richie gespielt und ich mache mir Sorgen um seinen Gesundheitszustand und hat mir auch mal die Links zu den aktuellsten Artikeln geschickt. Vom Freitag, also von gestern, gerade Nachmittag oder Abend ist es schon gewesen, ja, da wurde bekannt, dass Lionel Richie das erste Konzert seiner Tour mit Earth, Wind & Fire vorzeitig beenden musste und dass Lionel Richie ins Krankenhaus gebracht worden ist. Angeblich wohl eine Vorsichtsmaßnahme, aber offensichtlich geht es ihm gesundheitlich dann doch nicht so gut, denn bis jetzt ist nicht bekannt, dass er wieder aus dem Krankenhaus heraus ist. Also, toi toi toi und danke Martina für den Hinweis. Wäre so glatt an mir vorbeigezogen, aber ist ja immer schön aus erster Hand zu erfahren, wenn irgendwas passiert. Und ich habe es weitergegeben hier in der ARD-Hitnacht.
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0: Und gemeinsames Daumen drücken und Gesundheit wünschen. Das scheint ja auch aus der Ferne wirklich zu helfen. Also toi toi toi, alles Gute für Lionel Richie.

0: Gleich wird es 4.30 Uhr. Und das ist die Zeit, sich durch die vielen Verkehrsmeldungen durchzukämpfen, die aktuellen und die Baustellen. Hier ist der Verkehrsservice in der ARD-Hitnacht. Die A1 Trier Richtung Köln-Koblenz ist zwischen dem Kreuz Wittlich und Wittlich-Mitte wegen hitzebedingter Straßenschäden gesperrt. Die A2 Hannover Richtung Berlin ist zwischen Ciesa und Wollin wegen Straßenschäden gesperrt. Dadurch staut es sich hier auch. Die A2 in der Gegenrichtung Berlin Richtung Hannover also ist zwischen Burg Ost und Burg Zentrum wegen Straßenschäden bis ca. 12 Uhr noch gesperrt. Hier wird gerade gearbeitet daran, Umleitung ist eingerichtet und ab 12 Uhr soll zwischen Burg Ost und Burg Zentrum dann auch wieder eröffnet werden. Toi, toi, toi. Die A8 Stuttgart Richtung München ist zwischen Adelsried und Neusäß nach einem Unfall gesperrt. Die A20 Lübeck Richtung Kreuz Uckermark ist zwischen Rostock Südstadt und Dummersdorf wegen der Fahrbahnerneuerung, die gerade läuft, das ganze Wochenende über gesperrt. Die A29 ist zwischen Zetel und Varel-Bockhorn in beiden Richtungen wegen Bauarbeiten gesperrt, auch das Wochenende über. Umleitungen sind die U25 und die U10. Die A42 Kamp-Lindfort Richtung Dortmund ist zwischen Herne-Krange und Herne-Baukau wegen Brückenarbeiten bis Montag früh gesperrt. Die A43 ist zwischen Bochum-Riemke und dem Kreuz Recklinghausen wegen Brückenarbeiten das ganze Wochenende in beiden Richtungen gesperrt. A96 Lindau Richtung München, der Tunnel Etterschlag ist nach Auslösung der Höhenkontrolle gesperrt. Und letzte Verkehrsmeldung noch, die Autobahn 553 ist zwischen Brühl Ost und Brühl Nord in beiden Richtungen das ganze Wochenende über gesperrt. Ihnen unterwegs eine gute Fahrt, kommen Sie gut in den Morgen, draußen wird es ja schon wieder hell.
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0: Für alle, die früh raus müssen oder noch unterwegs sind, ist das die richtige Sendung. Mit Hanne Bauer in Magdeburg. Schönen Tag.

0: Tja, dann werden wir mal versuchen, try, nicht pink zu werden, wenn wir heute draußen unterwegs sein müssen, wenn dann die Sonne auf uns niederprasselt. Und wir versuchen irgendwo ein bisschen Schatten zu finden, aber was soll's, im Schatten sind's ja auch dann noch um die 40 Grad. Und unbestrittener Spitzenreiter bei den Temperaturrekorden war gestern am Tag schon ja mal das Saarland, ja. Saarbrücken hatte wohl den höchsten Wert mit 41,3 Grad. Und trotzdem hat Petra von dort, vom Saarland, immer noch freundliche Worte für die, die arbeiten müssen. Und zwar hat sie geschrieben, hallo Hanno, ich möchte einfach mal allen danken, die die Nacht für uns unterwegs sind. Ganz besonders grüße ich alle Zeitungsausträger. Ihr habt die beste Musik, Grüße aus dem Saarland, liebe Grüße Petra. Da grüße ich ganz lieb zurück und Dankeschön für diesen Gruß an die, die jetzt schon fleißig sind.
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Wenn ich beschreiben müsste, wonach dieser Song riecht, würde ich sagen, er riecht nach Sommerwiese. Reality, Richard Sanderson, zu hören in der ARD-Hitnacht. Und wir hatten ja vorhin hier in dieser Sendung schon so ein bisschen das Thema, was sich so für Gerüche ausbreiten. Da gab es negative und positive Gerüche und überraschende, wie zum Beispiel Spekulatius, dort wo sie gebacken werden, jetzt gerade mitten im Sommer. Und Martina aus Siegen hat noch geschrieben, hallo liebes Hitnacht-Team und liebe Grüße an Hanno. Zum Thema Gerüche, ich rieche hauptsächlich Blumen und frisch gewaschene Wäsche. Viele Grüße an die Hitnacht-Hörer und Radiofamilie. Ich wünsche euch allen ein schönes Wochenende. 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

Und believe me, das jetzt hier wäre ja genau die richtige Zeit, um Frühsport zu treiben oder den Tag zeitig zu beginnen. Ich zum Beispiel gestern um diese Uhrzeit war schon draußen mit den Hunden, ja, habe eine schöne Runde gemacht über grüne Wiesen bei herrlichem Sonnenaufgang. Und auch heute ist diese Stunde einfach toll, zum Beispiel für einen Parkspaziergang. Jetzt mit der Snicks Tracker Band.

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1: Um 5 Uhr mit Ronald Lessig. Das US-Militär hat neue Angriffe gegen Iran geflogen. Das Ziel der Angriffe seien Raketen- und Drohnenstellungen sowie Küstenradaranlagen gewesen. Das teilte das US-Regionalkommando mit. Aus Washington Samuel Jakisch.
2: Den Angaben zufolge seien die Schläge eine Reaktion auf den iranischen Drohnenangriff vom Vortag gewesen. Am Donnerstag war ein Frachtschiff, das in der Seestraße von Hormus unter der Flagge von Singapur unterwegs war, beschossen worden. US-Präsident Donald Trump hatte erklärt, dieser Angriff sei ein Verstoß gegen die vereinbarte Waffenruhe zwischen den USA und Iran gewesen. Das Regime des Iran hatte die für den Welthandel wichtige Straße von Hormus über mehrere Wochen blockieren lassen, nachdem die USA und Israel Iran Ende Februar angegriffen hatten.
1: Unterdessen hat auch der Iran nach eigenen Angaben mehrere Stützpunkte der US-Armee in der Region angegriffen. Welche Standorte betroffen sind, ist unklar. In Deutschland war gestern der bisher heißeste Tag seit Beginn der Wetteraufzeichnungen 1881. Der Deutsche Wetterdienst hat nach vorläufigen Angaben in Saarbrücken-Burbach einen Höchstwert von 41,3 Grad Celsius gemessen. Der vorherige Hitzerekord von 41,2 Grad war im Juli 2019 in Nordrhein-Westfalen erreicht worden. Deutschlandweit gilt derzeit eine Hitzewarnung. Nach den schweren Erdbeben in Venezuela haben die Streitkräfte in der Katastrophenregion die Kontrolle übernommen. Laut Nationalversammlung soll damit die öffentliche Ordnung aufrechterhalten und die Arbeit der Rettungskräfte erleichtert werden. Die Rettungskräfte suchen weiter nach Verschütteten. Aus Mexiko-Stadt Jenny Barke.
3: Unterstützt wird Venezuela seit Freitag von vielen internationalen Teams. Unter anderem Kräfte aus Chile und Mexiko sind angereist, die Expertise für die Koordinierung in Erdbebenregionen mitbringen. Nach 72 Stunden sinken Experten zufolge die Überlebenschancen rapide. Das wäre deutscher Zeit Mitternacht von Samstag auf Sonntag. Immer wieder kommt es zu Nachbeben. Über 200 wurden bereits gezählt. Die Menschen haben Angst, in ihre Wohnungen zurückzukehren, besonders wenn Risse und Schäden sichtbar sind. Vielerorts fehlt immer noch der Strom. Auch die Wasserversorgung ist unterbrochen.
1: Bei der Fußball-WM hat es Kap Verde überraschend in die K.O.-Runde geschafft. Dem Team aus Westafrika reichte ein 0:0 gegen Saudi-Arabien für Platz 2 in der Tabelle hinter Spanien. Der Europameister gewann 1:0 gegen Uruguay. Außerdem besiegte Frankreich Norwegen mit 4:1. Beide Teams sind weiter, genau wie der Senegal, durch ein 5:0 gegen den Irak. Damit steht auch fest, dass Deutschland im 16. Finale gegen Paraguay spielt. Das waren die Nachrichten. Das Wetter, tagsüber viel Sonne, 32 bis 42 Grad, 5:03.
4: Dankeschön für die letzten Nachtnachrichten. Von mir jetzt der Blick wie immer auf die Straßen im Lande. Hier ist der Verkehrsservice der ARD-Hitnacht. Die A1 Trier Richtung Köln-Koblenz ist zwischen dem Kreuz Wittlich und Wittlich-Mitte wegen hitzebedingter Straßenschäden gesperrt. Die A2 Hannover Richtung Berlin ist zwischen Ciesa und Berlin wegen Straßenschäden ebenfalls gesperrt. Dadurch staute sich. Und in der Gegenrichtung, weiter also auf der A2, aber Berlin Richtung Hannover. Hier ist zwischen Burg Ost und Burg Zentrum wegen solcher Hitzestraßenschäden gesperrt. Da wurde aber die ganze Nacht schon dran gearbeitet. Jetzt heißt es, bis ca. 12 Uhr soll dort wieder eröffnet werden. Bis dahin ist eine Umleitung eingerichtet. Toi, toi, toi, dass alles klappt. Dann die Autobahn 20 Lübeck Richtung Kreuz Uckermark ist zwischen Kreuz Südstadt und Dummerstorf wegen einer Fahrbahnerneuerung, die gerade läuft, gesperrt. Die Autobahn 29 ist zwischen Zetel und Varell-Bockhorn in beiden Richtungen gesperrt. Die A42 ist Richtung Dortmund ist zwischen Herne-Krange und Herne-Baukau wegen Brückenarbeiten gesperrt, das Wochenende über. Die Autobahn 43 ist zwischen Bochum-Riemke und Kreuz-Recklinghausen wegen Brückenarbeiten in beiden Richtungen gesperrt. Und dann die Autobahn 553, hier ist zwischen Brühl-Ost und Brühl-Nord in beiden Richtungen ebenfalls gesperrt. Ihnen unterwegs eine muntere Fahrt in den Samstagmorgen hinein.
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4: Für alle, die früh munter werden, ist hier Hanno Bauer in Magdeburg. Grüße Sie schön, schönen Samstag.

Reading. Na, dem scheint es ja gut zu gehen. Da so an der Mole sitzend, den Schiffen hinterher schauend. Wahrscheinlich ist das Meer auch schön abkühlend, so dass er dann immer noch genügend Puste hat, um hier sein Liedchen zu pfeifen in den Tag hinein. Hier ist die ARD Hitnacht. Und Achtung, wer noch nicht genug hat, wir bekommen heute wieder Belastungsstufe Helllila, ja. Sie werden es bestimmt in Nachrichten oder in den extra Wettersendungen mitbekommen haben. Gestern war der heißeste Tag seit Beginn von Wetterberichten im Fernsehen. Und das heißeste Lila-Rot seit Einführung des Farbradios. 41,3 Grad der Spitzenwert gestern am 26. Juni. Heute könnte es bei uns in der Region, also von woher ich sende, Magdeburg-Halle, da stand gestern, als ich Wetter vor 8 geschaut habe, eine 42 dort. Das wäre ja auch mal was Nettes, Warmes. Also da lohnt sich dann auch nicht zu kochen oder so, da braucht man dann die Eier einfach nur vor die Tür zu stellen in der Pfanne. Toi, toi, toi, dass wir gut alle durch den Tag kommen. Und Abkühlungspausen zwischendurch helfen ja immer. Bei uns jetzt ein cooler Hit der 80er Ultravox nämlich. Und Hymn um 5.12 Uhr.

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1: Wie hast du mich gefunden? Einer von 80 Millionen. Das passt ja auch hierzu, dass Jörg geschrieben hat, moin von der Wurster Nordseeküste. Kleiner Stopp beim Zeitungszustellen jetzt gerade am Kutterhafen von Dorum-Neufeld. Viele Grüße von Jörg an alle Hörer und ein dickes Danke dir, lieber Hanno, für die Nachtunterhaltung. Jörg, lange nichts gehört erstmal. Ich hoffe, es läuft alles prima, ja? Touristen habt ihr ja da im leicht kühleren Norden gerade genug. Und gleich dort im Ort, also da, was du sagtest eben, Dorum-Neufeld, ja, da sind jetzt auch gerade meine beiden Freunde von der Bahn, Steffi und Thomas. Die stehen da mit dem Camper. Sie Zugbegleiterin und er Lokführer. Nein, keiner von beiden war an der IT-Panne diese Woche beteiligt. Da waren die nämlich schon auf dem Campingplatz vom Deichhotel Grube in Dorum-Neufeld. Vielleicht bringst du ihn ja mal als Überraschung die neueste Zeitung von heute an den Caravan. Nichts heißt dann auch gern. Also, ganz lieben Gruß. Und natürlich noch eine gute Tour dort oben an der Wurster-Nordseeküste entlang.
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1: Zufälle gibt's tatsächlich.

5.24 Uhr ist es. Eine aktuelle Gefahrenmitteilung ist gerade reingekommen für Nordrhein-Westfalen. In Lübbecke im Ortsteil Rauerhorst Schäferwiesen brennt es aktuell in einem Industriebetrieb. Bitte begeben Sie sich im betroffenen Bereich in geschlossene Räume und dort bitte Fenster und Türen geschlossen halten und bei belüfteten Gebäuden dann bitte die Klima- und die Lüftungsanlagen abschalten. Also eine Gefahrenmeldung für Nordrhein-Westfalen. In Lübbecke im Ortsteil Rauerhorst Schäferwiesen brennt es in einem Industriebetrieb, deswegen bitte Fenster und Türen geschlossen halten. Hier ist die ARD-Hitnacht jetzt mit Musik von China Crisis. Wishful Thinking.

0: 5.30 Uhr wird es gleich in einem Fingerschnips. Und damit Zeit schon für den Verkehrsservice in der ARD-Hitnacht. Die A1 Trier Richtung Köln-Koblenz ist zwischen dem Kreuz Wittlich und Wittlich-Mitte wegen hitzebedingter Straßenschäden gesperrt. Und genau das ist auch die Ursache für die nächsten zwei Sperrungen, die es auf der A2 gibt. Die A2 Hannover Richtung Berlin ist zwischen Ziesa und Wallin wegen Straßenschäden gesperrt. Dadurch staut es sich. Dann die Autobahn 2 Berlin Richtung Hannover, also die Gegenrichtung, ist zwischen Burg Ost und Burg Zentrum wegen der Straßenschäden gesperrt. Allerdings wird da schon die ganze Nacht dran gearbeitet, so dass gegen um 12 Uhr wieder eröffnet werden kann. Bis dahin ist noch eine Umleitung eingerichtet. Und die Autobahn 20 Lübeck Richtung Kreuz Uckermark ist zwischen Rostock Südstadt und Dummersdorf gesperrt, weil dort auch gerade die Fahrbahn erneuert werden muss. Eine Gefahrenmitteilung liegt noch vor für Nordrhein-Westfalen. In Lübecke im Ortsteil Rauhe Horst Schäferwiesen brennt es aktuell in einem Industriebetrieb. Anwohner werden gebeten, Fenster und Türen geschlossen zu halten.
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0: Für alle, die munter in den Tag starten wollen, ist hier Hanno Bauer in Magdeburg. Ich grüße schön.

Ja, Elke aus Ludwigshafen hat sich nochmal gemeldet und hat gesagt, dass ihre Nacht jetzt endet. Also nicht ändert, ja, die verändern lässt sich sowieso nichts mehr dran, dass sie jetzt vorbei ist. Und hat geschrieben, hallo Hanno, habe gerade nochmal alle Fenster aufgerissen und nochmal geduscht, bevor ich dann nach Ende der Sendung und vor Eintreffen des Katers ins Bett gehe. Na dann, wünsche ich mal einen erholsamen Schlaf, liebe Elke. Und bis zur nächsten Nacht.

finde das so schön, was Volker geschrieben hat aus Ellwangen. Er hat geschrieben, guten Morgen Hanno, ich möchte mich bei Petra bedanken, die an uns Zeitungszusteller gedacht hat im Saarland. Unsere Arbeit geht normalerweise so unbemerkt über die Bühne, aber was wären unsere Abonnenten ohne uns? Ich grüße ganz lieb zurück.

Na, das hier bekommt ja ein materielles Ende, diese Sendung. Nach Spandau Ballet Gold klimpert jetzt auch noch Shania Twain in der Registrierkasse rum. Zeit für mich, ein nicht so hektisches Tagestreiben zu empfehlen. Lassen Sie es ruhig angehen und bis nächste Nacht verabschiede ich mich. Hanno Bauer hängt sich jetzt in die kühle Höhle, damit ich dann heute Abend frisch bei Ihnen bin.

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1: Um 6 Uhr mit Michael Hafke. In Deutschland ist gestern der bislang heißeste Tag seit Beginn der Wetteraufzeichnung im Jahr 1881 gewesen. Laut dem Deutschen Wetterdienst wurden in Saarbrücken-Burbach 41,3 Grad gemessen. Aus Frankfurt, Gabi Beck.
2: Damit ist der einstige Rekord von 41,2 Grad im Juli 2019 in Tönnesforst und Duisburg geknackt. Meteorologe Tim Gottsch betont aber, dass das Ende der Fahnenstange in der aktuellen Hitzewelle noch nicht erreicht ist. Er rechnet sogar mit rund 42 Grad an manchen Orten in den nächsten Tagen. Höhepunkt wird der Sonntag sein. In der nächsten Woche wird es heftige Schauer und Gewitter geben. Zwar schwül, aber nur noch knapp über 30 Grad.
1: Trotz der vereinbarten Waffenruhe attackieren sich der Iran und die USA offenbar wieder gegenseitig. Der Iran hat nach eigenen Angaben mehrere Stützpunkte der US-Armee in der Region angegriffen. Welche Standorte betroffen sind, ist unklar. Die Führung in Teheran reagierte damit auf Beschuss durch das US-Militär. Das US-Regionalkommando CENTCOM hatte am Abend mitgeteilt, iranische Raketendepots und Radaranlagen bombardiert zu haben. Dies wiederum war ein Vergeltungsschlag, nachdem am Donnerstag ein Frachtschiff in der Seestraße von Hormus unter Beschuss geraten war. Der Iran hatte davor gewarnt, andere Routen durch die Meerenge zu nutzen als die von Teheran festgelegte. In Venezuela suchen Rettungsteams nach den schweren Erdbeben weiter nach Überlebenden. Zehntausende Menschen werden immer noch vermisst. Die Zahl der Toten ist auf mindestens 920 gestiegen. Inzwischen hat es mehr als 200 Nachbeben gegeben. Vielerorts ist der Strom ausgefallen, auch die Wasserversorgung ist zusammengebrochen. Zur Unterstützung der Rettungsteams hat das Militär in den betroffenen Gebieten die Kontrolle übernommen. Die Soldaten sollen auch die öffentliche Ordnung aufrechterhalten. Bundesfinanzminister Klingbeil will offenbar die Alkoholsteuer um 20% erhöhen. Das berichtet das Redaktionsnetzwerk Deutschland, dem ein entsprechender Gesetzentwurf in Auszügen vorliegt. Eine 0,7 Liter Flasche Wodka oder Whisky zum Beispiel würde damit knapp 90 Cent teurer. Auch die Preise für Sekt, Champagner oder Alkopops würden steigen. Die Biersteuer will Klingbeil laut Gesetzentwurf dagegen nicht erhöhen. Wein soll steuerfrei bleiben. Bei der Fußball-WM hat es Kap Verde überraschend in die K.O.-Runde geschafft. Dem Team aus Westafrika reichte ein 0:0 gegen Saudi-Arabien für Platz 2 in der Tabelle hinter Spanien. Aus dem ARD-WM-Team Silke Heine.
3: Europameister Spanien hat sein letztes Vorrundenspiel gegen Uruguay mit 1:0 gewonnen, besiegelt damit nicht nur das Aus des zweimaligen Weltmeisters, sondern sorgt auch für Klarheit im deutschen Team. Am Montag bekommt es die Mannschaft von Julian Nagelsmann wie bei der WM 2002 mit Paraguay zu tun. Sollte sie dieses Spiel gewinnen, warten voraussichtlich im Achtelfinale die Franzosen, die sich im Duell gegen die zweite Reihe von Norwegen beim 4:1-Erfolg den Sieg in Gruppe I sicherten.
1: Auch der Senegal ist weiter nach einem 5:0 gegen den Irak. Aktuell laufen die letzten Spiele in Gruppe G. Deutschland spielt im 16. Finale gegen Paraguay. Anstoß ist am Montagabend um 22.30 Uhr unserer Zeit. Und das waren die Nachrichten. Das Wetter in Deutschland. Im Westen und Norden ist es heiter bis wolkig. Es gibt einzelne, teils kräftige Schauer oder Gewitter. Ansonsten ist es sonnig oder locker bewölkt und es ist verbreitet trocken. Werte liegen zwischen 32 und 41 Grad. An den Küsten ist es etwas kühler. Morgen gibt es dann Sonne und Wolken. Dazu sind Schauer und Gewitter möglich und 30 bis 42 Grad an der Nordsee, 25 Grad. Am Montag heiter bis wolkig, wieder Schauer und Gewitter, 22 bis 30 und am Dienstag wechselnd bewölkt, zeitweise Schauer und Gewitter, ganz im Norden länger trocken, 20 bis rund 30 Grad. Es ist 6:04 Uhr.
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4: Tja, was für ein Wochenende liegt da vor uns in Sachen Temperaturen. Neue Rekordwerte gerade ja angekündigt. Also ich würde es heute mal ganz langsam angehen lassen. Guten Morgen.
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eigentlich auch schon mal für den Sonntag gleich mit. Denn es soll ja richtig heiß werden. Heute nochmal und morgen nochmal. War ja gestern schon irgendwie rekordverdächtig oder rekordig. Und in den nächsten Tagen, heute und morgen, kann sich das sogar nochmal steigern, sagen die Meteorologen. Also heute wirklich nochmal so ein richtig heißer Tag. Und als ich heute hier zum Funkhaus gefahren bin, mit dem Fahrrad, da waren fast überall die Fenster offen in den Häusern. Also mal richtig durchlüften angesagt. Manche standen auch auf dem Balkon und haben gedacht, ja, jetzt geht's ja noch einigermaßen mit dem Klima. Aber im Laufe des Tages, wer weiß, wie es da so weitergeht. Peter und Elke haben schon geschrieben, guten Morgen Andreas, was für eine Nacht. Alle 3 Stunden aufgestanden und Wasser getrunken. Und jetzt schon 27 Grad bei uns in Georgsmarienhütte. Aber die beiden schreiben, egal, Kaffee und NDR1 jetzt draußen genießen. Auf geht's in einen ganz besonderen Samstag. Und Stefan Jütten aus Clausthal-Zellerfeld hat auch schon geschrieben, guten Morgen ins Studio, ich habe erstmal alle Fenster aufgemacht, bevor die Hitze kommt. Also ich weiß nicht, ob das jetzt noch lohnt, aber falls, dann würde ich das jetzt an Ihrer Stelle auch noch schnell machen. Mal so eine Viertelstunde durchlüften und dann rein in den Samstag, am besten mit uns. Hab's ja gerade gehört, NDR1 Niedersachsen.

Heinz Rudolf Kunze, jetzt schon unterwegs mit Leib und Seele. Und ich würde jetzt schon empfehlen, nicht nur mit Leib und Seele, ich würde auch noch ein kleines Eis dazu nehmen. Ja, warum denn nicht? Warum nicht morgens um 6:20 Uhr schon mal ein leckeres Eis essen?

0: So, jetzt haben wir schon 6.24 Uhr. Hier ist ein aktueller Verkehrsservice von uns, von NDR 1 Niedersachsen. Vorsicht auf der A31 Linge nach Gronau zwischen Schüttorf Ost und Ochtrup Nord. Eine Unfallstelle, die noch nicht abgesichert ist.
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0: Mit ein bisschen la rein ins Wochenende, ins heiße Wochenende. Es ist 6.31 Uhr und das sind die aktuellen Wetterwerte bei uns aus dem Norden. Norderney an der Marienhöhe 23 Grad, leicht bewölkter Himmel dazu. Oldenburg auch leicht bewölkt bei 25 Grad, Bremen bei 24 Grad. Lüneburg auch leicht bewölkt 21 Grad, Osnabrück dicke Wolken am Hegertor 23 Grad. Hannover leicht bewölkt bei 23 Grad. Braunschweig auch leicht bewölkt an der Jugendherberge 22. In Göttingen am Nonnenstieg 20 Grad, leicht bewölkter Himmel dazu. Und Braunlage auch leicht bewölkt bei 24 Grad. Da kommen aber heute noch einige Temperaturen dazu, kann ich jetzt schon mal sagen. Über 30 landen wir heute und teilweise sogar wieder im 40er-Bereich.
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0: Vorsicht bitte auf der A31 Lingen-Gronau zwischen Schüttorf-Ost und Ochtrup-Nord. Eine Unfallstelle, die noch nicht abgesichert ist. Eine Gefahreninfo für Nordrhein-Westfalen. In Lübeck, im Ortsteil Rauerhorst, Schäferwiesen, da brennt es aktuell in einem Industriebetrieb. Bitte, wenn Sie da wohnen, begeben Sie sich sofort in geschlossene Räume. Schließen Sie vorsorglich Fenster und Türen und schalten Sie Klima- und Lüftungsanlagen an. Kommen wir mal auf die Straßen. A2 Hannover-Berlin, die Einfahrt Lehrte, ist bis Montag früh gesperrt, da wird gebaut. A7 Hannover-Hamburg, die Ausfahrt Hamburg-Marmsdorf, ist auch bis Montag ca. 15 Uhr gesperrt. Die muss repariert werden oder da muss was repariert werden. Die A29 Wilhelmshaven-Oldenburg ist zwischen Zetel und Farel-Bockhorn beidseitig bis Montag früh 5 Uhr auch gesperrt. Da wird auch gebaut. Sie werden umgeleitet über die U25 und die U10. Hinweis für den Landkreis Stade. Tja, echt. Der aktuelle Wasserverbrauch übersteigt die Aufbereitungsleistung der Wasserwerke im Landkreis Stade. Bitte helfen Sie mit, steht hier. Sparen Sie Wasser und beschränken Sie den Verbrauch auf das Notwendigste. So tragen Sie zum Erhalt der Trinkwasserversorgung für alle bei. Und noch ein Hinweis für die B71 Bremerhaven-Zeven. Die ist in Höhe Bremerhaven-Wulsdorf bis Montag früh 5 Uhr auch beidseitig gesperrt. Auch da wird gebaut, sie werden umgeleitet. Bitte folgen Sie da den Schildern.
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0: Ich wünsche Ihnen einen schönen guten Morgen.
2: Einen wunderschönen guten Morgen dir, lieber Andreas, und allen Mitarbeitern von NDR 1 Niedersachsen hier aus dem schönen Solling. Silberborn in Solling sendet dir der Michael. Und dir wünsche ich im Laufe des Vormittags eine wunderbare Sendung. Ja? Und auch bei den warmen Temperaturen, kleinen Tipp von mir, eine Eiswasserschale unter den Füßen. Das bewahrt kühlen Kopf. In dem Sinne, wir hören uns allen Hörern einen tropischen Samstag und macht das Beste draus. Viel trinken, das ist das Wichtigste. Also, liebe Grüße aus Silberborn in Solling. Sendet euch der Michael. Macht weiter so, NDR 1. Tschüssi.
0: Ja, tschüssi. Und auch lieben Gruß von uns in den Solling zu Michael und allen anderen natürlich auch. Und das mit der Eiswasserschale ist vielleicht wirklich ein richtig guter Tipp. Also, wenn Sie irgendwie Wasser haben, sollen wir ja sparen, haben wir gerade gehört. Ein bisschen Eiswürfel rein. Tja, das trägt auch dazu bei, dass wir kühl durch den heutigen Samstag kommen. Einigermaßen.

0: 6.40 Uhr, 20 Minuten noch bis 7 heute, Samstagmorgen. Aktueller Verkehrsservice von uns in der Niedersachsen. Vorsicht bitte auf der A2 Dortmund-Hannover zwischen Bad Eisen und Rehren. Da liegt ein Tier auf der Autobahn. Ja, mehrfach schon gehört heute, dieses Wochenende, das wird nochmal eine echte Herausforderung in Sachen Hitze. Und es gibt ja viele Menschen, die brutzeln gar nicht so gerne in der Sonne. Also ich mag es eigentlich noch nach wie vor ganz gerne, obwohl die Hitze mittlerweile, naja, in der Heftigkeit schon doll ist, ne? Aber wie gut wäre es da, wenn man so eine Art Landkarte hätte, auf der Orte zum Abkühlen verzeichnet wären. In einigen niedersächsischen Städten gibt es ja sowas tatsächlich schon, zum Beispiel in Osnabrück. Auf der sogenannten kühlen Karte sind mehr als 100 verschiedene Punkte eingezeichnet, zum Beispiel Sitzbänke im Schatten, Trinkwasserstellen oder auch der Sprühnebel in der Klimaoase mitten in der Osnabrücker Innenstadt. Das ist eine tolle Abkühlung, das findet auch Hans Klute.
1: Hervorragend. Unsere neue Klimasäule, hätte ich mal gesagt, unser Sprühnebel schafft ein Stadtklima, was wir lange vermisst haben.
0: Wer es noch gerne viel kühler hätte, der kann 30 Meter unter die Erde fahren. Im Hasestollen des Museums Industriekultur, da herrschen selbst an heißen Sommertagen Temperaturen von nur rund 11 Grad. Museumsmitarbeiterin Birgit Scheidecker, die hat fast 30 Grad in ihrem Büro gemessen und kommt daher gerne auch selbst mal in den Stollen, um sich wieder wohlzufühlen.
2: Oh, es macht so zisch, es ist wunderbar, es ist eine tolle Abkühlung, der coolste Arbeitsplatz in Osnabrück.
0: Also, wir von NDR Niedersachsen hoffen mal, dass Sie auch so einen Ort haben, an dem es zisch macht an diesem heißen Sommerwochenende. Viele Kirchen haben ja auch immer eine offene Tür, die Badeseen freuen sich auf Besucherinnen und Besucher und ehrlich gesagt, macht auch einen Besuch im gut klimatisierten Supermarkt bei solchen Temperaturen mal ein bisschen Spaß. Bleiben Sie einfach mal ein bisschen länger. Und ich empfehle persönlich auch die Ideenexpo. Das ist ja die große Ausstellung, die zurzeit auf dem Messegelände in Hannover stattfindet. Da präsentieren sich ganz viele Unternehmen für junge Leute. Und wenn Sie mit Ihren Kindern noch was Besonderes erleben wollen an diesem Wochenende, dann würde ich da mal hingehen. Da sind wirklich viele Unternehmen, die sehr locker auf junge Leute zugehen, die Arbeitsfelder erklären. Viel Show ist dabei. Und das Ganze kann ich auch sagen aus eigener Erfahrung, in weitgehend klimatisierten Hallen. Also da ist man eigentlich auch, wenn man drin ist, in einer sehr, sehr angenehmen Atmosphäre.

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2: Und heute sage ich Ihnen, welche exotische und attraktive Pflanze vielleicht auch etwas für Ihren Balkon oder Garten wäre. Die Physalis oder Andenbeere sieht mit ihren Früchten, die von eingetrockneten Blütenblättern umhüllt werden, nämlich total spannend aus. In unseren norddeutschen Gärten oder als Kübelpflanze auf Balkon oder Terrasse ist sie immer noch sehr selten. Dabei ist der Anbau gar nicht schwierig. Im Kübel braucht die Physalis einen Balkon, der südlich bis südwestlich ausgerichtet ist, denn sie ist ein absolutes Sonnenkind. Der Kübel sollte rund 10 Liter groß sein. Im unteren Bereich wird er mit einer Drainageschicht gefüllt, damit überschüssiges Gießwasser ablaufen kann. Hochwertige Bioerde einfüllen und anschließend die Physalis einsetzen, das war es dann auch schon. Wenn die Sonne in den nächsten Wochen scheinen sollte, dann startet in einigen Wochen bereits die Ernte. Die Früchte schmecken sehr lecker und sind ausgesprochen gesund. Sie enthalten reichlich Vitamin C, Vitamin B1 und B6 und dazu noch Mineralstoffe. Sie werden sehen, wenn Sie diesen Gartentipp beachten, dann wächst bei Ihnen an der Physalis bald ordentlich was.
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0: Guten Morgen. Letzter Samstag im Juni 2026. Es ist der 27. Juni heute. Wir haben 6.58 Uhr.
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0: Vorsicht bitte, Region Hannover auf der Landstraße zwischen Hohenbostel und dem Abzweig Siedlung Hohenluft. Da liegen Bäume. Gefahreninfo für Nordrhein-Westfalen in Lübbecke im Ortsteil Rauhe Horst Schäferwiesen. Da brennt es aktuell in einem Industriebetrieb. Bitte begeben Sie sich da in diesem betroffenen Bereich sofort in geschlossene Räume. Schließen Sie vorsorglich Fenster und Türen und schalten Sie Klima- und Lüftungsanlagen ab. A2 Hannover-Berlin, Einfahrt Lehrte, bis Montag früh gesperrt, da wird gebaut. A7 Hannover-Hamburg, Ausfahrt Hamburg-Marmsdorf, auch bis Montag früh gesperrt, beziehungsweise bis Montagnachmittag sogar, ca. 15 Uhr, muss auch was repariert werden. Die A29 Wilhelmshaven-Oldenburg zwischen Zetel und Farel-Bockhorn beidseitig bis Montag früh 5 Uhr gesperrt. Da wird gebaut, sie werden umgeleitet über U25 und U10. Hinweis für den Landkreis Stade, der aktuelle Wasserverbrauch übersteigt die Aufbereitungsleistung der Wasserwerke im Landkreis. Bitte helfen Sie mit, sparen Sie Wasser, beschränken Sie den Verbrauch auf das absolut Notwendigste. So tragen Sie zum Erhalt der Trinkwasserversorgung für alle bei. Steht hier so. Die B71 Bremerhaven-Zeven ist in Höhe Bremerhaven-Wulsdorf beidseitig auch bis Montag früh 5 Uhr gesperrt. Da wird auch gebaut. Auch hier werden sie umgeleitet. Am besten folgen sie den Schildern. So, jetzt haben wir noch eine Lücke bis 7 Uhr und zwar eine halbe Minute Lücke. 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
2: Es ist 7 Uhr.
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2: Mit Karin Jäger, schönen guten Morgen. Die Schlagzeilen. Hitze hat Niedersachsen weiter fest im Griff. Breite Kritik regt sich an möglichen Stellenabbauplänen bei Volkswagen. 8-jähriger Junge stirbt bei Badeunfall in Region Hannover. Das Wetter, viel Sonne, später örtliche Gewitter möglich, bis 39 Grad. Heute erlebt Niedersachsen voraussichtlich den heißesten Tag des Jahres und möglicherweise sogar den heißesten Junitag seit Beginn der Wetteraufzeichnungen. Schon gestern haben die Temperaturen für einige Probleme gesorgt. Jan-Bastian Buck hat heute Morgen die Lage für uns im Blick. Was kommt da auf uns zu?
3: Die höchsten Temperaturen werden im Süden und Südosten erwartet, also im Raum Göttingen, Braunschweig oder Wolfsburg. Da sind laut den Meteorologen bis zu 40 Grad möglich. Viele Veranstalter reagieren. Mehrere Reitturniere wurden abgesagt. Sportverbände wie der Tennisverband Niedersachsen-Bremen empfehlen, Punktspiele am Wochenende nach Möglichkeit zu verlegen. Der CSD in Bramsche wurde verschoben. Veranstalter und Rettungsdienste halten das Gesundheitsrisiko für Besucher für zu hoch. Andere Feste und Veranstaltungen werden verkürzt, in die frühen Morgen- oder Abendstunden verlegt. Oder es gibt zusätzliche Wasserstellen und Aufenthaltsmöglichkeiten im Schatten. Auch im Verkehr macht sich die Hitze bemerkbar. In Leer bleibt die Rathausbrücke für die Schifffahrt bis morgen geschlossen, weil sich die Technik durch die Hitze verzieht. Auf mehreren Straßen und Autobahnen hat es schon Fahrbahnschäden und Sperrungen gegeben, unter anderem auf der A2 und im Bereich Lehrte. Die Gefahr für Böschungsbrände wächst. Am Abend hatte sich zum Beispiel bei einem Autobrand auf der A1 bei Sittensinn das Feuer schon auf die Böschung ausgebreitet, konnte dann aber schnell gelöscht werden. Viele Krankenhäuser bei uns rechnen mit mehr Menschen, die wegen Kreislaufproblemen oder Dehydrierung behandelt werden müssen.
2: In Venezuela suchen Rettungsteams nach den schweren Erdbeben weiter nach Überlebenden. Inzwischen ist die internationale Hilfe in dem südamerikanischen Land angelaufen. Auch aus Deutschland traf die erste Bundeswehrmaschine mit Helfern und Material ein. 3 weitere sind am Abend in Wunsdorf bei Hannover gestartet. Mit dabei sind Suchhundeteams und 48 Erdbebenbergungsspezialisten des Technischen Hilfswerks. Die Zahl der Toten ist nach Angaben der Behörden auf mindestens 920 gestiegen. Zehntausende Menschen werden aber immer noch vermisst. Es droht der nächste große Ärger bei Volkswagen. Offenbar denkt die Konzernspitze darüber nach, in den kommenden Jahren bis zu 100.000 Stellen abzubauen und damit doppelt so viele wie bislang geplant. 4 Werke sollen zudem geschlossen werden, darunter auch die Standorte in Emden und Hannover. Helmut Eickhoff, wie aufgebracht ist die Arbeitnehmerseite?
4: Ja, Betriebsrat und Gewerkschaft IG Metall sind stinksauer. Das sei ein unverantwortliche Drohung, blinder Aktionismus, heißt es in einem gemeinsamen Statement. Angriffe auf VW-Gesetz und die Standorte, so etwas würden sie mit aller Macht verhindern, sagen Betriebsrat und IG Metall. Also die Arbeitnehmerseite ist wütend, klar. So wie es aussieht, drohen wieder harte Verhandlungen mit Arbeitskampf und allem, was dazugehört. Streiks sind vorprogrammiert. Auch das Land Niedersachsen sagt, Werksschließungen wird es mit uns nicht geben. Das Land ist ja Miteigentümer, sitzt im Aufsichtsrat, hat über das VW-Gesetz ein besonderes Mitspracherecht. Die CDU im Landtag in der Opposition fordert einen Zukunftsplan für VW. Die Landesregierung müsse ihrer Rolle gerecht werden und die Interessen Niedersachsens wahren. Volkswagen selbst will die Pläne nicht bestätigen, verweist aber auf den Wandel in der Automobilindustrie. Der gesamte Konzern müsse sich tiefgreifend verändern, heißt es.
2: Ein 8-jähriger Junge ist bei einem Badeunfall in Isernhagen in der Region Hannover ums Leben gekommen. Wie die Polizei mitteilte, hatten Zeugen den Jungen gestern Nachmittag im Park Seelohne beobachtet, ihn aber nicht ans Ufer zurückkehren sehen. Daraufhin hätten Feuerwehr und Polizei den Badesee abgesucht, unter anderem mit Sonarboot, Tauchern und einem Polizeihubschrauber mit Wärmebildkamera. Erst 2 Stunden später sei der Junge dann tot im Wasser entdeckt worden. Und zur Fußball-WM. Spanien hat sein 3. WM-Gruppenspiel gegen Uruguay 1:0 gewonnen und ist damit Gruppenerster. Kap Verde hat es mit einem 0:0 gegen Saudi-Arabien überraschend in die K.O.-Runde geschafft. Frankreich hat Norwegen mit 4:1 besiegt. Beide Teams sind weiter, genau wie der Senegal durch ein 5:0 gegen den Irak. Belgien hat soeben Neuseeland mit 5:1 gewonnen und das Spiel Ägypten-Iran endete eben gerade 1:1 unentschieden. Die Zeit, es ist 7.05 Uhr.
5: Das Wetter, ja, wir müssen drüber reden. Es ist nun mal so, heute länger sonnig, es gibt aber auch zeitweise Wolkenfelder und kräftige Schauer oder Gewitter, örtlich sogar mit Unwetterpotenzial. Wo das genau ist, können wir leider nicht sagen. Das kommt sehr spontan, heißt es von den Meteorologen. In einigen Gebieten bleibt es heute ohnehin weitgehend trocken. Allgemein ist es sehr schwül, dabei starke bis extreme Wärmebelastung. Also Vorsicht bei allem, was wir heute so tun. Höchstwerte haben wir heute 31 Grad in Ubgan-Schott und in Aurich bis 39 Grad in Lüchow und am Rathaus von Dannenberg. Und vereinzelt haben wir auch heute Temperaturen über 40 Grad. An der See nicht, da 26 bis 31 Grad, im Oberharz 31 bis 33 Grad. Abgesehen mal von Schauer- und Gewitterböen, ein eher schwacher Wind heute. Morgen am Sonntag ist es heiter bis wolkig. Morgens ziehen einzelne Schauer über die See und die Elbe ab. Im Laufe des Nachmittags und gegen Abend kommen von den Niederlanden und Nordrhein-Westfalen her aber neue Schauer und Gewitter auf, teilweise wieder mit Unwettergefahr. Es ist aber auch morgen nochmal extrem schwül bei Höchstwerten von 25 Grad am Hammersee von Jüst, 28 Grad am Ottohus in Emden, 30 Grad am Marktbrunnen in Laden und bis 37 Grad im Wendland. Oberharz morgen 30 bis 32 Grad, dazu ein schwacher bis mäßiger Wind mit Schauer- und Gewitterböen. Am Montag dann heiter bis wolkig, immer wieder Schauer im Göttinger Raum, bei mehr Wolken auch einzelne Gewitter. Im Laufe des Tages wird es dann von der Nordsee und der Ems her wieder trockener und in einigen Ecken kommt dann sogar die Sonne raus. Die Hitze ist dann aber erstmal weg, die Höchsttemperaturen am Montag 22 bis 28 Grad.
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5: Und mit einer kleinen Botschaft von Sigrid Litau. Die hat uns gerade geschrieben über unsere NDR Niedersachsen-App. Fröhlichen guten Morgen, schreibt sie allen, die heute noch so wie ich ohne Klimaanlage arbeiten müssen, einen schönen Tag. Ich betreibe eine Postagentur in Edemissen und wünsche mir heute bitte keine Problemfälle. Und für die Kollegen in der Zustellung nette Kunden und dass der ein oder andere dann auch mal spontan ein Kaltgetränk bekommt, ja, in der Tat. Also all denjenigen, die an diesem Wochenende arbeiten müssen, sind ja nicht nur Briefzustellerinnen und Zusteller. Ich hoffe, Sie kommen da wirklich einigermaßen gut durch und haben morgen auch mal einen Tag zum Entspannen.
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0: Dave Edmonds mit seinem Klassiker I Hear You Knocking hier bei uns bei NDR 1 Niedersachsen. Um 7.14 Uhr hört er uns klopfen. Und wir klopfen tatsächlich mal an in den USA.
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0: Ja, Marin, also so viel haben die Deutschen noch nicht gemacht, außer im Spiel gegen Curaçao. Da gab es ja 7 Tore, ansonsten eher so ein bisschen dümpelig, was da so passiert ist bisher. Aber seit heute Nacht steht ja fest, gegen wen die leicht taumelnde deutsche Fußballnationalmannschaft in der ersten K.O.-Runde spielt. Der Gegner ist Paraguay. Martin Roschitz für uns dabei. Müssen wir uns Sorgen machen, demnächst Weltmeisterschaft ohne Deutschland?
3: Also nach dem Spiel gegen Ecuador muss man sich ständig Sorgen machen um alles Mögliche, aber Paraguay ist jetzt keine Mannschaft, die die Sterne vom Himmel spielt. Trotzdem ziemlich unangenehm. Nach der klaren 1-4 Niederlage gegen die USA haben sich die Paraguayer stabilisiert, haben die Türken 1-0 geschlagen, haben eigentlich über weite Strecken den Mannschaftsbus vorm eigenen Tor geparkt, aber dann eben trotzdem gewonnen, auch gegen Australien 0-0 gespielt. Die sind defensiv robust, sind körperlich stark, das, was der deutschen Mannschaft so ein bisschen abgegangen ist zuletzt. Und deswegen sind sie absolut ein gefährlicher Gegner. Das wird kein Selbstläufer.
0: Also müssen wir uns doch Sorgen machen. Frage dann aber, nehmen wir mal an, wir kommen da dann weiter. Dann wäre der nächste Gegner ja Frankreich. Und die haben ja gestern recht souverän, soweit ich das mitgekriegt habe, gegen Norwegen gewonnen. Also das ist schon ein Team, das wir ernst nehmen müssen, ne?
3: Also man sollte jetzt ja eigentlich nach dem Spiel gegen Ecuador eigentlich erstmal die alte Fußballweisheit von Sepp Herberger sich zu eigen machen und wirklich nur von Spiel zu Spiel denken. Okay. Ja, das wird schon schwer genug gegen Paraguay und vor den Franzosen muss sowieso jede Mannschaft zittern. Das Spiel gegen Norwegen, das hat Weltfußballer Dembélé fast im Alleingang entschieden. 3 Tore in der ersten halben Stunde. Und wenn ich mir jetzt den Dembélé oder vor allen Dingen dann Mbappé über links vorstelle gegen Kimmich auf der rechten Seite, also allein vom Tempounterschied, das ist ja wie Fahrrad gegen Moped. Das ist ja fast schon unfair. Deswegen muss man sich da auf jeden Fall Sorgen machen. Aber jetzt noch nicht. Jetzt gucken wir erstmal auf Paraguay.
0: Gut, was glaubst du, wie geht's weiter für die deutsche Mannschaft? Gibt's irgendwas Neues aus dem Team? Habt ihr irgendwelche Verletzten oder so, wo du sagen kannst, okay, auf die müssen wir sowieso jetzt erstmal verzichten?
3: Nee, Nathaniel Brown hat noch nicht wieder mittrainiert. Da hoffe ich aber, dass der zurückkommt. Heute gibt's eine Pressekonferenz mit Rudi Völler. Und wenn Völler spricht, ist das ein sicheres Zeichen, dass was wegmoderiert werden muss. Das macht Völler nämlich richtig gut. Er ist ja auch einer, der sich wehren kann gegen Kritik von außen. Dem wird jetzt nicht der Kragen platzen wie damals mit Weizenwaldi, aber er wird bemüht sein, einfach die Niederlage richtig einzuordnen und nach vorne zu schauen auf Paraguay.
0: Martin Roschitz über die deutsche Fußballnationalmannschaft bei der Fußball-Weltmeisterschaft. Wir sind ja noch dabei.

0: 7 Minuten noch bis 7:30 heute am heißen Samstagmorgen.
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2: Ihr Thema der Woche.
3: Besuch haben, Spaß haben mit Verwandten, Freunden. Das schöne Wetter, was wir auch genießen. So abends kann man wunderbar draußen sitzen.
2: Und Sie können es gut aushalten?
3: Ja.
2: Sind schön luftig gekleidet, nur so ein kleines Stückchen Stoff übergeworfen, das reicht.
3: Das geht gut.
2: Knapp 40 Grad, also mir tropft es gerade schon von der Oberlippe, aber...
3: Ich kann das eigentlich ganz gut vertragen.
2: Ich sehe bei Ihnen auch keinen Schweißtropfen.
3: Ja, ich halte es gut aus. Ich mag das gerne.
2: Haben Sie Kühlpads unterm Kleid?
3: Nein.
2: Was ist Ihr Thema der Woche?
4: Urlaub. Ich habe Segelurlaub in Holland gemacht.
2: Segelurlaub, das geht ja nicht besser bei dem Wetter, oder?
4: Es war ein bisschen zu heiß. Wenn nämlich kein Wind ist, passiert ja gar nichts. Also dann kann man auch nicht schön segeln. Aber es war insgesamt bei die Woche gut. Ja. An den Tagen, wo es Wind gab, war es herrlich. An der Küste ist das nicht mehr als 25, 26 Grad gewesen. Immer mit Wind vorausgesetzt. Ja. Ohne Wind geht es nicht, dann braucht man Motor und das ist ganz, ganz heiß dann.
2: Ja, Wind brauchen wir alle gerade.
4: Richtig.
2: Was ist Ihr Thema der Woche?
5: Ich bin Trauzeuge. Ein sehr guter Freund von mir, der heiratet.
2: Und das muss wahre Trauzeugenliebe sein, weil sie einen kompletten Anzug anhaben, ja, mit langer Stoffhose, ja, mit Jackett, noch ein Hemd darunter, ja, dicke Schuhe, ja, und natürlich auch noch die Fliege umgebunden.
5: Für mich gehört das zur Hochzeit dazu.
2: Sie haben meinen größten Respekt. Wie sieht es da drunter aus? Wie nass?
5: Es kommt drauf an, wo. Zwischen ruhigen Gewässer an manchen Stellen bis Sturzbach in Brusthöhe, würde ich sagen. Aber der Wind ist schön und ich freue mich auch gleich, das Jackett auszuziehen.
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0: Guten Morgen. 7.31 Uhr, der Samstagmorgen. Mit diesem Wetter hier. Norderney bewölkter Himmel bei 23 Grad. Oldenburg ist wohl heiter, am Flötenteich 25 Grad. Bremen wiederum bewölkt bei 25 Grad. Leicht bewölkter Himmel über Lüneburg am Altenkran 22 Grad. Osnabrück auch leicht bewölkt 26 Grad. Hannover bei 25 Grad. Braunschweig leicht bewölkt am Löwenwall 26 Grad. Göttingen 23 Grad bei ein paar Wolken am Himmel. Und Wolken auch leicht bewölkter Himmel über Braunlage am Eisstadion 25 Grad.
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0: Weiterhin die Gefahreninfo für Nordrhein-Westfalen in Lübbecke im Ortsteil Raue Horst-Schäferwiesen. Da brennt es aktuell in einem Industriebetrieb. Bitte begeben Sie sich da im betroffenen Bereich sofort in geschlossene Räume. Schließen Sie vorsorglich Fenster und Türen, schalten Sie Klima- und Lüftungsanlagen ab. A2 Hannover-Berlin, die Einfahrt Lehrte, ist bis Montag früh gesperrt, da wird gebaut. A7 Kassel-Hannover zwischen Hildesheim und Hildesheim-Drispenstedt, 2 Kilometer Stau. A7 Hannover-Hamburg, die Ausfahrt Hamburg-Marmsdorf, ist bis Montag ca. 15 Uhr gesperrt, auch da wird was repariert. Die A29 Wilhelmshaven-Oldenburg ist zwischen Zetel und Varel-Bockhorn bis Montag früh 5 Uhr gesperrt, da wird gebaut und es gilt beidseitig. Sie werden umgeleitet über U25 und U10. Der Hinweis für den Landkreis Stade hat auch weiter Bestand. Der aktuelle Wasserverbrauch dort übersteigt die Aufbereitungsleistung der Wasserwerke. Bitte helfen Sie mit und sparen Sie Wasser, beschränken Sie den Verbrauch auf das Notwendigste. So tragen Sie zum Erhalt der Trinkwasserversorgung für alle bei, heißt es offiziell. Die B71 Bremerhaven-Zefen ist in Höhe Bremerhaven-Wulsdorf beidseitig bis Montag früh 5 Uhr gesperrt. Auch da wird gebaut. Auch hier werden sie umgeleitet. Und das Beste ist, sie folgen den Schildern.
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0: Und gleich mit Thorsten Wester, unser Kandidat bei Mut zur Lücke. Wir spielen ihm 3 Songs vor und in jedem dieser 3 Songs fehlt ein Wort. Und das ist das Wort, das wir suchen. Wenn er das kennt, kriegt er ein bisschen Geld. Mit ein bisschen Glück sind es 100 Euro für ihn.

0: Legendärer Song von Bruce Springsteen, Born in the USA, hier bei uns. NDR1 Niedersachsen, die Musik meines Lebens. Ja, Bruce Springsteen, außergewöhnlicher Künstler mit jeder Menge Hits. Und das ist einer seiner größten Erfolge für mich, sowieso einer. Klare Sprache, klarer Auftritt, echt ein cooler Typ.
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0: Jetzt wollen wir mal gucken, ob Thorsten Wesser aus Doren im Emsland auch ein cooler Typ ist. Guten Morgen, Thorsten.
3: Moin, moin.
0: Wir haben ihm gerade gesagt, wir haben ja schon häufiger miteinander zu tun gehabt. Du hast bei Jetzt kommen Sie häufig mitgemacht. Also wir können auch gut sein, haben wir gesagt. Und du bist Zusteller und bereitest gerade die Tour vor.
3: Ja, genau. Wir sind in der Vorbereitung für die Zustellung heute. Und dann sind wir heute so bis ungefähr 3:30 unterwegs und stellen unsere Sachen zu.
0: Mein lieber Scholli, das ist ja eine lange Schicht, muss ich sagen. Wie haltet ihr euch denn da fit bei diesen Temperaturen?
3: Ja, Fenster auf, frische Luft rein, viel trinken und das war's.
0: Alter. Aber du hast mir gerade gesagt, Fahrrad ist es nicht, sondern das Auto, ne?
3: Ja, genau. Wir sind sogenannte Verbundzusteller. Das heißt, wir fahren Pakete und Brief.
0: Ah ja, okay. Und habt ihr dann eigentlich noch viel zu tun? Das heißt ja immer, es gibt immer weniger Briefe, aber das andere wahrscheinlich schon, Päckchen und so immer noch, ne?
3: Ja, genau. Und auch die Briefsendungen sind wohl noch da. Nicht so dramatisch wenig, wie wir alle sagen, aber wird schon weniger, das ist wohl so.
0: Wird schon weniger, okay. Jetzt machen wir Mut zur Lücke, Regeln kennst du, wir spielen dir drei Songs vor und du sagst mir bitte, welches Wort da drin fehlt. Also zumindest in der Version, die du da gleich hören wirst. Ne? Sollen wir loslegen?
3: Ja, gerne.
0: Okay, muss ja auch gleich los, ne?
3: Ja, genau.
0: Also erster Song.
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0: Na, welches Wort war das?
3: Keine Ahnung.
0: Das wäre Friend gewesen. You've Got a Friend, Song von James Taylor. So, beim nächsten weiß aber ruhig Bescheid. Na?
3: Unverkennbar Virgin.
0: Richtig. Also, 25 Euro schon mal für dich. So, und jetzt noch ein deutscher Song. Genau hinhören, dann weißt du es auch. Na, was fehlte da?
3: Das sind die Sterne.
0: Richtig, 50 Euro für dich, mein Lieber. 50
3: vielen
0: Euro
3: vielen Dank.
0: Für Thorsten Wester. Ja, nicht vielen Dank. Ich meine, du hast das gelöst, also kriegst du 50 Euro. Ne?
3: Ja, da kann man ein bisschen Eis verkaufen.
0: Ja, mach das mal heute. Ich meine, das ist nötig. Ne? Also ich wünsche dir eine schnell vergehende Schicht, dass du das schnell hinter dir hast und dass du dann vielleicht morgen am Sonntag endlich mal entspannen kannst. Ne?
3: Das kriegen wir hin.
0: Alles klar. Lieben Gruß ins Emsland. Bis dann. Tschüss.
3: Bis dann. Ciao.
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Oh, da müssen wir mal direkt rein hier. 7.49 Uhr haben wir aktueller Verkehrsservice von uns, von NDR1 Niedersachsen. Achtung, auf der A30 Bad Oeynhausen-Osnabrück zwischen Melle-Ost und Melle-West, da kommt Ihnen ein Fahrzeug entgegen. Bitte fahren Sie äußerst rechts, überholen Sie nicht. Auf der A30 Bad Oeynhausen-Osnabrück zwischen Melle-Ost und Melle-West, da kommt Ihnen ein Fahrzeug entgegen. Bitte beidseitig besonders aufmerksam fahren, äußerst rechts und bitte nicht überholen.

Sowas wie Strandgefühle mit den Beach Boys hier bei uns bei NDR1 Niedersachsen. Die California Girls, gute Laune Musik um 7.55 Uhr am Samstag. Apropos gute Laune, wie wär's mit dem 100er? Ja, Entenjagd gleich, nächste Stunde. Wenn Sie sagen, nee, 100er kann ich gar nicht mit anfangen, vielleicht 90. Also es geht um 90 Euro bei uns in der Entenjagd. Und wenn Sie spontan Lust haben mitzuspielen bei uns, drei Geschichten enttarnen, dann sollten Sie sich schnell melden. Um 8.40 Uhr spielen wir die Entenjagd, vielleicht ja mit Ihnen, wenn Sie dabei sein wollen. Kurze Nachricht über unsere NDR Niedersachsen-App. Wichtig ist, Name und Telefonnummer dazu schreiben.

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1: Achtung nach wie vor auf der A30 bei Dönhausen-Osnabrück zwischen Bruchmühlen und Werle-West. Da kommt Ihnen ein Fahrzeug entgegen. Bitte fahren Sie äußerst rechts, überholen Sie nicht. A30 bei Dönhausen-Osnabrück zwischen Bruchmühlen und Werle-West. Da kommt Ihnen ein Fahrzeug entgegen. Bitte beidseitig besonders aufmerksam fahren. Gefahreninfo nochmal für Nordrhein-Westfalen in Lübbecke im Ortsteil Rauhe-Horst. Schäferwiesen, da brennt es nach wie vor in einem Industriebetrieb. Wenn Sie da in der Nähe wohnen, besser mal sofort in geschlossene Räume gehen. Schließen Sie vorsorglich Fenster und Türen und schalten Sie Klima- und Lüftungsanlagen ab. A2 Hannover-Berlin. Einfahrt Lehrte, gesperrt bis Montag früh wegen Bauarbeiten. A7 Hannover-Hamburg. Ausfahrt Hamburg-Marmsdorf. Auch bis Montag gesperrt, ca. 15 Uhr. Auch da muss was repariert werden. Die A29 Wilhelmshaven-Oldenburg ist zwischen Zedel und Farel-Bockhorn beidseitig bis Montag früh 5 Uhr gesperrt wegen Bauarbeiten. Sie werden umgeleitet über U25 und U10. Der Hinweis für den Landkreis Stade. Der aktuelle Wasserverbrauch übersteigt die Aufbereitungsleistung der Wasserwerke im Landkreis. Bitte helfen Sie also mit, sparen Sie Wasser und beschränken Sie den Verbrauch auf das Notwendigste. So tragen Sie dann zum Erhalt der Trinkwasserversorgung für alle bei. Und noch ein Hinweis für die B71 Bremerhaven-Zeven in Höhe Bremerhaven-Wulsdorf wird da gebaut. Deswegen ist die auch beidseitig bis Montag früh 5 Uhr gesperrt. Auch hier werden Sie umgeleitet. Bitte folgen Sie den Schildern.

0: Es ist 8 Uhr.
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0: Mit Karin Jäger. Schönen guten Morgen. Die Schlagzeilen. Hitze hat Niedersachsen weiter fest im Griff. Breite Kritik regt sich an möglichen Stellenabbauplänen bei Volkswagen. Deutschland trifft in WM-KO-Runde auf Paraguay. Das Wetter, viel Sonne, später örtliche Gewitter bis 39 Grad. Heute erlebt Niedersachsen voraussichtlich den vorerst heißesten Tag des Jahres und möglicherweise sogar den heißesten Junitag seit Beginn der Wetteraufzeichnungen. Schon gestern haben die Temperaturen für einige Probleme gesorgt. Jan-Bastian Buck hat heute früh die Lage für uns im Blick. Was kommt da auf uns heute zu?
2: Die höchsten Temperaturen werden im Süden und Südosten erwartet, also im Raum Göttingen, Braunschweig oder Wolfsburg. Da sind laut den Meteorologen bis zu 40 Grad möglich. Viele Veranstalter reagieren. Mehrere Reitturniere wurden abgesagt. Sportverbände wie der Tennisverband Niedersachsen-Bremen empfehlen, Punktspiele am Wochenende nach Möglichkeit zu verlegen. Der CSD in Bramsche wurde verschoben. Veranstalter und Rettungsdienste halten das Gesundheitsrisiko für Besucher für zu hoch. Andere Feste und Veranstaltungen werden verkürzt, in die frühen Morgen- oder Abendstunden verlegt. Oder es gibt zusätzliche Wasserstellen und Aufenthaltsmöglichkeiten im Schatten. Auch im Verkehr macht sich die Hitze bemerkbar. In Leer bleibt die Rathausbrücke für die Schifffahrt bis morgen geschlossen, weil sich die Technik durch die Hitze verzieht. Auf mehreren Straßen und Autobahnen hat es schon Fahrbahnschäden und Sperrungen gegeben, unter anderem auf der A2 und im Bereich Lehrte. Die Gefahr für Böschungsbrände wächst. Am Abend hatte sich zum Beispiel bei einem Autobrand auf der A1 bei Sittensinn das Feuer schon auf die Böschung ausgebreitet, konnte dann aber schnell gelöscht werden. Viele Krankenhäuser bei uns rechnen mit mehr Menschen, die wegen Kreislaufproblemen oder Dehydrierung behandelt werden müssen.
0: Der Landkreis Stade ruft seine Bewohner dazu auf, unbedingt Trinkwasser zu sparen. Der Trinkwasserverband Stader Land verbietet zudem, das Trinkwasser mit dem Trinkwasser Autos zu waschen, Gärten zu sprengen oder private Pools zu befüllen. Hintergrund ist, dass aktuell mehr Wasser verbraucht wird, als die Wasserwerke aufbereiten können. Sollte das anhalten, könnte das Trinkwasser knapp werden, heißt es in einer entsprechenden Gefahrenmeldung. Auch andere Wasserverbände haben schon zum Sparen aufgerufen. Die US-Armee hat ungeachtet einer Waffenruhe Ziele im Iran angegriffen. Nach Angaben des Regionalkommandos bombardierten Kampfjets Depots für Raketen und Drohnen sowie Küstenradaranlagen. Die USA rechtfertigten den Schlag als Reaktion auf einen iranischen Drohnenangriff auf ein Handelsschiff in der Straße von Hormuz. Die iranischen Revolutionsgarden meldeten kurze Zeit später, dass sie im Gegenzug US-Einrichtungen attackiert haben. Eigentlich verhandeln die USA und Iran gerade über ein Friedensabkommen. In Venezuela suchen Rettungsteams nach den schweren Erdbeben weiter nach Überlebenden. Inzwischen ist die internationale Hilfe in dem südamerikanischen Land angelaufen. Auch aus Deutschland traf die erste Bundeswehrmaschine mit Helfern und Material ein. Drei weitere sind am Abend in Wunstorf bei Hannover gestartet. Mit dabei sind Suchhundeteams und 48 Erdbebenbergungsspezialisten des Technischen Hilfswerks. Die Zahl der Toten ist laut Behörden auf mindestens 920 gestiegen. Zehntausende Menschen werden aber immer noch vermisst. Es droht der nächste große Ärger bei Volkswagen. Offenbar denkt die Konzernspitze darüber nach, in den kommenden Jahren bis zu 100.000 Stellen abzubauen und damit doppelt so viele wie bislang geplant. Vier Werke sollen zudem geschlossen werden, darunter auch die Standorte in Emden und Hannover. Helmut Eickhoff, wie aufgebracht ist die Arbeitnehmerseite?
3: Ja, Betriebsrat und Gewerkschaft IG Metall sind stinksauer. Das seien unverantwortliche Drohungen, blinder Aktionismus, heißt es in einem gemeinsamen Statement. Angriffe auf VW-Gesetz und die Standorte, so etwas würden sie mit aller Macht verhindern, sagen Betriebsrat und IG Metall. Also die Arbeitnehmerseite ist wütend, klar. So wie es aussieht, drohen wieder harte Verhandlungen mit Arbeitskampf und allem, was dazugehört. Streiks sind vorprogrammiert. Auch das Land Niedersachsen sagt, Werksschließungen wird es mit uns nicht geben. Das Land ist ja Miteigentümer, sitzt im Aufsichtsrat, hat über das VW-Gesetz ein besonderes Mitspracherecht. Die CDU im Land Landtag in der Opposition fordert einen Zukunftsplan für VW. Die Landesregierung müsse ihrer Rolle gerecht werden und die Interessen Niedersachsens wahren. Volkswagen selbst will die Pläne nicht bestätigen, verweist aber auf den Wandel in der Automobilindustrie. Der gesamte Konzern müsse sich tiefgreifend verändern, heißt es.
0: In Hannover haben offenbar zwei Jugendliche einen Gelenkbus gestohlen. Wie die Polizei mitteilt, hatten sich die beiden 14 und 15 Jahre alten Jugendlichen ans Steuer des geklauten Busses gesetzt und fuhren dann stundenlang durch die Stadt und die Region Hannover. Dabei stießen sie mit ihrem tonnenschweren Gefährt mit einer Radfahrerin zusammen, die leicht verletzt wurde. Außerdem rammten sie einen parkenden Lastwagen und verursachten beinahe Unfälle. Der Spuk endete erst nach 4 Stunden, als ein Bekannter des eigentlichen Busbesitzers das Fahrzeug mit den Jungen am Steuer zufällig sah und die Polizei rief. Die beiden Jugendlichen wurden an ihre Eltern übergeben. Und zur Fußball-WM. Die deutsche Fußballnationalmannschaft trifft im 16. Finale der Fußball-WM auf Paraguay. Das steht schon vor den abschließenden Spielen der letzten beiden Gruppen fest. Die Spiele des zurückliegenden WM-Tags sicherten zudem weiteren Nationen das Weiterkommen. Aus der ARD-WM-Redaktion Silke Heine.
4: Der Fokus der DFB-Auswahl liegt ab sofort auf Paraguay. Nach dem 1:0-Erfolg der Spanier gegen Uruguay hat der komplizierte Modus der FIFA bei dieser XXL-WM die Südamerikaner als nächste Aufgabe ausgespuckt. Am Montag will die Nagelsmann-Elf Kurs auf das Achtelfinale nehmen. Dort könnte Frankreich nach einem 4:1 gegen eine norwegische B-Auswahl warten. Frankreich sichert sich den Sieg in Gruppe I vor den Skandinaviern und Senegal, das 5:0 gegen Irak gewann. Belgien schießt sich mit einem 5:1 gegen Neuseeland noch zum Sieg in Gruppe G. Die Ägypten nach einem 1:1 gegen Iran auf Rang 2 beendet. Iran kann wie Senegal noch auf das Weiterkommen hoffen. Da Spanien in Gruppe H Uruguay aus dem Turnier warf, zieht Neuling Kap Verde mit einem 0:0 gegen Saudi-Arabien als Gruppenzweiter sensationell in die K.O.-Runde ein, trifft dort auf Titelverteidiger Argentinien. Und damit haben Mitfavorit England, Portugal und Ghana schon vor ihren letzten Gruppenspielen ihre Tickets für die K.O.-Runde in der Tasche. England will sich heute Abend mit einem Erfolg gegen Panama den Sieg in Gruppe L sichern. Hier hofft Kroatien auf einen Sieg gegen Ghana, um ebenfalls im Turnier bleiben zu können. Auch Österreich kann den Turnierverbleib sichern im Spiel gegen Algerien. Zudem geht es zwischen Kolumbien und Portugal im direkten Duell noch um den Sieg in Gruppe K.
0: Und noch der NDR1 Niedersachsen Verkehrsservice. Erstmal mit einer Entwarnung für die A30 Bad Oeynhausen-Osnabrück. Es ist kein Falschfahrer mehr zwischen Bruchmühlen und Melle West unterwegs. Aber Vorsicht bitte auf der A31 Gronau Richtung Lingen. Zwischen Ochtrup Nord und Schüttorf Ost liegt ein Plastikteil. Und Vorsicht bitte in beiden Richtungen auf der A30 Lingen-Meppen. Zwischen Lingen und Wiedmarschen sind Personen auf der Fahrbahn. Die Zeit, es ist 8.08 Uhr.
5: Das Wetter. Heute ist es länger sonnig, es gibt aber auch zeitweise Wolkenfelder und zeitweise auch kräftige Schauer oder Gewitter, teilweise mit Unwetterpotenzial. In einigen Gebieten bleibt es aber den ganzen Tag über trocken. Allgemein ist es auch heute sehr schwül. Dabei gibt es starke bis extreme Wärmebelastung. Höchstwerte haben wir nämlich so etwa 31 Grad am Kulturspeicher in Leer. Bis 39 Grad in Pudrip, in Klenze und in der Altstadt von Hitzacker. Vereinzelt sogar teilweise dann da drüber, also auch über 40 Grad. An der See haben wir heute 26 bis 31 Grad, im Oberharz 31 bis 33 Grad. Abgesehen von so ein paar Schauer- und Gewitterböen ein eher schwacher Wind heute am Samstag. Und morgen am Sonntag ist es heiter bis wolkig. Morgens ziehen so ein paar Schauer über die See und die Elbe ab im Laufe des Nachmittags. Und gegen Abend kommen aber von den Niederlanden und von Nordrhein-Westfalen her neue Schauer und Gewitter auf, teilweise wieder mit Unwettergefahr. Es ist auch morgen noch mal extrem schwül bei Höchstwerten von 25 Grad am Strand von Baltrum, 28 Grad in Pewsum und Norden, 30 Grad am Stadtmuseum Meppen bis 37 Grad morgen im Wendland. Oberharz 30 bis 32 Grad. Morgen auch ein eher schwacher bis mäßiger Wind mit Schauer- und Gewitterböen. Und am Montag bleibt es dann unbeständig und nicht mehr ganz so heiß. Höchstwerte dann noch 22 bis 28 Grad.
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5: Also heute und morgen nochmal so richtig schwül, deswegen nach wie vor gilt, heute und auch morgen die Tage lieber ganz langsam angehen lassen.
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0: Viertel nach acht.
1: Etwa Viertel nach acht am Samstagmorgen. Längst Zeit für
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1: Ja, Maja Mokwitz aus unserem Landwirtschaftspodcast. 63 Hektar immer wieder im Gespräch mit Kollege Andreas Kuhlage über wichtige Themen aus der Landwirtschaft. Und zwischendurch gibt's immer mal so eine kleine Kostprobe in Sachen. Andreas, kennst du dich eigentlich auch mit Fachbegriffen aus? Und ja, dann hat sie mal so die ein oder andere Aufgabe für Andreas, oder?
3: Also, ich habe dir mal wieder ein ganz, ganz schwieriges Wort mitgebracht. Und dieses Mal möchte ich von dir wissen, was ist denn eine Klopfprobe?
4: Eine Klopfprobe? Eine Klopfprobe ist ganz klar, was es ist. Und zwar damit guckt man, wie viel Milch sich im Euter einer Kuh befindet. Durch die sogenannte Klopfprobe. Das klingt jetzt erstmal brutal, ist es aber gar nicht. Ist mehr so eine Art zärtliches Gegenschnipsen mit dem Finger. So, da wird dann gegen das Euter geklopft. Und anhand des Sounds, des Geräusches, was zurückkommt.
3: Mach mal eins.
4: So.
3: Und ist dann voll?
4: Und das ist halb voll, würde ich mal sagen. Okay. Also das sind vielleicht so 3-4 Liter, da geht noch ein bisschen mehr. Und dann weiß der Landwirt, nee, das brauche ich noch ein bisschen.
3: Muss mich echt zusammenreißen, dass ich jetzt hier nicht zu viel lache und sich die ganze Zeit unterbreche. Also die Klopfprobe findest du meistens, also macht ein Landwirt im Ackerbaubereich. Und zwar, wenn er aufs Feld geht, zum Beispiel im Winterraps, dann hat er eine kleine Schale und nimmt sich die Pflanze. Und dann klopft er, oder ich würde fast sagen, er schüttelt er an der Pflanze und schaut dann, was an Schädlingen von dieser Pflanze fällt. Es ist also quasi eine Probe, um zu schauen, wie stark das Feld befallen ist.
4: Ja, das war doch wieder mal nur ganz, ganz, ganz knapp daneben, oder?
1: Aber wirklich nur ganz, ganz knapp. Da bin ich ja bei

0: 8.23 Uhr am Samstagmorgen, ein Samstag am Ende des Junis, mittendrin in der Fußball-Weltmeisterschaft, stimmt.
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0: Und Deutschland ist weiter mit dabei, trotz der Niederlage gegen Ecuador. Nächster Gegner, erstes Spiel in der sogenannten K.O.-Runde, 16. Finale heißt das komischerweise auch, aber egal. Das ist dann Paraguay. Und ja gut, nach dieser Niederlage gegen Ecuador heißt es ja irgendwie Wunden lecken beim deutschen Team. Stellt sich die Frage, was machen die Jungs von Trainer Julian Nagelsmann, um diese bittere Vorrundenniederlage zu verarbeiten? Tim Brockmeier hat eine Antwort.
2: Familie, Frauen, Freundinnen, sie durften einen Tag nach der Niederlage gegen Ecuador wieder im DFB-Teamquartier vorbeischauen. Etwas Ablenkung nach diesem 1:2, das hörbar was gemacht hatte mit dem deutschen Team.
3: Nur weil wir jetzt verloren haben, sollen wir jetzt am Boden sein oder was?
2: Nein, nicht direkt am Boden. Dennis Undorf, aber die Mannschaft plötzlich auch nicht mehr mit breiter Brust unter der Decke wie noch vor dem Spiel. Sie wirkte, sie sprach angeschlagen. Zu schwach der Auftritt gegen die Südamerikaner.
4: Ist natürlich nicht schön, ein Spiel zu verlieren, aber ist ein guter Wake-up-Call für uns.
2: Es wirkte aber auch so, Antonio Rüdiger, als wäre es ein Wake-up-Call, ein Wecker für leise Selbstzweifel gewesen. Wieso gelang es nicht, das nötige Energielevel zu erreichen? Wie sehr kann man aggressiven Gegnern Paroli bieten? Wie gut Lösungen finden gegen die ganz Großen, die kommen könnten, kommen werden jetzt in der K.O.-Phase? Wie stark ist das Team wirklich?
3: Ja, wir sind alle ernüchtert, ne? Das ist ja klar, weil wir uns vorgenommen haben zu gewinnen. Wir haben zweimal schon bessere Leistungen gezeigt und wir wissen, dass im Knockout-Stage wir da auch eine bessere Leistung einfach, egal gegen welchen Gegner, brauchen werden. Und das ist unser Ziel, da wieder das andere Gesicht zu zeigen.
2: Zwei Tage bleiben der DFB-Elf, um Keeper Manuel Neuer dieses Gesicht zu finden. Die leisen Zweifel, ob es im Team nicht vielleicht doch ein paar Schwachstellen zu viel gibt, vor allem für sich selbst wieder wegzuwischen. Vielleicht konnte die Ablenkung durch die Familie, Frauen, Freundinnen etwas dazu beitragen.
0: Nach der Familienzeit steht jetzt heute wieder Training an, damit dann am Montag kein K.O. gegen Paraguay droht. Das Spiel gegen die Südamerikaner findet ab 22.30 Uhr unserer Zeit im amerikanischen Foxborough nahe Boston statt. Foxborough, schon mal merken den Namen. Nahe Boston. Und wenn sie gewinnt, gibt es hier noch eine Boston Tea Party. Denke ich mir. Samstagmorgen mit uns, mit NDR 1 Niedersachsen und Umberto Torzi.

0: Unser Wetter heute Morgen, Norderney, bewölkter Himmel 23 Grad, Oldenburg auch leicht bewölkt bei 24. An den Stadtmusikanten von Bremen 25 Grad, bewölkter Himmel dazu, Lüneburg auch leicht bewölkt bei 22, Osnabrück am Domhof bei 26 Grad, Hannover auch leicht bewölkter Himmel, am Lindermarkt 25 Grad, Braunschweig 26 Grad, leicht bewölkter Himmel. Göttingen an den Schillerwiesen 23 bei leicht bewölktem Himmel und Braunlage 25 Grad, auch da leicht bewölkter Himmel. Und nicht täuschen lassen, die Temperaturen steigen heute noch auf Werte von weit über 30 Grad und hier und da können es sogar wieder über 40 Grad werden.
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0: Und dann kommt ja auch noch eine Gefahrenmitteilung für Nordrhein-Westfalen in Lübbecke im Ortsteil Rauhe-Horst-Schäferwiesen. Da brennt es nach wie vor in einem Industriebetrieb. Wenn Sie da in der Nähe wohnen, begeben Sie sich bitte in den betroffenen Bereich sofort in geschlossene Räume. Schließen Sie vorsorglich Fenster und Türen und schalten Sie Klima- und Lüftungsanlagen ab. Ein paar Infos für die Straßen: A2 Hannover-Berlin, Einfahrt Lehrte bis Montag früh gesperrt, da wird gebaut. A7 Hannover-Hamburg, Ausfahrt Marmsdorf bis Montag ca. 15 Uhr gesperrt, da wird was repariert. Die A29 Wilhelmshaven Oldenburg ist zwischen Zetel und Varel-Bockhorn beidseitig bis Montag früh 5 Uhr gesperrt wegen Bauarbeiten. Sie werden umgeleitet über U25 und U10. Die B71 Bremerhaven-Zefen ist in Höhe Bremerhaven-Wulstorf auch beidseitig bis Montag früh 5 Uhr gesperrt. Hier werden Sie umgeleitet. Bitte folgen Sie den Schildern. Und der Hinweis für den Landkreis Stade hatten wir ja vorhin sogar in den Nachrichten. Der aktuelle Wasserverbrauch dort, der übersteigt die Aufbereitungsleistung der Wasserwerke. Bitte helfen Sie deshalb mit. Sparen Sie Wasser. Beschränken Sie den Verbrauch auf das Notwendigste. Und so tragen Sie dann zum Erhalt der Trinkwasserversorgung für alle bei.
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0: Ja, nochmal ein richtig heißer Tag heute und wohl auch morgen. Was machen wir da so? Marion war schon einkaufen. Marion aus Bad Zwischenahn. Und sie sagt, sie hat alle Sachen verstaut, hat sie uns gerade geschrieben über unsere NDR Niedersachsen-App. Und sie wollte heute mal draußen frühstücken. Aber nein, viel zu warm, schreibt sie auf der Terrasse, viel zu heiß, trotz Markise und Sonnenschirm. Und jetzt frühstücke ich im Wohnzimmer mit 2 Ventilatoren. Na, wohl dem, der diese Ventilatoren zurzeit hat. Wir haben hier gleich eine Entenjagd für Sie vorbereitet. Und die spielen wir heute mit Heinrich Axelmann aus Schellerten. Es geht um 90 Euro.

0: Tja, dann wollen wir mal, ne? Etwa 20 Minuten vor 9, das ist genau die richtige Zeit.
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0: Mit Heinrich Axelmann heute aus der Hildesheimer Börde aus Schellerten. Tag, Herr Axelmann.
2: Hallo, Herr Gund.
0: Was machen Sie denn bei der Hitze? Wie kommen Sie da einigermaßen mit klar?
2: Ja, wir versuchen uns hier gut durchzuwuscheln, sage ich mal. Die Ventilatoren laufen auf Hochtouren.
0: Ja.
2: Die Fenster sind geschlossen, die rollen runter.
0: Ja. Also Sie sitzen im Dunkeln jetzt?
2: Ja, naja, so ein bisschen Licht lassen wir schon rein, aber grundsätzlich haben wir alles dicht hier.
0: Ja, Mensch, ist ja wirklich auch eine komische Zeit. Ne? Einerseits hat es ja was sehr Schönes, finde ich, und andererseits ist es ja doch auch so ein bisschen, ja, es holt einen so runter, ne? Man ist so müde, immer so, kommt nicht so richtig in Gang und so.
2: Ja, es ist schon ein bisschen schwierig, für die Natur natürlich auch, aber es sollte sich im Laufe der nächsten Woche ja ändern, das ist ja ein kleiner Lichtblick.
0: Genau. Nee, also so, ich glaube, ab morgen, übermorgen spätestens wird es erstens ein bisschen frischer und dann kommt ja auch ein bisschen Regen endlich mal.
2: Ja, genau, das, ja, da hoffen wir alle drauf.
0: Und Sie hoffen jetzt auch auf 90 Euro bei der Entenjagd, ne?
2: Ja, wollen wir mal schauen.
0: Ja, okay. Dann fangen wir mit der ersten Geschichte an, okay?
2: Jo.
3: Bei der aktuellen Hitze steht der Gang ins Freibad bei ganz vielen Menschen hoch im Kurs. Um den Wasserspaß möglichst erfrischend zu halten, werden im Freibad Unsen bei Hameln heute jede Menge Eiswürfel ins Wasser gekippt. Die Solaranlage habe das Wasser in den vergangenen Tagen auf gute 30 Grad aufgeheizt. Mit den Eiswürfeln könne sie um ein paar Grad gesenkt werden, heißt es vom Betreiber. Die kleine LKW-Ladung mit Eiswürfeln kommt übrigens aus einem nahegelegenen Kühlhaus.
0: Na, was sagen Sie?
2: Ente.
0: Richtig. Ah, interessante Idee, ne?
2: Ja, die Idee ist ja nicht schlecht.
0: Die Idee ist nicht schlecht, okay. Jetzt geht's weiter, Achtung.
3: Wer einen Herzinfarkt hat, muss in Dänemark nicht allein auf den Notarzt warten. Denn im besten Fall ist schon nach wenigen Minuten ein rettender Herzläufer da. Eine App informiert bei Herz-Kreislauf-Notfällen automatisch registrierte Ersthelfer in der Nähe. In 99% der Fälle kommt mindestens einer der insgesamt gut 60.000 registrierten Herzläufer bei den Patienten an und beginnt den Rettungseinsatz. Dadurch hat das Land es geschafft, die Todesfälle durch Herzinfarkt deutlich zu reduzieren.
2: Mhm. Echt?
0: Das ist echt, genau. Gute Idee da in Dänemark. So, jetzt nochmal durchschnaufen.
2: Ja.
0: Einmal schnell in Richtung Ventilator gehen, um den Schweiß runterzuholen. Und die nächste Geschichte ist dann auch schon die letzte.
2: Jawohl.
0: Achtung.
3: Kommende Woche kommt ein spezielles Babymützchen für Kinder bis zu einem Jahr in den Handel. Forscher der Uni Lüneburg haben es entwickelt. Ein Mikrofon nimmt unverständliches Babygebrabbel auf, eine künstliche Intelligenz übersetzt es dann und lässt die Eltern per Sprachausgabe wissen, ob die Kleinen Hunger, Durst oder Bauchweh haben. Der Preis für die Kappe liegt bei rund 280 Euro.
2: Ende.
0: Also die Hitze macht ihn ja aber überhaupt nichts aus.
2: Wow, das freut mich ja.
0: Ja.
2: Also, man muss auch mal Glück haben, ne?
0: Ja, ich meine, das war ja nicht nur Glück, das war ja souverän, muss ich sagen. Besser geht's ja,
2: ja
0: gar nicht.
2: Ja, gut. Auch ein bisschen Bauchgefühl auch.
0: Herr Axelmann, Mensch, 90 Euro können Sie noch einen Ventilator kaufen.
2: Ja, das ist eine gute Idee.
0: Die nächste Hitzewelle kann kommen. Also, ja. Schönes Wochenende, halten Sie durch, ne?
2: Ja, ich bedanke mich.
0: Tschüss.
2: Tschüss.
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0: N1 Niedersachsen, mal was Aktuelles von den Straßen zwischendurch. Vorsicht auf der A7 Hannover-Hamburg zwischen Ramitzloh und Horster Dreieck. Eine Unfallstelle, die noch nicht abgesichert ist. Ja, Montag geht's weiter für unser deutsches Team bei der Fußball-Weltmeisterschaft. Mal gucken, was das da so wird nach der 1-2 Niederlage gegen Ecuador. Gegner ja jetzt Paraguay. Einer der wichtigsten Spieler ist ja auf alle Fälle Dennis Undaf. Und der hat, das wissen wir, seine Fußballkarriere schon als Kind bei uns in Niedersachsen gestartet. Und in unserer Frühsendung Hellwach, da haben meine Kollegen Susanne Neuss und Andreas Kuhlage diese Woche mit seinem Jugendtrainer gesprochen. Das und was sonst noch so morgens los war, das hören Sie jetzt.
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1: Um Dennis Undaf, unseren niedersächsischen Torjäger bei der WM, ging es am Dienstag. Der hat schon als Kind beim TSV Achim seine Karriere gestartet. Und sein damaliger Trainer Jens Janssen, der hat uns erzählt.
3: Ich habe ihn vor ein paar Wochen in Achim tatsächlich getroffen. Da gab es eine Story über den TSV Achim und ich habe mich total gefreut. Er hat sich gefreut und das ist für mich eigentlich immer so das Schönste, dass mich die Menschen, denen ich mal das Fußballspielen beigebracht habe, dass die mich immer noch in den Arm nehmen.
2: Oh, wie schön. Ne?
1: Am Montagabend beim nächsten Deutschlandspiel drücken wir dann alle gemeinsam die Daumen, dass Dennis Undaf auch wieder trifft.
2: Das Ende der Spargelsaison war eins unserer Themen am Mittwoch. Und wir haben Spargelbauer Heinrich Wiethöft aus Kleinamerika bei Wietzendorf in der Heide gefragt, was ist denn ein Spargelbauer, wenn es keinen Spargel mehr gibt?
4: Wir essen saisontypisch. Jetzt gibt es Erdbeeren, danach Kirschen und die anderen Sachen. Immer saisontypisch.
1: Spargel, Erdbeeren und Kirschen, finde ich genau in der Kombi am besten.
2: Die große Hitze, mit der wir in Niedersachsen irgendwie klarkommen müssen, war nicht nur, aber auch am Freitag eins unserer Themen.
1: Ja, und was auf jeden Fall wichtig ist, egal ob Sie bei dem Wetter arbeiten müssen oder zu Hause sind, egal wie alt Sie sind, trinken, trinken, trinken.
2: Ja, darum gab es bei uns den NDR 1 Niedersachsen Trinkalarm, passend zu den Trinkpausen bei der Fußball-WM.
1: Ah, ist schon wieder soweit. Ja. Also jetzt alle einen großen Schluck trinken. Mmh, sehr gut.
2: Oh. Mhm. Mmh. Kommen Sie gut durch die heißen Tage, ne?
0: Ja, wenn Sie am Montag wieder hellwach einschalten, dann ist es hoffentlich schon ein bisschen kühler. Und dann für Sie morgens ab 5 Uhr immer dabei in der kommenden Woche Isabel Eulenstein und Keno Bergholz.

0: Eine Minute noch. Und dann haben wir es 9 heute am Samstag.
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0: Mal das wichtigste Neueste von den Straßen. Vorsicht auf der A37 Burgdorf Hannover zwischen Burgdorf 188, B188 und Kreuz Hannover Kirchhaus. Hier eine Unfallstelle, die noch nicht abgesichert ist. Vorsicht auch B6 Hannover Hildesheim in der Einfahrt Messe Süd brennt Gras. Vorsicht auf der A7 Hannover Hamburg zwischen Ramelsloh und Horster Dreieck. Eine Unfallstelle, die noch nicht abgesichert ist. 3 Kilometer Stau haben wir auf der A7 Hannover-Hamburg zwischen Flehstedt und Marmsdorf. Marmsdorf, dort wird gebaut und da ist aktuell nur eine Spur frei. Und dann haben wir eine wichtige Info. Der Ozoninformationsdienst teilt mit, der Schwellenwert 180 wurde bei uns in Niedersachsen in der Region Ostfriesische Inseln erreicht. Das bedeutet, bitte vermeiden Sie Anstrengungen im Freien. Der Ozoninformationsdienst teilt mit, der Schwellenwert 180 wurde in Niedersachsen in der Region Ostfriesische Inseln erreicht. Bitte vermeiden Sie Anstrengungen im Freien.
2: Es ist 9 Uhr.
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2: Mit Karin Jäger, schönen guten Morgen. Die Schlagzeilen. Niedersachsen steht möglicherweise heißester Junitag bevor. Helfer suchen weiter nach Verschütteten im Erdbebengebiet Venezuelas. Deutschland trifft in WM-KO-Runde auf Paraguay. Das Wetter, viel Sonne, später örtliche Gewitter möglich, bis 39 Grad. Heute erlebt Niedersachsen voraussichtlich den vorerst heißesten Tag des Jahres und möglicherweise sogar den heißesten Junitag seit Beginn der Wetteraufzeichnungen. Gestern wurde die höchste Temperatur im Land in Großbersen im Emsland gemessen. 37 Grad stellte der Deutsche Wetterdienst dort fest. Jan-Bastian Buck hat heute Morgen die Lage für uns im Blick. Was kommt da heute auf uns zu?
3: Die höchsten Temperaturen werden im Süden und Südosten erwartet, also im Raum Göttingen, Braunschweig oder Wolfsburg. Da sind laut den Meteorologen bis zu 40 Grad möglich. Viele Veranstalter reagieren. Mehrere Reitturniere wurden abgesagt. Sportverbände wie der Tennisverband Niedersachsen-Bremen empfehlen, Punktspiele am Wochenende nach Möglichkeit zu verlegen. Der CSD in Bramsche wurde verschoben. Veranstalter und Rettungsdienste halten das Gesundheitsrisiko für Besucher für zu hoch. Andere Feste und Veranstaltungen werden verkürzt, in die frühen Morgen- oder Abendstunden verlegt. Oder es gibt zusätzliche Wasserstellen und Aufenthaltsmöglichkeiten im Schatten. Auch im Verkehr macht sich die Hitze bemerkbar. In Leer bleibt die Rathausbrücke für die Schifffahrt bis morgen geschlossen, weil sich die Technik durch die Hitze verzieht. Auf mehreren Straßen und Autobahnen hat es schon Fahrbahnschäden und Sperrungen gegeben, unter anderem auf der A2 und im Bereich Lehrte. Die Gefahr für Böschungsbrände wächst. Am Abend hatte sich zum Beispiel bei einem Autobrand auf der A1 bei Sittensinn das Feuer schon auf die Böschung ausgebreitet, konnte dann aber schnell gelöscht werden. Viele Krankenhäuser bei uns rechnen mit mehr Menschen, die wegen Kreislaufproblemen oder Dehydrierung behandelt werden müssen.
2: Nach dem Erdbeben in Venezuela hat das Militär die Kontrolle über den Norden des südamerikanischen Landes übernommen. Wie der Präsident der Nationalversammlung mitteilte, soll so die öffentliche Ordnung aufrechterhalten werden. Die Zahl der Todesopfer stieg nach offiziellen Angaben auf 920. Noch immer gelten aber zehntausende Menschen als vermisst. Jenny Barker berichtet.
4: Auch am dritten Tag nach den zwei Erdbeben geht die Suche nach verschütteten Menschen unter den Trümmern weiter. Unterstützt wird Venezuela seit Freitag von vielen internationalen Teams. Unter anderem Kräfte aus Chile und Mexiko sind angereist, die Expertise für die Koordinierung in Erdbebenregionen mitbringen. Nach 72 Stunden sinken Experten zufolge die Überlebenschancen rapide. Das wäre deutscher Zeit Mitternacht von Samstag auf Sonntag. Immer wieder kommt es zu Nachbeben. Über 200 wurden bereits gezählt. Die Menschen haben Angst, in ihre Wohnungen zurückzukehren, besonders wenn Risse und Schäden sichtbar sind. Vielerorts fehlt immer noch der Strom. Auch die Wasserversorgung ist unterbrochen. Unter anderem die deutsche Bundesregierung hat deshalb auch Stromgeneratoren, Feldbetten und Wasserfilter geliefert. Langfristig könnten Zehntausende obdachlos bleiben. Neben der Bergung hat für die Rettungskräfte oberste Priorität, diese Menschen zu versorgen, medizinisch sowie psychologisch.
2: Die US-Armee hat ungeachtet einer Waffenruhe Ziele im Iran angegriffen. Nach Angaben des Regionalkommandos bombardierten Kampfjets Depots für Raketen und Drohnen sowie Küstenradaranlagen. Die USA rechtfertigten den Schlag als Reaktion auf einen iranischen Drohnenangriff auf ein Handelsschiff in der Straße von Hormuz. Die iranischen Revolutionsgarden meldeten kurze Zeit später, dass sie im Gegenzug US-Einrichtungen attackiert hätten. Eigentlich verhandeln die USA und Iran gerade über ein Friedensabkommen. Im Braker Hafen in der Wesermarsch trainieren noch bis morgen rund 400 Einsatzkräfte einen fiktiven Ölunfall. Das Unfallszenario sieht vor, dass nach einer Schiffshavarie auf der Weser mehrere Tonnen Schweröl austreten und das Ufer verschmutzen. Das Havariekommando mit Sitz in Cuxhaven und das Technische Hilfswerk verfügen zwar über Großgeräte, Ölsperren und Mehrzweckschiffe, doch der Einsatz und der Umgang mit den Geräten müsse geübt werden. Zur Fußball-WM. Deutschland spielt im 16. Finale am Montagabend gegen Paraguay. Der Gegner hat sich aus den anderen Ergebnissen der Nacht ergeben. Spanien hat sein drittes WM-Gruppenspiel gegen Uruguay 1:0 gewonnen und ist damit Gruppenerster. Kap Verde hat es mit einem 0:0 gegen Saudi-Arabien überraschend auch in die K.O.-Runde geschafft. Frankreich besiegte Norwegen mit 4:1. Beide Teams sind weiter, genau wie der Senegal, durch ein 5:0 gegen den Irak. Und am frühen Morgen hat Belgien den Sieg in Gruppe C gesichert durch ein 5:1 gegen Neuseeland. Zweiter wurde Ägypten, das 1:1 gegen den Iran spielte. Und die Zeit, es ist 9:05 Uhr.
0: Unser Wetter, es wird heute und morgen nochmal richtig heiß, heute auch länger sonnig. Es gibt aber auch zeitweise Wolkenfelder und kräftige Schauer oder Gewitter sind auch möglich. Örtlich sogar Unwetterpotenzial, so heißt es. In den meisten Gebieten bleibt es wohl aber heute auch trocken und es ist sowieso allgemein sehr schwül. Dabei starke bis extreme Wärmebelastung, wir haben es gerade gehört. Also heute, was nicht unbedingt erledigt werden muss, einfach liegen lassen. Höchstwerte haben wir so 31 Grad in Ostfriesland, 39 Grad in Dahlenburg und am Dom von Bardowick. Vereinzelt liegen die Temperaturen aber auch noch darüber. An der See liegen sie zwischen 26 und 31 Grad, im Oberharz zwischen 31 und 33 Grad. Und mal abgesehen von Schauer- und Gewitterböen ein eher schwacher Wind. Morgen der Sonntag, heiter bis wolkig. Morgens ziehen einzelne Schauer ab, und zwar über die See und die Elbe. Im Laufe des Nachmittags und gegen Abend kommen von den Niederlanden und von Nordrhein-Westfalen neue Schauer und Gewitter auf. Teilweise dann wieder mit Unwettergefahr. Es ist aber auch morgen nochmal extrem schwül. Höchstwerte dann 25 Grad im Wasserturm von Langeoog, 28 Grad in Hinte, 30 Grad am Uniplatz Lingen und in Geeste, bis 37 Grad morgen im Wendland. Im Oberharz 30 bis 32 Grad, auch morgen ein eher schwacher bis mäßiger Wind, aber es gibt Schauer- und Gewitterböen. Am Montag, da ist es dann heiter bis wolkig, es gibt ein paar Schauer. Im Göttinger Raum bei deutlich mehr Wolken auch einzelne Gewitter. Im Laufe des Tages wird es von der Nordsee und der Ems her etwas trockener und in einigen Ecken kommt auch am Montag die Sonne wieder raus. Aber keine Hitze mehr, Höchstwerte dann nur noch zwischen 22 und 28 Grad.
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0: Ja, was eine Hitze. Darüber wollen wir reden nachher auch bei Jetzt kommen Sie, bei uns bei NDR1 Niedersachsen. Wie gehen Sie damit um? Was mögen Sie besonders gerne an dieser Hitze? Jeden Tag ein Eis, morgens, mittags, abends, wie auch immer. Was haben Sie so für besondere Erlebnisse? Wo gehen Sie möglicherweise sich abkühlen? Schwimmbad oder auch Badesee? Ihre Geschichten zu dieser Hitze, die wollen wir hören, sehr gerne, sehr ausführlich. Sie können die uns jetzt schon schicken über unsere NDR Niedersachsen-App. Das geht per Sprachnachricht oder Textnachricht. Was haben Sie erlebt mit der Hitze? Wie kommen Sie damit klar? Sie können natürlich auch sagen, wenn es nicht so schön ist, aber vielleicht ist es ja auch schön, trotz dieser Temperaturen. Alles das wollen wir besprechen und gerne können Sie uns Ihre Geschichten zur Hitze jetzt schon schicken über die NDR Niedersachsen-App.
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0: Cliff Richard schläft auch ein bisschen länger bei dem Wetter und träumt vor sich hin. Dreamin', für mich einer der schönsten Songs von Cliff Richard. Ich finde, der hat ja auch ein paar schöne gemacht. Manche fanden ihn nie so doll, aber das hier, das ist schon so eine richtig gute Laune-Nummer, oder? Alles bei uns immer bei NDR 1 Niedersachsen.
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0: Ja, Chance mit Kolleginnen und Kollegen unterwegs, immer mit unserem Infomobil. Gestern war er am Dom von Bad Gandersheim bei den Gandersheimer Festspielen. Chance?
2: Ja?
0: Du kannst mich hören. Wir hatten ja gerade ein kleines technisches Problem. Ja. Ich will das mal kurz erklären. Wir hatten ein kleines technisches Problem. Es gab einen Abriss im Gespräch, im Vorgespräch. Das ist jetzt erledigt, weil wir technisch immer versuchen, alles super zu machen. Bist noch da?
2: Genau.
0: Wie war es denn gestern in Bad Gandersheim?
2: Stark. Also ich meine, Bad Gandersheim ist ja sowieso ein sehr, sehr schöner Ort und da kann man, wenn man dann in der Stadt steht, dann ist das einfach toll da an den Domfestspielen. Das ist ja so eine Bühne, das muss man sich so vorstellen, die wird da jedes Jahr wieder aufgebaut. Die ist eingelagert im Winter und dann wird da vor der Kirche das gesamte Material rangeschleppt und das ist ja wie so ein runder Bereich, wie so ein Amphitheater oder so, sieht das vorne aus. Und da finden dann halt diese Domfestspiele statt und das ist schon stark, das ist natürlich was ganz Besonderes. Die Stadt hält sowieso super zusammen, die hatten ja auch die Landesgartenschau und da sind die ganz nahe sich gekommen, sind zusammengerückt und engagieren sich da ehrenamtlich ganz viel in der Stadt und das merkt man eben auch an den Festspielen, dass da alle zusammenhalten, allein in dem 300 Leute sind in dem Förderverein und da drauf sind die oder da drüber sind die mit Recht stolz. Ne? Also das haben sie gestern auch nochmal deutlich gesagt, dass wir sagen, wir halten hier zusammen, wir machen hier diese tollen Dinge und das das nimmt man dann so mit. Ne? Dann fährt man nach Hause und denkt, boah, was für ein Ort. Und das bei uns in Niedersachsen, klasse.
0: Ja, so, ne? In Niedersachsen halten irgendwie zusammen. Heute seid ihr Salzgitter?
2: Genau.
0: Was macht ihr da?
2: Ja, richtig. Wir sind in Salzgitter-Bad. Da gibt's das Altstadtfest mit diversen Bühnen und da sind wir auch dabei und stehen damit in unserem Infomobil. Und da ist es natürlich auch so, kommt bitte auf uns zu, beballert uns mit euren Themen. Was wollt ihr wissen zum NDR? Wir können euch alles erzählen. Was sollen wir ändern beim NDR? Wie gerne mögt ihr Andreas Kuhnt?
0: Ja, oder auch
2: nicht. Verstehst
0: du? Oder auch nicht. Könnt ihr auch sagen.
2: Doch. Ja, doch. Nein. Sowas würde ich dir gar nicht weiterleiten, Andreas. Also solche Sachen würde ich...
0: Das muss er wissen.
2: Nicht, dass du da noch enttäuscht bist, verstehst du?
0: Ja.
2: Nein, also das muss man auch sagen. Die Leute sind sehr freundlich. Also ihr lieben Niedersachsen, das ist immer schön, wenn wir so an dem Infomobil stehen und quatschen. Das ist wirklich eine ganz tolle Atmosphäre. Es gibt allerdings auch lustige Sachen. Zum Beispiel kommt einer an und sagt, ich finde, ihr spielt viel zu viel Rick Astley. So,
0: was?
2: Dann habe ich gesagt, ja, okay, das ist ja die Musikredaktion, ja. Und dann kommt tatsächlich eine Stunde später und sagt einer, ich hätte gern weniger Rick Astley. Also das ist irgendwie, und einer sagt, ich will mehr Rick Astley, der andere wieder weniger. Also ja, das ist dann, da scheiden sich irgendwie die Geister. Was sagst du zu Rick Astley, Andreas?
0: Also ich persönlich mag ihn ganz gern. Ich fand seine Frisur immer sehr schön. Bei mir leider nicht geklappt, weil fehlende Haare. Aber ich fand, er sah mal super aus auch. Und der Sound war doch auch immer gute Launenmusik.
2: Ja. Auf jeden Fall ist er auch. Also wir lassen ihn auch drin, weil viele wollen auch, dass er da kommt. Ne?
0: Ja.
2: So und ganz zum Schluss, ihr Lieben, möchte ich ganz am Ende nochmal sagen, also das ist jetzt heute eben Salzgitter. Wir haben heute 36 Grad. Du hast ja gerade gesagt, wir haben gerade bei, und jetzt kommen Sie, das Thema Hitze. Morgen ist nämlich der Kultursommer in Duderstadt. Da werden wir

0: gewesen und die Stadt Duderstadt hat das abgesagt aufgrund der Hitze. Das heißt also, morgen sind wir nicht draußen, aber eben heute nochmal und wir haben viel Wasser mit und ihr nehmt bitte auch viel Wasser mit, wenn ihr ans Infomobil kommt, dann können wir da zusammen ein Wässerchen trinken und dann haben wir da heute Spaß.
1: Also, viel Spaß heute in Salzgitter. Wo nochmal genau? Beim Altstadtfest.
0: Salzgitter-Bad Altstadtfest.
1: Wunderbar. Heute mit Chance und unserem Infomobil. Wie gesagt, es ist wirklich kein leeres Gerede. Wir wollen mit Ihnen ins Gespräch kommen. Erzählen Sie uns, was wir anders machen sollen. Was Sie besonders schön finden, natürlich auch gerne. Aber sagen Sie uns, was Sie vielleicht auch für Themen haben, von denen Sie sagen, die möchten wir auch gerne mal hören. Wie zum Beispiel jetzt hier. Cheers!

0: Ende 1 Niedersachsen, aktueller Verkehrsservice, Vorsicht B212, Gandacke See, Norden Hamm, in Höhe Brake, der Weserstraße, eine Unfallstelle, die noch nicht abgesichert ist.
1: 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Noch eine Frage, Herr Pastor.
2: Siebenschläfer. Dieser Gedenktag soll mit einer Gruppe verschnarchter Heiliger zu tun haben. Macht Schlafen selig?
3: Den Seinen gibt es der Herr im Schlaf. So erzählen es die Psalmen und irgendwie scheint das auch für die Siebenschläfer zu gelten. Eine Heiligenlegende über sieben junge Männer, die in eine Art Superschlaf à la Dornröschen fallen. Ihr Gedenktag ist der 27. Juni. Laut Volksglauben entscheidet sich zu diesem Datum die Wetterlage für die kommenden Wochen. So sagen es verschiedene Bauernregeln.
4: Regnet's am Siebenschläfertag, es sieben Wochen regnen mag. Siebenschläferregen, sieben Wochen Regen. Werden die Siebenschläfer nass, regnet's noch lange Fass um Fass.
3: Die Legende von den Siebenschläfern spielt im 3. Jahrhundert bei Ephesus, eine antike Stadt an der Westküste der heutigen Türkei. Die sieben jungen Männer, in einer Version sind es sogar sieben Brüder, haben sich taufen lassen, damals gefährlich. Denn die römischen Autoritäten halten den Glauben an Jesus von Nazareth, seine Auferstehung von den Toten, für weltfremd und gefährlich. Als die Brüder ihrem Glauben abschwören sollen, verstecken sie sich in einer Höhle. Sie werden entdeckt und lebendig eingemauert. Doch Gott lässt die Geschwister in einen tiefen Schlaf fallen. 200 Jahre später wird die Höhle zufällig geöffnet. Die verschnarchten Brüder erwachen und sind mit einem Mal der eindrückliche Beweis für das Osterwunder. Die alten Bauernregeln zum Siebenschläfertag liegen gar nicht so schlecht, sagen Meteorologen. Die Wetterlage ist nämlich Ende Juni relativ stabil und kann sich in den kommenden Wochen tatsächlich so fortsetzen. Die Geschichte von den sieben Schläfern findet sich übrigens auch im Koran.
4: Und die Menschen sagten, sie verweilten in der Höhle für 300 Jahre. Und einige fügten 9 Jahre hinzu. Sag, Gott weiß am besten, wie lange sie dort verweilten.
3: Und das kleine, graue, zum Verlieben süße Nagetier mit dem Namen Siebenschläfer ist vermutlich nach dieser Geschichte benannt. Seine Winterruhe dauert in etwa 7 Monate, manchmal sogar länger. Ein gesunder, fester Schlaf kann also durchaus von Gottvertrauen zeugen. Und die Legende von den Siebenschläfern erzählt, dass der Schöpfer von Himmel und Erde auch dann am Werk ist, wenn man nichts von ihm sieht und hört, im Verborgenen.
0: Oliver Vorwald von der Evangelischen Radiokirche.
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0: kurz nach halb zehn haben wir und das bei diesem Wetter. Norderney, wolkenloser Himmel am großen Leuchtturm, 22 Grad. Oldenburg leicht bewölkt bei 28, Bremen auch leicht bewölkt, 29 Grad. Lüneburg 28 Grad, bei ein paar Wolken am Himmel. Osnabrück, das ist wolkenlos am Hauptbahnhof, 29 Grad. Hannover leicht bewölkt, jetzt schon 30 Grad. Obermeier. Braunschweig auch leicht bewölkt, an der Burg Dankwarde-Rode auch 30 Grad. Göttingen 28 Grad, leicht bewölkt. Und im Kurpark von Bornlage auch 30 Grad bei wolkenlosem Himmel.
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0: Die ausführliche Übersicht. Vorsicht bitte auf der A1 Bremen-Hamburg. Zwischen Bokel und Elsdorf, da liegt ein Unterlegkeil im Weg. Vorsicht auch, A37 Hannover-Messe-Burgdorf zwischen Kreuz Hannover-Kirchhorst und Beinhorn, eine Unfallstelle, die nicht abgesichert ist. Und das auch auf der B212 Ganderkesee nach Norden Hamm. In Höhe Brake-Weser-Straße. Gefahreninfo für Nordrhein-Westfalen in Lübbecke im Ortsteil Rauhe-Horst-Schäferwiesen. Da brennt es aktuell nach wie vor in einem Industriebetrieb. Wenn Sie da in der Nähe wohnen, dann sollten Sie sich bitte sofort in geschlossene Räume begeben. Schließen Sie vorsorglich Fenster und Türen, schalten Sie Klima- und Lüftungsanlagen ab. Auf die Straßen zurück. A2 Hannover-Berlin. Die Einfahrt Lehrte ist bis Montag früh gesperrt. Da muss gebaut werden. Laufen Bauarbeiten. A7 Hannover-Hamburg zwischen Fleestedt und Marmsdorf. 3 Kilometer Stau. Auch da wird gebaut. Da ist aktuell nur eine Spur frei. A7 Hannover-Hamburg. Die Ausfahrt Hamburg-Marmsdorf ist bis Montag ca. 15 Uhr gesperrt. Auch da muss was repariert werden. Die A29 Wilhelmshaven-Oldenburg ist zwischen Zetel und Farel-Bockhorn beidseitig bis Montag früh 5 Uhr gesperrt. Da wird auch gebaut. Sie werden umgeleitet über U25 und U10. Die B71 Bremerhaven-Zeven ist in Höhe Bremerhaven-Wulsdorf beidseitig bis Montag früh 5 Uhr gesperrt. Da wird auch gebaut. Sie werden umgeleitet. Bitte folgen Sie den Schildern. Und der Hinweis für den Landkreis Stade. Der aktuelle Wasserverbrauch übersteigt die Aufbereitungsleistung der Wasserwerke. Sie können helfen. Sparen Sie Wasser und beschränken Sie den Verbrauch auf das Notwendigste. 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
0: Die Hitze der vergangenen Tage, manche sagen ja vorsichtig, die Wärme der vergangenen Tage, die hat ja viel Positives gebracht. Viele konnten schwimmen gehen, mal richtig schön ausgiebig baden, wo auch immer. Und andere keuchen natürlich zurecht unter diesen Temperaturen. Das nimmt uns ja doch alle schon ganz schön mit. Wie gehen Sie damit um? Was für schöne Momente haben Sie erlebt in dieser Hitzeperiode, die ja jetzt doch wohl am Montag ein bisschen zu Ende gehen wird? Was haben Sie Tolles erlebt? Was haben Sie vielleicht auch nicht so Tolles erlebt? Wo würden Sie gerne Hilfe haben? Was machen Sie, um das in Ihrer Wohnung, in Ihrem Haus ein bisschen erträglich zu halten? Alles das wollen wir gerne hören, weil jetzt kommen Sie bei uns bei NDR 1 Niedersachsen. Sie können uns jetzt schon Ihre ganz persönlichen Hitzegeschichten schicken über die NDR Niedersachsen-App, Sprachnachricht oder eine kleine Textnachricht. So wie Jens Dietrich, der hat schon geschrieben, für uns spielt das Wetter in die Karten. Denn wir müssen Heu machen und da ist das Wetter natürlich ideal.

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1: So stehen Ihre Sterne. Widder.
2: Sie wissen nicht, wie Sie eine Aussage einschätzen sollen. Die Sache wird sich aber schon bald klären.
1: Stier.
2: Wird es nicht langsam Zeit, das Vergangene abzuschließen? Neue Aufgaben warten nämlich schon.
1: Zwilling.
2: Ihre Sterne meinen es gut mit Ihnen. Für die Liebe stehen die so gut und günstig wie seit Wochen nicht.
1: Krebs.
2: Die kleinen Hürden des Tages brauchen Sie wirklich nicht zu ernst zu nehmen.
1: Löwe.
2: Obwohl andere Ihre Ansichten nicht teilen, dürfte es Ihnen gelingen, sich zumindest Gehör zu verschaffen.
1: Jungfrau.
2: Nur nicht so schüchtern. An Kontaktchancen mangelt es Ihnen heute ganz bestimmt nicht.
1: Waage.
2: Sie kommen gut mit sich allein klar. Dennoch eignet sich der Tag für gemeinsame Aktivitäten.
1: Skorpion.
2: Ein guter Zeitpunkt, um zu überprüfen, was Ihre Freundschaften Ihnen geben und was Sie dort vermissen.
1: Schütze.
2: Achten Sie auf Ihre Intuition. Das bringt Sie weiter als jeder noch so gut gemeinte Rat.
1: Steinbock.
2: Finden Sie einen Mittelweg zwischen Ihrem Tagesplan und den unerwarteten Anfragen von Freunden.
1: Wassermann.
2: Ihre Sterne stehen günstig. Warten Sie nur nicht darauf, dass sich irgendetwas von selbst ergibt.
1: Fische.
2: Sind Sie verunsichert, sollten Sie sich mit jemandem beraten, der Sie schon länger kennt.

0: NRZ Sachsen, was aktuell ist von den Straßen. Vorsicht auf der A29 Oldenburg-Wilhelmshaven zwischen Kreuz Oldenburg-Ost und Oldenburg-Hafen. Eine Unfallstelle nicht abgesichert. Und das auch auf der A31 Leer-Meppen zwischen Papenburg und Rehde. Das ist die Hitzewoche gewesen. Und wir haben noch ein Hitzewochenende vor uns. Was machen Sie eigentlich bei diesen Temperaturen so?
1: Wir fahren jetzt ins Freibad und bei der Wärme mag man nicht so gerne rausgehen. Dann hält man sich lieber zu Hause in der kühlen Wohnung auf. Nachts kann man nicht schlafen, tagsüber bist du müde, weil du eben halt nicht richtig schlafen kannst durch die Wärme.
2: Wir haben uns zu Hause gut eingerichtet. Das heißt, genug Sonnenschirme, genug Schatten. Wir haben keine Probleme.
3: Eventuell mal Füße kühlen. Ansonsten haben wir eine Solardusche. Perfekt.
2: Nö, für uns ist das hier optimal. Und irgendwann, ehe wir uns versehen, ist es wieder kalt und dann jaulen wir wieder, dass es nicht warm genug ist.
4: Ich gehe nicht raus. Ansonsten haben wir das Glück, dass wir ja schönen Garten haben, wo auch der Wind gut geht. Und wenn ich da nichts tun muss, lässt sich das dann aushalten. Das stört dann ja die Hitze auch nicht so dermaßen.
5: Ich versuche erstmal die Wohnung kühl zu halten. Abends, wenn die Hitze weggeht, Fenster auf. Morgens, wenn die Hitze kommt, Fenster zu. Ja, und sonst anziehen. Ja, möglichst. Also ich brauche immer lange bedeckte Ärmel, dass die Hitze nicht so auf die Haut kommt. Die in den arabischen Ländern, wo wirklich Hitze ist, die laufen ja nicht ohne Grund in langen Gewändern rum.
6: Ich werde schön braun. Und wenn ich dann arbeiten gehe bei der Müllabfuhr und hinten, dann kommst du dir vor wie, du warst gerade im Urlaub. Aber ich finde es geil.
0: Ja, wie finden Sie denn das Wetter? Wo verbringen Sie den wohl heute heißesten Tag des Jahres bisher zumindest? Und was zeigt Ihr Thermometer vielleicht aktuell an? Alles das wollen wir heute Morgen mal hören, so ein bisschen entspannt durch den Samstagvormittag, weil jetzt kommen Sie. Was macht die Hitze mit Ihnen? Wie gehen Sie mit der Hitze um? Und wie wappnen Sie sich? Haben Sie vielleicht auch einen Tipp, wo man sich abkühlen kann? Gerne hören wir das Ganze über unsere App, Sprachnachricht, Textnachricht oder Sie können anrufen, wenn das Telefon trotz der Hitze funktioniert. Und zwar über 08000 80 22 22.

0: 9.58 Uhr haben wir.
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0: Zunächst mal was Erfreuliches, soweit man davon erfreulich sprechen kann. Der Brand in Lübeck im Ortsteil Rauhorst-Schäferwiesen, der ist gelöscht. Das ist ja sozusagen eine Entwarnung für die Gefahrenmeldung Nordrhein-Westfalen. Ansonsten, Vorsicht bitte auf der A29 Oldenburg-Wilhelmshaven zwischen Oldenburg-Ost und Oldenburg-Hafen, eine Unfallstelle nicht abgesichert. A2 Hannover-Berlin, Einfahrt Lehrte, gesperrt bis Montag früh, da wird gebaut. A7 Hannover-Hamburg zwischen Flehstedt und Marmsdorf, 3 Kilometer Stau, da wird aufgebaut und da ist nur eine Spur frei. A7 Hannover-Hamburg, gleich normal, die Ausfahrt Hamburg-Marmsdorf ist bis Montag ca. 15 Uhr gesperrt, da muss was repariert werden. Die A29 Wilhelmshaven-Oldenburg ist zwischen Zetel und Varel-Bockhorn beidseitig bis Montag früh 5 Uhr gesperrt. Da wird gebaut. Sie werden umgeleitet über U25 und U10. Hinweis für den Landkreis Stade weiterhin. Der aktuelle Wasserverbrauch, der übersteigt die Aufbereitungsleistung der Wasserwerke im Landkreis Stade. Bitte helfen Sie mit, sparen Sie Wasser, beschränken Sie den Verbrauch auf das Notwendigste. So tragen Sie zum Erhalt der Trinkwasserversorgung für alle bei. Und die B71 Bremerhaven-Zeven ist in Höhe Bremerhaven-Wulsdorf bis Montag früh 5 Uhr auch gesperrt, beidseitig, auch da wird gebaut. Hier werden Sie umgeleitet, am besten folgen Sie den Schildern.

0: Es ist 10 Uhr.
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0: Mit Karin Jäger. Schönen guten Tag. Die Schlagzeilen. Hausärzteverband fordert besseren Hitzeschutz. Landjugend trifft sich zu Zeltlager in Hameln. Nach Tod zweier Menschen in Bremen ist mutmaßlicher Täter weiter flüchtig. Das Wetter, viel Sonne, später örtliche Gewitter bis 39 Grad. Der Verband der Hausärztinnen und Hausärzte wirft der Politik beim Thema Hitzeschutz Versagen vor. Die Bundesregierung müsse ihrer Verantwortung gerecht werden und handeln. Aus Berlin, Sabine Henkel.
2: Der Hausärzteverband fordert, vor allem ältere Menschen besser vor starker Hitze zu schützen. Er wirft der Bundesregierung Tatenlosigkeit vor. An heißen Tagen werde eine Absichtserklärung nach der anderen veröffentlicht, aber nicht gehandelt, klagt der Verband in der Funke Mediengruppe. Für den Hitzeschutz sind vor allem Länder und Kommunen zuständig. Der Bund fördert einzelne Projekte oder auch die Sanierung von Gebäuden. Die Grünen haben in dieser Woche im Bundestag mehrere Anträge gestellt. Unter anderem soll der Hitzeschutz verbindlich werden und dafür mehr Geld bereitgestellt werden. So wollen die Grünen besonders gefährdete Gruppen besser geschützt sehen. Ältere Menschen, Kinder und Kranke. Kitas, Schulen oder Spielplätze sollen zum Beispiel besser verschattet werden. Außerdem fordern die Grünen mehr Grünflächen und Bäume in Städten und weniger versiegelte Flächen, durch die die Städte aufheizen. Auch die Linken verlangen von der Bundesregierung, mehr für den Hitzeschutz zu tun. Die Deutsche Umwelthilfe verweist auf eine Studie, die nachweist, dass deutsche Städte mangelhaft auf den Klimawandel vorbereitet sind. Im Sommer letzten Jahres gab es etwa 2500 Hitzetote in Deutschland.
0: Heute erlebt Niedersachsen voraussichtlich den vorerst heißesten Tag des Jahres und möglicherweise sogar den heißesten Junitag seit Beginn der Wetteraufzeichnungen. Überall wird vor der Hitze gewarnt. Gestern wurde die höchste Temperatur im Land in Großbersen im Emsland gemessen. 37 Grad stellte der Deutsche Wetterdienst dort fest. Der deutschlandweite Hitzerekord für einen Juni wurde bereits gebrochen mit 41,3 Grad in Saarbrücken-Burbach im Saarland. Viele weitere Informationen finden Sie auch im Hitzeblock in der NDR Niedersachsen-App. Bundesfinanzminister Klingbeil von der SPD plant offenbar, die Alkoholsteuer um 20% zu erhöhen. Das geht aus einem Gesetzentwurf des Finanzministeriums hervor, der dem Redaktionsnetzwerk Deutschland in Auszügen vorliegt. Demnach würde eine 0,7 Liter Flasche Wodka oder Whisky künftig knapp 90 Cent mehr kosten. Auch die Preise für Sekt, Champagner oder Alkopops würden steigen. Die Biersteuer will Klingbeil laut Gesetzentwurf dagegen nicht erhöhen und Wein soll steuerfrei bleiben. Eine von Gesundheitsministerin Wagen von der CDU eingesetzte Expertenkommission hatte einen Anstieg der Alkoholsteuer um mehr als 40% vorgeschlagen, also doppelt so viel wie jetzt geplant. In Hameln findet an diesem Wochenende der Deutsche Landesjugendtag statt. Unter dem Motto Rattenscharf treffen sich rund 800 Jugendliche und junge Erwachsene aus ganz Deutschland in der Rattenfängerstadt. T.S. Jagels, was ist dort geplant?
3: Das ganze Wochenende campen Landjugendgruppen in Hameln. Per Sonderzug sind dazu unter anderem auch Gruppen aus dem Allgäu und Baden-Württemberg angereist. Neben Diskussionsveranstaltungen gibt es eine Theatervorstellung und Exkursionen in die Region. Dort stehen heute etwa Ausflüge auf landwirtschaftliche Betriebe, eine Schiffstour auf der Weser oder Sightseeing rund um Hameln auf dem Programm. Heute Abend gibt es dann noch eine große Party mit Live-Musik. Der Landjugendtag findet seit 1950 alle zwei Jahre statt und wird abwechselnd von unterschiedlichen Landesverbänden ausgerichtet. Mit der Veranstaltung sollen junge Menschen vom Land zusammengebracht und ihnen einen Blick über den Tellerrand ermöglicht werden. Morgen endet die diesjährige Ausgabe mit einer großen Abschlussveranstaltung. Wo das Event das nächste Mal ausgetragen wird, steht noch nicht fest.
0: Nach dem gewaltsamen Tod zweier Menschen in Bremen-Fegesack ist der mutmaßliche Täter weiter auf der Flucht. Die Polizei hat eine Mordkommission eingesetzt und fahndet mit Hochdruck, wie ein Sprecher mitteilte. Eine Gefahr für die Bevölkerung bestehe nicht. Gestern Nachmittag war ein schwer verletzter Mann auf der Straße in Bremen-Fegesack gefunden worden. Er starb wenig später. Anschließend entdeckten die Einsatzkräfte noch eine tote Frau im Keller eines Mehrfamilienhauses. Die Hintergründe der Tat sind noch unklar. auch in welcher Beziehung die drei zueinander standen. Und die Zeit, es ist 10.05 Uhr.
4: Das Wetter, das Wärmewetter nochmal für heute und morgen hier bei uns im Norden, bei uns in Niedersachsen. Heute ist es länger sonnig, es gibt aber zeitweise auch Wolkenfelder und zwischendurch mal kräftige Schauer oder Gewitter, örtlich auch mit Unwetterpotenzial. In einigen Gebieten bleibt es aber den ganzen Tag über trocken. Allgemein ist es sehr schwül, es gibt starke bis extreme Wärmebelastung, also denken Sie dran bei allem, was Sie heute sich noch so vornehmen. Wir haben heute so Höchstwerte von 31 Grad an der Meierwerft in Papenburg bis 39 Grad in Wienenbüttel und am 100-Wasser-Bahnhof in Uelzen. Vereinzelt ist auch ein bisschen darüber, an der See 26 bis 31 Grad, im Oberharz 31 bis 33 Grad, eher ein schwacher Wind, abgesehen mal von Schauer- und Gewitterböen. Morgen am Sonntag heiter bis wolkig, es gibt so ein paar Schauer, die kommen heute Nacht wohl rein, aber die ziehen dann morgen über die See und die Elbe wieder ab. Im Laufe des Nachmittags und gegen Abend kommen dann von den Niederlanden und Nordrhein-Westfalen neue Schauer und Gewitter auf, teilweise wieder mit Unwettergefahr. Es ist morgen aber auch noch mal extrem schwül bei Höchstwerten von 25 Grad an der alten Inselkirche von Spiekeroog, 28 Grad in Ostfriesland, 30 Grad in Twiest und am Synagogenmahnmal Nordhorn und im Wendland 37 Grad, im Oberharz 30 bis 32 Grad. Auch morgen ein eher schwacher bis mäßiger Wind, allerdings auch morgen wieder Schauer- und Gewitterböen.
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4: Jetzt kommt erst noch mal ein Verkehrshinweis. Vorsicht bitte auf der A31, Leer Meppen zwischen Haaren und Wesowee, da eine Unfallstelle, die noch nicht abgesichert ist. Ja, und jetzt kommen Sie zum Thema Hitze. Was machen Sie da so? Wie gehen Sie damit um? Freut Sie das möglicherweise? Katja hat geschrieben, ich bin ja auch schon so ein paar Tage auf der Welt, aber dass morgens um 9 schon 30 Grad sind, ich kann mich nicht entsinnen, sowas schon mal erlebt zu haben. Ja, wir haben ja auch Rekordwerte in diesen Tagen. Und sie wünscht uns allen einen schönen Tag. Bedankt sich bei uns für die tolle Musik, geht gleich weiter mit Kylie Minogue. Und Uwe Schon hat angerufen, kommt aus Emden. Er hat gesagt, ja, ich versuche irgendwie mein Wohnzimmer ein bisschen kühl zu halten, damit ich mich da aufhalten kann. Abends gehe ich vor die Tür. Und er hat gesagt, aktuelle Werte in Emden, jetzt schon 37 Grad, mein lieber Scholli. Ja, was machen Sie bei der Hitze? Wie gehen Sie damit um? Ist das ein tolles Gefühl? Haben Sie vielleicht einen tollen Baggersee oder eine tolle Badeanstalt, wo Sie sagen, oh, da können wir noch mal hingehen? Ja, also das sind vielleicht auch so ein paar Geschichten, die wir weitergeben wollen. Sagen Sie uns einfach, wie Sie sich mit diesem Wetter arrangieren, ob es Freude macht oder eher weniger. Das Ganze geht über die App, kleine Nachricht schicken oder Sie rufen an 08000 80 22 22 08000 80 22 22.
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0: Uns ja jetzt in den letzten Tagen mal so richtig viel Hitze geschickt, jede Menge Wärme, und wir wollen von Ihnen heute bei Jetzt kommen Sie mal wissen, wie sind Sie damit umgegangen und wie gehen Sie damit um? Heute soll ja wohl der heißeste Tag des Jahres bisher werden. Und Barbara aus Neustadt, ich schätze mal aus Neustadt am Rübenberge, die hat uns eine ja sehr schöne Geschichte geschickt. Sie schreibt, bei dieser Hitze wird ja viel über die unangenehmen Seiten des Sommers gesprochen. Gestern habe ich jedoch eine Situation erlebt, bei der ich Gänsehaut bekam. An einer Bushaltestelle nahe der B6, stadtauswärts von Hannover, stehend, da hatte ein älterer Herr ganz offensichtlich einen gesundheitlichen Notfall. Das erkannten zwei junge Männer, die aus dem Auto sofort an die Seite fuhren und ihm unter anderem mit einer Flasche Wasser zur Hilfe kamen. So schnell und aufmerksam Hilfe, das berührt mich sehr. Unbekannterweise möchte ich dafür Danke sagen. Das waren tolle Menschen und sie wünscht uns allen einen schönen Tag, Barbara Metzner. Ja, solche Geschichten passieren eben auch. Müssen wir ein bisschen darauf achten, ne, dass wir anderen Menschen, die möglicherweise mit der Hitze gerade aktuell sehr konkret Probleme haben, dass wir da dann eben auch helfen, wenn wir es können. Und wir haben noch eine Sprachnachricht von Bernie aus Hamburg zum Thema Hitze.
1: Bei diesem Wetter Markise weit runter, Fenster zulassen. Auch im Treppenhaus, weil morgens die Sonne da schon hochgeht und das ganze Treppenhaus sich sonst so erwärmt. Viel trinken, sonst wüsste ich keine Alternative. Und die Leute, die Kreislaufprobleme haben, zu denen ich auch gehöre, sollten vielleicht in der Wohnung bleiben und sich nicht für zwei Scheiben Brot zu irgendwelchen Geschäften bewegen. Und noch was, mein Mitgefühl gilt den Bauarbeitern, den Obdachlosen, die keine Unterkunft und keine Bleibe haben und nicht wissen, wo sie hin können. In diesem Sinne, schönes Wochenende. Haltet durch.
0: Nachdenkliche Worte von Bernie. Was sagen Sie zur Hitze? Wie gehen Sie damit um? Was haben Sie vielleicht auch für positive Erfahrungen gemacht? Oder vielleicht haben Sie auch einen Tipp, wie man sich durch die Hitze am besten bewegt. Heute und morgen ist ja nochmal richtig heftig. Gerne Ihre Nachricht, Ihre persönlichen Erfahrungen über die App oder Telefon 08000 80 22 22. Können wir direkt drüber reden. 08000 80 22 22.

In der Niedersachsen wieder was Aktuelles von den Straßen. Vorsicht auf der A1 Bremen-Hamburg beidseitig zwischen Sittensen und Heidenau. Da sind Leute auf der Straße. Ja, und auf der Straße ist es wahrscheinlich jetzt schon richtig heiß. Das kriege ich ehrlich gesagt hier gar nicht so richtig mit. Wir haben zwar jetzt auch kein klimatisiertes Studio, aber zumindest laufen hier irgendwelche Dinger. Ja, wenn es nicht ganz so heiß ist, aber wenn ich so aus dem Fenster gucke, dann kann ich mir vorstellen, dass es richtig bald zum Schmelzen kommt da bei uns draußen in Niedersachsen. Und deswegen wollen wir von Ihnen mal wissen, wie gehen Sie mit der Hitze um? Haben Sie Gelegenheit, heute ein bisschen schwimmen zu gehen oder sich zu erfrischen? Wie erfrischen Sie sich möglicherweise zu Hause? Welche Tipps haben Sie dazu? Was sind so Ihre Erfahrungen, Ihre Gedanken zur Hitze, die wir ja jetzt schon seit ein paar Tagen bei uns haben? Jörg aus Petershagen hat geschrieben, wer jetzt immer noch nicht begriffen hat, dass Bäume wichtig sind, dem ist nicht mehr zu helfen. Unser Haus von 1928 ist mit hohen Eichen und Nussbäumen umgeben und drin ist es ohne Klimaanlage gerade mal 22 Grad. Wer in seinem Garten Bäume stehen hat, der soll sie pflegen und nicht verheizen. Ein Sinnspruch, den ich mal an einem alten Fachwerkhaus gelesen hatte, der heißt, wer den Wald zu Spänen hackt, landet bald am Bettelsack. Also, wenn jeder Baum WLAN hätte, schreibt er, dann würden wir im Urlaub wohnen. So viele Bäume hätten wir in diesem Sinne. Lasst uns Bäume pflanzen, schreibt Jörg aus Petershagen. Wobei, bei dem Wetter werden die wahrscheinlich gar nicht anwachsen. Da muss man ja ordentlich viel gießen. Das machen wir dann, wenn wieder der Regen da ist. Und dann hatten wir einen Anruf von einem Hörer, der gesagt hat, also ich erzähle dir mal eine Geschichte. Ich möchte aber nicht, dass die mit meinem Namen über den Sender geht. Und die spielt in Italien. Da war er. Er ist leider gesundheitlich bedingt auf Kompressionsstrümpfe angewiesen und saß mit seiner Badehose und den Kompressionsstrümpfen in Italien am Pool in einem Hotel. Und da kam eine junge Mitarbeiterin vorbei und zuckte mit den Achseln und sagte, sag mal, es ist fast 30 Grad und wieso sitzt du denn hier? Frierst du etwa? Und dann hat später ihr Chef ihr erstmal erklären müssen, was denn der Grund war für diese Kompressionsstrümpfe. Das ist ja manchmal gesundheitlich vorgegeben. Und dann war ihr das ganz, ganz unangenehm und sie konnte mit dem Gast sich gar nicht mehr unterhalten. Aber er hat mir erzählt, er hat sie dann an den Arm genommen und hat gesagt, kann ja mal passieren, sowas weiß man ja nicht unbedingt. Soweit die Geschichte aus Italien und mehr Geschichten zum Thema Hitze, zum Thema Wärme. Schöne Erfahrung, nicht ganz so schöne Erfahrung gibt's gleich hier bei uns, bei NDR1 Niedersachsen. Wenn Sie Lust haben, uns Ihre Geschichte zu erzählen, dann schicken Sie uns doch am schnellsten.

0: 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Aus aktuellem Anlass erstmal ein Verkehrsservice. Achtung, auf der A2 Hannover-Berlin zwischen Thesen und Wollin, da kommt Ihnen ein Fahrzeug entgegen. Bitte fahren Sie äußerst rechts, überholen Sie nicht. A2 Hannover-Berlin zwischen Thesen und Wollin, da kommt Ihnen ein Fahrzeug entgegen. Bitte fahren Sie beidseitig äußerst rechts, nicht überholen. Und wir sagen Ihnen dann, wenn es da wieder glatt läuft. Jetzt aktuelles vom Wetter. Norderney, aktuelle Werte, wolkenloser Himmel bei 22 Grad. Oldenburg, wolkenloser Himmel bei 32 Grad. Bremen bringt es auf 31 Grad, mittlerweile aber auch keine Wolke mehr am Himmel. In Lüneburg heiter, am Stintmarkt 31 Grad. Osnabrück, wolkenloser Himmel, am Domhof 30 Grad. Hannover leicht bewölkt, am Dörener Turm 32 Grad. Am Kohlmarkt von Braunschweig auch 32 Grad, leicht bewölkter Himmel. Göttingen auch leicht bewölkt, 31 Grad. Und Braunlage auch wolkenlos, 31 Grad. Das ist aber noch nicht der Höhepunkt, der kommt dann irgendwann heute Mittag. Und die Temperaturen, die steigen in einigen Bereichen heute möglicherweise sogar über 40 Grad an.
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0: So, jetzt nochmal alles in der Übersicht. Nach wie vor gilt, Vorsicht bitte und Achtung auf der A2 Hannover-Berlin zwischen Thesen und Wollin. Da kommt Ihnen immer noch das Fahrzeug entgegen. Fahren Sie äußerst rechts, überholen Sie nicht. Und das gilt beidseitig. Vorsicht auch beidseitig auf der A1 Bremen-Hamburg. Zwischen Sittensen und Heidenau, da sind Leute auf der Straße. Und A27 Bremerhaven-Bremen, die Ausfahrt Bremen-Überseestadt, da steht ein defektes Fahrzeug. A2 Hannover-Berlin, die Einfahrt Lehrte, ist bis Montag früh gesperrt, wird gebaut. A7 Hannover-Hamburg zwischen Flehstedt und Marbsdorf, 3 Kilometer Stau, da wird auch gebaut und da ist nur eine Spur frei. A7 Hannover-Hamburg, Ausfahrt Marmsdorf, bis Montag ca. 15 Uhr gesperrt, da muss was repariert werden. Die A29 Wilhelmshaven Oldenburg ist zwischen Zetel und Farel Bockhorn beidseitig bis Montag früh 5 Uhr gesperrt. Auch da wird gebaut, sie werden umgeleitet über U25 und U10. Die A30 Osnabrück-Bad Oeynhausen ist zwischen Gessmold und Melle West bis Montag früh 5 Uhr beidseitig gesperrt. Da gibt es einen Stau, da muss auch gearbeitet werden. Sie werden umgeleitet nach Osnabrück über die U22, nach Bad Oeynhausen über die U43. A31 Leer-Meppen zwischen Haaren und Wesowe, 2 Kilometer Stau. Da laufen Bergungsarbeiten. Und die B71 Bremerhaven-Zefen ist in Höhe Bremerhaven-Wulstorf. Wegen Bauarbeiten beidseitig bis Montag früh 5 Uhr gesperrt. Auch hier werden Sie umgeleitet. Bitte folgen Sie da den Schildern.
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0: Ja, wir sprechen heute über das Thema Hitze. Das bewegt uns ja alle in den vergangenen Tagen und erst recht an diesem Wochenende, wo wir Rekordwerte haben. Wie gehen Sie mit der Hitze um und wie ist es denn bei Ihnen? Also Sebastian hat geschrieben, bei uns in Osterode am Harz, da sind es gerade 33 Grad. Das ist ja eine ganze Menge. Und Reinhold hat geschrieben, das kann man sich gar nicht vorstellen, aber er sagt, wir machen uns in 2 Stunden fertig und spielen mit dem Fanfarenzug Damaschke auf dem Schützenfest in Reuspetke. Also ich weiß nicht, kann man denn bei diesem Wetter überhaupt mit Fanfarenzug unterwegs sein? Dann kippt man doch um, oder? Also bitte nehmt euch ordentlich was zu trinken mit, ordentlich Wasser trinken, das ist ganz, ganz wichtig. Und wir wollen von Ihnen natürlich wissen, wie gehen Sie mit der Hitze um? Was haben Sie so erlebt? Macht Ihnen Freude, was vielleicht eher nicht. Sie können uns gerne eine kleine Nachricht schicken über unsere App oder Sie rufen an 08080 80 22 22. 08080 80 22 22. Aber bevor Sie das Telefon in die Hand nehmen, gucken, ob es nicht zu heiß ist, dann vielleicht doch erstmal einen Moment abkühlen lassen.

0: Was aktuell ist von den Straßen hier bei uns bei N1 Niedersachsen? Vorsicht auf der A31 Lingen-Meppen beidseitig. Zwischen Lingen und Wiedmarschen, da sind Leute auf der Straße. Die Hitze, die hat uns gepackt in den vergangenen Tagen und an diesem Wochenende erst recht. Wir erwarten für heute neue Rekordtemperaturen, möglicherweise morgen auch nochmal. Und deswegen wollen wir da natürlich mal drüber reden. Nicht nur erleben diese Hitze, sondern auch mal drüber reden. Sonja hat geschrieben, an diesem heißen Tag kann ich krankheitsbedingt die Wohnung nicht verlassen. Ich mache heute einen Reis-Obst-Gemüsetag, um den Körper zu entlasten und räume heute Nachmittag den Keller auf. So kann man die Hitze dann sicherlich auch überstehen. Und Jutta schreibt, nach Möglichkeit sollte man Aktivitäten vermeiden. Ich trinke nicht kaltes, nur warme Tees mit Zitrone. Dadurch schwitze ich nicht so sehr. Nasses Handtuch im Nacken hält auch kühl. Kommt alle gut durch das heiße Wochenende und achtet besonders auf ältere Menschen, hat Jutta auch nochmal angemahnt. Ja, die Hitze. Und wir wollen von Ihnen hören, wie Sie da so mit umgehen. Georgi aus Göttingen hat angerufen.
1: Ich mag diese Hitze eigentlich sehr gerne, weil ich eigentlich sehr friere immer. Aber das ist hier eine Nummer zu groß.
0: Wie gehen Sie denn damit um?
1: Ich habe zwei Katzen und wir sitzen nur rum und gucken dagegen rum.
0: Okay.
1: Wir machen gar nichts, außer dass ich noch Frühstück mache für die Katzen und sonst gar nichts.
0: Aber Sie trinken auch genug Wasser hoffentlich zwischendurch.
1: Aber selbstverständlich, das ist klar.
0: Das gilt auch für die Katzen wahrscheinlich, ne?
1: Das ist ein bisschen schwierig, weil man sie nicht animieren kann. Das müssen sie schon selber machen. Wir haben auch zwei Trinkbrunnen, aber die machen ja sowieso, was sie wollen.
0: Haben Sie denn das Gefühl, dass die Katzen auch jetzt unter dieser Hitze, naja, sagen wir nicht leiden, aber dass sie da besonders viel trinken müssen?
1: Ja. Fürchterlich leiden die. Also die liegen nur rum und bewegen sich kaum.
0: Ah ja, aber gut, ich meine, ab übermorgen soll es ja ein bisschen frischer werden, da freuen sich wahrscheinlich gemeinsam mit den Katzen drauf, ne?
1: Es wird langsam Zeit, also so viel Wärme mag ich auch nicht, muss ich ehrlich sagen.
0: Kann ich verstehen, ja. Ja, dann hoffe ich, dass Sie das Wochenende noch gut durchhalten und dann freuen wir uns gemeinsam auf den kommenden Montag, wenn es ein bisschen frischer wird.
1: Dankeschön, dass ich mit Ihnen sprechen konnte und ich wünsche Ihnen heute alles Gute. Ne?
0: Das wünsche ich Ihnen auch. Danke. Tschüss.
1: Tschüss.

0: In Herz Niedersachsen und wieder was Aktuelles von den Straßen. Vorsicht, A27 Bremerhaven-Bremen. Ein defektes Fahrzeug zwischen Ilpol und Bremen-Nord. Und Vorsicht bitte im Kreis Friesland. Wangerländische Straße zwischen der B210 Jever-Zentrum und Auskündigerei. Auskündigerei, eine Unfallstelle, nicht abgesichert. Das ganz besondere Sommerwetter, das uns in den vergangenen Tagen Hitzegrade beschert hat, die wir bisher wahrscheinlich kaum mal erlebt haben, eigentlich gar nicht, denn es sind ja Rekordwerte, sagen die Meteorologen. Dieses Wetter beschäftigt uns, bei jetzt kommen Sie. Wir wollen von Ihnen wissen, was kann man tun? Wie gehen Sie damit um? Welche netten oder vielleicht nicht so ganz netten Erlebnisse haben Sie gehabt? Heike aus Laatzen hat geschrieben, ich trinke viel und gehe ab und zu in den Keller. Da ist es herrlich kühl. Margarete schreibt, moin aus Ostfriesland. Hier waren es um 5.11 Uhr, also heute Morgen 5.11 Uhr, bereits 24,9 Grad. Liebe Grüße aus Ubgant-Schott von Margarete. In der Tat, Margarete, Ubgant-Schott, da soll es heute besonders heiß werden. Und Ralf hat auch geschrieben, wir bleiben heute den ganzen Tag im Haus. Meine Mutter hat heute ihren 95. Geburtstag auf dem Siebenschläfertag. Sie wohnt nebenan bei uns, also haben wir sie zu uns geholt. Mutter und ich haben beide einen Herzschrittmacher, also bleiben wir bei diesen Temperaturen schön im Haus. Liebe Grüße aus Oldenburg. Und Angela aus Ebergötzen, die hat ein paar Tipps, was man machen kann bei diesem Wetter.
1: Alle Fenster zu, in der Wohnung bleiben, nicht unbedingt in die Hitze raus, schon gar nicht mittags. Da ich aber auch eine Erdgeschosswohnung habe und die dadurch relativ kühl ist, komme ich hier halt gut zurecht mit 22, 23, maximal 25 Grad in der Wohnung. Das ist völlig in Ordnung. Meine beiden Nymphensittiche kriegen zusätzlich noch eine kleine Abkühlung mit meinem Ventilator, weil auch Haustiere sind ja wichtig und auch Haustiere leiden. Von daher alles gut. Und vor allem, ich trinke tatsächlich keine kalten oder eisgekühlten Getränke, sondern eben halt auf Zimmertemperatur beziehungsweise lauwarm bis tatsächlich warm. Weil kalte und eiskalte Getränke veranlassen den Körper tatsächlich nach dem Verzehr richtig zu schwitzen. So, bis dahin. Und noch allen ein schönes Wochenende, trotz der ziemlich starken Hitze. Mach das Beste draus. Bis dann.
0: Tja, danke, liebe Angela aus Ebergötzen. Waltraud aus Pase hat sich auch über unsere App mit einer Sprachnachricht gemeldet.
2: Na, guten Morgen ins Studio. Also wir haben mit der Goldfolie, die in jedem Verbandskasten drin ist, teilweise unsere Türen und Fenster zugemacht. Das hält die Hitze ungemein ab und es ist merklich kühler in der Wohnung.
0: Mehr Tipps zum Thema Hitze gleich in der nächsten Stunde hier bei uns. Bei Ernst Niedersachsen.

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1: Achtung nach wie vor, Vorsicht auf der A2 Hannover-Berlin zwischen Thesen und Wollin. Da kommt Ihnen offenbar immer noch ein Fahrzeug entgegen. Bitte fahren Sie äußerst rechts, überholen Sie nicht. Das gilt beidseitig. Vorsicht auch A27 Bremerhaven-Bremen zwischen Ilpol und Bremen-Nord. Defektes Fahrzeug. Vorsicht A31 Lingen-Meppen beidseitig zwischen Lingen und Wiedmarsch. Da sind Leute auf der Straße. Und im Kreis Friesland Wangerländische Straße. Hier Vorsicht zwischen der B210 Jever-Zentrum und Auskündigerei. Eine Unfallstelle nicht abgesichert. A7 Hannover-Hamburg zwischen Flehstedt und Marmsdorf. Aktuell 3 Kilometer Stau, da wird gebaut und da ist aktuell nur eine Spur frei. Die A30 Osnabrück-Bad Oeynhausen, die ist zwischen Gesmold und Melle-West bis Montag früh 5 Uhr gesperrt. Da wird gebaut, das geht auch beidseitig und da gibt es aktuell auch schon Staus. Sie werden hier umgeleitet nach Osnabrück über die U22, nach Bad Oeynhausen über die U43. Und noch 2 Kilometer Stau auf der A31 Leermeppen zwischen Haaren und Wesowe. Da laufen Bergungsarbeiten.
2: Es ist 11 Uhr.
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2: Mit Karin Jäger. Schönen guten Tag. Die Schlagzeilen. Hausärzteverband fordert besseren Hitzeschutz. Angesichts extremer Temperaturen mahnt DLRG zu Vorsicht beim Baden. Landjugend trifft sich zu Zeltlager in Hameln. Das Wetter, viel Sonne, später örtliche Gewitter bis 39 Grad. Der Verband der Hausärztinnen und Hausärzte wirft der Politik beim Thema Hitzeschutz Versagen vor. Die Bundesregierung müsse ihrer Verantwortung gerecht werden und handeln. Aus Berlin, Sabine Henkel.
3: Der Hausärzteverband fordert, vor allem ältere Menschen besser vor starker Hitze zu schützen. Er wirft der Bundesregierung Tatenlosigkeit vor. An heißen Tagen werde eine Absichtserklärung nach der anderen veröffentlicht, aber nicht gehandelt, klagt der Verband in der Funke Mediengruppe. Für den Hitzeschutz sind vor allem Länder und Kommunen zuständig. Der Bund fördert einzelne Projekte oder auch die Sanierung von Gebäuden. Die Grünen haben in dieser Woche im Bundestag mehrere Anträge gestellt. Unter anderem soll der Hitzeschutz verbindlich werden und dafür mehr Geld bereitgestellt werden. So wollen die Grünen besonders gefährdete Gruppen besser geschützt sehen. Ältere Menschen, Kinder und Kranke. Kitas, Schulen oder Spielplätze sollen zum Beispiel besser verschattet werden. Außerdem fordern die Grünen mehr Grünflächen und Bäume in Städten und weniger versiegelte Flächen, durch die die Städte aufheizen. Auch die Linken verlangen von der Bundesregierung, mehr für den Hitzeschutz zu tun. Die Deutsche Umwelthilfe verweist auf eine Studie, die nachweist, dass deutsche Städte mangelhaft auf den Klimawandel vorbereitet sind. Im Sommer letzten Jahres gab es etwa 2500 Hitzetote in Deutschland.
2: Angesichts der extremen Hitze warnt die Deutsche Lebensrettungsgesellschaft mit Sitz in Bad Nenndorf vor leichtsinnigem Verhalten beim Baden. Wer nach einer Stunde in der brütenden Hitze ins Wasser gehe, stelle den Körper vor enorme Herausforderungen, so der DLRG-Sprecher Holzhausen. Er rät dazu, langsam ins Wasser zu gehen und auch nur dort, wo man von Rettungsschwimmern oder anderen Badegästen gesehen wird. Erst gestern ist in einem See in Isernhagen bei Hannover ein 8-jähriger Junge bei einem Badeunfall ums Leben gekommen. In Hameln findet an diesem Wochenende der Deutsche Landjugendtag statt. Unter dem Motto Rattenscharf treffen sich rund 800 Jugendliche und junge Erwachsene aus ganz Deutschland in der Rattenfängerstadt. T.S. Jagels, was passiert dort?
4: Das ganze Wochenende campen Landjugendgruppen in Hameln. Per Sonderzug sind dazu unter anderem auch Gruppen aus dem Allgäu und Baden-Württemberg angereist. Neben Diskussionsveranstaltungen gibt es eine Theatervorstellung und Exkursionen in die Region. Dort stehen heute etwa Ausflüge auf landwirtschaftliche Betriebe, eine Schiffstour auf der Weser oder Sightseeing rund um Hameln auf dem Programm. Heute Abend gibt es dann noch eine große Party mit Live-Musik. Der Landjugendtag findet seit 1950 alle 2 Jahre statt und wird abwechselnd von unterschiedlichen Landesverbänden ausgerichtet. Mit der Veranstaltung sollen junge Menschen vom Land zusammengebracht und ihnen einen Blick über den Tellerrand ermöglicht werden. Morgen endet die diesjährige Ausgabe mit einer großen Abschlussveranstaltung. Wo das Event das nächste Mal ausgetragen wird, steht noch nicht fest.
2: Im Braker Hafen in der Wesermarsch trainieren noch bis morgen rund 400 Einsatzkräfte einen fiktiven Ölunfall. Das Unfallszenario sieht vor, dass nach einer Schiffshavarie auf der Weser mehrere Tonnen Schweröl austreten und das Ufer verschmutzen. Das Havariekommando mit Sitz in Cuxhaven und das Technische Hilfswerk verfügen zwar über Großgeräte, Ölsperren und Mehrzweckschiffe, doch der Einsatz und der Umgang mit den Geräten muss geübt werden. Wegen der extrem hohen Temperaturen an diesem Wochenende gibt es ein Hitzeschutzkonzept. Die Polizei Hannover ermittelt gegen einen 19-Jährigen wegen versuchten Totschlags. Der Mann steht demnach im Verdacht, seine Ex-Freundin in deren Wohnung mit einer Axt angegriffen und dabei lebensgefährlich verletzt zu haben. Zeugen hatten die Polizei gerufen. Ein Passant hatte kurz danach einen durch Stiche und Schnitte verletzten Mann an der Herrenhäuser Kirche gemeldet. Es stellte sich heraus, dass es sich um den Tatverdächtigen handelte. Das 18-jährige Opfer wie auch der Tatverdächtige selbst wurden notoperiert. Beide schweben weiter in Lebensgefahr. Und die Zeit, es ist gleich 11.05 Uhr.
1: Wir reden heute über die Hitze und wir haben auch noch mal Hitze bei uns in Niedersachsen. Heute und morgen geht's noch mal richtig zur Sache in den Thermometern? Weiß ich gar nicht, wie heißen das eigentlich? Ich glaube gar nichts, ne? Also, das Wetter heute ist es länger sonnig. Es gibt zeitweise Wolkenfelder und kräftige Schauer oder Gewitter. Örtlich heißt es, gibt's auch Unwetterpotenzial. In einigen Gebieten bleibt es aber auch heute den ganzen Tag trocken. Allgemein ist es sehr schwül. Dabei starke bis extreme Wärmebelastung. Bitte immer einplanen bei allem, was Sie heute tun müssen. Wir haben Höchstwerte im Laufe des heutigen Samstags von 31 Grad an der Kunsthalle in Emden bis 39 Grad in Blekede und Gorleben. Vereinzelt auch noch leicht darüber. An der See 26 bis 31 Grad und im Oberharz 31 bis 33 Grad. Wind eher nicht, aber es gibt so Schauer- oder Gewitterböen hin und wieder mal. Morgen am Sonntag, das ist heiter bis wolkig. Morgens ziehen so ein paar Schauer, die nachts durch das Land gezogen sind, über die See und die Elbe ab im Laufe des Nachmittags. Und am Abend kommen dann allerdings von den Niederlanden und Nordrhein-Westfalen her neue Schauer und Gewitter auf. Teilweise wieder mit dieser sogenannten Unwettergefahr. Es ist aber auch morgen nochmal extrem schwül. Die Höchstwerte, heißt das, liegen bei 25 Grad am Strand von Wangerooge, 28 Grad in Ostfriesland, 30 Grad in Schüttorf-Salzbergen und an der Burg Bad Bentheim und bis 37 Grad im Wendland. Oberharz morgen 30 bis 32 Grad, dazu ein eher schwacher bis mäßiger Wind mit Schauer- und Gewitterböen.
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1: Ja, durch diese zwei heißen Tage müssen wir jetzt nochmal richtig durch. Dann soll es ja ein bisschen kühler werden. Aber was können wir tun? Was können wir tun bei diesen Temperaturen? Darum geht's bei Jetzt kommen Sie. Schreiben Sie uns gerne Ihre persönlichen Erfahrungen. Vielleicht haben Sie ein paar Tipps für unsere Hörerinnen und Hörer, wie man mit der Hitze umgehen kann. Monika hat mal eben schnell geschrieben, es ist gerade mal 11 Uhr und wir haben in Celle Vorwerk 36,2 Grad im Thermometer. Und Melli aus Delmenhorst schreibt, Tag zusammen, ich wohne in einer Dachgeschosswohnung und bin der Hitze schutzlos ausgeliefert. Ich könnte eine Tiefkühlpizza rauslegen. In 10 Minuten ist die ohne Backofen zubereitet. An Schlaf ist nicht zu denken. Jede Bewegung eine Qual. Was ich tue, um nicht aus den Latzen zu kippen. Klar, ich trage nur Unterwäsche und wickel mich in ein nasses Handtuch. Und ich freue mich auf die kommende Woche, wenn der, schreibt sie selber, Herbst in Anführungszeichen zurückkommt in der kommenden Woche. Sie bittet uns alle, Leute, haltet durch, passt auf euch auf und trinkt ausreichend Wasser. Soweit Melli aus Delmenhorst. Und dann haben wir noch eine Nachricht bekommen von Melina aus Osterode. Und die schreibt auch was Liebes. Ja, das mit der Hitze, das macht mir schon sehr zu schaffen, vor allem, weil ich im fünften Monat schwanger bin. Ich versuche viel zu trinken und auf mich und Krümel aufzupassen. Aber sonst geht's mir gut. Und im Krümel hoffentlich auch. Mehr Stimmen zum Thema Hitze hier bei uns in der nächsten Stunde.
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0: 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Vorsicht auf der A1 Osnabrück-Bremen, beidseitig zwischen Wildeshausen-West und Wildeshausen-Nord. Da sind Leute auf der Straße. Vorsicht auch A7 Hannover-Hamburg, Kreuz Hannover-Ost und Kreuz Hannover-Kirchhaus. Dazwischen da liegt ein Tier auf der Autobahn. Und Vorsicht Kreis Peine auf der Kreisstraße zwischen Wensen und Wensen. Eine Ölspur auf der Straße innerhalb der Kurve. Also Wensen scheint ein bisschen größer zu sein, deswegen Wensen und Wensen mal irgendwie dazwischen. So steht's hier. Ich kann ja nur wiedergeben, was man mir offiziell übermittelt. Aber ich gebe auch gerne weiter, was Sie uns schreiben. Und das geht ja diesmal um das Thema Wärme, das Thema Hitze. Peter hat noch mal einen Tipp für uns. Man kann eine Leine oder einen Wäscheständer im Zimmer aufstellen, dann ein Laken drüber nass machen. Das kühlt den ganzen Raum ab. Guter Tipp kann ich auch noch nicht. Hat Peter uns geschickt über unsere App. Und Matthias, der hatte eben angerufen und hat gesagt, Leute, das mit den Kirchen, das ist gar nicht so witzig, wie sich das vielleicht vorhin einmal angehört hat. Er sagt, das ist herrlich. Da kommt man zur Ruhe in der Kirche. Und da kann man sich hervorragend abkühlen. Und vielleicht findet man da auch noch so ein paar andere schöne Gedanken, wenn man dann in der Kirche sich von der Hitze erholt. Soweit der Tipp von Matthias. Und Renate Bramhardt aus der Lüneburger Heide, die hat uns angerufen zum Thema.
1: Ich wollte Ihnen mal sagen, wie ich meinen Tag verbringe. Ich bin ja schon Rentnerin, schon ein bisschen über 80. Aber ich bin eine Wasserratte und dann gehe ich jeden Tag mindestens 4-5 Stunden und manchmal bin ich auch 2 Stunden am Stück im Wasser, weil da kann man es natürlich am besten aushalten.
0: Moment, Sie sind 2 Stunden am Stück im Wasser?
1: Ja, wir haben einen riesengroßen, herrlichen Badesee, einen von dreien. Wir haben einen Reiterhof mit ganz vielen Ferienhäusern und Pferden und Leuten. Wir haben den seit 1970 und seitdem kommen schon Gäste jedes Jahr. Da kommen manche Leute schon und bringen ihre Urenkel mit. Und da ist nur Seen und Teiche und Heide und Reitwege und so.
0: Das heißt, Sie sind aber an diesem Seen dann auch nicht alleine? Da sind dann ganz viele Gäste?
1: Nein, da ganz wenig, weil das verteilt sich bei uns.
0: Ach so.
1: Die einen reiten, die anderen machen Mittagsschlaf, die nächsten sind einkaufen und die dritten sitzen auf ihrer Terrasse und trinken das kühle Bier. Und das ist natürlich herrlich und gut auszuhalten dann, ne?
0: Wie geht's denn den Pferden bei dieser Hitze eigentlich?
1: Ja, die Pferde sind dann im Stall und da steht auch unter Eichen, der ist die Fenster rundum auf und da zieht's dann durch und dann sind die natürlich auch drin. Und wenn geritten wird, dann wird morgens gleich sofort sitzen die Leute schon um 7-8 auf dem Pferd.
0: Stall. Dürfen die Pferde denn auch in die Seen?
1: Ja, wir haben auch einen Pferdesee, da reiten die rein.
0: Ja, dann ist ja für alle gesorgt, ne?
1: Weil für die ist das ja auch kühl, ne?
0: Ja, Mensch, danke für diese schöne Geschichte. Dann wünsche ich Ihnen ein schönes Wochenende. Ihnen und den Pferden und den Gästen und viel Spaß im See.
1: Bei uns kann man das gut aushalten.
0: Das hört sich so an. Alles Liebe.
1: Ich wünsche Ihnen noch einen schönen Tag. Machen Sie es gut.
0: Danke, Ihnen auch. Tschüss.
1: Ja, tschüss.

0: Wie umgehen mit der Hitze? Unser Thema heute bei Jetzt kommen Sie hier bei uns bei NDR1 Niedersachsen. Thomas und Eveline haben geschrieben, wir versuchen es mit viel Trinken, leicht zu essen, nasser Waschlappen in den Nacken, Gartendusche oder einem schattigen Platz im Garten. So kommen wir durch die heißen Tage. Vor allem sind wir zufrieden. Wenn man sonst keine Probleme hat, dann kann man das mit der Hitze auch aushalten, schreiben die beiden. Haltet alle durch, bald wird es wieder angenehmer. Feli schreibt, moin aus Wilhelmshaven, wir kommen gerade vom Deichfrühstück. Das war trotz der Hitze sehr schön und wir haben es genossen mit Blick auf den Jadebusen und auf dem Fliegerdeich zu frühstücken. Ein großer Dank geht an alle Helfer. Und dann hat sich Andrea gemeldet, ich habe heute Nachmittag Dienst im Seniorenheim. Bei der Wärme ist viel Beschäftigung nicht möglich. Wir haben zur Erfrischung Wassermelone, Obst und Eis vorbereitet, um den Bewohnerinnen und Bewohnern die Wärme erträglicher zu machen. Soweit Andrea, ja, all denjenigen, die arbeiten müssen, Pflegeheim, wo auch immer heute. Viele sind ja auch tatsächlich unterwegs auf den Autobahnen, bauen da heute. Haben wir auch einen Verkehrsservice, also haltet durch. Wir sind in Gedanken zumindest hin und wieder mal bei euch, das müssen wir sagen. Und JCS hat geschrieben, guten Morgen. Meine Frau und ich, wir hören schon seit letzter Nacht immer mal so ein paar Bob Marley-Songs. Bob Marley, der Reggae-Künstler aus der Karibik. Und haben es jetzt schon seit 9 uns auf dem Balkon gemütlich gemacht. Um 11 Uhr gab es ein Bierchen, um 12 Uhr bestimmt noch ein weiteres. Nebenbei hören wir euch begeistert zu, um ehrlich zu sein. Finde ich es etwas hysterisch, schreibt er, wie manch einer auf die aktuelle Situation reagiert. Alles ist ja nun mal, allen ist warm, schreibt er. Am Anfang Juni war es ja auch eher zu kalt. Also vielleicht sollten wir angesichts des Wetters ein bisschen mehr Gelassenheit ausstrahlen, schreibt JCS über unsere App. Und dann haben wir noch eine sehr schöne Sprachnachricht über unsere App bekommen.
1: Hallo liebe Hörer und liebes NDR1-Team. Mein Name ist Hinnak und meine Frau Katharina und ich, wir werden heute kirchlich heiraten. Ja, bei der Planung haben wir aus Spaß immer noch gesagt, na, hoffentlich wird es keine 38 Grad. Jetzt ist es so. Wir freuen uns auf einen tollen Tag und haben natürlich vorgesorgt. Vor der Kirche wird es reichlich Schatten geben, kühle Getränke stehen bereit. Und ich bin mir sicher, die Feierlocation hat den Tresen auch schon mit dem einen oder anderen Kaltgetränk bestückt. Wir freuen uns auf einen unvergesslichen Tag und wünschen allen Hörern einen schönen sonnigen Tag und kommt gut durch die Hitze. Tschüss.
0: Ja. Also alles Gute für eine hoffentlich glückliche Ehe, die jeder Temperatur trotzt.

0: Ja, wir haben das Wetter heute als Thema, aber jetzt kommen Sie. Die heißen Temperaturen und die aktuellen Temperaturen, die haben wir auch für Sie. Letzte halbe Stunde sah es so aus. Norderney, wolkenloser Himmel, 22 Grad. Oldenburg, wolkenloser Himmel am Lappan, 30 Grad. Bremen an der Zentrale der Seenotretter, 31 Grad, wolkenlos dazu. Lüneburg auch wolkenloser Himmel bei 31, Osnabrück bei 30 Grad. Hannover leicht bewölkt, 32 Grad. An der Stadthalle von Braunschweig auch 32 Grad. Leicht bewölkter Himmel über Braunschweig. Göttingen auch leicht bewölkt, am Gänseliesel 31 Grad und Braunlage wolkenlos auch 31 Grad.
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0: Ja, und das waren jetzt keine Mallorca-Temperaturen, sondern Niedersachsen-Temperaturen oder Norddeutschland. Ne? Erfreulich ist für die A2 Hannover-Berlin, da kommt Ihnen zwischen Thesen und Wollin kein Fahrzeug mehr entgegen. Das ist offenbar alles gut gegangen da. Vorsicht aber bitte auf der A7 Hannover-Hamburg zwischen Dreieckwalsrode und Bad Fallingbostel, eine Unfallstelle, die nicht abgesichert ist. Vorsicht auch Kreis Peine auf der Kreisstraße zwischen Wehensen und Wehensen, eine Ölspur auf der Straße innerhalb der Kurve da. Und A1 Bremen-Osnabrück zwischen Uchhusen, Bremen-Mahndorf und Asten, 5 Kilometer stockender Verkehr, 5 Kilometer Stau auf der A1 Osnabrück-Bremen zwischen Brinkum und Hemelingen, alles an der Baustelle da. A7 Hannover-Hamburg zwischen Fleestedt und Marmsdorf, 3 Kilometer Stau, da wird auch gerade an einer Baustelle gearbeitet, da ist nur eine Spur frei. A7 Hannover-Flensburg zwischen Waltershof und dem Elbtunnel, 2 Kilometer stockender Verkehr. Die A29 Wilhelmshaven-Oldenburg ist zwischen Zetel und Farel-Bockhorn ja bis Montag früh 5 Uhr gesperrt, beidseitig. Da wird auch gebaut. Sie werden umgeleitet über U25 und U10. Die A30 Osnabrück-Bad Oeynhausen ist zwischen Gesmold und Melle-West bis Montag früh 5 Uhr beidseitig gesperrt. Auch da wird gebaut und aktuell gibt es da auch Staus. Sie werden umgeleitet nach Osnabrück über U22, nach Bad Oeynhausen über U43. A31 näher Meppen zwischen Haaren und Wesoweh, 2 Kilometer Stau. Da laufen Bergungsarbeiten. Die B1 in Feldbergen, die Straße an der Bundesstraße, ist zwischen dem Ortseingang und an der Bahn gesperrt. Und die B71 Bremerhaven-Zeven ist in Höhe Bremerhaven-Wulsdorf beidseitig gesperrt. Das Ganze auch bis Montag früh, 5 Uhr. Da wird gebaut. Auch hier werden Sie umgeleitet. Folgen Sie am besten den Schildern.
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0: Ja, und hier eine Geschichte von Jan zum Thema Hitze. Jan aus Delmenhorst, der hat uns geschrieben über die App. Wir sind gerade auf dem Weg nach Hannover, um meiner Schwester beim Umzug zu helfen. Das macht sicherlich auch keinen Spaß bei der Hitze. Also, bei der Gelegenheit Grüße an die Viktoria. Mein Kumpel Lukas, der kann gar nicht aufhören, sich über das Wetter zu beklagen. Er war nämlich die Tage auf einem Date. Und er meinte, er konnte beobachten, wie die Frau, mit der er unterwegs war, einen Tropfen Schweiß von der Augenbraue in ihr Aperolglas gespritzt hat oder ist das reingetropft. Und das hat sie nicht gemerkt. Also, ne, kleine Schweißtropfen im Aperolglas. Und als sie ihm dann von ihrem Drink angeboten hat, wusste Lukas nicht, wie er das Angebot ausschlagen sollte, ohne unhöflich zu sein. Und hat dann einen Schluck davon getrunken. Ich hoffe, er hat es überstanden. Und es schreibt ja noch, Prost! Schön hydriert bleiben, schreibt er. Ja, sicherlich ein guter Tipp. Und vielleicht dann doch eher Wasser. Gleich noch eine schöne Geschichte von Herrn Schwertmann aus Neunkirchen zum Thema Hitze bei uns im Norden, bei uns in Niedersachsen.

0: 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Und ja, in den nächsten Tagen sollen wir dann ja auch ein bisschen Abkühlung kriegen. Aber wir reden natürlich heute über das Wetter, das wir ja zurzeit erleben. Heute nochmal neue Rekordtemperaturen in der Pipeline. Wie gehen wir damit um? Annegret Arnold aus Nordhorn schreibt, ich presse gleich morgens einige Zitronen aus und dann in jedes Glas Mineralwasser einen kleinen Schuss rein. Und schon ist der Durst weg. Ist total lecker, erfrischend und zuckerfrei. Wunderbar, schreibt sie. Und sie wünscht uns allen ein schönes Wochenende. Ingrid hat geschrieben, ich bin ja noch aus den 40er Jahren, da hatte man nicht viel. Ich weiß noch, in dem Wohnraum hatten wir Nesselvorhänge und bei Wärme und Sonnenseite wurden diese ordentlich nass besprüht und wir hatten einen etwas kühleren Raum. Und ja, Irina und Wilfried aus Berlin haben geschrieben, wir bleiben in unserer kühlen Altbauwohnung und wir genießen schon seit Jahren den coolen NDR. So muss es sein. So muss es sein. Irina und Wilfried aus Berlin. Herr Schwertmann hat angerufen.
1: Nein, ich komme mit der Hitze ganz gut klar. Ich bin hier im Laden, stehe hier, habe keine Klimaanlage. Ist auch nicht so schön mit 28, 29 Grad. Oben haben wir Wasserständer auf, Handtuch nass dahinter dem Ventilator. Dann geht's ein bisschen. Aber ich hoffe ja, dass es bald wieder besser wird.
0: Haben Sie denn häufiger schon solche Hitzewellen gehabt? Doch eigentlich in dieser Intensität? Eher nicht, ne? Oder?
1: Nein, ich wohne ja hier im Neunkirchen, Landkreis Osnabrück. Ja. Nein, das ist schon extrem für Juni. Und ich habe ältere Kunden, die gehen gar nicht aus dem Haus raus. Und das ist für Mensch und Tier ist das nicht gut. Für unser Straßensystem, Schienensystem, das ist schon grenzwertig, finde ich. Ne?
0: Sind Sie denn auch so ein bisschen enttäuscht über unsere Infrastruktur, dass die bei diesen heißen Temperaturen teilweise ja schlapp macht, da platzen ja Straßen auf.
1: Ja, ich meine, wenn die Bahn sagt, am besten steigt ihr nicht ins Zug ein, weil wir keine Klimaanlage haben, ist schon traurig. Ich meine, auch die Altenheime, da musste baulich ganz schnell was gemacht werden, dass wir auf die Hitze reagieren. Wir wissen ja, der Klimawandel kommt und da sollte man schon mal versuchen, die Infrastruktur darauf einzustellen. Und vielleicht müsste man die Ladenöffnungszeiten auch noch in Abendstunden verlegen.
0: Aber interessant, dass Sie gerade nochmal die Ladenöffnungszeiten ansprechen. Also sollten wir demnächst möglicherweise bei solchen Hitzeperioden dann auch so eine Siesta machen, wie in Spanien oder in südeuropäischen Ländern?
1: Ja gut, ich meine, ist natürlich schon, wenn ich dann bis 10 Uhr im Laden stehe, ist natürlich nicht so toll, aber es kommt ja auch keiner dann bei der Hitze. Ne? Und die einzigen, die sich im Moment freuen, sind die Baumärkte mit Klimaanlagen und Ventilatoren, aber sonst, wie gesagt, da muss man ja nochmal gucken, ob man da was machen kann. Ne?
0: Ich danke Ihnen für den Anruf und hoffe, dass Sie die nächsten zwei heißen Tage noch gut überstehen und dass dann
1: das alles versuchen wir.
0: Alles Gute. Tschüss.

unser kleiner musikalischer Beitrag zur Hitze bei uns im Norden, bei uns in Niedersachsen. Die Zweiraumwohnung mit 36 Grad. Danke für die Anregung an Tanja, die hat nämlich geschrieben, moin, es geht ja bei euch gerade um Hitze. Sehr gerne würde ich passend dazu 36 Grad von der Zweiraumwohnung hören. Haben wir gemacht und jetzt kommen wir noch irgendwie durch die nächsten anderthalb heißen Tage noch. Viel Wasser trinken, ganz wichtig, ne? Und dann immer darauf achten, dass wir den Schwächeren helfen. Und dann kriegen wir das hin und dann wird es ja auch wieder ein bisschen kühler.

0: 10 vor 12, auch an so einem heißen Samstag. Natürlich hör mal ein Bait and Toe hier bei uns bei NDR 1 Niedersachsen. Jördis Werder, die zeigt jetzt auf, wie Dorfgerüchte schnell wachsen, Nachbarn ersetzen dort ja mittlerweile fast das Internet.
1: 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Man kann also sagen, dat echte Dörp-WLAN sind de Novas. De Verbinden ist flink, kostet nix und ist absolut nicht diskret.
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0: Zwei Minuten auf, dann haben wir 12. Hälfte vom heutigen heißen Samstag dann schon hinter uns. Und nachmittags, was machen Sie da so? Also ich gehe jetzt gleich mal in den Kiesdeich, ich habe mir fest vorgenommen. Ansonsten haben wir jetzt hier gleich die Aktuellausgabe um 12 und dann die Plattenkiste mit Martina Gielitzer. Und da geht's heute um Leselernhelfer aus Soltau. Ganz wichtig.
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0: Denn lesen sollten wir ja irgendwie möglichst alle können. Ja, Vorsicht, Kreis Peine auf der Kreisstraße zwischen Wensen und Wensen. Jetzt nicht, dass Sie denken, bei der Hitze kommt der Kunde durcheinander. Steht hier wirklich so zwischen Wensen und Wensen. Da ist eine Ölspur auf der Straße innerhalb der Kurve. Bitte fahren Sie da besonders aufmerksam zwischen Wensen und Wensen. A1 Bremen-Osnabrück zwischen Uchhusen-Bremen-Mahndorf und Asten 5 Kilometer stockend. 5 Kilometer Stau. A1 Osnabrück-Bremen zwischen Brinkum und Hemelingen. 3 Kilometer Stau. A7 Hannover-Hamburg zwischen Flehstedt und Marmsdorf. Da wird gebaut, da ist noch eine Spur frei. 2 Kilometer stockt es auf der A7 Hannover-Flensburg vor dem Elbtunnel. Die A29 Wilhelmshaven-Oldenburg ist zwischen Zetel und Farel-Bockhorn bis Montag früh 5 Uhr beidseitig gesperrt wegen Bauarbeiten. Hier werden Sie umgeleitet über die U25 und die U10. Die A30 Osnabrück-Bad Oeynhausen ist zwischen Gesmold und Melle-West auch bis Montag früh beidseitig gesperrt wegen Bauarbeiten. Da gibt es jetzt aktuell auch einen Stau. Sie werden umgeleitet nach Osnabrück über U22, nach Bad Oeynhausen über U43. A31 Leer-Meppen zwischen Haaren und Wesowee, 2 Kilometer Stau, auch Bergungsarbeiten hier. Die B1 in Feldbergen, die Straße an der Bundesstraße, ist zwischen dem Ortseingang und an der Bahn gesperrt. Und die B71 Bremerhaven-Zeven ist in Höhe Bremerhaven-Wulsdorf, auch bis Montag früh beidseitig gesperrt wegen Bauarbeiten. Auch hier werden Sie umgeleitet, bitte folgen Sie den Schildern. Schönen Nachmittag.
2: Es ist 12 Uhr.
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2: Mit Lars König. Schönen guten Tag. Die Schlagzeilen. Hitzewelle in Niedersachsen erreicht Höhepunkt. Retter suchen weiter nach Verschütteten im Erdbebengebiet von Venezuela. Fußball-WM-Debütant Kap Verde schafft es in K.O.-Runde. Das Wetter viel Sonne, später örtliche Gewitter bis 39 Grad. Heute erlebt Niedersachsen voraussichtlich den vorerst heißesten Tag des Jahres. Gestern wurde die höchste Temperatur im Land in Großbersen im Emsland gemessen. Genau 37 Grad stellte der Deutsche Wetterdienst dort fest. Nils Christoph, wie sieht es aktuell im Land aus?
3: Wir haben jetzt schon knackige 34, 35 Grad und zwar übers ganze Land verteilt. Braunschweig, Buxtehude, Ammerlinghausen oder Soltau. In Hamburen, Verden, Bad Harz, Harzburg und Goslar sind es sogar schon 36 Grad. Und heute nähern wir uns wohl dem Höhepunkt der aktuellen Hitzewelle. Im Südosten könnte dem ARD-Wetterkompetenzzentrum zufolge die 40-Grad-Marke geknackt werden. Schauen wir jetzt noch hoch in den Norden, dann sehen wir, auf den ostfriesischen Inseln ist die Luft immerhin etwas kühler als im Rest des Landes, aber auch hier brennt die Sonne mit hohen Ozonwerten. Der Schwellenwert 180 ist auf den Inseln überschritten. Übersetzt heißt das, bitte keine anstrengenden Dinge draußen veranstalten. Und wie schon in den vergangenen Tagen, auch heute der Aufruf, sparsam mit dem Trinkwasser umzugehen. Im Kreis Stade wird gerade so viel Wasser verbraucht, dass die Wasserwerke mit dem Aufbereiten nicht hinterherkommen.
2: Nach den Erdbeben in Venezuela ist die Zahl der Todesopfer nach offiziellen Angaben auf 920 gestiegen. Noch immer gelten Zehntausende Menschen als vermisst. Die Suche nach Verschütteten unter den Trümmern geht unvermindert weiter. Jenny Barke berichtet.
4: Nach 72 Stunden sinken Experten zufolge die Überlebenschancen rapide. Das wäre deutscher Zeit Mitternacht von Samstag auf Sonntag. Immer wieder kommt es zu Nachbeben. Über 200 wurden bereits gezählt. Die Menschen haben Angst, in ihre Wohnungen zurückzukehren, besonders wenn Risse und Schäden sichtbar sind. Vielerorts fehlt immer noch der Strom. Auch die Wasserversorgung ist unterbrochen. Unter anderem die deutsche Bundesregierung hat deshalb auch Stromgeneratoren, Feldbetten und Wasserfilter geliefert. Langfristig könnten Zehntausende obdachlos bleiben. Neben der Bergung hat für die Rettungskräfte oberste Priorität, diese Menschen zu versorgen, medizinisch sowie psychologisch.
2: Der Verband der Hausärztinnen und Hausärzte wirft der Politik beim Thema Hitzeschutz Versagen vor. Die Bundesregierung müsse ihrer Verantwortung gerecht werden und handeln. Die Praxen würden bei diesem Thema im Stich gelassen, sagte die Verbandsvorsitzende Buhlinger Göpfert den Zeitungen der Funke Mediengruppe. Seit Jahren gäbe es nur Absichtserklärungen. Eine strukturierte und vernünftig finanzierte Beratung in Hausarztpraxen und Pflegeheimen sei aber unverzichtbar. Nach dem gewaltsamen Tod eines Ehepaares in Bremen-Fegesack ist der mutmaßliche Täter weiter auf der Flucht. Die Polizei hat eine Mordkommission eingesetzt und fahndet mit Hochdruck, sagte ein Sprecher. Nach ersten Erkenntnissen war gestern Nachmittag ein 40-Jähriger schwer verletzt auf die Straße gelaufen. Er starb noch vor Ort an mehreren Stich- und Schnittverletzungen. Seine 35-jährige Frau wurde tot im Keller eines Mehrfamilienhauses entdeckt. Die Hintergründe der Tat sind noch unklar. Die deutsche Mannschaft trifft im 16. Finale der Fußballweltmeisterschaft auf Paraguay. Das steht seit den Spielen der vergangenen Nacht fest. Das Spiel wird am Montagabend ausgetragen. Überraschend steht auch Kap Verde in der K.O.-Runde. Die Mannschaft hatte dreimal unentschieden gespielt. Stefan Ehlert, wie kommt das auf den Kapverdenden an?
5: Also die Begeisterung auf den Kapverden selbst über den bisherigen WM-Verlauf war ja schon vor dem Spiel gegen Saudi-Arabien kaum zu toppen. Volle Bars, viel los auf den Straßen, Partystimmung, man muss sich das einfach mal vorstellen. Ein Land mit weniger Bewohnern als die Stadt Frankfurt am Main dringt dann beim ersten WM-Auftritt ever bis in die K.O.-Runde vor. Das ist eine Sensation, das wissen auch die Kapverdier. Jetzt kennt uns die ganze Welt, sagen viele. Nach den ersten beiden Unentschieden gegen Spanien und Uruguay wurde kurzerhand das Nationalstadion umbenannt. Das heißt jetzt Stadion der Blauhaie. Auch eine Straße soll jetzt nach der WM-Mannschaft benannt werden. Was kann da noch kommen, fragt man sich da. Am nächsten Samstag geht es in Miami gegen Argentinien und Lionel Messi. 16. Finale, das wird schwierig. Und man weiß natürlich auch auf den Kapverden, ohne mindestens ein Tor geht das Fußballmärchen dann nicht mehr weiter.
2: Und die restlichen Entscheidungen der Vorrunde stehen heute in den Gruppen J, K und L an. Silke Heine, was ist denn da noch offen?
6: England, Portugal und Ghana sind ja in der vergangenen Nacht quasi auf der Couch sicher in die K.O.-Runde eingezogen. England will sich aber noch den Sieg in Gruppe E sichern. Das klingt gegen Panama wie ein Selbstläufer. Im zweiten Spiel hofft Kroatien gegen Ghana noch auf den Zug aufspringen zu können. Dafür würde schon ein Unentschieden reichen. Mit 4 Punkten wären die Kroaten auf jeden Fall dabei. Spannend wird's für Österreich in Gruppe J. Österreich hat ja genau wie Gegner Algerien 3 Zähler. Ein Unentschieden würde beiden Teams fürs Weiterkommen reichen. Bleiben die Ösis aber Zweiter der Gruppe, dann treffen sie im nächsten Spiel auf Spanien. Das Duell zwischen Spitzenreiter Argentinien und den schon ausgeschiedenen Jordaniern hat hier sportlich keine Bedeutung mehr. Deshalb bleibt auch Lionel Messi erstmal auf der Bank. In Gruppe K kämpfen Spitzenreiter Kolumbien und Portugal noch um den Gruppensieg. Außerdem kann sich die Demokratische Republik Kongo mit einem Sieg gegen die punktlosen Usbeken noch einen Platz in der Runde der besten 32 Teams sichern.
2: Und noch der NDR 1 Niedersachsen Verkehrsservice. Vorsicht bitte beidseitig auf der A1 Bremen-Hamburg. Zwischen Heidenau und Hollenstedt, da sind Menschen auf der Fahrbahn. Und das Wetter für Niedersachsen. Heute Nachmittag gibt es neben viel Sonne auch Quellwolken und stellenweise kräftige Schauer oder Gewitter. Die Temperaturen erreichen bis zu 39 Grad, an der See bis 31 Grad. In der Nacht kann es dann unwetterartige Schauer oder Gewitter geben. Morgen wird es dann heiter bis wolkig und schwül mit bis zu 37 Grad. Am Dienstag kühlt es dann ab auf 20 bis 25 Grad. Dabei mehr Wolken als Sonne und erneut teils kräftige Schauer und Gewitter. Die Zeit ist gleich 12.07 Uhr.
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7: Ein richtig schönes Wochenende wünsche ich Ihnen und ich habe wirklich wieder tolle Gäste im Studio.
8: Heute zu Gast in der Plattenkiste der Verein Mentor, die Leselernhelfer Soltau e.V. Susanne Rühlmann-Oerke, Elke Theil und Christina Fleckenstein. Ein gutes Buch kann Türen öffnen, Fantasie wecken und Chancen für das ganze Leben schaffen. Dafür setzt sich der Verein Mentor, die Leselernhelfer Soltau e.V. seit mehr als 20 Jahren ein. Ehrenamtliche Mentorinnen und Mentoren Mentoren unterstützen Kinder und Jugendliche dabei, ihre Lesekompetenz zu verbessern und vor allem die Freude am Lesen zu entdecken.
9: Was für eine schöne Idee, und ich freue mich sehr, dass Sie heute hier bei mir im Studio sind. Herzlich willkommen.
10: Hallo.

0: NDR 1 Niedersachsen, die Plattenkiste am Samstagmittag. Und ich freue mich sehr, dass Sie mit dabei sind und auch sehr über meine Gäste. Und Sie sind vom Verein Mentor, die Leselernhelfer Soltau. Susanne Rühlmann-Oerke ist bei mir, Elke Theil und Christina Fleckenstein. Frau Rühlmann-Oerke, Sie sind schon seit 3 Jahren mit dabei. Warum haben Sie gesagt, ich bringe Kindern Lernen bei, beziehungsweise Lesen bei?
1: Weil Lesen eine Schlüsselkompetenz ist und ohne nicht lesen zu können, wird man auch keine Möglichkeit haben, eine vernünftige Ausbildung später zu machen, einen Schulabschluss zu machen. Das heißt also, man braucht diese Basics, um überhaupt seine Schullaufbahn einigermaßen zu absolvieren.
0: Frau Theil, Sie sind auch schon ein paar Jahre dabei, seit 2 Jahren. Warum haben Sie gesagt, das wäre eine schöne Idee, wo ich mich ehrenamtlich für einsetzen kann?
2: Weil ich selber wahnsinnig gerne lese und auch als Kind schon sehr gerne gelesen habe. Meine Eltern konnten damals nicht mit uns Kindern in den Ferien verreisen. Das hat mir gar nichts ausgemacht. Ich habe die Bücher gehabt und war in bester Gesellschaft mit Tom Sawyer, Huckleberry Finn oder
0: für mich
2: Michael Schlönneberger.
0: Genau.
2: Solche Geschichten.
0: Ging mir ähnlich. Ich war auch immer bei Oma und Opa und hatte immer Bücher, bin immer zur Bibliothek, habe mir welche ausgeliehen und war in meiner eigenen kleinen Welt. Das ist schon eine ganz schöne Sache, wenn man liest. Wie ist es denn bei Ihnen gewesen, Frau Fleckenstein, warum haben Sie gesagt, ich möchte Kinder unterstützen?
3: Tatsächlich hatte ich mich schon relativ lange mit dem Gedanken getragen, Lesementorin zu werden, auch weil ich über Elke Theil wusste, wie schön diese Arbeit ist und wie viel da auch zurückkommt. Tatsächlich hat es dann bei mir aus familiären Gründen noch nicht gepasst, aber irgendwann war es soweit und tatsächlich habe ich dann, es war auf Facebook oder Instagram, ein Post der Hauptschule bei uns in Munster gelesen, die Lesementoren gesucht haben, ne? Und dann eben an unsere Vorsitzende verwiesen und da habe ich ganz spontan zum Computer gegriffen, habe eine E-Mail geschrieben und eine Stunde später kam auch schon der Rückruf und ja, seitdem bin ich dabei.
0: So schnell kann es gehen und es ist wirklich ein ganz, ganz tolles Team und es ist eine ganz wichtige Arbeit und warum diese Arbeit eben auch immer wichtiger wird und warum noch viele Mentoren und Mentorinnen gesucht werden, darüber sprechen wir gleich hier in der Plattenkiste. Schön, dass Sie mit dabei sind.

0: Gemeinsam mit Ihnen geht's durchs Wochenende, der Samstagmittag hier in der Plattenkiste bei NDR 1 Niedersachsen. Und die Leselernhelfer Soltau sind heute bei mir von Mentor. Da habe ich Elke Theil, Susanne Rühlmann-Oerke und Christina Fleckenstein bei mir im Studio sitzen. Und sie machen das alles wirklich ehrenamtlich für die Kinder. Und es ist ja nicht nur so, Frau Fleckenstein, dass es für die Grundschulkinder eine Möglichkeit ist, lesen zu lernen, wenn es nicht so richtig funktioniert.
1: Das stimmt. Also unser Verein ist an Grundschulen tätig und ich glaube, das ist auch ganz wichtig, weil wenn ganz früh festgestellt sind, dass ein Kind Unterstützung braucht, dann kann man da noch am ehesten die Weichen stellen und gute Startchancen bieten. Aber es sind eben auch viele Kinder in der 5. und 6. Klasse, die Unterstützung brauchen. Wir sind also an Hauptschulen, an Oberschulen, aber auch am Gymnasium. Und gerade die Kinder, die jetzt in der 5. und 6. Klasse sind, die haben während ihrer Grundschulzeit ja viele Einschränkungen durch den Distanzunterricht aufgrund der Corona-Pandemie gehabt. Und mit diesen Kindern jetzt zu üben, in der 1:1-Betreuung zu unterstützen und ihnen auch so ein bisschen Selbstvertrauen zu geben, was das Lesen betrifft, ist total wichtig und hilft ihnen dabei, eben in allen anderen Fächern in der Schule auch einfach besser zu sein.
0: Wie läuft das denn so mit der Zusammenarbeit mit den Schulen ab? So die Texte, die zum Beispiel gelesen werden, Frau Theil.
2: Die Zusammenarbeit mit den Schulen ist wirklich sehr gut. Ganz enger Kontakt, gar keine Probleme. Und auch ein sehr guter Kontakt mit den entsprechenden Lehrern, die uns die Kinder natürlich vermitteln. Also die Lehrer sagen, welche Kinder Bedarf brauchen. Und da werden wir dann tätig.
0: Wie kriegt man denn das hin, Frau Rühlmann-Oerke, dass aus Lesefrust dann Leselust wird?
3: Das Entscheidende ist, dass man erstmal schaut, wofür interessiert sich denn dieses Kind? Wo liegen die Interessen? Und danach versucht man dann auch die entsprechende Literatur auszuwählen. Und das geht dann irgendwann so weit, dass dann die Kinder selber mit ihrer Literatur kommen und dann wird anhand dieser Literatur auch gearbeitet.
0: Und das Schöne ist ja, dass es so eine 1:1-Betreuung ist. Also man freut sich ja dann schon auch aufeinander. Da gibt es mit Sicherheit viele ganz, ganz tolle Erlebnisse bei diesem Leselernhelfen. Und darüber sprechen wir gleich hier in der Plattenkiste bei NDR 1 Niedersachsen.

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1: Vorsicht bitte auf der A1 Hamburg nach Bremen zwischen Hollenstedt und Heidenau. Da gibt es eine ungesicherte Unfallstelle. Stau oder stockender Verkehr auf folgenden Strecken. A1 Bremen Richtung Osnabrück zwischen Obhusen, Bremen, Marndorf und Arsten 5 Kilometer stockender Verkehr. A1 Osnabrück nach Bremen zwischen Bremen-Brinkum und Hemeling 5 Kilometer Stau. A7 Hannover Richtung Hamburg zwischen Dreieck-Walsrode und Dorfmark 6 Kilometer stockender Verkehr. A7 Hannover Richtung Hamburg zwischen Fleestedt und Marmsdorf 3 Kilometer Stau. Dort ist wegen Bauarbeiten nur eine Spur frei. A7 Hannover Richtung Flensburg zwischen Hamburg-Waltershof und dem Elbtunnel 2 Kilometer stockender Verkehr. Die A29 Wilhelmshaven-Oldenburg ist zwischen Zetel und Varel-Bockhorn in beiden Richtungen wegen Bauarbeiten bis Montag 5 Uhr gesperrt. Sie werden umgeleitet über die U25 und die U10. Die A30 Osnabrück-Bad Oeynhausen ist zwischen Gesmold und Melle-West wegen Bauarbeiten bis Montag 5 Uhr früh in beiden Richtungen gesperrt. Dadurch staut es sich. Die Umleitung in Richtung Osnabrück führt über die U22 und nach Bad Oeynhausen über die U43. A31 Leer nach Meppen zwischen Haaren und Wesowee 2 Kilometer Stau. Dort werden Fahrzeuge geborgen. Die B1 in Feldbergen, die Straße an der Bundesstraße, ist zwischen Ortseingang und an der Bahn gesperrt. Die B71 Bremerhaven-Zeven ist in Höhe Bremerhaven-Wulsdorf wegen Bauarbeiten beidseitig bis Montag 5 Uhr gesperrt. Da gibt es eine Beschilderung für eine Umleitung. Folgen Sie der bitte. Und dann noch die Elbfähre Glückstadt nach Wischhafen. Hier beträgt die Wartezeit bis zu eine Stunde. Die Zeit 12.33 Uhr.
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2: Ich freue mich sehr, dass Sie hier sind an diesem Samstagmittag in der Plattenkiste bei NDR 1 Niedersachsen. Und meine Gäste sind auch richtig toll. Sie sind vom Verein Mentor, die Leselernhelfer Soltau, Susanne Rühlmann-Oerke, Christina Fleckenstein und Elke Theil. Und Ihnen gelingt es tatsächlich, dass aus Lesefrust dann bei den Schülern Leselust wird. Einen schönen Tag wünsche ich Ihnen.

0: Der Samstagmittag hier in der Plattenkiste bei NDR 1 Niedersachsen. Ich wünsche Ihnen ein schönes Wochenende und bei mir ist heute der Verein Mentor, die Leselernhelfer Soltau, Christina Fleckenstein, Elke Theil und Susanne Rühlmann-Oerke. Wie läuft denn eigentlich so eine typische Lesestunde zwischen Mentor und Kind ab, Frau Theil?
1: Also, ich hole das Kind aus dem Unterricht ab und dann gehen wir in einen Raum, den wir zur Verfügung gestellt bekommen haben, und auf dem Weg dahin sehe ich schon, wie ist das Kind gerade drauf. Ist es gut motiviert? Ist es gerade sehr kaputt von der vorangegangenen Stunde? Ist es müde? Manchmal muss man dann erst mit einem Spiel beginnen, um das Kind überhaupt einzufangen. Und dann geht es los mit dem Lesen. Wir lesen aber nicht eine ganze Stunde oder eine halbe Stunde. Das wäre zu langweilig. Wir machen ganz viel spielerisch. Und die Kinder haben dann auch wirklich Lust und kommen dann auch gerne wieder und sind manchmal sehr enttäuscht, dass die Stunde schon wieder vorbei ist.
0: Und das finde ich ebenso großartig. Eine Freundin von mir, die macht das auch. Ich habe das auch schon mal gemacht. Und sie erzählt immer davon, dass dann wirklich, auch wenn Ferien sind, und jetzt starten ja die Sommerferien in Niedersachsen, dass die Schülerinnen und Schüler dann teilweise sogar ein bisschen traurig sind und sagen, oh nee, das kann doch nicht sein, jetzt sehen wir uns so lange nicht. Wie ist das bei Ihnen, Frau Fleckenstein?
2: Ja, ich habe jetzt noch die Besonderheit, dass ich zwei Jungs in der 5. Klasse in die Betreuung bekommen habe sie die ganze 6. Klasse durchweg betreut. Und die Leseförderung hört jetzt auf. Das heißt, ich habe meine beiden Jungs am Montag das letzte Mal in der Betreuung gehabt. Ich sehe sie vielleicht noch mal irgendwo auch im Stadtgebiet, aber das ist jetzt zu Ende. Und da war es auch bei mir so ein bisschen, dass ich ein bisschen wehmütig geworden bin, dass es nun vorbei war, ne? Und ich habe auch den Eindruck, also die Kinder, die freuen sich richtig. Und sie sind ja auch alle ganz unterschiedlich. Und ich merke das auch manchmal, wenn ich mit der Lesestunde beginne, was dann auch für ein Mitteilungsbedürfnis da ist. Einfach weil das Kind erzählen will, was ist auch alles die letzte Woche passiert, ne? Und da ist auch wirklich der Vorteil, also diese 1-zu-1-Betreuung, dass man sich als Erwachsener auch voll auf ein Kind konzentriert. Und das ist, glaube ich, für die Kinder auch sehr schön. Einfach zu wissen, da hat jetzt mal jemand eine Schulstunde nur für mich Zeit.
0: Genau, Zeit für mich. Und man kann sich da wirklich austauschen. Vielleicht ist das ja auch häufig ein Problem, dass zu Hause viele Geschwister sind, dass das Kind gar nicht so richtig zum Zug kommt und dann mit dem Lesementor oder der Lesementorin, da ist dann so ein bisschen Zeit da. Und da gibt es bestimmt viele, viele weitere schöne Erlebnisse, wenn zusammen gelesen wird oder zusammen geklönt wird. Und über die wollen wir gleich sprechen. Hier in der Plattenkiste bei NDR 1 Niedersachsen. Schönes Wochenende.

0: Durchs Wochenende mit NDR 1 Niedersachsen. Hier ist die Plattenkiste und meine Gäste heute, der Verein Mentor, die Leselernhelfer aus Soltau, Christina Fleckenstein, Elke Theil und Susanne Rühlmann-Oerke. Frau Oerke, wir haben ja schon so ein bisschen erzählt, es ist so ein bisschen Wehmut dabei, wenn es dann zu Ende ist und einige Kinder dann nicht mehr lesen dürfen. Was haben Sie schon alles so Schönes, auch Emotionales vielleicht erlebt mit den Kindern beim Lesen?
1: Ja, ich würde noch so weit gehen, dass wir nicht nur die Kinder im Blick haben, sondern auch die Jugendlichen. Denn ich hatte zum Beispiel am Gymnasium, auch an der Oberschule, Jugendliche, die also mit Migrationshintergrund sehr diszipliniert Deutsch lernen wollten. Und dadurch, dass dann auch der Druck dahinter ist, dass man ja einen entsprechenden Schulabschluss schaffen möchte, war es dann wirklich so, dass die Personen gesagt haben, warum kann man denn nicht in den Ferien auch sich treffen und mit Mentor zusammen an der deutschen Sprache arbeiten.
0: Ach, wie schön ist das denn? Ja, also es muss ja Spaß machen, sonst würden die Kinder das ja nicht sagen. Was gibt es bei Ihnen für Erlebnisse, Frau Theil, wo Sie sagen, boah, kriege ich immer noch ein bisschen Gänsehaut, wenn ich drüber nachdenke?
2: Ja, wenn ich morgens dann zur Klasse gehe, ich klopfe an, die Tür geht auf und dann kommen mehrere Kinder angestürmt und wollen gerne mit und sagen, ach Mensch, ich möchte auch mal mitlesen und ich muss dann immer sagen, nein, es geht leider nicht.
0: Ach Mensch. Und bei Ihnen, Frau Fleckenstein, gibt es da auch so Geschichten?
3: Ja, vielleicht auch das Offensichtliche, dass ich mich einfach auch darüber freue, wenn ich merke, die Kinder machen Fortschritte und dann eben auch erlebe, dass die Kinder selber sich auch darüber freuen, ne? Und das selber eben auch wahrnehmen, dass Dinge jetzt eben einfach besser klappen als dann zu Anfang. Und wenn ich dann mal in der Stadt unterwegs bin und eines meiner Lesekinder treffe und freudig begrüßt werde, ist das auch immer ein tolles Gefühl.
0: Ja, schön, wenn man auch Fortschritte sieht, wenn man sieht, die Arbeit, die man da macht, ehrenamtlich, dass das auch wirklich fruchtet. Was bekommen Sie persönlich von diesem Ehrenamt zurück, Frau Theil?
2: Es ist eine sehr schöne Arbeit, es ist eine sehr sinnvolle Arbeit, es ist auch verantwortungsvoll, es sind Kinder. Da muss man, glaube ich, ganz besonders sorgsam mit umgehen. Aber man merkt auch die Freude. Und wenn man sich mit dem Kind befasst und merkt, was das Kind interessiert, und man hat dann genau so einen Text und man kommt über den Text ins Gespräch und dann erzählt das Kind meinetwegen Mountainbiken, was es selber alles kann, dann kriegt es von mir natürlich auch die Bewunderung dafür, was es kann. Also die Kinder haben auch auf eine andere Art und Weise eine Bestätigung und einen Erfolg. Sie werden anders wahrgenommen.
0: Ein ganz, ganz tolles Ehrenamt. Und vielleicht sitzen Sie jetzt ja gerade am Frühstückstisch oder sitzen da und überlegen sich, was könnte ich denn ehrenamtlich machen? Auch das ist eine ganz, ganz schöne Idee. Und was man da alles so drauf haben muss, um ein Mentor zu werden oder eine Mentorin, das verraten wir dann gleich.

0: Ich freue mich sehr, dass Sie heute hier bei uns sind, Samstagmittag in der Plattenkiste bei NDR 1 Niedersachsen mit Susanne Rühlmann-Oerke, Elke Theil und Christina Fleckenstein. Und alle drei sind im Verein Mentor, die Leselernhelfer Soltau, aktiv. Wenn jetzt jemand sagt, das hat sich so toll angehört und eigentlich hätte ich auch Lust, ein bisschen was zurückzugeben ehrenamtlich, was muss man denn drauf haben, Frau Rühlmann-Oerke?
1: Das Entscheidende ist erstmal, dass man eine Affinität zur deutschen Sprache hat, dass man auch selber sich möglichst gut ausdrücken kann, denn wir schaffen ja Sprachanlässe in den Mentorstunden ganz bewusst, damit Schülerinnen und Schüler eben auch in der Lage sind, das, was sie irgendwann gelesen haben, auch entsprechend dann wiedergeben können. Denn es geht ja auch um Textverständnis und da unterstützen wir sie ja ganz deutlich. Aber es geht natürlich auch darum, Empathie zu haben, Lust zu haben, sich mit einem Kind zu beschäftigen, was uns als Unterstützung braucht. Ja, und dann geht es eigentlich auch schon los, weil wir bereiten die Mentorinnen und Mentoren auch entsprechend gut vor. Sie kriegen ein Einführungsseminar, es gibt entsprechende begleitende Fortbildungen, es gibt Austauschrunden, wo Mentorinnen und Mentoren zusammenkommen. Sie können hospitieren, auch bei anderen Mentorinnen und Mentoren in der Mentorstunde. Also sie werden eigentlich im Grunde die Zeit über sehr gut begleitet.
0: Also niemand wird ins kalte Wasser geschmissen, sondern das läuft ganz langsam und man kann dann schauen, ob das überhaupt was für einen ist. Und dann gibt's natürlich immer das Thema Zeit, dass viele sagen, naja gut, also da muss ich mich da jetzt so festbinden und ich weiß gar nicht, ob ich das so hinkriegen kann. Natürlich ist es eine verlässliche Geschichte. Das Kind verlässt sich darauf, dass zusammen gelesen wird. Aber trotzdem gibt es natürlich immer die Chance, auch mal wegzufahren, Frau Fleckenstein. Wie machen Sie das denn?
2: Genau, also es ist schon wichtig, eine gewisse Verlässlichkeit diesem Kind auch zu bieten und regelmäßig diese Stunden wahrzunehmen. Aber das heißt ja nicht, dass ich jetzt, wenn ich zum Beispiel auch einen wichtigen Arzttermin habe und das ist nun mal am Montag und am Montag lese ich mit den Kindern, dann kann ich das in Absprache mit der Schule klären. Dann wird die Lesestunde eben auch mal verlegt. Und natürlich kann ich auch mal außerhalb der Ferien eine Woche Urlaub machen. Dann muss das eben auch geregelt werden, ne? Dass das Kind jetzt nicht umsonst auf einen wartet. Aber ich werde auch nicht zu sehr eingeschränkt, sondern bin auch noch flexibel.
0: Also es gibt immer Möglichkeiten und Ehrenamt gibt wirklich ganz, ganz viel zurück. Ganz kurz noch vielleicht in 2, 3 Sätzen, Frau Theil, was wünschen Sie sich für die Leselernhelfer als Mentor?
3: Ja, also im Ehrenamt ist es ja so, wir sind nie genug. Es können gerne noch mehr dazukommen, egal welchen Alters. Und vielleicht trauen sich auch ein paar mehr Herren.
0: Ah, okay. Also, die Herren, ich hoffe, die haben zugehört. Gerne mitmachen bei Mentor, die Leselernhelfer Soltau. Ist eine ganz, ganz tolle Sache und bedanke ich mich ganz herzlich bei Ihnen, dass Sie heute hier gewesen sind und mal erzählt haben, was Sie so machen. Das ist wirklich eine schöne Sache, macht Spaß und bringt vor allen Dingen was. Ein ganz sinnvolles Ehrenamt. Und wenn Sie auch mal hier bei mir zu Gast sein wollen, in der Plattenkiste bei NDR 1 Niedersachsen und sich auch ein bisschen Musik wünschen möchten, dann können Sie sich gerne bewerben online auf unserer Seite ndr.de/plattenkiste. Und jetzt wünsche ich Ihnen ein ganz, ganz tolles Wochenende mit uns, einen schönen Nachmittag. Ich bin Martina Gielitzer. Tschüss!

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1: Vorsicht bitte auf der A7 Hannover nach Hamburg zwischen Bad Fallingbostel und Dorfmark. Da gibt es eine ungesicherte Unfallstelle. Vorsicht bitte auf der A1 Hamburg Richtung Bremen zwischen Hollenstedt und Heidenau. Auch dort eine ungesicherte Unfallstelle. A1 Bremen nach Osnabrück zwischen Opphusen, Bremen-Marndorf und Asten 5 Kilometer stockender Verkehr. A1 Osnabrück Richtung Bremen zwischen Bremen-Brinkum und Hemeling 5 Kilometer Stau. A7 Hannover Richtung Hamburg zwischen Dreieck Walsrode und Dorfmark 6 Kilometer stockender Verkehr. A7 Hannover nach Hamburg zwischen Fleestedt und Marmsdorf 3 Kilometer Stau. Dort ist wegen Bauarbeiten nur eine Spur frei. A7 Hannover Richtung Flensburg zwischen Hamburg-Waltershof und dem Elbtunnel 2 Kilometer stockender Verkehr. Die A29 Wilhelmshaven-Oldenburg ist zwischen Zetel und Varel-Bockhorn beidseitig wegen Bauarbeiten bis Montag 5 Uhr früh gesperrt. Sie werden dort umgeleitet über die U25 und die U10. Die A30 Osnabrück-Bad Oeynhausen ist zwischen Gesmold und Melle-West wegen Bauarbeiten bis Montag 5 Uhr in beiden Richtungen gesperrt. Dadurch staut es sich. Die Umleitung in Richtung Osnabrück führt über die U22 und nach Bad Oeynhausen über die U43. A31 leer nach Meppen zwischen Haaren und Wesowee, 2 Kilometer Stau, da werden Fahrzeuge geborgen. Die B71 Bremerhaven-Zeven ist in Höhe Bremerhaven-Wulsdorf wegen Bauarbeiten beidseitig bis Montag 5 Uhr früh gesperrt. Dort gibt es für die Umleitung Schilder, folgen Sie denen bitte. Und an der Elbfähre Glückstadt-Wischhafen beträgt die Wartezeit Richtung Wischhafen bis zu eine Stunde. Es ist 13 Uhr.
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1: Mit Lars König. Guten Tag. Die Schlagzeilen. Temperaturen in Niedersachsen erreichen offenbar Rekordwerte. Tanker wird in Straße von Hormus von Geschoss getroffen. VfL Osnabrück startet Vorbereitung auf Fußball-Zweitligasaison. Das Wetter, viel Sonne, später örtliche Gewitter bis 39 Grad. Heute wird in Niedersachsen der vorerst heißeste Tag des Jahres erwartet und wir sind wohl auf dem Weg zu einem neuen Hitzerekord im Juni. Nils Christoph, wo ist es denn gerade am wärmsten?
2: 38 Grad haben wir gerade in Hamburen, Verden und auch Wolfsburg. Hier gab es auch den letzten Rekord. 2019 war das mit 37,7 Grad. Offiziell muss der Hitzerekord aber noch vom Deutschen Wetterdienst bestätigt werden. Wenn die Temperaturen aber so weiter klettern, dann könnte heute tatsächlich die 40-Grad-Marke geknackt werden. Auf den ostfriesischen Inseln ist die Luft immerhin etwas kühler als im Rest des Landes. Aber auch hier brennt die Sonne mit hohen Ozonwerten. Der Schwellenwert 180 ist auf den Inseln überschritten. Übersetzt heißt das, bitte keine anstrengenden Dinge draußen veranstalten. Und wie schon in den vergangenen Tagen, auch heute der Aufruf, sparsam mit dem Trinkwasser umzugehen. Im Kreis Stade wird gerade so viel Wasser verbraucht, dass die Wasserwerke mit dem Aufarbeiten nicht hinterherkommen.
1: In der Straße von Hormus ist nach britischen Angaben ein Frachtschiff von einem unbekannten Geschoss getroffen worden. Die Schiffsbrücke des Tankers sei beschädigt worden. Verletzte habe es nicht gegeben, hieß es. Kurz zuvor hatte Bahrain dem Iran einen Drohnenangriff vorgeworfen. In dem Land ist eine Flotte der US-Marine stationiert. Eigentlich hatten die USA und der Iran eine Waffenruhe vereinbart. Die Polizei Hannover ermittelt gegen einen 19-Jährigen wegen versuchten Totschlags. Der Mann steht demnach im Verdacht, seine Ex-Freundin in deren Wohnung mit einer Axt angegriffen und dabei lebensgefährlich verletzt zu haben. Zeugen hatten die Polizei gerufen. Ein Passant hatte kurz danach einen durch Stiche und Schnitte verletzten Mann an der Herrenhäuser Kirche gemeldet. Er stellte sich heraus, dass es sich um den Tatverdächtigen handelte. Das 18-jährige Opfer und auch der Tatverdächtige wurden notoperiert. Beide schweben weiter in Lebensgefahr. Im Braker Hafen in der Wesermarsch trainieren noch bis morgen rund 400 Einsatzkräfte einen fiktiven Ölunfall. Das Unfallszenario sieht vor, dass nach einer Schiffshavarie auf der Weser mehrere Tonnen Schweröl austreten und das Ufer verschmutzen. Das Havariekommando mit Sitz in Cuxhaven und das Technische Hilfswerk verfügen zwar über Großgeräte, Ölsperren und Mehrzweckschiffe, aber der Einsatz und der Umgang mit den Geräten muss geübt werden. Wegen der extrem hohen Temperaturen an diesem Wochenende gibt es ein Hitzeschutzkonzept. Auf der B6 bei Goslar hat am Morgen ein totes Pferd für eine Vollsperrung gesorgt. Die Stute war laut Polizei aus bislang ungeklärter Ursache aus einem Pferdeanhänger entkommen und dabei ums Leben gekommen. Die Bundesstraße war 2 Stunden lang gesperrt. Auch ein Tierarzt war im Einsatz. Fußball-Zweitligist VfL Osnabrück ist offiziell in die Vorbereitung auf die kommende Saison gestartet. Das Team des Aufsteigers hat am Vormittag das erste Mannschaftstraining absolviert. Aus Osnabrück, Tide Tedinger.
3: Bei großer Hitze ging die Mannschaft von Trainer Timo Schulz konzentriert zu Werke, darunter auch die bisher 7 Neuzugänge. Zu 90% stehe der Kader bereits, freut sich der Coach. Das sei zum Trainingsstart nicht selbstverständlich. Der bislang wichtigste Transfer ist aber gar kein echter Neuzugang. Der VfL hat den Top-Torjäger in der Aufstiegssaison Robin Meisner fest verpflichtet. Der 14-Tore-Mann, der 10 weitere Treffer vorbereitete, war von Dynamo Dresden ausgeliehen. Trainer Timo Schulz ist zuversichtlich, dass Osnabrück in der zweiten Liga eine gute Rolle spielen kann. In einer Woche testet der VfL zum ersten Mal beim Nachbarn SC Melle. Die neue Saison in der zweiten Fußball-Bundesliga beginnt am 7. August.
1: Und der NDR1 Niedersachsen-Verkehrsservice. Vorsicht bitte auf der A38 Halle nach Göttingen. Zwischen Deiderode und Dreieck Drammetal. Da gibt es eine ungesicherte Unfallstelle und es sind Menschen auf der Fahrbahn. Und noch die Zeit, es ist 13.05 Uhr.
4: Ja, ich danke dir, Lars. Das Wetter, ja, egal was Sie machen, machen Sie einfach langsam. Wir haben viel Sonne, hier und da sind so ein paar Quellwolken unterwegs. Im Tagesverlauf vereinzelt kräftige Schauer oder Hitzegewitter möglich. Höchstwerte, die liegen um 32 Grad in Geestland und bis 39 Grad in Wunstorf. Wir können vereinzelt tatsächlich heute die 40-Grad-Marke knacken. Morgen heiter bis wolkig, später dann auch wieder Schauer oder Gewitter möglich und immer noch Temperaturen dann bis 37 Grad.
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4: Ja, schönen Samstag wünsche ich Ihnen. Ich hoffe, Sie kommen irgendwie gut durch diese Hitze. Also ich krieche jetzt hier im Studio fast in den Ventilator rein, dann geht es. Und vielleicht haben Sie ja sogar das Glück, an oder im Wasser zu sein. Und ich weiß, darum geht es in diesem ABBA-Song überhaupt gar nicht. Aber ich höre heute nur das Water in Waterloo. Schönes Wochenende.
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0: einen schönen Samstagmittag mit uns. 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Vorsicht bitte in Hannover auf der B65, der Südschnellweg stadteinwärts zwischen Brabeckstraße und Seelhorster Kreuz. Hier steht ein defektes Fahrzeug.
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2: Mein nächster Star am Sonntag ist die großartige Regisseurin und Schauspielerin und Drehbuchautorin Caroline Herford. Mit Mädchen, sehr bekannt geworden, international bekannt mit Das Parfum. Und spätestens seit Fuck You Goethe haben 7 Millionen Menschen mit ihr gelacht. Und auch als Regisseurin ist sie groß dabei im Kino und fährt neulich mit dem Auto durch Berlin mit einem Korken im Mund. Warum?
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0: Ein schönes Wochenende mit uns. Sie hören NDR 1 Niedersachsen an diesem heißen Samstag. Ob auf dem Balkon, im Blumenkasten oder im eigenen Garten, überall wachsen ja gerade Obst und Gemüse. Ganz ehrlich, und selbst geerntete Früchte, ne, die schmecken einfach immer noch mal eine Ecke besser als die, die man im Supermarkt holt. Davon konnten sich auch meine Kollegen Susanne Neuss und Andreas Kuhlage diese Woche in unserer Frühsendung Hellwach überzeugen.
1: Wissen Sie, woran ich merke, dass Sommer ist? Die Kollegen, die bringen immer was aus dem Garten mit. Das ist so wirklich toll. Ich habe gestern frische Gurken von unserem Kollegen Henning bekommen.
0: Stimmt.
1: Susa hatte gestern Erdbeeren mit.
0: Ja.
1: Verena Kortmann hatte eine Schale mit Blaubeeren dabei.
2: Naja, gut.
1: Toll.
2: Du kannst das nicht wissen, Kuhlage, du hast keinen Garten, aber im Moment kommen halt überall die ersten Früchte raus und da wird geerntet. Johannisbeeren, die ersten Kirschen, Erdbeeren, klar. Also
1: Hauen Sie rein, ja. Denn jetzt kommt von Kuhlage ein bisschen Klugscheißerwissen.
2: Oh.
1: Wussten Sie, dass Erdbeeren mehr Vitamin C haben als Orangen?
2: Oha,
1: ist wirklich
2: okay.
1: So. Ja, schon 200 Gramm Erdbeeren decken den Tagesbedarf an Vitamin C.
2: Dann bin ich dieses Jahr voll mit Vitamin C, ehrlich gesagt. Kuhlage, ich wusste gar nicht, dass du so ein Ernährungsexperte bist.

0: Was mit Kirschen? Ja. Die sind ja auch gerade.
1: Ja, ich dachte ja eigentlich immer, die sehen einfach nur gut aus und sind lecker, aber die können was. In Kirschen stecken Anthocyane.
0: Natürlich.
1: Und die sind entzündungshemmend. Und wer gut schlafen möchte abends bei dem Wetter, der sollte Sauerkirschen essen, denn in Sauerkirschen steckt das Schlafhormon Melatonin.
0: Was du alles weißt, wusste ich auch nicht. Okay, was mit der Johannisbeere und die.
1: Ja.
0: Ja, um die drei großen roten des niedersächsischen Obstkörbchens ein bisschen voll zu machen?
1: Also, Johannisbeeren machen dich jung. Ist es wirklich so? Johannisbeeren sind voll mit Antioxidantien, die machen die Haut schön. Also ab zum Obststand und Gesundheit schlemmen.
0: Ja, oder ins nächste Café. Bei mir um die Ecke gibt es so eine sensationelle Johannisbeertorte. Gilt das auch?
1: Ja, das sorgt auch, ich sag mal, für straffe Haut an der Hüfte. Also die Haut spannt dann irgendwann so ein bisschen.
0: Toll.
2: So, jetzt habe ich auch Lust auf Torte. Und ich wusste gar nicht, dass Kuhlage so ein Klugscheißer ist. Aber wir lieben ihn ja trotzdem. Oder gerade deswegen. 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

0: Wie kann man die Backstreet Boys nicht lieben? I Want It That Way hier bei uns bei NDR 1 Niedersachsen an diesem heißen Samstag. Ja, ich kriege schon die ersten Bilder hier geschickt über die NDR Niedersachsen App, wo es heißt, hier, wir sind schon über 40 Grad. Ja, es mag sein, dass das bei Ihnen auf der Terrasse das dann so anzeigt und das ist dann wahrscheinlich auch so. Die Werte, die wir hier haben, das ist ja alles so von diesen offiziellen Messstationen und da gelten halt bestimmte Regeln, ne? Das muss so und so stehen, ne? Damit das quasi eine Gültigkeit hat. Also Norderney, wolkenlos 23 Grad. Bremen auch, strahlend blauer Himmel bei 36 Grad. Lüneburg bei 37 Grad. Osnabrück 35 Grad, das gleiche auch in Hannover, natürlich überall wolkenlos. Braunschweig Sonne 36, Göttingen Sonne 35 und in Braunlage auch da richtig heiß bei 32 Grad aktuell.
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0: Vorsicht bitte auf der A38 Halle Richtung Göttingen zwischen Deiderode und dem Dreieck Drammetal. Eine ungesicherte Unfallstelle, außerdem Helfer auf der Fahrbahn. Vorsicht bitte auch Hannover B65 Südschnellweg stadteinwärts zwischen Brabeckstraße und Seelhorster Kreuz. Immer noch das defekte Fahrzeug. A1 Bremen-Osnabrück zwischen Opposen-Bremen-Mahndorf und Arsten 5 Kilometer stockend. Die A1 Osnabrück-Bremen zwischen Brinkum und Hemeling 5 Kilometer Stau. A7 Hannover-Hamburg zwischen Dreieck-Walsrode und Dorfmark 4 Kilometer stockend. Dann die A29 Wilhelmshaven-Oldenburg ist zwischen Zetel und Varel-Bockhorn in beiden Richtungen wegen Bauarbeiten noch bis Montag früh gesperrt. Dann A30 Osnabrück-Bad Oeynhausen ist zwischen Gesmold und Melle-West wegen Bauarbeiten auch bis Montag früh in beiden Richtungen gesperrt. Und noch die B71 Bremerhaven-Zeven ist in Höhe Bremerhaven-Wulsdorf wegen Bauarbeiten in beiden Richtungen auch bis Montagmorgen gesperrt. Dann noch die Elbfähre Glückstadt Richtung Wischhafen. Hier haben wir Wartezeit bis zu einer Stunde aktuell. Ich wünsche Ihnen jetzt eine gute Fahrt.
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0: Schönen Samstag. Exotische Pflanzen sind nichts hier für uns in Niedersachsen. Das ist Quatsch. Die kleinen leckeren Physalis, ne, das sind ja diese gelben Kügelchen, die man sich auch so an Cocktail so dranhängen kann, die gedeihen ganz hervorragend auch hier im Garten. Und wie wir das hinbekommen, das ist heute Thema bei Ralf Walter, unserem Mann für den Garten. Nachher so gegen 10 vor 2 hier.

0: 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Schönes Wochenende, schönen Samstag wünsche ich Ihnen. Ja, bei den Temperaturen ist Trinken ungefähr genauso wichtig wie Atmen, also viel Trinken. Und auch fast wirklich in der gleichen Schlagzahl wie Atmen. Ich habe meine Wasserflasche auch gerade überall mit dabei, die dann immer wieder aufgefüllt wird. Passend dazu gibt es ja jetzt eine bundesweite Initiative, die dafür sorgen soll, dass jeder kostenlos an Trinkwasser kommt. Nadine Gode aus der ARD-Umweltredaktion, wie funktioniert denn das? Wo bekomme ich denn, wenn ich unterwegs bin, immer Leitungswasser?
1: Ja, das ist gar nicht immer so einfach. Oft überlegt man ja auch zweimal, ob man überhaupt irgendwo fragen soll, weil anders als in vielen anderen Ländern ist Leitungswasser in Cafés oder Restaurants bei uns auch einfach nicht so üblich. Und damit das nicht in so einer unangenehmen Situation endet, kann man einfach auf so einen blauen Wassertropfensticker an der Tür achten. Dahinter steckt eine bundesweite Initiative für kostenloses Leitungswasser, die sich Refill nennt, also frei übersetzt wieder auffüllen. Und dieser blaue Aufkleber soll signalisieren, hier kannst du deine mitgebrachte Flasche kostenlos mit Leitungswasser auffüllen und wer unterwegs keinen solchen Sticker entdeckt, findet auch auf der Refill-Webseite eine Karte mit allen teilnehmenden Standorten.
0: Diese Sticker habe ich tatsächlich auch schon mal gesehen und wusste nie so genau, was es eigentlich bedeutet. Wenn jetzt ein Café oder Geschäft sagt, Mensch, da würden wir auch gerne mitmachen, geht das?
1: Ja, und zwar ziemlich unkompliziert. Mitmachen können grundsätzlich alle Einrichtungen mit einer festen Öffnungszeit. Vom Schuhladen über Verbraucherzentralen und Museen bis hin zu Kirchen oder dem Rathaus können alle mitmachen. Die Branche spielt keine Rolle. Infos zum Hygienekonzept und den blauen Refill-Aufkleber und eine Anleitung, wie die Station auf der Online-Karte eingetragen wird, das findet man alles auf der Webseite. Bundesweit gibt es auf diesem Weg schon 8000 Refill-Stationen. Zum Vergleich, Deutschland hat schätzungsweise nur 1.500 bis 2.000 öffentliche Trinkbrunnen. Städte wie Wien oder Zürich kommen allein auf 1.200, 1.300. Also da gibt's bei uns in Deutschland noch Aufholbedarf.
0: Mhm. Ich habe mir die Karte mal angeguckt von Refill und es gibt ja wirklich schon viele blaue Pünktchen hier bei uns im Land. In Hannovers Innenstadt, Osnabrück, aber auch in Celle oder Westerstede. Also das kann genauso dann weitergehen.
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2: Und heute sage ich Ihnen, welche exotische und attraktive Pflanze vielleicht auch etwas für Ihren Balkon oder Garten wäre. Die Physalis oder Andenbeere sieht mit ihren Früchten, die von eingetrockneten Blütenblättern umhüllt werden, nämlich total spannend aus. In unseren norddeutschen Gärten oder als Kübelpflanze auf Balkon oder Terrasse ist sie immer noch sehr selten. Dabei ist der Anbau gar nicht schwierig. Im Kübel braucht die Physalis einen Balkon, der südlich bis südwestlich ausgerichtet ist, denn sie ist ein absolutes Sonnenkind. Der Kübel sollte rund 10 Liter groß sein. Im unteren Bereich wird er mit einer Drainageschicht gefüllt, damit überschüssiges Gießwasser ablaufen kann. Hochwertige Bioerde einfüllen und anschließend die Physalis einsetzen, das war es dann auch schon. Wenn die Sonne in den nächsten Wochen scheinen sollte, dann startet in einigen Wochen bereits die Ernte. Die Früchte schmecken sehr lecker und sind ausgesprochen gesund. Sie enthalten reichlich Vitamin C, Vitamin B1 und B6 und dazu noch Mineralstoffe. Sie werden sehen, wenn Sie diesen Gartentipp beachten, dann wächst bei Ihnen an der Physalis bald ordentlich was.
1: Ich liebe ja Physalis wirklich auch. Die sind so herrlich säuerlich süß. 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
1: Vorsicht bitte auf der A1 Bremen Richtung Osnabrück zwischen Vechta und Lohne-Dinklage. Da liegt ein Reifenmantel. Vorsicht bitte auch A27 Bremerhaven Richtung Bremen zwischen Bremen-Überseestadt und Bremen-Hornlehe. Hier liegt ein Plastikteil. Dann A1 Bremen Richtung Osnabrück zwischen Opusen-Bremen-Mahndorf und Arsten. 5 Kilometer stockender Verkehr. A1 Osnabrück-Bremen zwischen Brinkum und Hemelingen. Hier 5 Kilometer Stau. A7 Hannover Richtung Hamburg zwischen Flehstedt und Marmsdorf. 3 Kilometer Stau, da ist nur eine Spur frei. A7 Hannover-Flensburg zwischen Waltershof und Elbtunnel. 2 Kilometer stockender Verkehr. Die A29 Wilhelmshaven-Oldenburg ist zwischen Zetel und Varel-Borkhorn in beiden Richtungen wegen Bauarbeiten noch bis Montagmorgen um 5 gesperrt. Die A30 Osnabrück-Bad Oeynhausen ist zwischen Gessmold und Melle-West wegen Bauarbeiten auch bis Montagmorgen um 5 in beiden Richtungen gesperrt. Dann haben wir die B71 Bremerhaven-Zeven ist in Höhe Bremerhaven-Wulsdorf wegen Bauarbeiten in beiden Richtungen und zwar auch bis Montagmorgen um 5 Uhr gesperrt. Und wir haben die Elbfähre Glückstadt Richtung Wischhafen. Hier haben wir Wartezeit bis zu 1 Stunde. Ich wünsche Ihnen eine gute und sichere Fahrt.
2: Es ist 14 Uhr.
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2: Mit Lars Kühnecke. Guten Tag. Die Schlagzeilen. Klingbeil will Alkoholsteuer um 20% erhöhen. Temperaturen in Niedersachsen erreichen offenbar Rekordwerte. Landjugend trifft sich zu Zeltlager in Hameln. Das Wetter länger sonnig, örtlich kräftige Schauer oder Gewitter bis 39 Grad. Bundesfinanzminister Klingbeil von der SPD plant offenbar, die Alkoholsteuer um 20% zu erhöhen. Das geht aus einem Gesetzentwurf des Finanzministeriums hervor, der dem Redaktionsnetzwerk Deutschland in Auszügen vorliegt. Aus Berlin Sabine Henkel.
3: Eines steht fest, die Steuern auf Alkohol sollen zum 1. Januar nächsten Jahres erhöht werden. Um wie viel, das hat die Bundesregierung noch nicht entschieden. Bundesfinanzminister Klingbeil erarbeitet einen Gesetzentwurf, der in der Koalition noch nicht abgestimmt ist. Dass die Steuern auf bestimmte alkoholische Getränke erhöht werden sollen, geht auf eine Expertenkommission zurück, die sich mit den Kosten der gesetzlichen Krankenversicherung beschäftigt hat. Sie sagt, dass in jedem Jahr rund 300.000 Menschen alkoholbedingt in Krankenhäusern behandelt werden. Und dass Erfahrungen in anderen Ländern zeigen, dass höhere Steuern den Alkoholkonsum drosseln. In Deutschland liegt die Steuer auf Alkohol unter dem EU-Durchschnitt. Die Kommission schlägt vor, die Steuer auf Spirituosen in den nächsten Jahren schrittweise deutlich zu erhöhen. Und auch auf Alkopops und Schaumwein sollen mehr Steuern erhoben werden. Dadurch könnten die Kosten für die Krankenkassen gesenkt werden, wenn weniger Menschen an den Folgen starken Alkoholkonsums ärztlich behandelt werden müssen. Zudem könnten aber auch mehr Steuereinnahmen erzielt werden.
2: Nach den Erdbeben in Venezuela sind die ersten deutschen Helfer in dem südamerikanischen Land angekommen. Sie waren gestern vom Bundeswehrstandort Wunsdorf bei Hannover gestartet. Laut THW verlief der rund 14-stündige Flug mit der Bundeswehr-Transportmaschine über die Azoren reibungslos. Das 46-köpfige Team des Technischen Hilfswerks ist in der vergangenen Nacht in der Hauptstadt Caracas gelandet. Die Helfer bereiten sich nun auf ihren schwierigen Einsatz vor. Weitere Maschinen vom Typ A400M sind auf dem Weg nach Venezuela. Der Einsatz ist erst einmal auf 2 Wochen ausgelegt. In Niedersachsen steuern wir heute auf den Höhepunkt der aktuellen Hitzewelle zu. Rekordverdächtige 40 Grad wurden laut Wetterwelt aktuell schon in Wolfsburg gemessen. Die Waldbrandgefahr steigt außerdem weiter an. In Lüchow zum Beispiel gilt für morgen die höchste Warnstufe 5. Wegen Asphaltschäden musste auf der A7 bei Marmsdorf eine Spur Richtung Norden gesperrt werden. Weitere Informationen finden Sie auch in einem Hitzeblock in der NDR Niedersachsen-App. In Hameln gibt es an diesem Wochenende den Deutschen Landjugendtag. Unter dem Motto Rattenscharf treffen sich rund 800 Jugendliche und junge Erwachsene aus ganz Deutschland in der Rattenfängerstadt. Thees Jagels, was passiert denn dort genau?
4: Das ganze Wochenende campen Landjugendgruppen in Hameln. Per Sonderzug sind dazu unter anderem auch Gruppen aus dem Allgäu und Baden-Württemberg angereist. Neben Diskussionsveranstaltungen gibt es eine Theatervorstellung und Exkursionen in die Region. Dort stehen heute etwa Ausflüge auf landwirtschaftliche Betriebe, eine Schiffstour auf der Weser oder Sightseeing rund um Hameln auf dem Programm. Heute Abend gibt es dann noch eine große Party mit Live-Musik. Der Landjugendtag findet seit 1950 alle zwei Jahre statt und wird abwechselnd von unterschiedlichen Landesverbänden ausgerichtet. Mit der Veranstaltung sollen junge Menschen vom Land zusammengebracht und ihnen einen Blick über den Tellerrand ermöglicht werden. Morgen endet die diesjährige Ausgabe mit einer großen Abschlussveranstaltung. Wo das Event das nächste Mal ausgetragen wird, steht noch nicht fest.
2: Nach dem gewaltsamen Tod eines Ehepaares in Bremen-Fegesack ist der mutmaßliche Täter weiter auf der Flucht. Die Polizei hat eine Mordkommission eingesetzt und fahndet mit Hochdruck, wie ein Sprecher mitteilte. Nach ersten Erkenntnissen war gestern Nachmittag ein 40-Jähriger schwer verletzt auf die Straße gelaufen. Er starb noch vor Ort an mehreren Stich- und Schnittverletzungen. Seine 35-jährige Frau wurde tot im Keller eines Mehrfamilienhauses entdeckt. Die Hintergründe der Tat sind noch unklar. Und die Zeit, es ist 14.05 Uhr.
1: Ja, ich danke dir. Da wird Trinken heute wirklich zur tagesfüllenden Aufgabe. Wir haben viel Sonne hier und da, eher Dekowolken. Erst später müssen wir vereinzelt mit kräftigen Schauern oder Hitzegewittern rechnen. Die Höchstwerte liegen bei 32 Grad in Nordenham bis 39 Grad in Wasinghausen. Und ja, 40 Grad Marke wird angekratzt oder sogar überboten heute streckenweise. Morgen dann heiter bis wolkig, später auch wieder Schauer oder Gewitter möglich und etwas kühler bei Temperaturen dann bis 37 Grad.
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1: Ja, guten Tag zusammen. In diesen Tagen heißt es wieder, der NDR hört zu. Wir sind mit unserem Infomobil quer durchs Land unterwegs, um mit Ihnen ins Gespräch zu kommen. Heute in Salzgitter. Was Sie dort erwarten dürfen, wir fragen nach bei unserem NDR-Reporter bei Schorze. Der ist wieder mittendrin im Getümmel, da wo er sich am wohlsten fühlt. Gleich hier so gegen 10 nach 2 schalten wir mal raus.
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0: Ich wünsche Ihnen ein wunderschönes Wochenende mit uns.
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0: Wir sind ja wieder mit dem Infomobil quer durchs Land unterwegs. Das ist unsere Aufgabe in diesen Tagen. Und unser Niedersachsen-Reporter Schorze ist natürlich immer ganz vorne mit dabei, um Sie zu treffen. Ja, heute Salzgitter, wo es ganz bestimmt auch richtig muckelig warm ist, oder Schorze?
2: Ja, ich habe in meinem Autothermometer eben gesehen, 39,5 Grad. Also es ist gemütlich. Wow. Ich habe das noch nie gesehen, so ein Wert hier in Niedersachsen, muss ich ganz ehrlich sagen. Das ist wirklich ganz, ganz bemerkenswert. Aber wir sagen einfach, es nützt ja nichts. Wir sind jetzt einfach mal hier, das Altstadtfest ist auch da und wir freuen uns natürlich auch. Salzgitter ist immer schön und die Menschen auch. Und da ist gleich der Erste zu mir gekommen und der ist besonders nett, das ist Thomas Dahms. Moin Thomas.
3: Moin, hallo, liebe Grüße aus Niedersachsen.
2: So, und Thomas, ja, wir wollen ja hier sprechen am Infomobil, das ist unsere Idee und du bist mitgekommen, hierher gekommen mit einer Serie von tollen Comics. Ich bin total geflasht, sieht aus wie so ein Mittelding zwischen Asterix und Obelix und Tim und Struppi. Es geht um Salzgitter, du erklärst im Comic die Stadt Salzgitter. Das ist super. Wie hast du das gemacht?
3: Ja, vielen Dank. Tatsächlich, es geht um das Phänomen Salzgitter. Für viele eine Großstadt, aber es ist ja noch viel, viel mehr. Das geht ja hier 1000 Jahre zurück von dem Salzgitter, das heute Salzgitterbad ist. Und da findet ja auch unser großartiges Altstadtfest statt. Geht es dann einmal durch diese 1000 Jahre bis zur Gegenwart, was dieses Salzgitter alles geschafft und geleistet hat. Nicht nur die Gründung im Dritten Reich, sondern tatsächlich auch die Neugründung, das wieder sich selber aus mit den Haaren aus dem Sumpf rausziehen, durch den Kampf gegen die Demontage nach dem Zweiten Weltkrieg 51, der Neustadt dann als Großstadt Salzgitter. Das ist alles hier in einem Geschichtscomic lesbar, zugänglich für alle, schön chronologisch geordnet mit viel Humor dazwischen.
2: Also das finde ich wirklich genial. Ich bin ja nur Hannoveraner, da gibt es sowas nicht. Also ich bin ein bisschen neidisch, muss ich ganz ehrlich sagen, Thomas.
3: Das betrachte ich jetzt als einen Auftrag, den nehme ich gerne an.
2: Ja. Okay, also das ist wirklich toll für verschiedene Leute, sich das mal anzugucken. Es ist sehr kurzweilig, ne? Wenn man das durch hat, weiß man Bescheid, ne?
3: Dann weiß man Bescheid, also man hat einen guten Eindruck, man versteht dieses Salzgitter, die einzige Stadt in Deutschland, bei der man fragen kann, aus welchem man käme, aus welchem Salzgitter, Bad Sagen, Lehmstedt oder Bad oder die, eben die anderen Stadtteile.
2: Steht da auch drin, dass das 39,5 Grad werden kann?
3: Ich glaube, irgendwo eine Anmerkung haben wir hier.

0: so viele schöne Orte hier bei uns im Land. Und klar, wir können die nicht alle persönlich kennen. Deswegen brauchen wir Ihre Hilfe und Ihre Bewerbungen für Ihren Lieblingsplatz im Land.
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0: Und dank einer dieser Bewerbungen sind wir heute am Timmeler Meer in Ostfriesland. Ein wunderschöner See mit Strand und Beachclub, perfekt für Ausflüge und mittlerweile auch inklusiv, denn der See ist barrierefrei erreichbar. Es gibt einen flachen Steg bis zum Wasser und mittlerweile auch einen Strandrollstuhl. Ganz wichtig für viele Menschen, die körperlich eben eingeschränkt sind. So wie Corinna Conny Tummescheid. Lieblingsplatzreporter Andi Gerbelmeier hat sie direkt vor Ort auf der Terrasse getroffen, wo sie eben häufiger mal anzutreffen ist.
2: Ja, das sieht doch schon hier nach einer ganz gemütlichen Runde aus. Moin, hallo zusammen.
3: Hallo.
4: Hallo.
3: Hallo.
4: Hallo.
2: Corinna Tummescheid.
3: Genau, aber gerufen Conny.
2: Conny, wenn man ja hier zum Timmeler Strand kommt und hier in diesem wunderschönen Beachclub sitzt, wie oft finde ich dich hier, wenn ich hier spontan vorbeikomme?
3: Oh, schon öfter. Also es ist immer wetterabhängig und es ist auch immer eine Frage, wie es mir gerade geht. Wenn es also von den Schmerzen her machbar ist, dann bin ich gerne hier, auch mit Freunden natürlich hier. Ja, also wir sind auch schon alleine hierher gekommen, mein Mann und ich. Und dann warst du plötzlich in Gesellschaft und hast einen super schönen Abend gehabt. Also das passiert auch öfter.
2: Conny, erklär uns mal kurz den Unterschied. Warum ist das hier so toll und was macht diesen Strand inklusiv?
3: Das Schöne ist hier am Timmeler Meer, wir haben ein flach abfallendes Wasser. Durch die Nutzung von diesem Strandrollstuhl, den wir ja gerade aktuell ganz frisch bekommen haben, kann man ins Wasser hineingeschoben werden, so weit wie man möchte, so weit wie man sich wohlfühlt.
2: Warum ist das dein Lieblingsplatz?
3: Ja, weil ich hier eben die Möglichkeit habe, ins Wasser zu kommen. Es ist sonst immer ein Riesenproblem mit einem Rollator, auf den ich ja nun leider auch angewiesen bin. Kommst du nun mal naturgemäß nicht durch den Sand, das ist einfach so. Ja, und über den Steg, der jetzt da angelegt wurde, kommt man super einfach runter ans Wasser. Man kann sich da unten auf der Terrasse aufhalten oder eben mithilfe von diesem Strandrollstuhl auch in das Wasser gelangen. Und das ist einfach wunderbar, das Gefühl. Also ich finde es richtig, richtig toll und es wird auch viel angenommen.
2: Conny, wir beide, wir stiefeln jetzt mal los. Wir nehmen jetzt mal deinen Rollator mit und dann geht's mal an den Strand, denn ich bin ganz gespannt. Das ist ja dein eigentlicher Lieblingsplatz. Also hier sitzt du gerne zum Klönen. Und jetzt gehen wir aber zum Timmeler Strand. Das ist der Lieblingsplatz von Conny Tummescheid. Und hier steht schon das Wahnsinnsgefährt. Ein Rollstuhl aus Kunststoffrohren. Der sieht aus wie ein riesiges Spielzeug mit vier großen, dicken Gummireifen. Der hat eine richtig, richtig coole, wichtige Funktion. Das ist nämlich ein Strandrollstuhl. Und mit dem geht's gleich ins Wasser. Hier am inklusiven Strand vom Timmeler Meer, der Lieblingsplatz von Conny Tummescheid. Schiebst du mich denn ins Wasser oder ich dich? Oder wie machen wir das?
3: Ja, wenn schon, dann du mich.
0: Ja, wirklich eine super sinnvolle Sache, damit eben auch Menschen, die nicht mehr gut zu Fuß sind, Strandspaß haben können. Also, gleich geht es ins Wasser am Timmeler Strand. Und bis dahin können Sie uns gerne mal von Ihrem Lieblingsplatz erzählen. Einfach online bewerben auf ndr.de/ndr1 Niedersachsen.

0: 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Da gucken wir auf unser Wetter, auf unser warmes Wetter. Aktuell haben wir in Niedersachsen auf Norderney wolkenlosen Himmel, dazu angenehme 23 Grad. Bremen auch wolkenlos, 36 Grad hier, das gleiche in Lüneburg bei 37 Grad. Osnabrück jetzt leicht bewölkt bei 35. Hannover 36 Grad, das gleiche in Braunschweig, überall wolkenlos. Göttingen leicht bewölkt, 37 Grad. Und auch Braunlage, ganz viel Sonne bei 33 Grad.
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0: Vorsicht bitte auf der A1 Osnabrück Richtung Münster. Zwischen Osnabrück-Hafen und dem Kreuz Lotte Osnabrück eine Stoßstange auf der Fahrbahn. Und Vorsicht bitte A1 Osnabrück-Bremen zwischen Bramsch und Neunkirchenförden. Auch hier eine Stoßstange auf der Fahrbahn. Was mit den Stoßstangen heute los? Dann A7 Hannover Richtung Hamburg zwischen Flehstedt und Marmsdorf 3 Kilometer Stau. Wir haben die A29 Wilhelmshaven-Oldenburg, ist zwischen Zetel und Varel-Bockhorn in beiden Richtungen wegen Bauarbeiten bis Montagmorgen gesperrt. A30 Osnabrück-Bad Oeynhausen ist zwischen Gästmold und Melle-West wegen Bauarbeiten bis Montagmorgen 5 Uhr gesperrt. Und das auch nochmal auf der B71 Bremerhaven-Zefen in Höhe Bremerhaven-Wohlsdorf wegen Bauarbeiten in beiden Richtungen bis Montagmorgen gesperrt. Dann haben wir noch die Elbfähre Glückstadt Richtung Wischhafen. Wartezeit bis zu einer Stunde hier. Gute Fahrt.
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0: Hallo zusammen, das Timmeler Meer, das ist heute Ihr Lieblingsplatz, genauer gesagt der von Conny Tummescheid. Und wie auch Menschen hier mit körperlichen Einschränkungen ganz bequem baden können, da gucken wir gleich mal genauer hin, so gegen 20 vor 3. Und Sie können sich in der Zwischenzeit ja auch gerne bewerben mit Ihrem Lieblingsplatz. Einfach auf ndr.de/ndr1 Niedersachsen. Schönes Wochenende.

0: Wir sind ja jeden Samstag quer im Land unterwegs, um Ihren persönlichen Lieblingsort zu besuchen, für den Sie sich vorher beworben haben.
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0: Und da sind wir heute bei Conny Tumme-Scheid. Sie liebt ihren Timmeler Strand in Große Feen in Ostfriesland. Hier sitzt sie gern mit Freunden im Beachclub und ist aber auch gerne im Wasser. Sie selber ist eingeschränkt beim Laufen, hat immer einen Rollator dabei. Umso mehr freut sie sich über den nagelneuen, inklusiven Strand hier. Lieblingsplatzreporter Andy Gervelmeier hat sie mit dem Strandrollstuhl zum Wasser geschoben.
2: Ich bin mit Conny Tumme-Scheid an ihrem Lieblingsplatz, der Timmeler Strand, inklusiv seit neuestem. Hier gibt's einen Steg, den wir jetzt runtergehen, wo man barrierefrei ins Wasser kommt. Und es gibt tatsächlich diesen coolen Strandrollstuhl. Erstmal finde ich das toll, dass du da so offen und locker mit umgehst. Aber es ist natürlich ein ernstes Thema. Du weißt, wie wichtig solche Sachen sind. Wie findest du das hier und warum ist das dein Lieblingsplatz?
3: Es ist wichtig, dass man überhaupt mal was macht, dass man überhaupt mal anfängt. Ich meine, Behinderung ist so vielfältig. Man kann es nicht allen recht machen. Und es ist ganz, ganz wichtig, dass sich einfach etwas bewegt. Und so war es auch hier bei uns gewesen. Wir haben diesen tollen Steg bekommen, wir haben die Terrasse bekommen, die wird so super angenommen. Wir haben hier ein Seniorenwohnheim. Die Bewohner sind so happy, dass sie sich da mal aufhalten können. Das ist für die eine wunderschöne Abwechslung. Und als Ergänzung jetzt hier diesen Strandrollstuhl zu bekommen, ist so herrlich.
2: Aber das geht echt gut. Der hat natürlich ganz breite Rollen. Damit kann man dann auch über den Sand rollen. Hier unten ist eine etwas breitere Stelle, zwei Bänke. Wir sind hier über einen ebenerdigen Steg rübergelaufen. Und das sind nämlich genau diese Dinge, dass es keine Kanten gibt. Dass der Steg nicht noch 5 Zentimeter höher ist als der Sand, sondern dass man wirklich vom Steg direkt auf den Sand kommt. Mit Rollator, mit Rolli oder auch zu Fuß, wenn man sich nicht so gut bewegen kann. Beschreib mal aus deiner eigenen persönlichen Situation körperlich. Wie wichtig ist das und wo fällt dir das auf?
3: Also ich finde das sehr, sehr wichtig. Alles, was Hindernis ist, macht unnötig Probleme, Probleme verschiedener Arten. Das können durchaus heftige Schmerzen sein, die verursacht werden. Das können motorische Einschränkungen sein, dass Bewegungen nicht mehr ausgeübt werden können. Also das ist eine ganze Menge, die da dranhängt. Also umso leichter ein Weg begehbar ist, umso besser für den Betroffenen. Das kann man wirklich so allgemein auch festhalten.
2: Da ist ja noch ein Spielplatz. Da gibt es auch noch mal besondere Spielgeräte.
3: Da gibt es ein Rolli-Trampolin und auch ein Rolli-Karussell, sodass auch Kinder, die eben auf diese Hilfsmittel angewiesen sind, durchaus selbstverständlich mit anderen Kindern mitspielen können.
2: Hier stimmt das Wort inklusiver Strand. Der Lieblingsplatz von Conny Tumme-Scheid. Ich sag vielen Dank und wir gehen jetzt ins Wasser.
3: Super!
0: Und das bei dem allerbesten Badewetter. Heute Abend sind wir dann am Timmeler Strand bei Hallo Niedersachsen ab 7:30 im NDR-Fernsehen anzugucken.

0: 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Schönes Wochenende. Jeden Samstagvormittag heißt es ja hier, jetzt kommen Sie. 2 Stunden lang sprechen wir dann zusammen mit Ihnen über ein Thema, das gerade besonders bewegt. Und heute hat Kollege Andreas Kuhn mit Ihnen zusammen über das Thema der Woche gesprochen. Ja, die Hitze. Und den ein oder anderen Tipp von Ihnen noch abgestaubt dabei.
1: Also wir haben mit der Goldfolie, die in jedem Verbandskasten drin ist, teilweise unsere Türen und Fenster zugemacht. Das hält die Hitze ungemein ab und es ist merklich kühler in der Wohnung.
2: Nein, ich komme mit der Hitze ganz gut klar. Oben haben wir Wasserständer auf, Handtuch nass dahinter dem Ventilator, dann geht's ein bisschen.
3: Die einen reiten, die anderen machen Mittagsschlaf, die nächsten sind einkaufen und die dritten sitzen auf ihrer Terrasse und trinken das kühle Bier. Und das ist natürlich herrlich und gut auszuhalten dann, ne?
4: Richtig gut ist es, die Füße zu kühlen. Es gibt eigentlich nichts, was mir mehr hilft.
5: Wir werden heute kirchlich heiraten. Ja, bei der Planung haben wir aus Spaß immer noch gesagt, na, hoffentlich wird es keine 38 Grad. Jetzt ist es so, vor der Kirche wird es reichlich Schatten geben, kühle Getränke stehen bereit. Wir freuen uns auf einen unvergesslichen Tag und wünschen allen Hörern einen schönen sonnigen Tag und kommt gut durch die Hitze.

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1: A7 Hannover Richtung Hamburg. Zwischen Vlehstedt und Marmsdorf. 3 Kilometer Stau wegen Bauarbeiten, ist da nur eine Spur frei. Die A7 Hannover Richtung Flensburg. Zwischen Hamburg-Waltershof und dem Elbtunnel 2 Kilometer stockender Verkehr. Die A29 Wilhelmshaven-Oldenburg ist zwischen Zetel und Varel-Bockhorn in beiden Richtungen wegen Bauarbeiten bis Montagmorgen 5 Uhr noch gesperrt. Die A30 Osnabrück-Bad Oeynhausen ist zwischen Gessmold und Melle-West wegen Bauarbeiten auch bis Montagmorgen 5 Uhr in beiden Richtungen gesperrt. Dann haben wir die B71 Bremerhaven-Zeven in Höhe Bremerhaven-Wulsdorf wegen Bauarbeiten auch bis Montagmorgen gesperrt. Und das ist frisch noch rein, die A7 Hannover Richtung Hamburg zwischen Teeshope und Horster Dreieck. 4 Kilometer stockender Verkehr. Gute Fahrt wünsche ich Ihnen.
2: Es ist 15 Uhr.
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2: Mit Lars Königke. Schönen guten Tag. Die Schlagzeilen. Bundeswehrflieger aus Wunsdorf landet nach Erdbeben in Venezuela. Klingbeil will Alkoholsteuer um 20% erhöhen. Hitzewelle in Niedersachsen erreicht Höhepunkt. Das Wetter länger sonnig, örtlich kräftige Schauer oder Gewitter bis 39 Grad. Nach den Erdbeben in Venezuela sind die ersten deutschen Helfer in dem südamerikanischen Land angekommen. Das bestätigte das Technische Hilfswerk. Sie waren gestern vom Bundeswehrstandort Wunsdorf bei Hannover mit einem Transportflugzeug gestartet. Jasmin Anderten aus der Aktuell-Redaktion. Wer ist alles mit dabei?
3: Jetzt ist erstmal ein 46-köpfiges Team des Technischen Hilfswerks gelandet. Nach 14 Stunden Flug im A400M wurden die Männer, Frauen und Rettungshunde vom deutschen Botschafter in Venezuela begrüßt. Für die Hunde war wichtiger, Frischluft zu schnuppern und Gassi zu gehen. Das Rettungsteam koordiniert sich jetzt mit anderen internationalen Helferteams. Es werden auch noch weitere Maschinen aus Deutschland erwartet. Ärzte, Ausrüstung und Hilfsgüter müssen ebenfalls transportiert werden. Und der zunächst auf 2 Wochen ausgelegte Einsatz wird von 12 bewaffneten Soldaten der Bundeswehr gesichert. Bei den Erdbeben in Venezuela sind bereits über 900 Menschen ums Leben gekommen. Allerdings geht man von 50.000 Vermissten aus, von denen sich etliche noch unter den Trümmern befinden könnten.
2: Bundesfinanzminister Klingbeil von der SPD plant offenbar, die Alkoholsteuer um 20% zu erhöhen. Das geht aus einem Gesetzentwurf des Finanzministeriums hervor, der dem Redaktionsnetzwerk Deutschland in Auszügen vorliegt. Aus Berlin Sabine Henkel.
4: Eines steht fest, die Steuern auf Alkohol sollen zum 1. Januar nächsten Jahres erhöht werden. Um wie viel, das hat die Bundesregierung noch nicht entschieden. Bundesfinanzminister Klingbeil erarbeitet einen Gesetzentwurf, der in der Koalition noch nicht abgestimmt ist. Dass die Steuern auf bestimmte alkoholische Getränke erhöht werden sollen, geht auf eine Expertenkommission zurück, die sich mit den Kosten der gesetzlichen Krankenversicherung beschäftigt hat. Sie sagt, dass in jedem Jahr rund 300.000 Menschen alkoholbedingt in Krankenhäusern behandelt werden. Und dass Erfahrungen in anderen Ländern zeigen, dass höhere Steuern den Alkoholkonsum drosseln. In Deutschland liegt die Steuer auf Alkohol unter dem EU-Durchschnitt. Die Kommission schlägt vor, die Steuer auf Spirituosen in den nächsten Jahren schrittweise deutlich zu erhöhen. Und auch auf Alkopops und Schaumwein sollen mehr Steuern erhoben werden. Dadurch könnten die Kosten für die Krankenkassen gesenkt werden, wenn weniger Menschen an den Folgen starken Alkoholkonsums ärztlich behandelt werden müssen. Zudem könnten aber auch mehr Steuereinnahmen erzielt werden.
2: Der Golfstaat Bahrain hat einen iranischen Drohnenangriff gemeldet. Das Königreich sei heute früh von mehreren Drohnen attackiert worden, teilte das Außenministerium mit. Es handle sich um einen eklatanten Verstoß gegen die Souveränität von Bahrain. In Bahrain ist eine Flotte der US-Marine stationiert. Die Vereinigten Staaten hatten vorher mehrere Ziele an der Südküste des Irans bombardiert. Nach US-Angaben war der Angriff eine Reaktion auf eine Attacke, die mutmaßlich vom Iran auf ein Frachtschiff verübt wurde. In Niedersachsen steuern wir heute auf den Höhepunkt der aktuellen Hitzewelle zu. Rekordverdächtige 40 Grad wurden laut Wetterwelt aktuell schon in Wolfsburg gemessen. Die Waldbrandgefahr steigt außerdem weiter an. In Lüchow zum Beispiel gilt für morgen die höchste Warnstufe 5. Wegen Asphaltschäden musste auf der A7 bei Mahnsdorf eine Spur Richtung Norden gesperrt werden. Weitere Informationen finden Sie auch in unserem Hitzeblog in der NDR Niedersachsen-App. In Hameln gibt es an diesem Wochenende den Deutschen Landjugendtag. Daran nehmen rund 800 Jugendliche und junge Erwachsene aus ganz Deutschland teil. Neben Diskussionsveranstaltungen gibt es eine Theatervorstellung und Exkursionen in die Region. Der Landjugendtag findet seit 1950 alle zwei Jahre statt und wird abwechselnd von unterschiedlichen Landesverbänden ausgerichtet. So sollen junge Menschen vom Land zusammengebracht und ihnen ein Blick über den Tellerrand ermöglicht werden, heißt es. Und die Zeit, es wird gleich 15.05 Uhr.
1: Ich danke dir, lieber Lars. Und wir gucken mal, was das Wetter mit uns vorhat. Also da kratzen wir ja wirklich an den 40 Grad heute mit viel Sonne, hier und da ein paar Quellwolken. Im Tagesverlauf vereinzelt kräftige Schauer oder Hitzegewitter dabei. Morgen heiter bis wolkig, später dann auch wieder Schauer oder Gewitter möglich. Und die Temperaturen morgen dann um die 37 Grad in der Spitze.
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1: Auch heute heißt es wieder, der NDR hört zu, und zwar Ihnen. Deswegen sind wir in diesen Tagen ja mit dem Infomobil und unseren Reportern quer im Land unterwegs, um Sie zu treffen. Heute in Salzgitter, und was Kollege Schorse dort von Ihnen zu hören bekommt, wir gucken mal, was das so ist, und hören nach so gegen 20 nach 3 hier. Schönen Samstag.
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eines wirklich der größten Duette der Popgeschichte. Don't Go Breaking My Heart. Elton John zusammen mit Kiki D. Und genau die Portion Charme, die wir an diesem warmen Wochenende doch wirklich gut gebrauchen können, oder? Für Kiki D. übrigens der größte Hit ihres Lebens und für Elton die erste Nummer 1 in seiner britischen Heimat. NDR 1 Niedersachsen ist hier am Samstag und hier kommt wirklich der nächste große Name schon, und zwar mit einem Song aus einer Zeit, ja, zu der viele dachten, dass seine großen Zeiten längst vorbei seien, aber dann hat Elvis es nochmal allen gezeigt. Hier ist er, Elvis Presley und Suspicious Minds.

0: Fresh, cool and the gang. Und ein bisschen fresh können wir, glaube ich, alle ganz gut gebrauchen bei diesen Temperaturen.
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0: Wir sind ja unterwegs mit dem Infomobil im Land. Das ist unsere Aufgabe in diesen Tagen. Unser Niedersachsen-Reporter Schorse, der ist natürlich wie immer ganz vorne mit dabei, um Sie zu treffen. Und heute eben in Salzgitter. Mensch Schorse, wie lässt sich denn die Hitze vor Ort aushalten?
2: Ich finde es eigentlich ganz nett im Schatten. Ich habe eben noch mal geguckt, es bleibt bei 39,5 Grad. Und ja, das ist ja hier beim Infomobil. Wir haben so ein Dach, das haben wir aufgeklappt und so. Ich finde es ganz schön. Ich weiß nicht, Michael Buse ist hier der Cheforganisator. Moin, Michael.
3: Hallo, Schorse.
2: Also viele Feste sind ja abgesagt in Niedersachsen, aber Absage war für euch in Salzgitterbad hier keine Option, ne?
3: Nein, Altstadtfest in Salzgitterbad ist eigentlich mehr wie so ein großes Klassentreffen halt. Wir sind sehr regional halt und das ist so, man sieht sich 362 Tage nicht, aber an den anderen drei, da sieht man sich.
2: Und das heißt...

0: Ihr habt natürlich ein paar Sachen hier gemacht, damit man die Hitze hier besser aushalten kann. Was sind das für Sachen, die ihr hier gemacht habt?
1: Naja, wir haben zwei Benebelungsanlagen aufgebaut halt, damit man durchgehen kann und sich da ein wenig abkühlen halt. Und wir haben auch an einer Stelle halt einen Wasserabgabestand, also kostenloses Leitungswasser und auch mit dem Sodastream aufgepimpt mit Kohlensäure, falls einer ein bisschen Sprudel braucht halt. Und so haben wir versucht halt den Menschen, der hier unterwegs ist halt, auch den bis zum Abend die Durchhalteparolen halt mitzugeben.
0: Ich habe das ausprobiert, dieses Wasserverdampfungsteil. Das ist toll. Man geht da raus und ist wie neu geboren.
1: Ja, das stimmt halt. Das ist wie neu geboren halt, weil es sozusagen vernebelt und es ist sehr angenehm halt durch die Verdunstungskälte halt. Und es macht wirklich Spaß halt auch. Und die Kinder haben da auch noch Spaß dran.
0: Und morgen wäre ja der große Umzug gewesen der Vereine, aber da habt ihr dann tatsächlich gesagt, okay, das ist vielleicht jetzt doch ein bisschen zu heftig, ne?
1: Ja, wir haben vor einer Stunde dann entschieden halt, dass es also wirklich nicht richtig ist. Es sind viele Vereine, die auch mit den Kindern gesagt haben, es ist nicht wirklich verantwortungsvoll halt, so die Uhrzeit mittags, gerade 13 Uhr, und bei den zu erwartenden Temperaturen halt einen großen Umzug zu starten. Die meisten stehen, es ist in der Sonne, pralle Sonne halt, kaum Schatten, und von der schweren Herzens haben wir dann entschieden halt, den Umzug abzuhalten. Sagen halt.
0: Ja, kann ich gut nachvollziehen. Aber wir hier stehen hier in lockeren, leicht verschwitzten T-Shirts. Also du riechst fantastisch, Micha, möchte ich dir nochmal sagen.
1: Ja gut, der eigene Körpergeruch ist mal der bessere.
0: Nee, also kommt gerne her hier ins Infomobil. Wir warten auf euch. Wir wollen euch auch schnuppern und Spaß haben mit euch. Wir sind für euch. Wie, was ist Inga? Sie sagt nein, doch. Also wie, du willst es nicht. Du willst nicht schnuppern? Doch, wir wollen schnuppern. Also kommt gerne her hier ins Infomobil.
1: Mit Inga zusammen.
0: Ja, wir freuen uns auf euch. Bis später.
2: Ja, und dann wieder ab durch die Wasservernebelungsanlage. Dankeschön, Schorze. Ganz viel Spaß euch allen vor Ort. Der NDR hört zu. Heute beim Altstadtfest in Salzgitter. Kommen Sie unbedingt gerne vorbei.

0: Schönen Samstagnachmittag mit uns. Wir sind's, NDR 1 Niedersachsen. Ja, wir gucken mal auf die Hitze in Zahlen. Norderney leicht bewölkt bei 23 Grad, also die haben es gut dort. Bremen dann wolkenlos bei 37 Grad, 38 Lüneburg. Ganz leicht bewölkt über Osnabrück bei 36 Grad. Sonne satt Hannover 36, das gleiche in Braunschweig bei 37. Göttingen Sonne 36 Grad und Braunlage ist auch wolkenlos bei 33 Grad.
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0: A7 Hannover Richtung Hamburg zwischen Teeshope und Horster Dreieck 4 Kilometer stockend. Die A29 ist zwischen Zetel und Varel-Bockhorn in beiden Richtungen wegen Bauarbeiten noch bis Montagmorgen um 5 gesperrt. Dann die A30 ist zwischen Gästmold und Melle-West wegen Bauarbeiten auch bis Montagmorgen um 5 noch gesperrt. Und auch die B71 ist in Höhe Bremerhaven-Wulsdorf wegen Bauarbeiten in beiden Richtungen bis Montagmorgen um 5 Uhr gesperrt. Ich wünsche Ihnen eine gute Fahrt.
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0: Die Hitze da draußen ist das eine, die Hitze in den Räumen nochmal was anderes, gerade wenn es dann irgendwann um Schlafen geht. Wie wir unser Zuhause zumindest ein bisschen kühler bekommen, auch ohne Klimaanlage, das hören wir gleich gegen 20 vor 4.

0: Sie hören NDR1 Niedersachsen am Samstagnachmittag. Ja, diese Woche ist eine heiße Woche. Draußen kratzen wir an der 40-Grad-Marke und in so manchen Wohnungen ist es nicht wirklich kühler, sondern eher noch wärmer. Damit es zu Hause nicht zu heiß wird, kann man ein bisschen was machen. Nachgefragt bei Michael Herr aus der ARD-Verbraucherredaktion. Was sind denn so drei schnelle Tipps, mit denen wir alle unsere Wohnung vielleicht ein bisschen kühler bekommen?
1: Tipp 1, wenn es irgendwie geht, die Sonnenstrahlen erst gar nicht in die Wohnung reinlassen, heißt also tagsüber die Fenster verdunkeln und zwar am besten von außen. Wer keine Jalousien oder Rollläden dafür hat, kann auch einfach ein dünnes Handtuch so ins Fenster einklemmen, dass der Stoff das Glas von außen abdeckt. Tipp Nummer 2, Elektrogeräte, die man nicht braucht, ausschalten. Fast jeder Apparat erzeugt immer auch ein bisschen Wärme und die brauchen wir eben im Sommer nicht in der Wohnung. Daher den Drucker ausschalten, wenn man ihn nicht braucht, den Wäschetrockner erst recht, denn im Sommer trocknet die Wäsche günstiger in der Wohnung auf dem Ständer. Wenn das alles nichts bringt, hilft noch Tipp Nummer 3, ein Handtuch mit kaltem Wasser übergießen und in den Nacken legen. Das macht die Hitze sehr schnell deutlich erträglicher.
0: Jetzt sind wir Deutschen ja Lüftungsweltmeister. Wie ist das mit dem Lüften im Sommer? Soll man das dann tagsüber einfach sein lassen?
1: Also wer tagsüber nicht zu Hause ist, der sollte auf jeden Fall die Fenster zulassen, um die warme Luft draußen zu halten. Wenn man aber daheim ist, vielleicht sogar ältere Menschen im Haushalt leben, sollte man trotzdem ab und an mal frische Luft reinlassen, um frischen Sauerstoff in die Wohnung zu kriegen, die Luftfeuchtigkeit im Haus ein wenig abzusenken. Und das macht man dann ähnlich wie im Winter. Fenster nicht kippen, sondern kurz Stoßlüften. Am besten an sonnenabgewandten, gegenüberliegenden Fenstern der Wohnung. So entsteht dann im Idealfall noch ein kühlender Luftstrom und danach die Fenster natürlich wieder komplett zumachen. Wenn es abends, spätestens nachts, dann endlich abgekühlt hat, die Luft draußen kälter ist als drinnen, dann heißt es natürlich, die Fenster sofort aufreißen und auch gern für längere Zeit querlüften.
0: Ja, danke schön, Michael Herr, mit diesen Tipps für ein hoffentlich etwas kühleres Zuhause.
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0: Sie hören NDR 1 Niedersachsen mit dem Verkehrsservice. Vorsicht bitte, A31 leer Richtung Meppen. Zwischen Leer Nord und Leer West, da steht ein defekter Bus.
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0: Heute vor 70 Jahren, am 27. Juni 56, entstand einer der berühmtesten Hits der Popmusikgeschichte. Allen Widerständen zum Trotz, muss man sagen. Und das schreit jetzt nach einer Erklärung von unserem Musikexperten Roger Lindhorst. Der nimmt uns mit zurück in folgendes Jahr.
2: 1956. Fats Domino ist in Los Angeles und hat einen Song im Ohr. Blueberry Hill. Den haben schon einige berühmte Kollegen aufgenommen, darunter Glenn Miller und Louis Armstrong. Und Fats will ihn nun auch auf Platte bringen. Sein Plattenmanager ist allerdings strikt dagegen, eben weil es schon so viele Versionen von Blueberry Hill gibt. Es herrscht also dicke Luft im Studio. Am Ende kann sich Fats Domino zwar durchsetzen, aber irgendwie will die Nummer nicht flutschen. Fats vergisst ständig den Text und die Band ist auch nicht zufrieden, setzt immer wieder neu an. Irgendwann gehen sie alle genervt nach Hause. Nur der Tontechniker bleibt noch ein bisschen. Er heißt Abraham Robin, aber alle nennen ihn eigentlich nur Bunny, also Häschen. Bunny Robin sitzt also da mit den ganzen Tonbandaufnahmen des heutigen Tages und beginnt zu schnippeln. Er sucht sich die jeweils besten Passagen aus den verschiedenen Aufnahmen heraus und setzt sie mit Schere und Klebestreifen neu zusammen. Eine mühevolle Puzzlearbeit, denn am Ende soll es ja wie aus einem Guss klingen. Bunny kriegt es hin und beschert am Ende Fats Domino nicht nur seinen größten Hit, sondern die Fats Domino-Version von Blueberry Hill wird die ultimative von allen sein. Das Lied über den Berg, auf dem die Heidelbeeren wachsen und der sich sehr gut für ein, sagen wir mal, Stell-Dich-Ein eignet.

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1: Vorsicht bitte in beiden Richtungen auf der A27 Bremerhaven-Cuxhaven zwischen Deppstedt und Neuenwalde. Gefahr durch Straßenschäden. Vorsicht bitte auch A31 Leermeppen zwischen Leer-Nord und West. Da steht ein defekter Bus. Dann A29 Wilhelmshaven-Oldenburg ist zwischen Zetel und Farel-Bockhorn in beiden Richtungen wegen Bauarbeiten noch bis Montagmorgen um 5 gesperrt. Wir haben die A30 Osnabrück-Bad Oeynhausen ist zwischen Gesmold und Melle-West wegen Bauarbeiten bis Montag früh auch 5 Uhr in beiden Richtungen gesperrt. Dadurch haben wir Stau hinten dran. Dann B214 Lingener Straße-Diepholz-Lingen ist zwischen Fürstenau und am Sternbusch nach einem Unfall in beiden Richtungen gesperrt. Jetzt die B241 Warburg-Nordheim ist zwischen Lauenförde und Amelit nach einem Unfall in beiden Richtungen gesperrt. In Worpswede, die Bremer Landstraße ist zwischen Ortseingang und Hinterm Berg nach einem Unfall in beiden Richtungen jetzt gesperrt. Und wir haben noch die B71 Bremerhaven-Zeven. Die ist in Höhe Bremerhaven-Wulsdorf wegen Bauarbeiten in beiden Richtungen bis Montagmorgen um 5 Uhr gesperrt. Ich wünsche Ihnen eine gute und eine sichere Fahrt.
2: Es ist 16 Uhr.
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3: Mit Lars Königke. Schönen guten Tag. Die Schlagzeilen. Hitzerekord wird in Niedersachsen geknackt. Bundeswehrflieger aus Wunsdorf landet nach Erdbeben in Venezuela. Kirchenvertreter warnen vor sozialen Folgen der VW-Sparpläne. Das Wetter länger sonnig, örtlich kräftige Schauer oder Gewitter bis 39 Grad. In Niedersachsen wird heute der vorerst heißeste Tag des Jahres erwartet und wir haben einen neuen Hitzerekord für den Juni. Nils Christoph, wo ist es denn besonders heiß?
4: Vor allem in der Heide ist es knackig warm. Über 39 Grad haben wir in Uelzen und Soltau zum Beispiel. Und damit wurde der Juni-Rekord von 37,7 Grad locker gerissen, sagt der Meteorologe vom Deutschen Wetterdienst. Der alte Rekord wurde in Wolfsburg 2019 aufgestellt. Einige Wetterdienste messen sogar 40 Grad in Wolfsburg. Das kann der DWD so noch nicht bestätigen. Endgültige Werte gibt es erst am Abend. Aber ob nun 36 oder 39 Grad, das macht für viele wahrscheinlich nicht so den Unterschied. Es ist in jedem Falle schweißtreibend. Vor allem für die Läufer in Delmenhorst. Einige machen da trotz Hitze beim 24-Stunden-Burginsellauf mit. Die Veranstalter haben mehr Versorgungsstationen an der Strecke aufgebaut und bitten alle Läufer, genug zu trinken und auf sich zu achten. Das machen auch die 800 Teilnehmer beim Deutschen Landjugendtag in Hameln. Die campen unter der prallen Sonne. Deswegen wurden da 3 Pools aufgestellt zum Abkühlen.
3: Nach den Erdbeben in Venezuela sind die ersten deutschen Helfer in dem südamerikanischen Land angekommen. Das bestätigte das Technische Hilfswerk. Sie waren gestern vom Bundeswehrstandort Wunsdorf bei Hannover mit einem Transportflugzeug gestartet. Jasmin Anderten, wer ist da alles dabei?
5: Jetzt ist erstmal ein 46-köpfiges Team des Technischen Hilfswerks gelandet. Nach 14 Stunden Flug im A400M wurden die Männer, Frauen und Rettungshunde vom deutschen Botschafter in Venezuela begrüßt. Für die Hunde war wichtiger, Frischluft zu schnuppern und Gassi zu gehen. Das Rettungsteam koordiniert sich jetzt mit anderen internationalen Helferteams. Es werden auch noch weitere Maschinen aus Deutschland erwartet. Ärzte, Ausrüstung und Hilfsgüter müssen ebenfalls transportiert werden. Und der zunächst auf 2 Wochen ausgelegte Einsatz wird von 12 bewaffneten Soldaten der Bundeswehr gesichert. Bei den Erdbeben in Venezuela sind bereits über 900 Menschen ums Leben gekommen. Allerdings geht man von 50.000 Vermissten aus, von denen sich etliche noch unter den Trümmern befinden könnten.
3: In der Straße von Hormuz ist nach britischen Angaben ein Tanker von einem Projektil getroffen worden. Bei dem Vorfall sei die Kommandobrücke beschädigt worden, heißt es. Der Angriff belastet das Verhältnis zwischen den USA und dem Iran. Vor 2 Wochen war ein vorläufiges Friedensabkommen unterzeichnet worden. In der Nacht hatten die USA nach eigenen Angaben Ziele im Iran bombardiert. Daraufhin attackierte Teheran Ziele, die mit den USA in Verbindung stehen. So meldete Bahrain einen iranischen Drohnenangriff. Kirchenvertreter sehen eine wachsende Besorgnis bei den Volkswagen-Beschäftigten und den Menschen in der Region um die Wolfsburger Konzernzentrale. Grund sind die Berichte, wonach Volkswagen einen massiven Personalabbau vorbereitet. Besonders die Ungewissheit, wen es wann betreffen könnte, belaste die Menschen in der Stadt und im Umfeld, sagte der Superintendent des Kirchenkreises Wolfsburg-Witting, Bernd. Das wirke sich auch deutlich spürbar auf das soziale Klima in der Region aus. Nach NDR-Informationen plant der VW-Vorstand einen massiven Umbau des Konzerns. Weltweit könnten demnach bis zu 100.000 Stellen gestrichen werden. Der große Dachstuhlbrand in Oldenburg vom vergangenen Dienstag hat eine Welle der Hilfsbereitschaft ausgelöst. Im Sozialamt und auch im Servicecenter der Stadt häufen sich Angebote für Spenden und Kleiderspenden, teilte die Stadt mit. Mehr als 100 Menschen verloren durch das Feuer zumindest übergangsweise ihr Zuhause. Zahlreiche Wohnungen wurden beschädigt, rund 15 komplett zerstört. Viele Bewohnerinnen und Bewohner kamen bei Bekannten unter, einige brachte die Stadt in Pensionen unter. Mitarbeiter des Tierheims kümmerten sich um Haustiere. Die Brandursache ist noch unklar. Und die Zeit, es wird gleich 16.05 Uhr.
1: Ja, ich danke dir. Das Wetter, egal was Sie heute machen, machen Sie es bitte langsam. Wir haben viel Sonne, hier und da ein paar Dekowolken. Später müssen wir dann vereinzelt auch mit kräftigen Schauern oder Hitzegewittern rechnen. Die höchste Werte, Sie haben es in den Nachrichten vernommen, wir kratzen an der 40-Grad-Marke. Morgen wird es dann heiter bis wolkig sein. Da sind später im Laufe des Tages auch wieder Schauer oder Gewitter möglich. Bei etwas kühleren, also kühler wirklich in Anführungsstrichen, Temperaturen dann noch bis 37 Grad.
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1: Hallo zusammen und danke schön für Ihre vielen, vielen Nachrichten in der NDR Niedersachsen-App. Katja hat da geschrieben, hallo liebe Verena, kannst du mal ein riesiges Dankeschön an alle Malocher senden, also Dachdecker auf Baustellen, im Straßenbau, Kliniken, Altenheim, Gastropolizei, Rettungsdienste, also an alle, die ohne Klimaanlage ihren Dienst verrichten müssen. Katja, das machen wir sehr gerne, das machen wir auch immer wieder, denn alle, die bei dieser Hitze schuften müssen und sich nicht richtig vor der Hitze auch schützen können, die verdienen unseren allergrößten Respekt. Halten Sie durch. Schönen Samstag.
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0: Sie hören NDR1 Niedersachsen an diesem wirklich warmen Samstag und bei mir im Studio, wo wir ja den Ventilator seit ein paar Tagen haben, ist jetzt Jan Starkebaum vom Fernsehen. Grüß dich erstmal.
1: Ja, hallo. Soll ich mal den Ventilator ans Mikro halten? Dann hört man ihn zumindest. Das, liebe Niedersachsen, ist der Ventilator bei NDR1 Niedersachsen.
0: So, und jetzt haben wir ein bisschen Ventilator-Neid hier ausgelöst. Wie warm ist es denn bei euch in den Fernsehredaktionsräumen?
1: Bei uns ist es auch warm, aber ich würde sagen nicht heiß. Also es gibt viele Arbeitsplätze, die sind viel, viel schlimmer. Ich habe auch einen Ventilator in meinem Büro.
0: Ja.
1: Und bei uns zu Hause ist es so warm, dass ich sogar meine Kinder mal kurz mitgenommen
0: habe.
1: Nicht
0: dein Ernst?
1: Ja, weil die sich hier einfach einmal kurz runterkühlen können. Wir waren auch schon schwimmen, es ist alles gut so, aber ich habe die noch mal kurz mitgenommen, während meine Frau einkaufen ist und dann geht es gleich nach Hause.
0: Ich habe so ein bisschen im Gefühl, ihr kommt auch im Fernsehen heute bei den Themen bei Hallo Niedersachsen um das Thema Hitze nicht wirklich drumherum, ne?
1: Absolut, es ist ja eine Rekordhitze, wenn ich das richtig sehe, sind ja Rekorde gefallen heute, Juni-Rekorde, die entwickeln sich jetzt über den späten Nachmittag auch und wir gucken dann wirklich heute Abend mal in der Sendung, wo es am heißesten war und ich habe in dieser Woche den Begriff stiller Killer gelernt über Hitze. Es ist im Grunde ja ein Unwetter. Es gibt ja auch aufs Handy die Hitzewarnungen, die Unwetterwarnungen und wir haben einen Wissenschaftler von der Medizinischen Hochschule Hannover im Interview und den werde ich mal fragen, was eigentlich die Folgen sind. Also gibt es tatsächlich Hitzetote, die man zählen kann, wie das genau wissenschaftlich erfasst wird?
0: Ja.
1: Die gefährliche Seite dieses Wetters.
0: Ja, weil die gibt es nun mal. Es ist nicht alles nur Freibad, Pommes, Liegewiese. Das ist auch die Kehrseite der Medaille ist dabei. Ne?
1: Genau. Und wir haben natürlich auch Freibad, Liegewiese. Da sind wir auch. Also wir fragen mal, wie zum Beispiel Rettungsschwimmer bei diesem Wetter auch einen kühlen Kopf bewahren und den Überblick. Und wir sind bei einem Oldtimer-Treffen.
0: Ah.
1: Da habe ich unsere Reporterin gefragt, die in Hessisch-Oldendorf war. War denn da die Hitze auch ein Thema? Weil Oldtimer haben ja keine Klimaanlage.
0: Oh Gott, stimmt, ja.
1: Da sagt sie, nee, die sind hart gesotten.
0: Oh Gott.
1: Denn sie sind ja schon gewohnt. Also das bunte Leben spielt auch heute Abend um 19:30 Uhr.
0: Ja, und auf die bunten Bilder dazu freuen wir uns wie immer. 19:30 Uhr, Hallo Niedersachsen. Heute wieder mit dir, mit Jan Starkebaum.
1: Yes, im gekühlten Studio.

0: Einen wunderbaren Samstag wünsche ich Ihnen mit uns, mit NDR1 Niedersachsen. Ja, viele stöhnen an diesem Wochenende unter der Hitze. Immerhin können wir Menschen uns ein kaltes Getränk mal besorgen oder uns ein Eis nehmen. Anders geht es den Tieren bei uns im Land. Alleine über 2 Millionen Rinder leben in Niedersachsen. Und wie das mit denen gerade so läuft, das konnten meine Kollegen Susanne Neuss und Andreas Kuhlage diese Woche in unserer Frühsendung Hellwach direkt mal nachfragen. Die hatten nämlich einen Landwirt am Telefon bei unserem Kultradiospiel bei der Entenjagd und er kennt sich natürlich aus.
1: Wir spielen heute Morgen mit Stefan Frühling aus Detern und er hat einen landwirtschaftlichen Betrieb. Guten Morgen, Stefan.
2: Hallo.
1: Da hätte ich doch direkt mal eine Frage. Ich habe gestern gehört, dass Kühe die Hitze nicht so gut abkönnen. Musst du deine Kühe irgendwie kühlen?
2: Ja, sie kommen, können nachts nach draußen laufen. Ah. Und über Tag lassen wir sie jetzt im Stall. Und im Stall sind große Lüfter, die die Kühe mit Luft bepusten und somit die Temperatur so ein bisschen im Griff halten. Und also unsere Kühe kommen da gut zurecht. Und okay. Der Stall ist groß und von beiden Seiten geöffnet, dass da Luft durch kann und es zirkuliert gut.
3: Wir wollen
2: aber
3: ja
2: es
3: das
2: ist für die Kühe natürlich so eine ganz hohe Temperatur ein bisschen stressig. Das ist richtig, ja.
3: Ja, für uns auch. Also wir sehen da auch nichts anderes als Kühe, ne? Wenn es so warm wird draußen. Das mögen wir auch nicht gerne.
2: Wenn es so richtig heiß ist, nee, aber man gewöhnt sich dran. Aber nee, letztendlich, ja.
3: Die schwarzen Flecken werden ja besonders heiß. Bei den weißen geht's, ne? Also
2: ja, bei den weißen geht's.

0: Weil das ja gemischt ist, funktioniert das immer im Großen und Ganzen.
1: Ja, wir in Niedersachsen haben also coole Kühe, kühle Kühe. So. Alle Infos gibt es dann auch Montag wieder in Hellwach. Ab 5 Uhr stehen dann Isabel Eulenstein und Keno Bergholz hier im Studio und starten mit Ihnen dann in eine hoffentlich wirklich deutlich kühlere Woche. Hier bei uns bei NDR 1 Niedersachsen.

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0: Einen wunderschönen Samstagnachmittag wünsche ich Ihnen mit uns. Wir sind's, NDR 1 Niedersachsen. Ja, wir gucken zum einen jetzt auf unser heißes Wetter und wir haben jetzt auch eine amtliche Unwetterwarnung vor schwerem Gewitter. Das betrifft so alles südlich von Hamburg, so rund um Lüneburg. Also da müssen wir mit schweren Gewittern rechnen, teilweise mit Starkregen einhergehen und auch mit Sturmböen dazu. Aktuell haben wir auf Norderney leicht bewölkten Himmel 23 Grad. Bremen wolkenlos bei 36, 38 in Lüneburg, 36 in Osnabrück, Hannover leicht bewölkt 37 Grad, das gleiche in Braunschweig, Göttingen leicht bewölkt 34 und Braunlage jetzt auch leicht bewölkt bei 32 Grad.
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0: Vorsicht bitte in beiden Richtungen auf der A1 Bremen-Osnabrück, zwischen Osnabrück-Nord und Hafen Personen auf der Fahrbahn. Vorsicht auch in beiden Richtungen auf der A7 Hamburg-Hannover, zwischen Berghof und Mellendorf, hier Personen auf der Fahrbahn. Dann A29 Wilhelmshaven-Oldenburg ist zwischen Zetel und Varel-Borkhorn in beiden Richtungen wegen Bauarbeiten bis Montagmorgen 5 Uhr gesperrt. Gleiches Spiel auf der A30 zwischen Gessmold und Merle-West. Auch hier Bauarbeiten bis Montag früh 5 Uhr in beiden Richtungen, deswegen gesperrt. Worpswede, Bremer Landstraße ist zwischen Ortseingang und Hinterm Berg nach einem Unfall in beiden Richtungen gesperrt. Und gesperrt auch die B71 in Höhe Bremerhaven-Wulsdorf wegen Bauarbeiten in beiden Richtungen. Bis Montagmorgen um 5 Uhr gesperrt. Gute Fahrt.
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0: Wie kommen wir an Abkühlung ran? Das ist an diesem Wochenende die zentrale Frage. Vielleicht können wir uns ja wirklich bei den Tieren was abgucken. Die haben ja auch keine Klimaanlagen. Wie der Hase die Wärme einfach über die Ohren abgibt und noch viel mehr tierische Anti-Hitze-Strategien, schauen wir uns gleich an, so gegen 20 vor 5 hier. Schönen Samstag.

0: Sie hören NDR1 Niedersachsen am warmen Samstag. Ich glaube, wir können uns wirklich heute darauf einigen. Es ist heiß da draußen. Ja, wie also sich Kühlung verschaffen? Vielleicht hilft ja ein Blick in die Tierwelt. Da gibt es ja ziemlich ausgefallene Anti-Hitze-Strategien, wie Kollege Florian Kneifel rausgefunden hat.
1: Puh, ist das heiß. Und jetzt stellen Sie sich mal vor, Sie haben noch eine schön flauschige Felljacke an, wie unsere tierischen Freunde. Wobei die sich ziemlich gut zu helfen wissen. Der Feldhase zum Beispiel. Meister Lampe kann von Natur aus nicht schwitzen. Also pumpt er verstärkt Blut in seine langen Ohren. Ja, und gibt so Hitze ab.
2: Ja.
1: Eislöffel sozusagen. Der dauert ein bisschen. Richtig genial sind mal wieder die Bienen unterwegs. Da gibt es extra Wasserbienen, die kleine Tropfen, die sie vorher meinetwegen in der Regentonne oder so aufgesammelt haben, ja, in den Stock bringen. Dort legen sie die Tropfen auf die Waben und fangen an, mit den Flügeln zu schlagen. So entsteht ein kühler Luftstrom. Ja, die Bienen haben eine stockeigene Klimaanlage. Wahnsinn. Und selbst Tiere, mit denen wir uns ständig umgeben, haben ein ausgeklügeltes Hitzemanagement. Oder wussten Sie, dass der Hund über die Pfotenballen Wärme abgibt? Tja, und die Katze sich gerade wie wild putzt? Weil so der Speichel auf dem Fell verdunsten kann und so Kühle entsteht? Ja, ist vielleicht nicht unbedingt was für uns. Also beim Schwitzefuß bin ich dabei. Aber die Katzennummer könnte komisch rüberkommen im Büro, oder?

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1: Am heutigen Samstag mit Heinrich Siefer. Er ist Theologe in Kloppenburg.
2: An einem Nachmittag war ich mit meinem Enkel Johann in der Stadt unterwegs. Zum Abschluss wollten wir noch die St. Andreaskirche in Kloppenburg besuchen und eine Kerze anzünden. Draußen war Lärm und Hektik. Doch in der Kirche wurde es still. Wir schauten auf die Figuren am Altar und sangen leise, wo zwei oder drei in meinem Namen versammelt sind. Da sagte Johann plötzlich, Opa, hör mal, die Kirche singt mit. Und er hatte recht. Unsere Stimmen klangen im Raum nach, getragen von den Wänden und dem Gewölbe. Da wurde mir klar, vielleicht wirkt Gott genauso. Nicht laut und aufdringlich, sondern leise, im Nachklang. Wir bringen ihm unsere kleinen Stimmen, unsere Hoffnung und unseren Dank. Und Gott macht daraus mehr, als wir allein vermögen.
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1: Vorsicht bitte in beiden Richtungen. A39 Hamburg-Lüneburg zwischen Winsen-West und Lüneburg-Nord. Aquaplaning haben wir hier. Die A29 Wilhelmshaven-Oldenburg ist zwischen Zetel und Varel-Bockhorn in beiden Richtungen wegen Bauarbeiten noch bis Montagmorgen 5 Uhr gesperrt. Das gleiche auf der A30 Osnabrück-Bad Oeynhausen. Die ist zwischen Gessmold und Melle-West wegen Bauarbeiten auch bis Montagmorgen um 5 Uhr in beiden Richtungen gesperrt. Dann im Kreis Helmstedt die Landesstraße zwischen Ochsendorf und Schoderstedt ist nach einem Unfall gesperrt. Und noch die B71 Bremerhaven-Zeven ist in Höhe Bremerhaven-Wulsdorf wegen Bauarbeiten auch in beiden Richtungen. Auch bis Montagmorgen, auch bis 5 Uhr gesperrt. Ich wünsche Ihnen eine gute und sichere Fahrt.
2: Es ist 17 Uhr.
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2: Mit Lars Königke. Schönen guten Tag. Die Schlagzeilen. Hitze führt zu großen Problemen im Zugverkehr in Niedersachsen. Bundeswehrflieger aus Wunsdorf landet nach Erdbeben in Venezuela. Kirchenvertreter warnen vor sozialen Folgen der VW-Sparpläne. Das Wetter länger sonnig, örtlich kräftige Schauer oder Gewitter bis 39 Grad. Nach diesen Nachrichten warnen wir vor Unwetter. In Niedersachsen hat es heute den vorerst heißesten Tag des Jahres gegeben. In Uelzen und in Soltau wurden mehr als 39 Grad gemessen, ein Hitzerekord für den Monat Juni. Die heißen Temperaturen sorgen aktuell aber auch für Probleme im Zugverkehr. Nils Christoph, wie sehen die genau aus?
3: Wegen der Hitze sind mehrere Weichen und Signale auf den Metronomstrecken Hamburg-Bremen und Hamburg-Lüneburg gestört. Hier gibt es vor allem im Bereich Winsen große Probleme, sagt ein Sprecher. Und dazu kommt, die Klimaanlagen in den Zügen kommen gerade gegen die Hitze einfach nicht mehr an. Die laufen nach und nach heiß und funktionieren nicht mehr. Wenn es eben im Wagen zu heiß wird, darf der nicht mehr weiterfahren, damit die Fahrgäste nicht bei der Hitze kollabieren. Deswegen gibt es aktuell kurzfristige Zugausfälle, Verspätungen und Änderungen im Fahrplan. Vom Metronom heißt es, am besten heute gar nicht mehr Zug fahren. Aktuell sind dann auch noch Gewitter angesagt und in der Nacht soll es vor allem dann den Nordwesten Niedersachsens treffen.
2: Der Golfstaat Bahrain hat einen iranischen Drohnenangriff gemeldet. Das Königreich sei heute früh von mehreren Drohnen attackiert worden, teilte das Außenministerium mit. Es handle sich um einen eklatanten Verstoß gegen die Souveränität von Bahrain. In Bahrain ist eine Flotte der US-Marine stationiert. Die Vereinigten Staaten hatten vorher mehrere Ziele an der Südküste des Irans bombardiert. Nach US-Angaben war der Angriff eine Reaktion auf eine Attacke, die mutmaßlich vom Iran auf ein Frachtschiff verübt wurde. Nach den Erdbeben in Venezuela sind die ersten deutschen Helfer in dem südamerikanischen Land angekommen. Sie waren gestern vom Bundeswehrstandort Wunsdorf bei Hannover gestartet. Laut THW verlief der rund 14-stündige Flug mit der Bundeswehr-Transportmaschine über die Azoren reibungslos. Das 46-köpfige Team des Technischen Hilfswerks ist in der vergangenen Nacht in der Hauptstadt Caracas gelandet. Die Helfer bereiten sich nun auf ihren schwierigen Einsatz vor. Weitere Maschinen vom Typ A400M sind auf dem Weg nach Venezuela. Der Einsatz ist erst einmal auf 2 Wochen ausgelegt. Kirchenvertreter sehen wachsende Sorgen in der VW-Belegschaft und bei den Menschen in der Region um die Wolfsburger Konzernzentrale. Grund sind Berichte, wonach Volkswagen einen massiven Personalabbau vorbereitet. Der Superintendent des Kirchenkreises Wolfsburg-Witting, Bernd, verwies auf die Ungewissheit, wen es wann treffen könnte. Sorgen um den Arbeitsplatz, um die persönliche Zukunft und die Auswirkungen auf das soziale Klima in der Region seien deutlich spürbar. Nach NDR-Informationen plant der VW-Vorstand einen großen Umbau des Konzerns, bei dem weltweit bis zu 100.000 Stellen gestrichen werden könnten. Auf der B6 bei Goslar hat am Morgen ein totes Pferd für eine Vollsperrung gesorgt. Die Stute war laut Polizei aus bislang ungeklärter Ursache aus einem Pferdeanhänger entkommen und dabei ums Leben gekommen. Die Fahrbahn musste danach gereinigt werden. Die Bundesstraße war 2 Stunden lang gesperrt. Auch ein Tierarzt war im Einsatz. Zur Fußball-WM. Die deutsche Nationalmannschaft bereitet sich in Winston-Salem im US-Staat North Carolina auf ihr erstes K.O.-Spiel vor. Und mittlerweile steht fest, dass es am Montag im 16. Finale gegen das Team aus Paraguay geht. Aus dem ARD-WM-Studio Hendrik Lückhoff.
4: Rudi Völler erwartet einen tiefstehenden und sehr körperlich agierenden Gegner. Das hat der Sportdirektor auf der Pressekonferenz des DFB heute gesagt. Deutschland ist gegen den 37. der Weltrangliste klarer Favorit. Zudem wird bei Paraguay ein Leistungsträger am Montag auf jeden Fall fehlen. Mittelfeldmann Diego Gomez ist fürs 16. Finale gelb gesperrt. Ob beim deutschen Team wieder Linksverteidiger Nathaniel Brown auflaufen kann, ist noch unklar. Das Spiel gegen Ecuador und auch die Trainingseinheiten zuletzt hatte Brown wegen leichter Adduktorenprobleme verpasst.
2: Und wir haben noch die Zeit für Sie. Es ist 17.05 Uhr.
1: Ja, ich danke dir.
2: Gerne.
1: Ja, trinken heute. Eine tagesfüllende Aufgabe. Man kommt echt nicht hinterher, ne? Wir haben viel Sonne, hier und da Quellwolken. Aber wir haben eben auch eine amtliche Unwetterwarnung vor schweren Gewittern. Da kann Starkregen mit dabei sein. Schwere Sturmböen aktuell betroffen. Der Bereich südlich von Hamburg, so rund um Lüneburg in die Heide, ins Wendland rein. Die Höchstwerte liegen um 32 Grad in Geestland und bis 39 in Wunstorf. Also wir kratzen hier und da an der 40-Grad-Marke. Morgen heiter bis wolkig, später dann auch wieder Schauer oder Gewitter möglich. Und Temperaturen bis 37 Grad dann.
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1: Hallo zusammen. Die Frage an dieser Stelle: Was sind Ihre Highlights in dieser Woche? Für mich war es wirklich definitiv der Moment, als wir diese Woche einen kleinen Ventilator fürs Studio bekommen haben. Ja, und bei Ihnen? Ihre Themen der Woche, die hören wir gleich im etwas anderen Wochenrückblick, so gegen 10 nach 5 hier. Schönen Samstag.
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1: Ihr Thema der Woche.
2: Besuch haben, Spaß haben mit Verwandten, Freunden, schöne Wetter, was wir auch genießen. So abends kann man wunderbar draußen sitzen.
1: Und Sie können es gut aushalten?
2: Ja.
1: Sind schön luftig gekleidet, nur so ein kleines Stückchen Stoff übergeworfen, das reicht?
2: Das geht gut.
1: Knapp 40 Grad, also mir tropft es gerade schon von der Oberlippe, aber...
2: Ich kann das eigentlich ganz gut vertragen.
1: Ich sehe bei Ihnen auch keinen Schweißtropfen.
2: Ja, ich halte es gut aus. Ich mag das gerne.
1: Haben Sie Kühlpads unterm Kleid?
2: Nein.
1: Was ist Ihr Thema der Woche?
3: Urlaub. Ich habe Segelurlaub in Holland gemacht.
1: Segelurlaub, das geht ja nicht besser bei dem Wetter, oder?
3: Es war ein bisschen zu heiß. Wenn nämlich kein Wind ist, passiert ja gar nichts. Also dann kann man auch nicht schön segeln. Aber es war insgesamt bei die Woche gut. Ja. An den Tagen, wo es Wind gab, war es herrlich. An der Küste ist das nicht mehr als 25, 26 Grad gewesen. Immer mit Wind vorausgesetzt. Ja. Ohne Wind geht es nicht. Dann braucht man Motor und das ist ganz, ganz heiß dann.
1: Ja, Wind brauchen wir alle gerade.
3: Richtig.
1: Was ist Ihr Thema der Woche?
4: Ich bin Trauzeuge. Ein sehr guter Freund von mir, der heiratet.
1: Und das muss wahre Trauzeugenliebe sein, weil sie einen kompletten Anzug anhaben, ja, mit langer Stoffhose, ja, mit Jackett, noch ein Hemd darunter, ja, dicke Schuhe, ja, und natürlich auch noch die Fliege umgebunden.
4: Für mich gehört das zur Hochzeit dazu.
1: Sie haben meinen größten Respekt. Wie sieht's da drunter aus? Wie nass?
4: Es kommt drauf an, wo. Zwischen ruhigen Gewässer an manchen Stellen bis Sturzbach in Brusthöhe, würde ich sagen. Aber der Wind ist schön und ich freue mich auch gleich, das Jackett auszuziehen.
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0: unterwegs mit dem Infomobil quer durch das Land. Das haben wir uns zur Aufgabe gemacht in diesen Tagen.
1: 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Heute auf dem Altstadtfest in Salzgitter.
0: Und wie sollte es anders sein? Unser Niedersachsen-Reporter Schorze ist natürlich mittendrin, um Sie zu treffen. Heute also Salzgitter, wo es natürlich auch warm ist und aktuell auch still ist. Denn Schorze, gerade befinden wir uns hier in der stillen Stunde, ne?
2: Ja, genau. Das ist extra hier immer eingeführt. Eine Stunde gibt es für Leute, zum Beispiel gibt ja welche, die haben so Reizüberflutungen. Wenn überall wummt da und rumtata ist, dann können die das nicht ab. Und die können jetzt in der stillen Stunde hier einmal übers Fest gehen und ja, drehen dann nicht durch. Also ich kann das gut verstehen. Wenn man merkt ja manchmal, wenn es überall blitzt und blinkt und wenn alles laut ist, so, da denkt man ja, und dann noch die Wärme dazu, ne? Mhm. Dann denkst du ja, du wirst wahnsinnig. Und deswegen finde ich das ist eine super Sache, aber ich frage mal Peter, der ist hier auch, du bist ja hier, wohnst ja hier und genießt das Altstadtfest, du kennst das. Wie findest du das mit der stillen Stunde?
3: Also ich finde das super. Wenn jetzt das Wetter nicht so heiß wäre, wäre ja alles voll gewesen. Und dadurch finde ich das super, dann kann man Kopf klar kriegen in der stillen Stunde und nachher kann es dann einfach weitergehen. So denke ich darüber.
2: Ja, auf jeden Fall, finde ich auch. Und genau, wir stehen hier so ein bisschen rum, Peter und ich, am Tisch, am Infomobil und gucken hier so auf eine Bühne, wo ein bisschen was gebaut wird und so. Ist eigentlich ganz lässig hier, ne?
3: Ja, eigentlich schon. Ne? Ist zwar so eine dolle Hitze, das ist nicht gerade gesund. Und die jammern auch alle, die Stände nichts verkaufen können an Bier und so. Das war die anderen Jahre, war um diese Uhrzeit alles voll hier, rappelvoll.

0: da hat man nichts mehr, keinen Platz und nichts mehr gekriegt. Und jetzt, wenn ich so gucke, ist eigentlich traurig.
1: Ja, das stimmt. Man könnte das so sagen. Es ist ein bisschen entspannt. Vielleicht ist es auch traurig, aber es ist eben mal so. Wir haben 39,5, Verena. Ich habe geguckt, eben, ob wir die 40 knacken. Aber wir knacken die 40 gerade nicht. Es bleibt bei 39,5 stehen. Ich wollte jetzt irgendwie was Tolles vermelden, kann ich aber nicht. Also die Zahl ist ja ein bisschen unsanglich, würde ich sagen. 39,5. Aber wir halten das hier gut aus. Peter und ich stehen hier. Wir trinken noch ein Wasser, Peter. Ne?
0: Ja, genau. Das machen wir jetzt. Ja. Ne? Alles klar. Danke.
1: Super. Ne? Ja, ja, super. Dann kommt aber gerne her noch. Ne? Wir stehen hier am Infomobil, die blaue Kiste vom NDR, und wir quatschen hier mit euch und ihr könnt ein bisschen was über den NDR erzählen, was ihr da haben wollt, was anders gemacht werden soll, oder über Salzgitterbad. Also traut euch an uns ran, wir sind da für euch.
2: Super, dankeschön, Schorze. Ihr sucht also bitte alle die blaue Kiste, wie Schorze gesagt hat. Viel Spaß. Ja, der NDR hört zu. Heute beim Altstadtfest in Salzgitter, kommen Sie gerne auch vorbei.
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0: Sie hören NDR 1 Niedersachsen mit Verena Kortmann. Ich werde mich so langsam in den Feierabend verabschieden. Ich hoffe, Sie haben ein schattiges Plätzchen gefunden. Gleich geht es weiter hier mit dem Sport und Moritz Zachow. Vorher gucken wir einmal noch auf die Straßen.
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0: Die A29 Wilhelmshaven-Oldenburg ist zwischen Zetel und Varel-Bockhorn in beiden Richtungen wegen Bauarbeiten bis Montagmorgen gesperrt. Gleiches Spiel auf der A30 zwischen Gesmold und Melle-West, auch bis Montagmorgen in beiden Richtungen gesperrt. Dann die B194 in Stavenhagen ist zwischen Bahnhof und Schlachthofweg in beiden Richtungen gesperrt. Und wir haben die B71 Bremerhaven-Zeven in Höhe Wulsdorf wegen Bauarbeiten in beiden Richtungen, auch bis Montagmorgen um 5 gesperrt. Gute Fahrt und jetzt viel Spaß mit dem Sport.
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2: Ohne dass wir uns persönlich kennen, würde ich vermuten, dass es Ihnen wie mir geht. Also das Letzte, woran ich bei diesen Temperaturen denke, ist Sport. Zumindest, wenn ich ihn selber aktiv werden müsste. Das Gute ist, ich habe eine Alternative für Sie. Ihre halbe Stunde Sport aktuell bei NDR 1 Niedersachsen. Da dürfen Sie sich einfach zurücklehnen und ich erzähle Ihnen alles Wichtige zum deutschen Team bei der Fußball-Weltmeisterschaft. Außerdem ist der Trainingsauftakt von Zweitliga-Aufsteiger VfL Osnabrück Thema und wir schauen zusammen auf die Reform der Fußball-Regionalliga. Ich freue mich, dass Sie mit dabei sind. Hoffentlich mit einem kühlen Getränk in der Hand. Am Mikrofon ist Moritz Zachow. Moin!

0: Nur noch wenige Spiele und dann machen wir schon einen Haken hinter die Vorrunde der Fußball-Weltmeisterschaft der Männer. Es geht ja dann doch immer schneller als gedacht, finde ich. Und eine der Überraschungen ist auf jeden Fall Kap Verde. Das Land hat es bei seinem ersten Auftritt bei einer WM direkt in die K.O.-Runde geschafft. Dreimal unentschieden in der Gruppe gespielt und heute Nacht gegen Saudi-Arabien 0:0 bestanden. Und jetzt wartet kein geringerer als der Fußball-Weltmeister Argentinien im 16. Finale. Und dieser Kap Verde-Fan hier aus Hamburg, der ist auf jeden Fall bereit.
1: Übrigens, Messi, du wirst dich ja noch verändern. Kap Verde, wir kommen, wir kommen.
0: Ja, so gut wie bei Kap Verde ist die Stimmung mit Blick auf die deutsche Mannschaft aktuell nicht. Viele Fans haben sich über die Niederlage im 3. Gruppenspiel gegen Ecuador gewundert. Und ich würde sagen, das darf nicht nochmal passieren am Montag in der ersten Hauptrunde. Seit ein paar Stunden steht ja auch fest, dass Deutschland auf Paraguay trifft. Und Rudi Völler, der Sportdirektor der Nationalmannschaft, meint, wenn wir am Limit spielen, dann können wir alle schlagen.
2: Natürlich, das hat man jetzt gegen Ecuador gesehen, wenn dann ein paar Prozent weniger da sind. Verständlicherweise, ganz normal, wenn man schon Gruppenerster ist, dann können wir natürlich auch gegen einige verlieren. Da bin ich auch völlig beruhigt und relaxed, weil ich weiß, am Montag wird die Mannschaft alles reinlegen, alles reinhauen.
0: Ja, Montag geht es schon weiter. Viel Zeit, um sich auf Gegner Paraguay vorzubereiten, bleibt dem deutschen Team um Cheftrainer Julian Nagelsmann also nicht. Und wie die Stimmung im DFB-Quartier gerade ist, das hören wir gleich von meiner Kollegin. Die ist nämlich hautnah mit dabei.

0: Zwischendurch der kurze Blick auf die Straßen. Vorsicht bitte auf der B51, B65 Diepholz Osnabrück zwischen Belm-Verte und Belm-Nord. Da brennt aktuell ein Fahrzeug. Die deutsche Fußballnationalmannschaft hat die Vorrunde bei der Fußball-Weltmeisterschaft überstanden. Endlich mal wieder, könnte man mit Blick auf die zurückliegenden beiden WMs sagen. Und der Gegner in der ersten Hauptrunde nun ist Paraguay. Und das Duell, das gab's schon mal bei der WM 2002. Damals konnte sich Deutschland knapp mit 1:0 durchsetzen. Ja, und auch dieses Mal dürfte es sehr schwierig werden. Ann-Kathrin Rose, die kann uns das einschätzen. Sie ist nämlich ganz nah dran an der Nationalmannschaft im Teamquartier in den USA. Ann-Kathrin, welche Reaktion gab's denn auf Gegner Paraguay?
1: Heute findet alles hinter verschlossenen Türen statt. Das Training heute Nachmittag ist nicht für die Öffentlichkeit, aber auch nicht für Medienvertreter geöffnet. Und die gute Nachricht ist, zumindest für das Trainerteam, dass der Gegner eben schon in der deutschen Nacht sozusagen feststand. Also um 4:03 Uhr deutscher Zeit und nicht erst heute Abend. Das heißt, dem Trainerteam, dem bleibt eine der großen Nachtschichten erspart. Und heute gibt es schon den Fokus auf Paraguay in dieser Trainingseinheit. Paraguay auch ein sehr physisches Team, ähnlich wie Ecuador, aber mit ein bisschen weniger individueller Qualität, und das dürfte die gute Nachricht sein fürs deutsche Team.
0: Ja, das DFB-Team, das muss ja auch einige Rückschläge verkraften. Erst ist ja Abwehrchef Nico Schlotterbeck verletzt ausgefallen, und dann, du hast Ecuador angesprochen, gab es ja auch die Niederlage im dritten Gruppenspiel. Wie nimmst du denn die Stimmung aktuell in der Nationalmannschaft wahr?
1: Na, die war nach dieser Niederlage gegen Ecuador schon, zumindest nach außen hin spürbar gedämpft. Also viele Spieler sind durch die Interviewzone nach der Partie zwar durchgelaufen, aber mit gesenkten Köpfen, haben eben nichts mehr gesagt. Einzig ein paar Spieler haben sich geäußert. Einer von ihnen, derjenige, der eigentlich immer souverän ist, Dennis Undaff. Und der hat gesagt, na, wir haben ja schon mehr Spiele verloren. Das ist alles halb so wild. Und der war auch derjenige, der gestern beim Regenerationstraining auf dem Platz Scherze gemacht hat, der für gute Laune gesorgt hat. Denn die gute Laune, die war hier in den ersten Wochen sehr spürbar. Jetzt ist spürbar, sie wollen das zwar nach außen transportieren, aber die Anspannung vor diesem 16. Finale gegen Paraguay dann am Montag in Boston, die ist schon deutlich spürbar.
0: Hast du denn das Gefühl, so von deinen eigenen Eindrücken, dass die deutsche Mannschaft da mit einer breiten Brust auftritt und auch sagt, wir schaffen das, wir schlagen Paraguay, wir ziehen in die nächste Runde ein?
1: Sie muss das tun. Vielleicht ist die Brust nicht mehr ganz so breit wie in diesen ersten Tagen hier, aber es ist bei den letzten Weltmeisterschaften, selbst bei den Weltmeistern, immer so gewesen, dass es Niederlagen in der Vorrunde gab. Zuletzt 2002 Brasilien ohne Schaden, sozusagen ohne Niederlage durch die Vorrunde gekommen. Deshalb kann sich die DFB-Elf daran ja ein Beispiel nehmen.
0: Ja, danke schön, Ann-Kathrin. Montagabend um 22:30 Uhr spielt die deutsche Nationalmannschaft dann im 16. Finale gegen Paraguay.

0: Der Sport hier bei NDR 1 Niedersachsen. Nicht alle Profifußballer dieser Welt sind gerade bei der WM in den USA, Mexiko und Kanada mit dabei. Viele stehen auch hier in Deutschland schon wieder auf dem Platz. Zweitligist Eintracht Braunschweig, die starten erst kommende Woche in die Vorbereitung. Aber Niedersachsens andere Profivereine, die sind seit dieser Woche mit dabei. Darunter die Drittligisten Havelse und Meppen und auch die Zweitligisten Hannover, Wolfsburg und Osnabrück. Tide Tedinger hat den lila-weißen Drittligameister beim Trainingsauftakt in Osnabrück beobachtet.
1: Rüber. 32 Grad zeigt das Thermometer im Sportpark Illoshöhe um kurz nach 10 Uhr. Während sich die Fans in den Schatten auf der Haupttribüne oder unter den umstehenden Bäumen zurückziehen, bittet VfL-Trainer Timo Schulz zum ersten Mannschaftstraining.
2: Man kann das jetzt ja auch nicht ganz von der Hand weisen, dass es heute schon extrem warm war. Aber ich denke mal, dass wir mit der Trainingszeit morgens um 10 das alles noch wirklich im guten Rahmen haben stattfinden lassen können. Heute war sowieso das erste Training. Ich sag mal, das ist jetzt was den Inhalt angeht und die Intensität ist das nicht am Anschlag. Wir werden ab Mitte nächster Woche werden wir härter trainieren. Die Woche drauf haben wir ins Trainingslager. Da werden die Intensitäten, da wird das Volumen deutlich höher sein.
1: Torjäger Robin Meissner kommt mit der Hitze gut zurecht.
3: Hat Spaß gemacht, endlich wieder auf dem Platz zu stehen. War eine gute Einheit zum Reinkommen. Klar, bei den Temperaturen immer ein bisschen ungewohnt, aber auch ja, alle Neuen haben sich sehr gut eingefügt. Wir haben alles sehr angenehme Jungs, die unser Spiel auch bereichern werden.
1: Auch Meissner ist so eine Art Neuzugang. Bisher war einer der Aufstiegsgaranten mit 14 Toren und 10 Vorlagen nur ausgeliehen. Jetzt hat der VfL den Stürmer fest von Dynamo Dresden verpflichtet. Der Torjäger ist froh.
3: Ich bin sehr, sehr glücklich, dass das geklappt hat. Ich habe mich das ganze letzte Jahr hier extrem wohl gefühlt, auch in der Stadt, in der Mannschaft sowieso. Die Vorfreude ist riesengroß. Klar wissen wir auch, dass das was anderes wird als die letzte Saison, aber wir sind uns der Aufgabe bewusst. Und insgesamt ist es eine unglaubliche Vorfreude und große Lust auch, ja, in einer Liga höher zu überstehen.
1: Um dieses Ziel zu erreichen, vollzieht der VfL Osnabrück keinen großen Umbruch, betont der Cheftrainer.
2: Wenn man eine Top-Saison gespielt hat mit 80 Punkten und wirklich jeder Spieler auch seinen Anteil daran hatte, dann ist es nicht ganz so einfach zu sagen, wir machen den nächsten Sprung, indem wir einfach 5, 6, 7, 8 Spieler verpflichten. Das ist auch gar nicht unser Ansatz hier beim VfL Osnabrück. Wir wollen die Mannschaft besser machen. Wir wollen jeden einzelnen Spieler, den wir da haben, besser machen. Ich sehe den Sprung zwischen der dritten und zwischen der zweiten Liga jetzt nicht als so groß an. Ich war jahrelang in der zweiten Liga unterwegs. Ich weiß, was uns da erwartet und bin mir sicher, dass wir eine sehr gute Rolle spielen können.
1: Zu 90% stehe das Gerüst. Umworben bleibt aber beispielsweise Offensivspieler Ismael Badji. Den 9-Tore-Mann könnte es in die Bundesliga ziehen. Eintracht Frankfurt soll Interesse zeigen. Vorerst mischt er aber munter mit im Training und trotz dem heißen Wetter. Genau wie Robin Meissner. Ein Geheimrezept gibt es übrigens nicht.
3: Wasser eigentlich nur. Bei solchen Temperaturen ist Wasser, glaube ich, das Beste. Vielleicht ein paar Elektrolyte, aber jetzt gleich geht es erstmal in die Eistonne und dann schauen wir mal weiter.
0: Ja, die berühmte Eistonne. 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

0: Im deutschen Fußball gibt es seit Jahren großen Streit um die Regionalliga, denn nicht alle Meister der verschiedenen Staffeln steigen direkt auf. Aktuell liegen mehrere Vorschläge auf dem Tisch, wie die Regionalligen neu sortiert werden könnten. Damit so die Idee, ab der Saison 2028/29 dann auch alle Meister direkt aufsteigen. Am kommenden Montag sollen die Clubs darüber abstimmen, welche Variante sie bevorzugen. Burkhard Tillner hat die Reformvorschläge studiert und kann uns erklären, was liegt da eigentlich auf dem Tisch.
1: Jetzt haben es die Vereine in der Hand, für eine fairere Lösung zu stimmen. Voraussetzung: eine Mehrheit in jedem der 5 Landesverbände für dasselbe Modell. 4 Wahlmöglichkeiten stehen zur Auswahl bereit. Da ist das Regionenmodell, bei dem die Ligen in West und Südwest bleiben, wie sie sind, und aus den anderen 3 Ligen 2 neu zusammengesetzte Spielklassen werden. Eine Regionalliga Nord-Nordost und eine Südost. Statt wie bisher 90 würden dann nur noch 72 Vereine viertklassig sein. Dies würde für die zuständigen Verbände relativ wenig ändern.
0: Das ist also die erste Variante. Welche Ideen gibt es denn noch?
1: Wahlmöglichkeit 2 ist das Kompassmodell. Mittels KI würden Vereine aufgrund der geografischen Situation vor jeder Spielzeit den 4 Ligen zugeteilt. Ziel: weniger Fahrtkosten, möglichst viele Derbys. Eine Mehrheit für dieses Modell schien fast sicher, auch weil in allen vorliegenden Protokollen vergangener Planungsrunden immer und ausschließlich mit 20 Vereinen pro Liga bei dieser Konstellation geplant worden war. Als die Vereine aber in den vergangenen Tagen Post in Sachen Abstimmung erhielten, fand sich Überraschendes in dieser Variante. Nur noch 18 Vereine sollten den Ligen zugehören, also 8 Vereine weniger und damit in der Qualifikationssaison 8 Absteiger mehr. Ziehen da jetzt noch genug Vereine in allen Landesverbänden bei der bislang favorisierten Variante mit? Zweifel sind angebracht, wie auch, ob solch kurzfristig und kommentarlos veränderte Positionen fair sind.
0: Das ist ja alles schon kompliziert genug, Burkhard, aber das ist noch nicht alles, oder?
1: Ach ja, da bleiben ja noch die letzten beiden Wahlmöglichkeiten. Einmal, alles bleibt wie es ist, oder es soll ein neuer Arbeitsauftrag für weitere Modelle erteilt werden. Und noch ein Ach ja. Sollte es zu einem Mehrheitsbeschluss kommen, dann muss die Reform ja auch noch vom DFB-Bundestag oder DFB-Vorstand abgesegnet werden. Ob es dazu kommt, abwarten. Wie auf den Ausgang der Abstimmung, auf die man jetzt ganz sicher nicht nur in Oldenburg beim VfB-Geschäftsführer Sebastian Schachten gespannt schauen wird.
2: Wir erhoffen uns von der Regionalliga-Reform eine Professionalisierung der ganzen Liga. Hoffen jetzt natürlich, dass es dort am Ende eine tragfähige Lösung gibt. Montag ist jetzt diese Abstimmung, werden wir mal sehen, ne? wie es da weitergeht.
1: Ob wirklich alle Meister der Regionalligen ab 2028 aufsteigen, ist noch längst nicht klar.
0: Ja, das warten wir mal ab, was da Montag bei der Abstimmung herauskommt und wie der DFB dann mit den Ergebnissen umgeht.

0: Der bisher heißeste Tag des Jahres wirkt sich auch auf die Sportwelt bei uns in Niedersachsen aus, auf Profis wie Amateure. Viele Veranstaltungen fallen aus oder werden an die hohen Temperaturen angepasst. Annika Fallack, welche denn zum Beispiel?
1: Ja, eigentlich hätten Hunderte morgen die 25. Auflage von Sport am Tankumsee im Landkreis Gifhorn gefeiert, zum Beispiel mit vielen verschiedenen Sportarten. Daraus wird aber nichts. Drachenbootregatta und andere Aktionen fallen den hohen Temperaturen zum Opfer. Und das ist kein Einzelfall. Auch die Verbände von Judo, Tischtennis und Reitsport cancelten regionale Wettkämpfe. Zum Beispiel wurden die niedersächsischen Jahrgangsmeisterschaften im Tischtennis in Ronnenberg bei Hannover abgesagt, genauso wie die Weser-Ems-Meisterschaften im Dressur- und Springreiten in Kloppenburg. Das sei ein drastischer, aber unumgänglicher Schritt, sagt der Veranstalter. Auch Niedersachsens Tennisverband hat seinen Mitgliedsvereinen empfohlen, die Punktspiele zu verlegen. Weitere Events in Niedersachsen finden nur eingeschränkt statt. Aus dem Braunschweiger Triathlon wird zum Beispiel ein Duathlon ohne Radfahren auf dem heißen Asphalt. Außerdem wurde die Laufstrecke in den zumindest etwas kühleren Wald verlegt. Die ganz hartgesottenen, die können trotzdem durchziehen. Der 24-Stunden Burginsellauf in Delmenhorst läuft aktuell. Zumindest Erwachsene drehen noch bis morgen ihre Runden, im Einzel oder in der Staffel. Die Läufe für Schülerinnen und Schüler, die auch etwas kürzer waren, wurden dagegen abgesagt.
0: Ja, danke schön, Annika. Das war Sport aktuell für diesen Samstag. Kommen Sie noch gut durch den bisher heißesten Tag des Jahres. Und hier bei NDR1 Niedersachsen geht's nach den Nachrichten weiter mit den Songs unseres Lebens und Andreas Kuhnt. Ich darf mich verabschieden. Mein Name ist Moritz Zacho. Tschüss!

0: Es ist 18 Uhr.
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0: Mit Lars Königke. Schönen guten Abend. Die Schlagzeilen. Hitze führt zu großen Problemen im Zugverkehr in Niedersachsen. Kirchenvertreter warnen vor sozialen Folgen der VW-Sparpläne. Völler verbreitet Zuversicht vor WM-Spiel gegen Paraguay. Das Wetter: von Westen her gebietsweise Schauer und Gewitter, Tiefstwerte bis 19 Grad. Nach diesen Nachrichten warnen wir vor Unwetter. In Niedersachsen hat es heute den vorerst heißesten Tag des Jahres gegeben. In Uelzen und in Soltau werden mehr als 39 Grad gemessen, ein Hitzerekord für den Monat Juni. Die heißen Temperaturen sorgen aktuell auch für Probleme im Zugverkehr. Nils Christoph, wie sehen die aus?
2: Wegen der Hitze sind mehrere Weichen und Signale auf den Metronomstrecken Hamburg-Bremen und Hamburg-Lüneburg gestört. Hier gibt es vor allem im Bereich Winsen große Probleme, sagt ein Sprecher. Und dazu kommt, die Klimaanlagen in den Zügen kommen gerade gegen die Hitze einfach nicht mehr an. Die laufen nach und nach heiß und funktionieren nicht mehr. Wenn es eben im Wagen zu heiß wird, darf der nicht mehr weiterfahren, damit die Fahrgäste nicht bei der Hitze kollabieren. Deswegen gibt es aktuell kurzfristige Zugausfälle, Verspätungen und Änderungen im Fahrplan. Vom Metronom heißt es, am besten heute gar nicht mehr Zug fahren. Aktuell sind dann auch noch Gewitter angesagt und in der Nacht soll es vor allem dann den Nordwesten Niedersachsens treffen.
0: Der Verband der Hausärztinnen und Hausärzte wirft der Politik beim Thema Hitzeschutz Versagen vor. Die Bundesregierung müsse ihrer Verantwortung gerecht werden und handeln. Die Praxen würden bei dem Thema im Stich gelassen, sagte die Verbandsvorsitzende Buhlinger-Göpfert der Funke Mediengruppe. Seit Jahren gäbe es nur Absichtserklärungen. Eine strukturierte und vernünftig finanzierte Beratung in Hausarztpraxen und Pflegeheimen sei unverzichtbar. Nach den Erdbeben in Venezuela ist ein 5. Bundeswehrflieger ins Katastrophengebiet gestartet. Vom Fliegerhorst Wunsdorf bei Hannover hob erneut eine Maschine vom Typ A400M mit Hilfskräften, Medikamenten und Material ab. Das bestätigte die Luftwaffe. Für morgen werden schon 2 der Flugzeuge zurückerwartet. Es sei geplant, dass täglich eine Maschine von Wunsdorf aus startet. Die Zahl der Toten nach dem Erdbeben liegt mittlerweile bei mindestens 920. Kirchenvertreter sehen eine wachsende Besorgnis bei den Volkswagen-Beschäftigten und den Menschen in der Region um die Wolfsburger Konzernzentrale. Grund sind die Berichte, wonach Volkswagen einen massiven Personalabbau vorbereitet. Besonders die Ungewissheit, wen es wann betreffen könnte, belaste die Menschen in der Stadt und im Umland, sagte der Superintendent des Kirchenkreises Wolfsburg-Witting, Bernd. Das wirke sich auch deutlich spürbar auf das soziale Klima in der Region aus. Nach NDR-Informationen plant der VW-Vorstand einen massiven Umbau des Konzerns. Weltweit könnten demnach bis zu 100.000 Stellen gestrichen werden. Der große Dachstuhlbrand in Oldenburg vom vergangenen Dienstag hat eine Welle der Hilfsbereitschaft ausgelöst. Im Sozialamt und auch im Servicecenter der Stadt häufen sich Angebote für Spenden, teilte die Stadt mit. Mehr als 100 Menschen verloren durch das Feuer zumindest übergangsweise ihr Zuhause. Zahlreiche Wohnungen wurden beschädigt und 15 komplett zerstört. Viele Bewohnerinnen und Bewohner kamen bei Bekannten unter. Einige brachte die Stadt in Pensionen unter. Mitarbeiter des Tierheims kümmerten sich um Haustiere. Auf der B6 bei Goslar hat am Vormittag ein totes Pferd für eine Vollsperrung gesorgt. Die Stute war laut Polizei aus bisher ungeklärter Ursache aus einem Pferdeanhänger entkommen. Sie kam dabei ums Leben. Und die Zeit, es wird jetzt ganz genau 18.04 Uhr.
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3: Fangen wir mal mit dem Wetter an heute und einer Unwetterwarnung. Der Deutsche Wetterdienst gibt nämlich bekannt, in Teilen Norddeutschlands treten einzelne schwere Gewitter mit Starkregen bis zu 40 Liter pro Quadratmeter in kurzer Zeit, mit schweren Sturmböen bis 95 Kilometer pro Stunde und Hagel mit Korngrößen um 2 Zentimeter auf. Und jetzt der ausführliche Blick aufs Wetter. Heute Abend ist es regional heiter, sonnig und trocken. Es gibt aber auch schon dichtere Wolkenfelder und einzelne kräftige Schauer- oder Hitzegewitter. Örtlich mit Unwettergefahr, Starkregen, Hagel und Sturmböen. Es bleibt heute Abend ansonsten schwül, teilweise noch mit starker bis extremer Wärmebelastung. Die Abendwerte so etwa 23 Grad in List auf Sylt, 25 Grad auf Norderney, 29 Grad am Fehmarnsund, 33 in Plön, Hamburg und Dörpen und bis 37 Grad in Wolfsburg. Morgen am Sonntag ist es heiter bis wolkig. Gegen Abend in Niedersachsen ein paar Schauer und Gewitter, teilweise auch wieder mit Unwettergefahr. Im Rest von Norddeutschland, da ist es aber morgen Nachmittag meist trocken mit viel Sonne. In schwüler Luft nochmals starke, gebietsweise extreme Wärmebelastung, vor der wir an dieser Stelle auch nochmal ausdrücklich warnen wollen. Höchstwerte 25 Grad morgen auf Jüß und Amrum, 29 Grad in Schleswig, 30 in Meppen und Kiel, 34 Grad in Soltau und Hamburg, 37 Grad im Wendland. Morgen ein schwacher bis mäßiger Wind, aber es gibt auch Schauer- und Gewitterböen. Jetzt zum Verkehrsservice hier bei uns bei NDR1. Die A7 Kassel nach Hannover ist zwischen Hedemünn und Dreieck Drammetal gesperrt. Die A29 Wilhelmshaven-Oldenburg ist zwischen Zetel und Farel-Bockhorn beidseitig bis Montag früh 5 Uhr gesperrt. Da wird gebaut. Sie werden umgeleitet über U25 und U10. Die A30 Osnabrück-Bad Oeynhausen ist zwischen Gesmold und Melle-West bis Montag früh auch beidseitig gesperrt wegen Bauarbeiten. Und es gibt da aktuell auch Staus. Sie werden umgeleitet nach Osnabrück über die U22, nach Bad Oeynhausen über die U43. Kreis Helmstedt, die Landstraße zwischen Ochsendorf und Schoderstedt ist nach einem Unfall gesperrt. Die B71 Bremerhaven-Zeven ist in Höhe Bremerhaven-Wulsdorf beidseitig bis Montag früh 5 Uhr gesperrt. Da wird gebaut. Bitte folgen Sie hier den Schildern. Sie werden da nämlich umgeleitet.
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3: Nun wollen wir loslegen mit Musik. Erstmal eine schlechte Nachricht für alle Schotten, die uns gerade zuhören. Es ist ja leider wohl so, dass ihr, liebe Schotten, möglicherweise in der nächsten Runde bei der Fußballweltmeisterschaft nicht mehr dabei seid. Es sieht nicht gut aus für euch, habe ich gerade nochmal nachgelesen. Aber auch wenn die Schotten bei der Fußball-WM draußen sind, bei uns sind sie noch drin. Nämlich mit Big Country, eine Band aus Schottland, die mehrere Hits hatte. Und einen davon hören wir jetzt. Look Away. Mein Name ist Andreas Kuhn. Sie können jetzt gerne weggucken, aber zuhören sollten Sie trotzdem.
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Passt ja zu den Temperaturen bei uns im Norden. Ein bisschen Karibik-Feeling mit Reggae vom Meister himself. Bob Marley, Could You Be Loved? Einer seiner vielen, vielen Erfolge. Er hatte ja jede Menge toller Songs, Bob Marley. Und das, obwohl er eigentlich nur 36 Jahre alt geworden ist. Also muss man schon mal sagen, er hat wirklich in dieser Zeit Großes geleistet. Er hat den Reggae weltweit populär gemacht und ist wirklich ein wunderbarer Musiker gewesen, ein sehr nachdenklicher Mensch. Also wirklich ein außergewöhnlicher Künstler, den wir hier natürlich immer wieder gerne spielen. Auch gerade in den Songs unseres Lebens hier bei uns bei NDR 1. Und jetzt machen wir gleich weiter mit einer anderen super Künstlerin. In diesem Fall Cherish mit... Ja, es Madonna bei uns. Mit Madonna. Auch in den Songs unseres Lebens. Yeah.

Wir kennen ihn natürlich unter HRK oder Heinz Rudolf Kunze. Finden Sie Mabel, einer seiner ganz großen Erfolge. Und ich habe gerade mal gesehen, dass der gute Heinz Rudolf in diesem Jahr noch einen besonderen Geburtstag feiert. Zwar erst Ende November, aber vielleicht sollten wir uns schon mal darauf vorbereiten. Denn am 30. November des Jahres wird er, lass mich mal zählen, 70 Jahre. Nun gucke mal, dann ist es soweit. Er ist ja im Grunde auch einer von uns Norddeutschen, kann man sagen. Er ist in Espelkamp-Mittwald, das ist ja fast Norddeutschland, geboren. Ja, und nicht nur Rocksänger, er ist Schriftsteller, Liedermacher, Musical-Texter und vor allen Dingen hin und wieder auch mal Kollege, denn er beschäftigt sich auch gerne mit Musik und macht gerne viele Essays über andere Künstler, denen er besonders nah ist. Also wirklich ein vielfältiger Künstler, Heinz Rudolf Kunze, nebenbei eigentlich auch jemand, der sehr nachdenklich ist. Und da wir ihn natürlich hier in der Region Hannover bei uns im Norden hin und wieder mal treffen, kann man auch sagen, er ist auch ein sehr sympathischer Typ. Immer so ein bisschen, sagen wir mal, schräg, aber immer irgendwie sympathisch, hat immer guten Spruch auf Lager. Nachdenklicher Mensch. Heinz Rudolf Kunze. Kann man nicht oft genug sagen, ist einfach ein guter Typ. So kann man das, glaube ich, am besten und am schnellsten zusammenfassen. Kommen wir zu einer Band, bei der wird Familiengeschichte geschrieben. Kommen wir zu den Corrs. Das ist eine irische Pop-Music-Gruppe. Und diese Pop-Music-Gruppe, so heißt das ja offiziell, die besteht eben nur aus Geschwistern. Und da zeigt sich mal wieder, was es alles bringen kann, wenn man gemeinsam Musik macht. Da kann man sich als Geschwister auch immer gut verstehen. What Can I Do? Die Corrs hier bei uns in den Songs unseres Lebens auf NDR 1.

0: Ganz entspannter Sound bei uns in den Songs unseres Lebens bei NDR 1 mit den Corrs aus Irland. What can I do?
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0: Genau. Ich könnte dir mal ein bisschen was über das Wetter erzählen, zum Beispiel das hier. Es gibt eine amtliche Unwetterwarnung, der Deutsche Wetterdienst gibt nämlich bekannt. In Teilen Norddeutschlands treten einzelne Gewitter, schwere Gewitter mit Starkregen bis 40 Liter pro Quadratmeter in kurzer Zeit, schwere Sturmböen bis 95 Kilometer pro Stunde und Hagel mit Korngrößen um 2 Zentimeter auf. Also bitte heute Abend besonders vorsichtig sein. Ansonsten ist es heute Abend aber regional heiter, sonnig und trocken. Es gibt aber eben auch dichtere Wolkenfelder und dann diese einzelnen kräftigen Schauer- oder Hitzegewitter. Örtlich mit dieser Unwettergefahr. Starkregen, Hagel, Sturmböen. Es bleibt heute Abend ansonsten aber schwül mit teilweise noch starker bis extremer Wärmebelastung. Die Temperaturen so aktuell 23 Grad auf Sylt, 25 Grad auf Borkum, 29 Grad am Fehmarnsund, 33 Grad in Plön, Hamburg und Dörpen und bis 37 Grad in Helmstedt. Vereinzelt liegen die Temperaturen aber auch darüber. Abgesehen von Schauer und Gewitter ist es eher schwach windig heute. Hier ist der Verkehrsservice von uns, von NDR 1, die A20 Rostock zur Kreuz Ockermark. Die ist zwischen Kreuz Rostock und Dummersdorf. Bis Montag 4 Uhr gesperrt, da muss die Fahrbahn erneuert werden. Die A29 Wilhelmshaven Oldenburg ist zwischen Zetel und Varel-Bockhorn beidseitig auch bis Montag früh 5 Uhr gesperrt. Hier wird auch gebaut und sie werden umgeleitet über die U25 und die U10. Die A30 Osnabrück-Bad Oeynhausen ist zwischen Gessmold und Melle-West bis Montag früh 5 Uhr auch gesperrt, beidseitig wegen Bauarbeiten. Da staut es sich auch aktuell. Sie werden umgeleitet nach Osnabrück über die U22, nach Bad Oeynhausen über die U43. Auf der B6 Goslar-Wernigerode behindert in Höhe Steinfeld Rauch die Sicht. Kreis Helmstedt, die Landstraße zwischen Ochsendorf und Schodderstedt ist nach einem Unfall gesperrt. Und in den Regionen Allertal, Osnabrück und Jadebusen wurde der Schwellenwert für Ozon von 180 erreicht. Anstrengungen im Freien sollten vermieden werden. Schleswig-Holstein, der Schwellenwert für Ozon von 180 wurde auch hier erreicht. Anstrengungen im Freien sollen auch hier vermieden werden. Und die B71 Bremerhaven-Zeven ist in Höhe Bremerhaven-Wulsdorf bis Montag früh 5 Uhr beidseitig gesperrt. Da wird gebaut. Auch hier werden sie umgeleitet. Am besten folgen Sie den Schildern.
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0: Ja, also wenn es heute auch ein bisschen Unwetter gibt, dann besser zu Hause bleiben und bei den Temperaturen drumherum vielleicht auch besser zu Hause bleiben. Heute ist es ja wirklich lausig heiß, ne? Mein lieber Scholli, das habe ich aber noch nicht erlebt. Deswegen einfach mal so ein bisschen entspannen. Hier kommt der Meister himself. Stevie Wonder ist ja einer der größten Musiker der vergangenen Jahrzehnte. Einer seiner Erfolgssongs, übrigens auch ein Single-Erfolg, ist Sir Duke. Viel Spaß damit.
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Knallersong von Rick Springfield, Celebrate Youth, hier bei uns. Feiern wir die Jugend, heißt das ja so etwa frei übersetzt. Und ich meine, wer könnte das besser tun als ich? Ich habe heute anlässlich der Jugend extra mal wieder eine kurze Hose angezogen. Bei den Temperaturen aber auch kein Wunder. Rick Springfield, ein wirklich außergewöhnlicher Musiker. Er ist auch Schauspieler gewesen, hat bei uns zum Beispiel schon mal in Detektiv Rockford Anruf genügt, mitgespielt, war auch in verschiedenen anderen amerikanischen Shows immer mal wieder zu sehen. Los ging's mit seiner Karriere schon so um die 13 Jahre. Da hat ihm sein Papa mal eine Gitarre in die Hand gedrückt, hat gesagt, komm, versuch doch mal so ein bisschen, du kleiner Rick. Und dann hat er gesagt, Papa, ey, das ist gar nicht mehr so angesagt mit Gitarre, ich möchte eine E-Gitarre haben. Und das hat er dann selber irgendwie für sich umgebaut, die Gitarre zu einer E-Gitarre. Naja, und dann hat er erst so ein bisschen versucht und gemacht und getan. Dauerte ein bisschen, bis die Karriere richtig in Gang kam, aber so Ende der 70er, Anfang der 80er Jahre war er plötzlich da. Rick Springfield, ein ganz besonderer amerikanischer, australisch-amerikanischer Musiker, denn er ist an Australien geboren und sein Papa war amerikanischer Soldat, musste dann nach England. Also der ist ein bisschen durch die Welt gekommen, hat aber, wie gesagt, seiner Karriere nicht geschadet. Rick Springfield hier mit Celebrate Youth in den Songs unseres Lebens bei uns bei NDR1. Jetzt ein aktueller Verkehrsservice. Vorsicht auf der A1 Osnabrück-Münster in der Ausfahrt Längerich, eine Unfallstelle, die nicht abgesichert ist. Ja, Rick Springfield, gerade gehört, der hat seine erste Gitarre mit 13 bekommen. Der Mann, der jetzt kommt, Steve Miller, der hat seine erste Gitarre mit 5 Jahren bekommen. Das lag im Wesentlichen daran, dass sein Papa und Mama auch in der Musikszene aktiv gewesen sind. Die haben gesagt, das kann man nicht früh genug mit anfangen. Und es hat sich bei ihm ja auch richtig gelohnt, denn Steve Miller hat einen ganz eigenen Gitarrensound kreiert. Den hat er mit seiner Steve Miller Band auf vielen wunderbaren Alben zusammengefasst und immer wieder Single-Hits gefeiert. Also ich muss wirklich sagen, Steve Miller, ein echt guter Gitarrist mit diesem tollen Sound. Und einer seiner Hits war The Joker. Hier bei uns auch.

NDR1 mit einem aktuellen Verkehrsservice. Vorsicht bitte auf der A1 Hamburg nach Bremen zwischen Heidenau und Sittensen. Da steht ein defekter LKW auf der Ausfahrtsspur.

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Eric Clapton mit seinen Versprechungen Promises hier bei uns in den Songs unseres Lebens. Eric Clapton, Untername oder Spitzname, sagt man ja immer. Das ist Mr. Slowhand, einer der begnadetsten Gitarristen, die es in den letzten Jahrzehnten gab. Er gilt als einer der Erfinder von Supergroups, wie zum Beispiel Blind Faith. Da hatte er auch andere Mitstreiter an seiner Seite, die damals auch ordentlich angesagt waren. Oder auch bei Cream. Da war er mit Ginger Baker, dem legendären Schlagzeuger, aktiv und später dann natürlich ohne seine Mitstreiter als Mr. Slowhand solo bei vielen tollen Alben aktiv. Hat ja auch ein schwieriges Leben mit vielen, vielen Aufs und Abs. Privat gab es einige Rückschläge. Der Mann hat wirklich einiges hinter sich gebracht, aber seine Gitarre war wahrscheinlich für ihn irgendwie was ganz Wichtiges, was ihn immer wieder gehalten hat und was ihn immer wieder auch ein Stück weit ins Leben zurückgeholt hat, aus dem er sich phasenweise schon fast so ein bisschen verabschiedet hatte bei den Dingen, die er so mit sich hat. Ja, selbst gemacht oder auch machen lassen musste. Eric Clapton, Mr. Slowhand hier bei uns in den Songs unseres Lebens bei NDR 1. Und jetzt geht's ab nach Schweden zu Roxette.

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1: Um 19 Uhr mit Petra Mittermeier. Die Hitze hat Deutschland weiter fest im Griff. Die Deutsche Bahn rief ihre Fahrgäste dazu auf, auf Zugreisen zu verzichten, die nicht notwendig sind. Aus der Nachrichtenredaktion Anja Guse.
2: Die Infrastruktur sei an diesem Wochenende stark von der Rekordhitze betroffen, heißt es. Außerdem gäbe es Unwetterwarnungen. Reisende der Deutschen Bahn können ihre gebuchten Tickets kostenlos stornieren. Wegen der Hitze wurden in Nordrhein-Westfalen schon einige Regionalbahnlinien bis zum Abend eingestellt. Am Flughafen Hannover wird die Start- und Landebahn bewässert, um Hitzeschäden zu vermeiden und den Flugbetrieb aufrechtzuerhalten. In einigen Städten, wie zum Beispiel in Köln, sind die Rettungsdienste überlastet.
1: Nach den erneuten Angriffen der USA auf Ziele im Iran sieht die dortige Regierung einen Verstoß gegen das Rahmenabkommen zum Ende des Kriegs. Man verurteile das Vorgehen scharf und habe als Vergeltung Stützpunkte des US-Militärs in Bahrain beschossen, teilten die Revolutionsgarden mit. Von Opfern oder größeren Schäden ist auf beiden Seiten nichts bekannt. Die gegenseitigen Angriffe sind die größte Eskalation, seit der Iran und die USA einen 14-Punkte-Plan für ein Ende des Kriegs unterzeichnet haben. Nach den verheerenden Erdbeben in Venezuela suchen dort etwa 1600 internationale Rettungskräfte nach Überlebenden. Laut dem Außenministerium in Caracas werden 25 weitere Flugzeuge mit Helfern erwartet. Das ganze Ausmaß der Bebenserie von vorgestern ist noch unklar. Offiziell wird die Zahl der Toten aktuell mit fast 1000 angegeben. Bei der Fußball-Weltmeisterschaft fallen heute die letzten Entscheidungen in der Gruppenphase. Während Titelverteidiger Argentinien bereits als Sieger der Gruppe J feststeht, brauchen andere Spitzenteams wie England, Portugal oder Kroatien noch Punkte, um sich eine gute Ausgangsposition für die erste K.O.-Runde zu sichern. Das 16-Finale beginnt morgen Abend. Das waren die Nachrichten.
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3: Das Wetter heute Abend, wir haben es schon gehört, es bleibt heiß und wir haben auch immer noch die amtliche Unwetterwarnung. Der Deutsche Wetterdienst gibt ja bekannt, in Teilen Norddeutschlands treten einzelne schwere Gewitter mit Starkregen bis zu 40 Liter pro Quadratmeter in kurzer Zeit, schweren Sturmböen bis 95 Kilometer pro Stunde und Hagel mit Korngrößen um 2 Zentimeter auf. Und dazu gibt's heute Abend durchaus aber auch noch sehr deutlich heitere Phasen. Es ist sonnig und trocken, aber eben auch dichtere Wolkenfelder und einzelne kräftige Schauer oder Hitzegewitter. Teilweise eben Starkregen, Hagel und Sturmböen. Es bleibt schwül, teilweise auch noch eine extreme Wärmebelastung. Die Abendwerte aktuell so etwa 22 Grad auf Sylt, 23 Grad auf Norderney, 28 Grad am Fehmarnsund, 32 Grad Plön, Hamburg und Dörpen bis 35 Grad in Königslutter. Vereinzelt ist es auch noch ein bisschen heißer. Abgesehen von Schauer- und Gewitterböen ein eher schwacher Wind heute. Morgen der Sonntag, teilweise heiter bis wolkig. Gegen Abend dann in Niedersachsen zeitweise Schauer und Gewitter, teilweise auch wieder mit Unwettergefahr. Im Rest von Norddeutschland ist es aber morgen meist trocken mit viel Sonne. In schwüler Luft nochmals richtig heftige Wärmebelastung für uns und unsere Körper. Höchstwerte morgen 25 Grad auf Jüst und Amrum, 29 Grad in Schleswig, 30 in Meppen und Kiel, 34 Grad in Soltau und Hamburg, 37 Grad morgen im Wendland, dazu ein schwacher bis mäßiger Wind. Es gibt aber auch Schauer- und Gewitterböen. Der Montag gebietsweise wolkig mit Schauern und einzelnen Gewittern. Von den Küsten und der Ems her ist es trockener und im Verlauf des Tages gibt es dann auch wieder Sonne. Höchstwerte von Nordwest nach Ost 22 bis 28 Grad, also Montag wird es ein wenig frischer. Hier ist der Verkehrsservice von uns von NDR 1. Vorsicht auf der A2 Hannover-Dortmund zwischen Bad Eilsen und Feldheim. Ein defektes Fahrzeug und Vorsicht beidseitig auf der A7 Hamburg-Hannover zwischen Dreieck Hannover-Nord und Rastplatz Springhorst. Da sind Leute auf der Straße. Die A20 Rostock zum Kreuz Uckermarkt. Die ist zwischen Kreuz Rostock und Dummersdorf. Bis Montag früh ca. 4 Uhr gesperrt, da muss die Fahrbahn erneuert werden. Auf der A27 Bremerhaven nach Cuxhaven behindern zwischen Deppstedt und Neuenwalde Instandsetzungsarbeiten wegen Straßenschäden den Verkehr. Hat wahrscheinlich auch mit der Hitze zu tun, platzen ja teilweise die Straßen auf. Die A29 Wilhelmshaven-Oldenburg ist zwischen Zetel und Farel-Bockhorn beidseitig bis Montag früh 5 Uhr gesperrt. Da wird gebaut, sie werden umgeleitet über U25 und U10. Die A30 Osnabrück-Bad Oeynhausen ist zwischen Gessmold und Melle-West bis Montag früh beidseitig gesperrt. Da wird gebaut und aktuell gibt es da aber auch einen Stau. Sie werden umgeleitet nach Osnabrück über U22, nach Bad Oeynhausen über U43. Auf der B6 Goslar Wernigerode behindert in Höhe Steinfeldrauch die Sicht. Kreis Helmstedt, die Landstraße zwischen Ochsendorf und Schoderstedt ist nach einem Unfall gesperrt. Jetzt gibt's wichtige Informationen einmal für Niedersachsen und für Schleswig-Holstein. In Niedersachsen, in den Regionen Allertal, Osnabrück und Jadebusen, wurde der Schwellenwert für Ozon von 180 erreicht. Anstrengungen im Freien sollten sie vermeiden. Und das gilt auch gesamt für Schleswig-Holstein. Und die B71 noch, Bremerhaven-Zeven, ist in Höhe Bremerhaven-Wulsdorf beidseitig bis Montag früh 5 Uhr gesperrt. Auch da wird gebaut. Sie werden umgeleitet. Bitte folgen Sie den Schildern.
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3: Ja, wird Zeit wieder für die Songs unseres Lebens. Mein Name ist Andreas Kuhn, freue mich, dass Sie mit dabei sind. Jetzt kommen wir zu einem Mann, der kam immer ziemlich heftig um die Ecke. Sein Name ist, Achtung, ausgeschrieben, ich sag's Ihnen jetzt mal in aller Form, sein Name ist William Michael Albert Broad, ein britischer Rocksänger, der unter dem Namen... Richtig, Billy Idol richtig bekannt wurde. Sein Künstlername ist ganz einfach hergeleitet, denn der gute Billy war während seiner Schulzeit immer recht faul in der Schule. Idol heißt so viel wie untätig und faul. Und seine Lehrer waren ziemlich sauer auf das Kerlchen und haben gesagt, Alter, du bist wirklich ein fauler Hund. Und dann hat er gesagt, Leute, dann mache ich doch irgendwas anderes. Schule und so brauche ich nicht. Ja, und als er dann später eben Zeit hatte für Musik, da ist er dann Künstler geworden und hat gesagt, ja, Billy haben mich meine Kumpels genannt, Idol meine Lehrer, mache ich doch Billy Idol draus. Und große Karriere, muss man ja schon sagen. Billy Idol, Flash for Fantasy hier bei uns.
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Ja, welche Hitze besingt denn die gute Sandra hier? In the heat of the night. In der Hitze der Nacht. Meint sie die kommende Nacht? Ich glaube nicht. Auch wenn die kommende Nacht bei uns im Norden wieder richtig heiß wird. Dieser Song, der stammt ja schon aus den 80er Jahren, meine ich. Oder zumindest beginnende 90er Jahre. 80er Jahre, das waren ja die Jahre auch von Sandra. Die hatte einen hervorragenden Produzenten an ihrer Seite. Das Praktische daran, das war gleichzeitig ihr Ehemann, Michael Cretu. Der war damals richtig angesagt, so als Produzent, hatte auch selber eigene Projekte, wie zum Beispiel Enigma, da hat er mal mit so gregorianischen Chören gearbeitet und nebenbei hat er immer gesagt, Sandra, für dich habe ich auch noch ein bisschen was geschrieben, vielleicht möchtest du das mal einsingen. Und so ist es dann passiert, dass Sandra eine der erfolgreichsten Künstlerinnen der 80er Jahre gewesen ist und ihr Sound war ja klasse und wir haben uns alle sehr an ihr erfreut, weil sie einfach irgendwie frisch wirkte und das Ganze hatte immer so ein ganz besonderes Feeling. Also wirklich, praktischerweise war Sandra in den 80er Jahren für viele Songs unseres Lebens dann verantwortlich. Mit Michael Cretu, ihrem Produzenten und Ehemann. Kommen wir zu einer ganz anderen Richtung Musik. Zu einer Band, die eigentlich aus England kommt, aber ihre große Karriere in den Vereinigten Staaten dann erlebte. Die Rede ist von der Climax Chicago Blues Band. So hießen die ganz am Anfang. Und irgendwann haben die gesagt, Mensch, da gibt's doch noch eine andere Band, die heißen auch Chicago. Mit denen könnten wir ja möglicherweise verwechselt werden. Dann haben sie also das Chicago mal rausgenommen und so hießen sie dann nur noch The Climax Blues Band. Und die hatten, naja, nicht viele, aber immerhin ein paar Hits. Einer davon ist dieser hier. Couldn't Get It Right, Climax Blues Band, in den Songs unseres Lebens. Auf NDR 1.

Aus der Rubrik Egoisten gemeinsam im Studio. Ich und ich. Vom selben Stern. Kennen wir natürlich alle diesen Song. Ist ja ein Stück deutsche Musikgeschichte. Annette Humpe und Adel Tawil, die haben sich 2002 in einem Studio ja durch Zufall kennengelernt. Der gute Adel sollte bei einer Auftragsproduktion singen und da hat Annette mal genauer hingehört. Die war ja schon durchaus als erfolgreiche Produzentin damals bekannt. Da hat sie gesagt, sag mal, Adel, wollen wir beide nicht mal gemeinsam so, Adel und Annette? Ja, und dann haben die gesagt, Adel und Annette wäre nicht schlecht der Name, aber nennen wir uns doch einfach Ich und Ich. Und herausgekommen ist dann wirklich eine hervorragende Zusammenarbeit, bei der die beiden ja wirklich viele schöne Hits eingespielt haben, Songs, wo wir immer so ein bisschen nachgedacht haben, wo wir ins Romantisieren kamen, ein bisschen melancholisch das Ganze. Also das war schon ein tolles Projekt, Ich und Ich. Und danach hat ja dann Adel Tawil auch ohne Annette weitergemacht und auch weiter gute Karriere gestartet, das müssen wir sagen. Aber der Ursprung lag da, obwohl er damals auch bei einer anderen Boyband schon aktiv gewesen ist, Mitglied bei den Boys, war er ja Adel Tawil, hier bei uns in den Songs unseres Lebens, jetzt Billy Ocean, Get Out of My Dreams, Get Into My Car. Also, ich will nicht mehr von dir träumen, setz dich endlich mal neben mich ins Auto. Das ist doch mal auch ein guter Spruch, oder?

0: Chris Norman und Susie Quattro gemeinsam im Studio mit Stumbling In. Auch ein richtig großer Erfolg für die beiden zusammen. Die haben sich ja in den 1970er Jahren durchaus in den Hitparaden noch immer gestritten. Susie Quattro damals mit ihrer Band und 48 Crash und wie die Songs alle hießen, Can the Can. Und Chris Norman ja mit Smokey unterwegs, damals auch eine tolle Band. Ja, und irgendwann haben sie gesagt, ach komm, lass mal jetzt, wir machen was zusammen. Und herausgekommen ist auch ein Song unseres Lebens, Stumbling In, hier bei uns. Chris Norman, Susie Quattro.
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0: Das Wetter, und das beginnt auch immer noch mit unserer Unwetterwarnung. Der Deutsche Wetterdienst gibt bekannt, in Teilen Norddeutschlands treten einzelne schwere Gewitter mit Starkregen bis zu 40 Liter pro Quadratmeter in kurzer Zeit, schweren Sturmböen bis 95 Kilometer pro Stunde sowie Hagel mit Korngrößen um 2 Zentimeter auf. Bitte Vorsicht bei all dem, was Sie heute tun, könnte plötzlich dann bei Ihnen auch losgehen. Ansonsten gilt heute Abend regional heiteres Wetter, sonnig und trocken. Es gibt aber eben auch schon diese dichteren Wolkenfelder und immer wieder einzelne kräftige Schauer oder hitzige Wetter mit Starkregen, Hagel und Sturmböen. Es bleibt aber schwül, teilweise immer noch eine richtig extreme Wärmebelastung. Die Werte zurzeit so um die 20 Grad in List, auch etwa 20 Grad auf Norderney, 26 Fehmarnsund, 30 Plön, Hamburg-Dörpen und so, na, sagen wir 33 Wolfsburg. Vereinzelt sind sie aber auch noch ein bisschen höher. Abgesehen von Schauer- und Gewitterböen bleibt es bei einem eher schwachen Wind. Morgen am Sonntag ist es heiter bis wolkig. Gegen Abend gibt es dann in Niedersachsen zeitweise Schauer und Gewitter, teilweise wieder mit Unwettergefahr. Im Rest von Norddeutschland ist es morgen wohl eher trocken, jede Menge Sonne wieder. Und es gibt schwüle Luft, teilweise auch wieder richtig extreme Wärmebelastung. Also morgen müssen wir auch nochmal richtig durchhalten. Höchstwerte haben wir dann so 25 Grad auf Spiekeroog und Amrum, 29 Grad in Schleswig, 30 Grad in Lingen und Kiel, 34 Grad in Hamburg und 37 Grad im Wendland. Dazu auch morgen wieder ein schwacher bis mäßiger Wind. Es gibt aber auch Schauer- und Gewitterböen. Dann die weiteren Aussichten für den Montag noch. Gebietsweise wolkig mit Schauern, einzelnen Gewittern von den Küsten und der Ems. Wird es dann freundlicher, trockener. Dann kommt auch wieder die Sonne raus. Die Temperaturen dann aber nicht mehr im 30er-Bereich. Höchstwerte am Montag von Nordwest nach Ost 22 bis 28 Grad. Jetzt der Verkehrsservice von uns von NDR 1. Vorsicht bitte auf der A1, A31 Leer Meppen, beidseitig zwischen Leer West und Jemgum. Da sind Leute auf der Straße. Vorsicht auch auf der B65 Hannover Bad Nenndorf. Zwischen Empelde und Eberloh sind auch Leute auf der Straße. Was machen die da? Wollen die sich da abkühlen? Geht doch nicht, Mensch. Vorsicht auch auf der A31 Leer Meppen zwischen Jemgum und Wehna. Da sind auch nochmal Leute auf der Straße. Die A20 Rostock zum Kreuz Uckermark ist zwischen Kreuz Rostock und Dummersdorf bis Montag früh 4 Uhr gesperrt. Da muss die Fahrbahn erneuert werden. Auf der A27 Bremerhaven nach Cuxhaven, da behindern zwischen Deppstedt und Neuenwalde Instandsetzungsarbeiten wegen Straßenschäden die Fahrt. Die A29 Wilhelmshaven Oldenburg ist zwischen Zetel und Farel-Bockhorn beidseitig bis Montag früh 5 Uhr gesperrt. Da wird gebaut. Sie werden umgeleitet über U25 und U10. Auch die A30 Osnabrück-Bad Oeynhausen ist gesperrt bis Montag früh 5 Uhr, genauer gesagt zwischen Gesmold und Melle West. Das gilt auch beidseitig und da gibt es aktuell nach wie vor Staus. Sie werden umgeleitet nach Osnabrück über die U22, nach Bad Oeynhausen über die U43. Auf der B6 Goslar-Wernigerode behindert nach wie vor in Höhe Steinfeld-Rauch die Sicht. Die B75 Travemünde-Hamburg ist zwischen Bargfeld-Stegen und Elersberg wegen Baumfellarbeiten beidseitig gesperrt. Da werden sie aber auch umgeleitet. Kreis Helmstedt, die Landstraße zwischen Ochsendorf und Schoderstedt, ist nach einem Unfall gesperrt. Und jetzt geht's um Ozon. In den Regionen, in den niedersächsischen Regionen Allertal, Osnabrück und Jadebusen wurde der Schwellenwert für Ozon von 180 erreicht. Anstrengungen im Freien sollten vermieden werden und das gilt so auch gesamt für Schleswig-Holstein. Noch ein Hinweis für die B71 Bremerhaven-Zeven. Die ist in Höhe Bremerhaven-Wulsdorf beidseitig bis Montag früh 5 Uhr gesperrt. Da wird auch gebaut. Hier werden sie umgeleitet. Bitte den Schildern folgen.
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0: Schönen guten Abend, ich bin Andreas Kuhnt und wir machen jetzt gleich musikalisch eine kleine Reise. Es geht nach New York. Da treffen wir Billy Joel. Es geht aber auch nach England. Da treffen wir Genesis und Depeche Mode. Und nach Italien. Da treffen wir Eros Ramazzotti. Aber los geht's mit einem kleinen Abstecher nach Schweden. Und da treffen wir ABBA. Gimme, gimme, gimme.
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Ach, Eros, Eros Ramazzotto, Fuoco, nel Fuoco oder so ähnlich. Ich bin nun mal wirklich nicht perfekt in die italienischen. Bitte jetzt keine Vorwürfe machen. Es ist ja schließlich auch heiß draußen und es ist Samstagabend. Da kann man ja schon mal durcheinander kommen bei dem ganzen Thema hier. Also, ich versuch's nochmal. Eros Ramazzotti. Fuoco nel Fuoco. Na bitte. Es geht auch. Eros hat gesagt, nächstes Jahr, 2027, komme ich mal wieder nach Deutschland. Einige Konzerte, wenn Sie Lust haben, den mal wieder zu sehen. Ich würde mich informieren. Es ist ja wirklich ein Mann, der tolle Songs gemacht hat und uns so ein bisschen dieses italienische Gefühl nach Europa, nach Deutschland gebracht hat, das muss man sagen. Und ja, ich freue mich immer, wenn man ihn mal wieder sehen kann, weil er hat wirklich eine besondere Ausstrahlung, ist ein toller Künstler und seine Songs sprechen ja für sich. Da ist ja jede Menge Romantik immer mit dabei, Nachdenkliches. Da kann man mal so richtig schön abtauchen und sich von der Gegenwart verabschieden. Ist ja manchmal auch ganz sinnvoll. Eros Ramazzotti, hier bei uns in den Songs unseres Lebens bei NDR. Es hat ja gesagt, wir sind in Schweden, wir sind in Italien, jetzt geht's erstmal ab nach England. Das ist ja die Heimat von Depeche Mode. Das waren diese Tastenkünstler, die in den 1980er Jahren einen ganz besonderen Sound kreiert haben. Kreative Köpfe, die sich nicht immer einig waren, haben sich auch oft gestritten untereinander. Da sind ja auch welche dann abgehauen, haben gesagt, nee, mit den anderen mache ich nicht mehr. So ein bisschen wie Sandkasten. Aber ohne Frage, sie haben eine Musikepoche im Wesentlichen mitgeschrieben. Dieser ganz besondere Synthesizer-Sound von Depeche Mode, der ist schon was ganz Außergewöhnliches. Everything Counts hier bei uns.

Everything Counts, Depeche Mode bei uns in den Songs unseres Lebens hier bei NDR 1. Jetzt ein aktueller Verkehrsservice. Vorsicht bitte auf der A21 Kiel-Bargteheide zwischen Nettelsee und Wankendorf. Da liegt eine Stoßstange im Weg. Bitte fahren Sie da besonders aufmerksam.

Genesis 1986 aus ihrem Album Invisible Touch, die zweite Single Throwing It All Away, ein Song, der im Wesentlichen von Mike Rutherford dominiert wurde. Das ist der Mann, der den Song auch im Wesentlichen geschrieben hat, der Gitarrist der Band. Es waren ja nach den 70er Jahren im Grunde nur noch drei bei Genesis, Phil Collins, Tony Banks und eben dieser Mike Rutherford. Ja, und die haben sich da doch dann sehr kreativ immer wieder gut ergänzt. Dann durfte der eine mal ein bisschen mehr machen, der andere mal ein bisschen mehr. Und in diesem Fall war es eben Mike Rutherford, diesen Song, seinen Stempel aufgedrückt hat. Eine wunderschöne Ballade, rockig, melancholisch, einfach klasse, passt zu den Songs unseres Lebens hier bei uns bei NDR1. Und das gilt auch für den Song, der jetzt kommt, Moving Out von Billy Joel. Der war ja viele Jahre in New York in den Bars unterwegs, immer wieder am Klavier gespielt. Die Leute waren begeistert und haben immer wieder gesagt, Billy, mach Karriere, ging nicht so schnell, aber dann später, so zweite Hälfte der 1970er Jahre, da ist er durchgestartet weltweit bei uns in Deutschland mit dem Album The Stranger und der wunderbaren Ballade Just the Way You Are. Damit hat er viele Menschen verzaubert und auf diesem Album war auch der Song drauf, den wir jetzt hören, Moving Out Annie Thonny's Song heißt er. Billy Joel hier bei uns in den Songs unseres Lebens. Moving Out aus dem Album The Stranger.

Heide Witzka, da ging es ja ganz schön zur Sache. Billy Joel, Moving Out, and Sunny Songs. And Funny Songs. Oh Mensch, ist das richtig. Erst italienische Schwierigkeiten, jetzt auch noch englische Schwierigkeiten. Sei es drum, wir machen einfach weiter mit Boy George. Der war Kopf von Culture Club. Und dann hat er später ein anderes Projekt gestartet. Und das hieß Jesus Loves You. Und die hatten auch einen Erfolg. Es war im Grunde Boy George. Bow Down Mister.

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1: Um 20 Uhr mit Petra Mittermeier. In Deutschland ist am Nachmittag der bisherige Hitzerekord geknackt worden. Nach Angaben des Deutschen Wetterdienstes wurden in Drewitz in Sachsen-Anhalt 41,5 Grad gemessen. Die Deutsche Bahn rief ihre Fahrgäste dazu auf Zugreisen zu verzichten, die nicht notwendig sind. Aus der Nachrichtenredaktion Anja Guse.
2: Die Infrastruktur sei an diesem Wochenende stark von der Rekordhitze betroffen, heißt es. Reisende der Deutschen Bahn können ihre gebuchten Tickets kostenlos stornieren. Am Stuttgarter Hauptbahnhof läuft seit dem Mittag nichts mehr. Dort legte ein Böschungsbrand den Nah- und Fernverkehr lahm. Am Flughafen Hannover wird die Start- und Landebahn bewässert, um Hitzeschäden zu vermeiden und den Flugbetrieb aufrechtzuerhalten. In einigen Städten, wie zum Beispiel in Köln, sind die Rettungsdienste überlastet.
1: Nach den erneuten Angriffen der USA auf Ziele im Iran sieht die dortige Regierung einen Verstoß gegen das Rahmenabkommen zum Ende des Kriegs. Man verurteile das Vorgehen scharf und habe als Vergeltung Stützpunkte des US-Militärs in Bahrain beschossen, teilten die Revolutionsgarden mit. Von Opfern oder größeren Schäden ist auf beiden Seiten nichts bekannt. Die gegenseitigen Angriffe sind die größte Eskalation, seit der Iran und die USA einen 14-Punkte-Plan für ein Ende des Kriegs unterzeichnet haben. Nach den verheerenden Erdbeben in Venezuela hat die Regierung die Zahl der Opfer weiter nach oben korrigiert. Wie die amtierende Präsidentin Rodriguez mitteilte, wurden bislang 1.430 Tote offiziell registriert. Mehr als 3.200 Menschen seien verletzt worden. In den betroffenen Gebieten Venezuelas suchen inzwischen auch etwa 1.600 internationale Rettungskräfte nach Überlebenden. Weitere Flugzeuge mit Helfern werden in den kommenden Tagen in Caracas erwartet. Bei der Fußball-Weltmeisterschaft fallen heute die letzten Entscheidungen in der Gruppenphase. Während Titelverteidiger Argentinien bereits als Sieger der Gruppe J feststeht, brauchen andere Spitzenteams wie England, Portugal und Kroatien noch Punkte, um sich eine gute Ausgangsposition für die erste K.O.-Runde zu sichern. Das 16-Finale beginnt morgen Abend. Das waren die Nachrichten.
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3: Unser Wetter in der kommenden Nacht: vom westlichen Niedersachsen und der Nordsee her gebietsweise Schauer und Gewitter, zum Teil mit erhöhter Unwettergefahr durch Starkregen, Hagel und Sturmböen bis hin zu orkanartigen Böen. Teilweise ist es in der Nacht aber auch locker bewölkt bis klar, aber nicht überall trocken. Tiefstwerte 24 Grad in Braunschweig, 22 Grad in Lübeck, Hamburg und Delmenhorst, 20 Grad in Aurich, St. Peter-Ording und bis 19 Grad in Westerland auf Sylt. Abgesehen von Schauerböen und teilweise schweren Sturmböen in Gewitternähe, eher ein schwacher Wind aus unterschiedlichen Ecken. Morgen am Sonntag ist es heiter bis wolkig, gegen Abend in Niedersachsen ein paar Schauer und Gewitter, teilweise auch wieder als Unwetter. Im Rest von Norddeutschland morgen ein eher trockener Tag mit einer Menge Sonne. In schwüler Luft nochmals starke, gebietsweise auch extreme Belastung durch Wärme. Höchstwerte morgen 25 Grad auf Baltrum und Amrum, 29 Grad in Schleswig, 30 Grad in Nordhorn und Kiel, 34 Grad in Soltau und Hamburg und 37 Grad im Wendland. Auch morgen ein eher schwacher bis mäßiger Wind, aber es gibt auch Schauer- und Gewitterböen. Und am Montag dann gebietsweise wolkig, Schauer, einzelne Gewitter sind möglich. Von den Küsten und der Ems her wird es trockener und im Verlauf des Tages gibt es dann auch mehr Sonne. Höchstwerte aber dann unter 30 Grad. Wir haben so von Nordwest nach Ost 22 bis 28 Grad. Der Verkehrsservice hier bei uns bei NDR 1. Vorsicht bitte auf der B200 Flensburg-Husum zwischen Flensburg-Duburg und der B199 Flensburg-Zentrum. Da sind Leute auf der Straße. Die A20 Rostock nach Kreuz Uckermark ist zwischen Kreuz Rostock und Dummersdorf bis Montag 4 Uhr gesperrt. Da muss die Fahrbahn erneuert werden. Auf der A27 Bremerhaven nach Cuxhaven behindern zwischen Deppstedt und Neuenwalde Instandsetzungsarbeiten ihre Fahrt. Da gibt es hitzebedingte Straßenschäden. Die A29 Wilhelmshaven-Oldenburg ist zwischen Zedel und Fachel-Bockhorn beidseitig bis Montag früh 5 Uhr gesperrt. Da wird gebaut. Sie werden umgeleitet über U25 und U10. Die A30 Osnabrück-Bad Oeynhausen ist zwischen Gessmold und Melle-West bis Montag früh 5 Uhr gesperrt. Da wird auch gebaut und es geht beidseitig. Da gibt es auch nach wie vor Staus. Sie werden umgeleitet nach Osnabrück über die U22, nach Bad Oeynhausen über die U43. Auf der B6 Goslar-Wernigerode in Höhe Steinfeld nach wie vor dicker Rauch in der Luft, behindert ihre Sicht. Die B75-Trave Münde Hamburg ist zwischen Bargfeld-Stegen und Elersberg beidseitig gesperrt. Da müssen Bäume gefällt werden. Hier werden sie umgeleitet. Kreis Helmstedt, die Landstraße zwischen Ochsendorf und Schoderstedt, ist nach einem Unfall gesperrt. Und in Niedersachsen in den Regionen Allertal, Osnabrück und Jadebusen und in ganz Schleswig-Holstein wurde der Schwellenwert für Ozon von 180 erreicht. Das bedeutet, Anstrengungen im Freien sollten von ihnen vermieden werden. Noch ein Hinweis für die Bundesstraße 71. Bremerhaven-Zeven ist in Höhe Bremerhaven-Wulsdorf beidseitig bis Montag früh 5 Uhr gesperrt. Da wird gebaut. Auch hier werden sie umgeleitet. Am besten folgen Sie den Schildern.
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3: Eine Stunde haben wir noch. Mein Name ist Andreas Kohnt und diese Stunde beginnen wir mit einem Mann, mit einer Band, kann man sagen, die eigentlich völlig unabhängig von jeglicher Gesundheitsreform immer wieder erfolgreiche Songs gemacht hat, muss man sagen. Gibt es meines Wissens nicht mehr. Sie hießen mal Dr. Hook and the Medicine Show, dann nur noch Dr. Hook, aber irgendwas mit ja, Arzt und so hat das immer zu tun. Und wahrscheinlich war es ein Augenarzt, denn er schreibt und singt und ja, guckt genau hin bei den Sexy Eyes. Dr. Hook, wunderschöner Song hier bei uns in unserer Sendung.
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3: Da meine ich doch.
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sechs Minuten, die es in sich haben. Von den Hooters, All You Zombies, hier bei uns in den Songs unseres Lebens bei NDR 1. Die Hooters, eine Band aus Philadelphia, haben ihren großen Durchbruch gehabt mit dem Wohltätigkeitskonzert Live Aid. Das fand ja gleichzeitig statt 1985 im Sommer in Philadelphia und in London. Und die Band hat damals in Philadelphia den Auftakt gemacht. Viele waren sofort begeistert, haben gesagt, klasse Geschichte. Es war ja auch ein tolles Konzert. Es war ein Wohltätigkeitskonzert zugunsten Afrikas, organisiert von Bob Geldof und Mitch Ure. Und da waren viele Bands dabei. Eric Clapton, Beach Boys, David Bowie, Madonna, Paul McCartney, Queen. Und die Idee dazu hatte übrigens Boy George, den wir vorhin ja kurz gehört hatten, mit Jesus Loves You, der Kopf von Culture Club damals noch. Also, das war schon eine klasse Geschichte, dass ich damals diese ganzen Künstlerinnen und Künstler zusammengetan haben, um dann gemeinsam zu helfen bei diesem Live Aid Konzert. Kam ja eine Menge Geld zusammen. Das war ja auch gut so. Und da waren eben auch die Hooters mit dabei. Hier was Aktuelles von den Straßen bei uns bei NR1. Vorsicht bitte auf der B200 Flensburg-Husum zwischen Flensburg-Duburg und der B199 Flensburg-Zentrum. Da sind Leute auf der Straße. Übrigens, diese Band The Hooters, die haben sich dann irgendwann auch mal getrennt. Dann sind einzelne Mitglieder wieder zusammengekommen und irgendwann haben die auch mal zusammengearbeitet mit der Frau, die jetzt kommt. Cyndi Lauper, tolle Musikerin und auch eine, die ja, was Kleidungsstil angeht, immer ganz weit vorne war. Cyndi Lauper, Time After Time.

Earth, Wind and Fire, der richtige Rhythmus für den heutigen Samstagabend mit der Sonne vor der Tür. Und vielleicht sitzen Sie ja auch gerade draußen und genießen einfach das Wetter. Das soll ja jetzt zumindest ein bisschen freundlicher werden heute Abend. Temperaturen ein bisschen runtergehen, da kann man ja vielleicht ein bisschen draußen sitzen und einfach mal diesen doch hitzigen Tag ausklingen lassen bei einem kleinen Getränk, beim kleinen Cocktail. Muss ja nicht Alkohol drin sein. Auf alle Fälle, die Musik von Earth, Wind and Fire passt ja dazu. Let's Groove, amerikanische Soul and Funk Band Earth, Wind and Fire. Die ist 1969 in Chicago gegründet worden und haben dann in den 1970er Jahren jede Menge tolle Songs gemacht. September, Boogie Wonderland zum Beispiel und den wir gerade gehört haben, der gehört auch dazu. Let's Groove hier bei uns. Und jetzt grooven wir weiter mit, genau, wir bleiben bei G wie Groove, mit Grönemeyer. Herbert Grönemeyer, der macht ja zurzeit gerade so eine kleine Pause von den Bühnen, bereitet sich auf eine große Tour dann im nächsten Jahr, auf 2027 vor. Aber er ist nach meinen Informationen auch viel in Sachsen-Anhalt gerade unterwegs, unterstützt er Demokratieprojekte. Das macht er so auf Augenhöhe, muss man

schon sagen, Herbert Grönemeyer ohnehin ein Künstler, der immer auch Mensch geblieben ist. Und einer seiner größten, erfolgreichsten Songs, nachdenklichsten Songs, heißt ja auch Mensch. Herbert Grönemeyer, Song unseres Lebens, Mensch.

0: Unverkennbar der Sound der Bangles, Walk Like an Egyptian, einer ihrer vielen Hits aus den 1980er Jahren. Gerne genommen hier bei uns.
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0: Das Wetter in der kommenden Nacht vom westlichen Niedersachsen und der Nordsee her immer wieder Schauer oder Gewitter, zum Teil auch mit erhöhter Unwettergefahr durch Starkregen, Hagel und Sturmböen bis hin zu orkanartigen Böen. Teilweise ist es aber auch in der kommenden Nacht locker bewölkt bis klar, aber nicht überall trocken. Tiefstwerte haben wir dann so 24 Grad in Wolfenbüttel, 22 Grad in Travemünde, in Hamburg und auch in Ganderkesee, 20 Grad in Aurich, in St. Peter-Ording und bis 19 Grad in Westerland auf Sylt. Abgesehen von Schauerböen und teilweise schweren Sturmböen in Gewitternähe, ein eher schwacher Wind aus unterschiedlichen Ecken. Morgen am Sonntag ist es heiter bis wolkig, gegen Abend dann in Niedersachsen zeitweise Schauer und Gewitter, teilweise mit Unwettergefahr. Im Rest von Norddeutschland morgen eher trocken und sonnig. In schwüler Luft gibt es aber noch mal richtig heftige Wärmebelastung für uns alle bei Höchstwerten von etwa 25 Grad auf Wangerooge und Amrum, 29 Grad in Schleswig, 30 Grad in Lingen und Kiel, 34 Grad in Visselhövede und Hamburg und 37 Grad im Wendland. Morgen auch ein eher schwacher bis mäßiger Wind, aber es gibt eben auch Schauer- und Gewitterböen. Und am Montag gibt es dann auf alle Fälle erstmal nicht mehr so viele Temperaturen. Höchstwerte dann von Nordwest nach Ost 22 bis 28 Grad. Dazu ist es gebietsweise wolkig mit Schauern und einzelnen Gewittern. Aber von den Küsten und der Ems her, da wird es trockener. Und im Verlauf gibt es dann auch am Montag ein bisschen Sonne. Der Verkehrsservice von uns von NDR 1. Vorsicht bitte auf der A31 leer nach Emden. Zwischen Fehnhusen und Nermoor liegen Fahrzeugteile im Weg. Die A20 Rostock zum Kreuz Uckermark ist zwischen Kreuz Rostock und Dummersdorf bis Montag früh 4 Uhr gesperrt. Da muss die Fahrbahn erneuert werden. Auf der A27 Bremerhaven nach Cuxhaven behindern zwischen Deppstedt und Neuenwalde Instandsetzungsarbeiten gerade die Fahrt. Da gibt es hitzebedingte Straßenschäden. Die A29 Wilhelmshaven Oldenburg ist zwischen Zetel und Farel-Bockhorn beidseitig bis Montag früh 5 Uhr gesperrt. Da wird gebaut. Sie werden umgeleitet über U25 und U10. Die A30 Osnabrück-Bad Oeynhausen ist zwischen Gessmold und Melle-West bis Montag früh auch 5 Uhr gesperrt. Beidseitig wegen Bauarbeiten und offenbar staut es da immer noch an der Stelle. Sie werden umgeleitet nach Osnabrück über die U22 und nach Bad Oeynhausen über die U43. Die B75 Travemünde-Hamburg ist zwischen Bargfeld-Stegen und Elersberg gesperrt. Beidseitig, weil da Bäume gefällt werden müssen. Sie werden da aber umgeleitet. Kreis Helmstedt. Die Landstraße zwischen Ochsendorf und Schoderstedt ist nach einem Unfall gesperrt. In Neustadt in Holstein ist der Ostring bis Oldenburger Straße zwischen Rettinerweg und Oldenburger Straße nach einem Unfall beidseitig gesperrt. Niedersachsen in den Regionen Allertal, Osnabrück und Jadebusen, aber auch Gesamtschleswig-Holstein. Da wurde der Schwellenwert für Ozon von 180 erreicht. Anstrengungen im Freien sollten Sie unbedingt vermeiden. Und noch ein Hinweis für die B71 Bremerhaven-Zeven. Die ist in Höhe Bremerhaven-Wulsdorf. Auch bis Montag früh 5 Uhr gesperrt, beidseitig, weil auch da gebaut werden muss. Bitte folgen Sie hier den Schildern für die Umleitung.
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0: Ja, und der nächste Song unseres Lebens, der wurde, glaube ich, nicht im Studio eingespielt, der wurde gemalt. Die Band heißt nämlich The Rembrandts. Das ist ja nun klar, die Assoziation zum großen Rembrandt. Just the Way It Is, Baby, das war ihr einziger Erfolg meines Wissens. Sie hatten, glaube ich, noch einen zweiten kleinen, aber die Nummer kann man immer wieder gut hören. Erst recht hier bei uns.
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Was aktuell ist für die A25 hier bei uns bei NDR1. Vorsicht auf der A25 Hamburg nach Geesthach zwischen Nettelnburg und Bergedorf. Da steht ein defektes Fahrzeug im Weg.

Hier ein ganz wichtiger Verkehrsservice gerade reingekommen. Achtung auf der A261 zwischen Breyer-Hamburg Südwest und Marmsdorf-Lührade. Da werden Gegenstände auf die Straße geworfen. Bitte fahren Sie beidseitig besonders aufmerksam.

Die Songs unseres Lebens hier bei uns bei NDR 1. Mein Name ist Andreas Kuhn. Geht jetzt langsam zu Ende. Das waren die Wings und Silly Love Songs. Und hinter den Wings natürlich Paul McCartney. Das war ja seine Band nach den Beatles. Da hatte er erst ein paar Probleme mit denen, so richtig warm zu werden. Er hat sich bei den Beatles ja doch sehr wohl gefühlt. Klar war er an der Seite von John Lennon, der kreative Kopf. Und soweit die ja auch irgendwann auseinander waren, irgendwie waren sie doch kongenial miteinander verbunden. Und Paul McCartney hat, wie gesagt, lange Zeit nach den Beatles erstmal versucht, so ein bisschen ein paar neue Pfade zu finden. Und dann ist es ihm gelungen, mit den Wings doch noch eine Karriere zu machen, doch noch eine zweite Karriere zu machen. Und diese Silly Love Songs, das ist ein Song, der ist entstanden, weil ihm viele Leute immer vorgeworfen haben, Mensch Paul, sag mal, du warst ja wohl auch bei den Beatles immer so für die romantischen Dinger zuständig. Musst du denn immer so irgendwelche Liebeslieder machen? Immer diese, ja, eher dämlichen Lieder, aber es Liebeslieder. Und da hat er gesagt, ja, muss ich, denn über Liebe wird viel zu wenig gesungen, viel zu wenig geredet und möglicherweise wird auch viel zu wenig geliebt. Und deswegen hat er diesen Song gemacht mit einem ironischen Unterton. Die Silly Love Songs von Paul McCartney und den Wings hier bei uns in den Songs unseres Lebens. Jetzt noch ein aktueller Verkehrsservice. Vorsicht bitte auf der A28 Oldenburg-Leer beidseitig zwischen Apenremels und Filsum. Da läuft eine Entenfamilie auf der Straße. Und nochmal Achtung auf der A261 zwischen dem Dreieck Hamburg Südwest und Marmsdorf-Lyrade. Da werden Gegenstände auf die Fahrbahn geworfen. Bitte fahren Sie da beidseitig besonders aufmerksam. Zwei Songs haben wir noch. Einmal Level 42 Running in the Family und die Pointer Sisters mit Jump for My Love. Und den Song, den kennen vor allen Dingen die Kinofans natürlich. Aus dem Film Tatsächlich Liebe. Ich weiß, der passt nicht in die Sommerzeit, eher in die Weihnachtszeit. Aber damals Hugh Grant, der große Premierminister von England, von Großbritannien, der dann ja viele, viele wichtige Entscheidungen treffen musste und zwischendurch musste auch mal tanzen. Und nach welchem Song hat er getanzt? Sie erinnern sich hoffentlich nach genau diesem Song von den Pointer Sisters. Jump for My Love ist damit nochmal richtig gut durchgestartet. Und ich hoffe, Sie starten auch morgen in einen wunderbaren Sonntag, der auch nochmal heiß wird. Aber danach wird's ja ein bisschen kühler und dann können Sie vielleicht auch so ein bisschen rumspringen. Und wenn's ins Schwimmbecken ist. Die Pointer Sisters. Jump!

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1: Um 21 Uhr mit Petra Mittermeier. Eine anhaltende Hitzewelle hat Deutschland fest im Griff. Laut deutschem Wetterdienst wurde in Drewitz in Sachsen-Anhalt heute mit 41,5 Grad die höchste Temperatur gemessen. Ein neuer Hitzerekord. Aus der NDR Nachrichtenredaktion Ulf Hilbert.
2: Auch in anderen Teilen Deutschlands wurden ähnlich hohe Werte registriert, etwa im Saarland oder in Rheinland-Pfalz. In Norddeutschland waren Sukow in Mecklenburg-Vorpommern und Wolfsburg in Niedersachsen die Spitzenreiter mit gut 40 Grad. Besonders betroffen von der Hitze sind ältere Menschen, Kranke und Säuglinge. Rettungsdienste meldeten vielerorts zahlreiche Hitzeeinsätze. Die Deutsche Bahn forderte ihre Kunden auf, Zugfahrten nicht anzutreten, wenn sie nicht unbedingt nötig sind. Morgen soll es in einigen Teilen Deutschlands nochmal so heiß werden wie heute. Anfang der Woche gehen die Temperaturen dann zurück.
1: Nach den verheerenden Erdbeben in Venezuela hat die Regierung die Zahl der Opfer weiter nach oben korrigiert. Wie die amtierende Präsidentin Rodriguez mitteilte, wurden bislang 1.430 Tote offiziell registriert. Mehr als 3.200 Menschen seien verletzt worden. In den betroffenen Gebieten Venezuelas suchen inzwischen auch etwa 1.600 internationale Rettungskräfte nach Überlebenden. Nach den erneuten Angriffen der USA auf Ziele im Iran sieht die dortige Regierung einen Verstoß gegen das Rahmenabkommen zum Ende des Kriegs. Man verurteile das Vorgehen scharf und habe als Vergeltung Stützpunkte des US-Militärs in Bahrain beschossen, teilten die Revolutionsgarden mit. Von Opfern oder größeren Schäden ist auf beiden Seiten nichts bekannt. Die gegenseitigen Angriffe sind die größte Eskalation, seit der Iran und die USA einen 14-Punkte-Plan für ein Ende des Kriegs unterzeichnet haben. Bei der Kieler Woche haben in diesem Jahr trotz der Hitze mehr als 185.000 Menschen die große Windjammerparade verfolgt. In diesem Jahr führte das deutsche Traditionsschiff Thor Heyerdahl die Seglerparade an. Laut einer Sprecherin der schleswig-holsteinischen Landeshauptstadt waren mehr als 50 Traditionsschiffe, 55 Sportboote und jede Menge Zuschauerboote auf der Förde unterwegs. Die Kieler Woche 2026 geht morgen zu Ende. Das waren die Nachrichten. Es gilt eine Unwetterwarnung des Deutschen Wetterdienstes. In Teilen Mecklenburg-Vorpommerns treten einzelne schwere Gewitter mit Starkregen bis zu 40 Liter pro Quadratmeter auf. Außerdem warnt der DWD vor schweren Sturmböen mit bis zu 95 Kilometer pro Stunde und Hagel mit Korngrößen um 2 Zentimeter. In der Nacht ziehen Regenwolken durch. Im Westen gibt es Schauer und Gewitter, Tiefstwerte 24 bis 19 Grad. Morgen heiter bis wolkig, zeitweise Schauer und Gewitter, teils wieder Unwettergefahr, maximal 25 bis 28 Grad. Und am Montag wechselhaft, an der See sonnig, bei 22 bis 28 Grad. Es ist 21.03 Uhr.
3: Hier ist der Verkehrsservice für den ARD-Abend. Vorsicht, immer noch auf der A261 Hamburg-Südwest-Buchholzer-Dreieck zwischen dem Dreieck Hamburg-Südwest und der Auffahrt Hamburg-Marnsdorf-Lürade werden Gegenstände auf die Fahrbahn geworfen. Die A2 Berlin-Hannover ist in beiden Richtungen zwischen Burg Ost und Burg Zentrum wegen Reparaturarbeiten gesperrt und im weiteren Verlauf Richtung Berlin sind folgende Abschnitte gesperrt: zwischen Irxleben und dem Kreuz Magdeburg und zwischen Thesen und Brandenburg. A13 Richtung Berlin, zwischen Bronkow und Kalau Behinderungen wegen Löscharbeiten, und die A20 Rostock Richtung Stettin ist zwischen dem Kreuz Rostock und Dummersdorf wegen Reparaturarbeiten bis 4 Uhr in der Früh gesperrt. Und damit weiter gute Fahrt durch den Abend.
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3: Ich bin Tobi Breuer, wünsche Ihnen einen schönen Sonnabend aus Erfurt.

im ARD Abend. Der deutsche Wetterdienst, der versucht gerade das Wetter auszuwerten. Dafür ist er ja auch da. Und ganz im Speziellen die heute gebrochenen Hitzerekorde. Noch werden allerdings nur vorläufige Daten verteilt. Also in Thüringen ist heute die 40-Grad-Marke auf jeden Fall geknackt worden. In Dachwig im Landkreis Gotha. Aber auch in Atern, da waren es 40,4. Wahnsinn. Dann haben wir noch Brandenburg, 40,8. Im Landkreis Teltow-Fläming, in Baruth, in Berlin ist es nicht ganz so warm, 39,8 im Berlin-Buch und. Also, wir müssen noch ein paar Tage aushalten, aber es wird wohl krachen und auch ein bisschen abkühlen in den nächsten Tagen. Und dann wird alles wieder gut. 11 Minuten nach 9.

hätte auch in den 80ern wunderbare Chancen in den Charts gehabt. Wonderful Life von Hertz. Der Deutsche Wetterdienst verschickt seine Daten zu den Hitzerekorden heute. Ich finde es ja interessant. Also in Hamburg zum Beispiel an der Station Hamburg-Neuwiedental 39,4. In Bayern ist es Kitzing 40,8. Vorhin hat es noch geheißen 39,8 Grad in Berlin-Buch. Zum ersten, zum zweiten. So, und jetzt hat Berlin-Tempelhof aufgeholt mit 39,9. Kann man ewig so weiterführen. Kommen Sie gut durch den ARD-Abend und kühlen Sie sich schön ab. Es ist halt nun mal Sommer.

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9: 21.31 Uhr hier ist der Verkehrsservice für den ARD-Abend. Die A2 Berlin-Hannover ist in beiden Richtungen zwischen Burg Ost und Burg Zentrum wegen Reparaturarbeiten gesperrt. Im weiteren Verlauf Richtung Berlin sind gesperrt die Abschnitte zwischen Irxleben und dem Kreuz Magdeburg und zwischen Thesen und Brandenburg. Dann haben wir die A13 Richtung Berlin zwischen Bronkow und Kalau. Behinderungen wegen Löscharbeiten. Und die A20 Rostock Richtung Stettin ist zwischen Kreuz Rostock und Dummersdorf wegen Reparaturarbeiten bis 4 Uhr gesperrt. Und damit weiter eine gute Fahrt durch den Samstag.

Erika aus Lübeck hat uns übrigens geschrieben an ard-abend@mdr.de. Sie hat sich nämlich eine alte Zinkwanne besorgt, kaltes Wasser in sie gefüllt, dazu jede Menge Eiswürfel und natürlich jede Menge Getränke. Alkoholfreier und alkoholhaltiger, hat auch ein Bild dazu gelegt. Schöne Idee, das habe ich letzte Woche, glaube ich, am Wochenende auch gemacht. Und das hält wirklich gut. Ab und zu mal neue Säckchen Eiswürfel. Mirko Richard, also schöne Grüße nach Lübeck. Mirko Richard aus Meiningen in Südthüringen hat seine Wetterwerte durchgegeben. 34 Grad, also wie gesagt in Meiningen, und dazu hat er noch ein wunderschönes Foto vom Mond gepackt, der durch die Bäume scheint, über dem Wald. Ach, ich liebe ja Südthüringen sowieso. Hier ist der ARD-Abend.

Einer der Sommerhits im Jahr 1983, Casey and the Sunshine Band, Give It Up. 15 Musiker, Sänger und Tänzer gehören zu der Band und der Chef Harry Wayne Casey denkt nach wie vor nicht ans Aufhören. Im Moment touren sie durch die Vereinigten Staaten. Hier ist der ARD Abend mit Susi Quattro um 21 Uhr und 48.

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1: Um 22 Uhr mit Petra Mittermeier. In Deutschland geht einer der heißesten Tage der Geschichte zu Ende. In vielen Bundesländern wurden laut deutschem Wetterdienst heute Allzeitrekorde bei den Höchsttemperaturen geknackt. Aus der Nachrichtenredaktion Ulf Hilbert.
2: Absoluter Spitzenreiter in Deutschland war Drewitz in Sachsen-Anhalt, wo mit 41,5 Grad die höchste Temperatur gemessen wurde. Aber auch in anderen Teilen Deutschlands wurden ähnlich hohe Werte registriert. In Niedersachsen etwa gab es in Lüchow mit 40,2 Grad einen neuen Allzeitrekord. In Bayern wurde der erst kürzlich aufgestellte Hitzerekord mit 40,8 Grad erneut erreicht, und zwar in Kitzingen. Die Wärme bereitet vielerorts aber auch Probleme. Rettungsdienste meldeten zahlreiche Hitzeeinsätze und die Deutsche Bahn forderte ihre Kunden auf, Zugfahrten nicht anzutreten, wenn sie nicht unbedingt nötig sind.
1: Nach den verheerenden Erdbeben in Venezuela hat die Regierung die Zahl der Opfer weiter nach oben korrigiert. Wie die amtierende Präsidentin Rodriguez mitteilte, wurden bislang 1.430 Tote offiziell registriert. Mehr als 3.200 Menschen seien verletzt worden. In den betroffenen Gebieten Venezuelas suchen inzwischen auch etwa 1.600 internationale Rettungskräfte nach Überlebenden. Nach den erneuten Angriffen der USA auf Ziele im Iran sieht die dortige Regierung einen Verstoß gegen das Rahmenabkommen zum Ende des Kriegs. Man verurteile das Vorgehen scharf und habe als Vergeltung Stützpunkte des US-Militärs in Bahrain beschossen, teilten die Revolutionsgarden mit. Von Opfern oder größeren Schäden ist auf beiden Seiten nichts bekannt. Die gegenseitigen Angriffe sind die größte Eskalation, seit der Iran und die USA einen 14-Punkte-Plan für ein Ende des Kriegs unterzeichnet haben. Bei der Fußball-Weltmeisterschaft endet in der kommenden Nacht die Gruppenphase. In 6 Spielen werden die letzten Plätze für das 16. Finale vergeben. Aus dem ARD-WM-Team Hendrik Lückhoff.
3: In Gruppe L will England gegen Panama den Gruppensieg perfekt machen. Panama ist bereits ausgeschieden. Im Parallelspiel braucht Kroatien gegen Ghana mindestens eine Unentschieden, um sicher weiterzukommen. Danach kämpfen in Gruppe K Kolumbien und Portugal um den Gruppensieg. Außerdem trifft Usbekistan auf den Kongo. Nur eines der beiden Teams kann weiterkommen. In Gruppe I geht's zwischen Gruppensieger Argentinien und den bereits ausgeschiedenen Jordaniern um nichts mehr. Österreich und Algerien werden mit einem Unentschieden in ihrem Duell beide weiter.
1: Das waren die Nachrichten. Das Wetter in Deutschland. Nachts im Norden und Nordwesten gebietsweise kräftige Schauer sowie Gewitter mit Unwettergefahr durch schwere Sturmböen, Starkregen und Hagel. Sonst gering bewölkt oder klar, Tiefstwerte 26 bis 17 Grad. Am Tage mal Sonne, mal Wolken, im Verlauf gebietsweise starke Schauer und Gewitter mit Unwettergefahr. Die Höchstwerte steigen auf maximal 30 bis 42 Grad in der Lausitz. Am Montag heiter bis wolkig, regional Schauer und Gewitter sowie Unwettergefahr 22 bis 31 Grad. Es ist 22.03 Uhr.
4: Hier ist der Verkehrsservice für den ARD-Abend. Die A2 Berlin-Hannover ist in beiden Richtungen zwischen Burg Ost und Burg Zentrum wegen Reparaturarbeiten gesperrt. Im weiteren Verlauf Richtung Berlin sind folgende Abschnitte gesperrt: zwischen Irxleben und dem Kreuz Magdeburg und zwischen Thesen und Brandenburg. Und einen habe ich noch, die A20 Rostock Richtung Stettin ist zwischen Kreuz Rostock und Dummersdorf wegen Reparaturarbeiten bis früh um 4 gesperrt. Ich bin Tobi Breuer und grüße Sie aus dem Landesfunkhausstudio in Erfurt. Kommen Sie gut durch den Samstagabend.
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0: Phil Collins im ARD-Abend. Ich habe es ja vorhin gesagt, letzte Stunde, der Deutsche Wetterdienst wertet ja so die Temperaturzahlen aus. Und da erreicht uns doch ein Anruf zwischendurch. Also irgendwas knapp über 40 Grad oder in Sachsen-Anhalt 41,5. Und jetzt horchen Sie mal.
1: Hallo, ich will euch nur sagen, dass bei uns jeden Nachmittag gestern und heute 44 Grad sind, plus 44 Grad. Ich weiß, das ist doch eine Affenhitze. Und ich wohne in Wasungen, in der Karnevalstadt Wasungen. Danke, tschüss.
0: Also tschüss, ich mische mich da nicht ein, macht was ihr wollt. Aber ich gehe mal davon aus, ich habe eine gute Erklärung. Genau dort in Wasungen gibt's halt kein Wettermessgerät irgendwie vom Deutschen Wetterdienst. Schauen wir mal, vielleicht gibt's hier irgendwann endgültige Ergebnisse. Versuchen Sie auf jeden Fall, sich abzukühlen.

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8: Gleich 22.30 Uhr hier ist der Verkehrsservice für den ARD-Abend. Die A2 Berlin-Hannover ist in beiden Richtungen zwischen Burg Ost und Burg Zentrum wegen Reparaturarbeiten gesperrt. Im weiteren Verlauf Richtung Berlin sind folgende Abschnitte gesperrt: zwischen Irxleben und dem Kreuz Magdeburg und zwischen Thesen und Brandenburg. Die A20 Rostock Richtung Stettin ist zwischen dem Kreuz Rostock und Dummersdorf wegen Reparaturarbeiten bis 4 Uhr gesperrt und die A29 Wilhelmshaven-Oldenburg ist zwischen Zetel und Varel-Bockhorn in beiden Richtungen wegen Bauarbeiten gesperrt. Und damit weiter gute Fahrt durch den Abend.
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0: Success im ARD Abend 22 und 37. Und über die 0800 80 80 110 ist ein Anruf aus, das müsste von der Vorwahl Bielefeld sein. Gibt's ja eigentlich gar nicht. Der ist eingegangen.
1: Ja, moin und liebe Grüße ins Studio. Eine kühle Quarkmaske ins Gesicht, ein nasses Handtuch auf den Kopf, die Füße in lauwarmes Wasser und nicht so viel rumjammern, dann geht es. Nette Grüße von Regina.
0: Tja, wer jammert denn rum? Grüße zurück auf jeden Fall, wird das gleich morgen angewendet. Hier ist der ARD Abend mit Smokey. 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

ARD-Abend, das war ja auch schon fast für den Samstag. Ich bin Tobi Breuer und wünsche Ihnen jetzt erstmal eine angenehme ARD-Hitnacht mit Hanno Bauer.

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1: Um 23 Uhr mit Petra Mittermeier. In Deutschland geht einer der heißesten Tage der Geschichte zu Ende. In vielen Bundesländern wurden laut deutschem Wetterdienst heute Allzeitrekorde bei den Höchsttemperaturen geknackt. Aus der Nachrichtenredaktion Ulf Hilbert.
2: Absoluter Spitzenreiter in Deutschland war Drewitz in Sachsen-Anhalt, wo mit 41,5 Grad die höchste Temperatur gemessen wurde. Aber auch in anderen Teilen Deutschlands wurden ähnlich hohe Werte registriert. In Niedersachsen etwa gab es in Lüchow mit 40,2 Grad einen neuen Allzeitrekord. In Bayern wurde der erst kürzlich aufgestellte Hitzerekord mit 40,8 Grad erneut erreicht, und zwar in Kitzingen. Die Wärme bereitet vielerorts aber auch Probleme. Rettungsdienste meldeten zahlreiche Hitzeeinsätze und die Deutsche Bahn forderte ihre Kunden auf, Zugfahrten nicht anzutreten, wenn sie nicht unbedingt nötig sind.
1: Nach den verheerenden Erdbeben in Venezuela hat die Regierung die Zahl der Opfer weiter nach oben korrigiert. Wie die amtierende Präsidentin Rodriguez mitteilte, wurden bislang 1.430 Tote offiziell registriert. Mehr als 3.200 Menschen seien verletzt worden. In den betroffenen Gebieten Venezuelas suchen inzwischen auch etwa 1.600 internationale Rettungskräfte nach Überlebenden. Nach den erneuten Angriffen der USA auf Ziele im Iran sieht die dortige Regierung einen Verstoß gegen das Rahmenabkommen zum Ende des Kriegs. Man verurteile das Vorgehen scharf und habe als Vergeltung Stützpunkte des US-Militärs in Bahrain beschossen, teilten die Revolutionsgarden mit. Von Opfern oder größeren Schäden ist auf beiden Seiten nichts bekannt. Die gegenseitigen Angriffe sind die größte Eskalation, seit der Iran und die USA einen 14-Punkte-Plan für ein Ende des Kriegs unterzeichnet haben. Bei der Fußball-Weltmeisterschaft endet in dieser Nacht die Gruppenphase. In 6 Spielen werden die letzten Plätze für das 16. Finale vergeben. Aus dem ARD-WM-Team Hendrik Lückhoff.
3: In Gruppe L will England gegen Panama den Gruppensieg perfekt machen. Panama ist bereits ausgeschieden. Im Parallelspiel braucht Kroatien gegen Ghana mindestens ein Unentschieden, um sicher weiterzukommen. Danach kämpfen in Gruppe K Kolumbien und Portugal um den Gruppensieg. Außerdem trifft Usbekistan auf den Kongo. Nur eines der beiden Teams kann weiterkommen. In Gruppe I geht's zwischen Gruppensieger Argentinien und den bereits ausgeschiedenen Jordaniern um nichts mehr. Österreich und Algerien werden mit einem Unentschieden in ihrem Duell beide weiter.
1: Das waren die Nachrichten. Das Wetter in Deutschland, nachts im Norden und Nordwesten gebietsweise kräftige Schauer sowie Gewitter mit Unwettergefahr durch schwere Sturmböen, Starkregen und Hagel. Sonst gering bewölkt oder klar, Tiefstwerte 26 bis 17 Grad. Morgen mal Sonne, mal Wolken, im Verlauf gebietsweise starke Schauer und Gewitter mit Unwettergefahr, maximal 25 Grad in Nordfriesland bis 42 Grad in der Lausitz. Am Montag heiter bis wolkig, regional Schauer und Gewitter sowie Unwettergefahr 22 bis 31 Grad. Es ist 23 Uhr.
4: So, damit starten wir jetzt gut informiert in die Nacht. Und von mir, Hanno Bauer, der Blick auf die Straßen im Lande. Schön, dass Sie dabei sind. Gute Fahrt wünsche ich erstmal. Hier ist der Verkehrsservice in der ARD-Hitnacht. Die A1 Trier Richtung Köln-Koblenz bleibt zwischen dem Kreuz Wittlich und Wittlich-Mitte wegen Straßenschäden voraussichtlich bis zum 1. Juli gesperrt. Bitte der Bedarfsumleitung U90 folgen. LKW wird empfohlen, das Gebiet weiträumig zu umfahren. Das sind aber nicht die einzigen Hitzeschäden an Straßen. Weiter geht's auf der Autobahn 2. Hier ist in beiden Richtungen zwischen Burg Ost und Burg Zentrum wegen Reparaturarbeiten gesperrt. Im weiteren Verlauf Richtung Berlin sind folgende Abschnitte gesperrt zwischen Irxleben und dem Kreuz Magdeburg sowie zwischen Thesen und Brandenburg. Die A14 ist zwischen dem Kreuz Magdeburg und Dahlen-Barsleben wegen Fahrbahnschäden in beiden Richtungen gesperrt. Die A20 Rostock Richtung Kreuz Uckermark ist zwischen Kreuz Rostock und Dummersdorf wegen der laufenden Fahrbahnerneuerung gesperrt das ganze Wochenende über. A29 hier ist zwischen Zetel und Varell-Bockhorn wegen Bauarbeiten gesperrt in beiden Richtungen. Die A30 ist zwischen Gesmold und Melle-West wegen Bauarbeiten in beiden Richtungen gesperrt. Umleitung in Richtung Osnabrück führt über die U22 und in Richtung Bad Oeynhausen über die U43. Die A42 Kamp-Lindfort Richtung Dortmund ist zwischen Herne-Krange und Herne-Baukau wegen Brückenarbeiten bis Montag früh gesperrt. Die A43 ist zwischen Bochum-Riemke und Kreuz-Recklinghausen mal wieder in beiden Richtungen gesperrt. A66 Frankfurt Richtung Wiesbaden zwischen Kelkheim und Frankfurt am Main-Zeilsheim. 3 Kilometer Stau nach einer Sperrung. Die A111 in Berlin ist in Richtung Charlottenburg zwischen Seidelstraße und am Festplatz wegen technischer Probleme gesperrt. Und dann noch die Autobahn 553 hier ist zwischen Brühl-Ost und Brühl-Nord in beiden Richtungen gesperrt. So, dann kommen Sie mal gut durch. Wenn schon die Straßen nicht durchhalten, dann hoffentlich Sie, wenn Sie Auto fahren.
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4: Mit Hanno Bauer in Magdeburg. Ich grüße alle, die dabei sind und ich hoffe, inzwischen können Sie wieder atmen. Notfalls hecheln. Hier kommt ein cooler Hit. Black.

Hier ist die ARD-Hitnacht, Home of Jux und Tollerei. Bei manchen im Straßenverkehr allerdings auch die Zeit für Unfug und Trollerei, wie zum Beispiel jetzt gerade in Niedersachsen. Achtung, Autofahrer, bitte auf der B73. In Höhe Stade Süd werden Gegenstände auf die Fahrbahn geworfen. Achtung, also auf der B73 in Höhe Stade Süd werden Gegenstände auf die Fahrbahn geworfen. Was für Gegenstände das sind, wissen wir nicht. Ich vermute, es sind Kühlschränke, um die Straße zu schützen.

Na, ich sag doch Unfug und Trollerei. Und gleich Teil 2 noch dazu. Ein Falschfahrer wurde gemeldet auf der B2. Zwischen der Autobahn 38, Kreuz Leipzig Süd und Goethesteig kommt Ihnen ein Falschfahrer entgegen. Bitte ganz rechts fahren, nicht überholen. Auf der Autobahn 38, Kreuz Leipzig Süd und Goethesteig. Nein. Achtung bitte, nee, Falschfahrer auf der B2. Also B2 zwischen 38 Kreuz Leipzig Süd und Goethesteig ist ein Falschfahrer gemeldet worden. Bitte ganz vorsichtig in beiden Richtungen. Falschfahrer auf der B2 zwischen A38 Kreuz Leipzig Süd und Goethesteig. Hier ist ein Falschfahrer unterwegs.

Marvin Gaye hat hier seine Wunderheilerin gefunden. Wieso eigentlich Wunderheilerin? Ich denke Gaye. So, hier ist die ARD-Hitnacht. Achtung bitte nochmal auf der Bundesstraße 2 zwischen der Autobahn 38 Kreuz Leipzig Süd und Goethesteig. Hier ist ein Falschfahrer gemeldet worden. Achtung bitte Falschfahrer auf der Bundesstraße 2 zwischen der Autobahn 38 Kreuz Leipzig Süd und Goethesteig ist ein Falschfahrer unterwegs. Vorsicht in beiden Richtungen. Ich mache hier einen Strich für die zweite Warnmeldung.

0: 23.20 Uhr ist es.
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0: Und heute Nacht laufen die letzten Gruppenspiele. Gerade sind zeitgleich 4 Nationen in Gruppe L dran. Ja, da wären zum Beispiel Panama, England, Kroatien und Ghana. Panama spielt gegen England seit 23 Uhr, da war Anpfiff. Und in der 18. Spielminute steht es immer noch 0:0. Und auch torlos ebenfalls die zweite Ansetzung Kroatien gegen Ghana. Und wir schauen immer mal drauf, wenn es irgendwelche Tore gegeben hatte. Also wir schalten da jetzt nicht hin, aber wir sagen zumindest die Zwischentore immer mal an, wenn es denn gerade passt, hier in der Nachtsendung.
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0: Na dann spielt mal schön Let's Dance.

0: Let's Dance David Bowie hier in der Nachtsendung. Wobei Tanzen ist jetzt eine dieser körperlichen Aktivitäten, da würde ich zurzeit bei den Temperaturen wahrscheinlich auch nicht dazu raten. Aber let's Synchronschwimmen im Baggersee, das wär's doch. Der Mond jetzt so herrlich auf dem glitzernden Wasser. Zwei eingeölte Körper schwimmen umeinander und dann kommt auch noch der Hecht dazu. Alles beisammen, was zusammen gehört. Ich hoffe, Sie sind gut durch diesen Hitzetag gekommen. Susanne und Klaus aus Basinghausen, die haben mir geschrieben, sie hatten den Kreislauf den ganzen Tag auf Autopilot gestellt, brauchten sich nicht drum kümmern groß, ja, und auch nicht groß bewegen. Funktionierte die Maschine wartungsfrei. Und ansonsten waren sie am Abend noch zum Konzert an der Berliner Waldbühne. Da haben die Berliner Philharmoniker ihr Abschlusskonzert gegeben und sie haben es genossen. Durfte ja auch jeder gratis Wasser mit reinbringen, also zumindest eine Wasserflasche. Und Sonnenschirm war auch erlaubt, solange es ein zusammenfaltbarer war. Also jetzt kein Stockschirm, sondern eben einer, der auch in die Tasche passt. Ja, wegen der Hitzebeständigkeit. Hat auf jeden Fall geklappt und das Konzert war ein großer Erfolg. Viva Italia war das Motto. Und so hat es ja dann auch irgendwie temperaturmäßig wieder dazu gepasst. Jetzt freuen Sie sich auf jeden Fall auf eine coole ARD-Hitnacht mit schönen Hits. Und Sie schreiben und damit heraus aus der Monotonie. So, so.
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0: Klaus und Susanne, beziehungsweise Susanne und Klaus, wünsche euch natürlich eine schöne Nacht mit uns. Hier ist die ARD-Hitnacht mit den Thompson Twins. Hold me now.

0: Es ist 23.30 Uhr. Und damit schon wieder Zeit für den Verkehrsservice der ARD Hitnacht. Und beide Warnmeldungen sind auch noch drin. Achtung, erstmal Falschfahrer auf der B2 zwischen der A38 Kreuz Leipzig Süd und Goethesteig ist ein Falschfahrer gemeldet worden vorhin. Dann Achtung weiter auf der B73 in Höhe Stade Süd. Werden wohl noch Gegenstände auf die Fahrbahn geworfen. Hoffentlich schaut die Polizei da mal schnell hin. Und dann weiter auf die Autobahn 1 Trier Richtung Köln-Koblenz. Hier bleibt zwischen dem Kreuz Wittlich und Wittlich-Mitte wegen Straßenschäden voraussichtlich bis zum 1. Juli gesperrt. Weitere Straßenschäden gibt's auf der R2 und zwar kräftig. In beiden Richtungen, zwischen Burg Ost und Burg Zentrum, musste gesperrt werden wegen Reparaturarbeiten. Im weiteren Verlauf der A2 Richtung Berlin sind folgende Abschnitte gesperrt zwischen Irxleben und dem Kreuz Magdeburg sowie zwischen Thesen und Brandenburg. Dann die Autobahn 14 ist zwischen dem Kreuz Magdeburg und Dahlen-Warsleben wegen Fahrbahnschäden in beiden Richtungen gesperrt. Die Autobahn 20 Rostock Richtung Kreuz Uckermark ist zwischen Kreuz Rostock und Dummersdorf ebenfalls gesperrt, weil hier die Fahrbahn erneuert werden muss, das ganze Wochenende über. Die Autobahn 29 ist zwischen Zetel und Pfarreil-Bockhorn wegen Bauarbeiten in beiden Richtungen gesperrt. Dann die Autobahn 30 ist zwischen Gesmold und Melle-West wegen Bauarbeiten in beiden Richtungen gesperrt. Die A42 Kamp-Lindfort Richtung Dortmund ist zwischen Herne-Krange und Herne-Baukau wegen Brückenarbeiten bis Montag früh gesperrt. Die A43 ist zwischen Bochum-Riemke und dem Kreuz Recklinghausen wegen Brückenarbeiten bis Montag früh in beiden Richtungen gesperrt. Dann A66 Frankfurt Richtung Wiesbaden zwischen Kelkheim und Frankfurt am Main-Zeilsheim. 3 Kilometer Stau nach einer Sperrung. In Berlin die Autobahn 111 ist zwischen Seidelstraße und am Festplatz wegen technischer Probleme gesperrt. Und dann die Autobahn 553 ist zwischen Brühl-Ost und Brühl-Nord in beiden Richtungen gesperrt. Außerdem gibt es eine Unwetterwarnung. Wir hatten ja jetzt gerade schon heftiges Gewitter nördlich der Seehafenstadt Emden. Also Ostfriesland wird schon von Unwettern heimgesucht, den ersten. Und so liest sich das auch in der Unwetterwarnung in Teilen Schleswig-Holsteins, Hamburgs, Niedersachsens und Bremens. Und in Nordrhein-Westfalen ist mit Starkregen, mit Hagel und starken Windböen zu rechnen. Na dann, kommen Sie gut durch die Nacht mit unserer Sendung im Radio.
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0: Und wenn Sie gerade dem Regen, dem Sturm ausgesetzt sind und dort Besonderes passiert, Sie wissen, informieren Sie mich bitte ard-hitnacht@mdr.de. Hanno Bauer hier in Magdeburg. Schönen Gruß. Die

0: Sag dich doch Anfang der Woche, dass dieses Lied der Klassiker ist für mich. Egal ob hier im Original von Dolly Parton oder wie Dienstag von The Boss Hoss. Mir gefallen beide Versionen so richtig gut. Und gut, dass sie mich jetzt nicht die ganze Zeit hören mussten beim Mitsingen. Hier ist die ARD Hitnacht und Brigitte aus Bischofsheim, meine Studiofreundin, hat sich gemeldet, hat gesagt, das Konzert auf der Waldbühne war wirklich sehr schön. Habe ich angehabt im Fernsehen. Da würde ich auch gerne mal hin. Aber bei der Hitze taten mir dann irgendwie schon die Leute leid, vor allem die Musiker. Zum Schluss zog dann auch noch ein Gewitter auf. Aber die Berliner Luft, die spielten sie noch. Und dann baten sie die Leute währenddessen schon zu gehen. Ja, sicher ist sicher. Jetzt wurde im Übrigen die Unwetterwarnung für Berlin und Brandenburg aufgehoben. Also keine Gefahr mehr dort.
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0: Ganz liebe Grüße nach Bischofsheim, liebe Brigitte.

0: George Michael. Father Figure. Ruhig und entspannt in die Nacht. 15 Minuten nur noch bis Sonntag.
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0: Und Kroatien hat ein Tor geschossen. In der 44. Minute steht es 1:0 gegen Ghana. In der Partie England-Panama gab es noch kein Tor.

0: Hier ist die ARD-Hitnacht. Und Jenny hat geschrieben, eigentlich wohnt sie ja in Hamburg, aber sie hat geschrieben, Moin Hanno, Grüße aus Büsum. Wir sind heute der glühend heißen Stadt Hamburg entflohen. Ja, Hamburg natürlich mit CH geschrieben, wie sie's gehört, ja. Und an die Nordsee gedüst. Das von dir erwähnte Gewitter über Ostfriesland konnten wir aus der Ferne bestaunen. Noch nie habe ich Blitze am Meer gesehen. Schau dir die Videos im Anhang an, wenn du magst. Mach ich. Und sie sind der Hammer. Es blitzt krass über dem Meer. Und im Meer steht Jenny. Und wird gefilmt wahrscheinlich von ihrem Freund oder ihrem Mann. Sag mal, ein bisschen verrückt ist das schon, oder? Wenn die Blitze ins Meer einschlagen, dann auch noch mit den Füßen drinnen zu stehen? Naja, ich weiß ja nicht. Also ein bisschen Angst hätte ich da wahrscheinlich schon, auch wenn es natürlich nur in der Ferne ist. Aber es sieht unglaublich schön aus. Ja, Naturgewalten. Aus der Ferne beobachtet ist das auch schon okay so. Und dann hat sie nochmal geschrieben und hab gefälligst einen schönen Abend. Jenny, gut, den werde ich haben. Okay, dankeschön. Und auch dir eine schöne Nacht, beziehungsweise euch da oben. Vielleicht bleibt ihr ja und übernachtet und macht euch so einen schönen Sonntagmorgen vor Ort. Und hoffentlich trifft euch nicht doch noch der Blitz am Hintern.
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Joy and Fun und Seasons in the Sun haben wir auch morgen wieder. Das kann ich Ihnen versprechen. Also zumindest Seasons in the Sun. Und bis morgen dauert es auch gar nicht mehr lange. 2,5 Minuten gerade mal noch von jetzt. Und das heißt, wir haben noch ein kleines bisschen Zeit für ein Verabschiedungsliedchen des heutigen Tages. Nick Kershaw bringt's White Boy. Und wir hören uns morgen wieder, okay, nach den Nachrichten.

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1: Um 0 Uhr mit Ronald Lessig. Die Hitzewelle hat vielen Orten in Deutschland neue Allzeittemperaturrekorde beschert. 8 Bundesländer haben gestern die 40-Grad-Marke geknackt. Aus der Nachrichtenredaktion Petra Mittermeier.
2: Bundesweiter Spitzenreiter mit 41,5 Grad ist laut dem Deutschen Wetterdienst Drewitz in Sachsen-Anhalt. Aber heute könnte dieser Rekord schon wieder überholt werden, denn die Meteorologen sagen für die Lausitz im Osten Deutschlands bis zu 42 Grad voraus. Die hohen Temperaturen führen zu diversen Problemen. Unter anderem kommt es auf vielen Autobahnen zu Sperrungen und Tempolimits, weil sich infolge der Hitze der Beton ausdehnt und sich deshalb die Fahrbahn wölbt.
1: Nach den verheerenden Erdbeben in Venezuela hat die Regierung die Zahl der Opfer weiter nach oben korrigiert. Wie die amtierende Präsidentin Rodriguez mitteilte, wurden bislang 1.430 Tote registriert. Mehr als 3.200 Menschen seien verletzt worden. In den betroffenen Gebieten Venezuelas suchen inzwischen auch etwa 1.600 internationale Rettungskräfte nach Überlebenden. Nach den erneuten Angriffen der USA auf Ziele im Iran sieht die dortige Regierung einen Verstoß gegen das Rahmenabkommen zum Ende des Krieges. Man verurteile das Vorgehen scharf und habe als Vergeltung Stützpunkte des US-Militärs in Bahrain beschossen, teilten die Revolutionsgarden mit. Von Opfern oder größeren Schäden ist auf beiden Seiten nichts bekannt. Die gegenseitigen Angriffe sind die größte Eskalation, seit der Iran und die USA einen 14-Punkte-Plan für ein Ende des Krieges unterschrieben haben. Bei der Fußball-WM der Männer steht es in der Gruppe L nach der letzten Halbzeit bei England gegen Panama 0:0 und Kroatien-Ghana 1:0. In der Nacht fallen in den restlichen beiden Gruppen die letzten Entscheidungen. Aus dem ARD-WM-Team Michael Küster.
3: Kolumbien und Portugal kämpfen im direkten Duell um Platz 1 in Gruppe K. Den Südamerikanern reicht dazu bereits ein Unentschieden. Parallel geht's beim Spiel der Demokratischen Republik Kongo und Usbekistan noch um Platz 3. Anstoß beider Partien ist um 1.30 Uhr. Am frühen Morgen peilt Österreich den direkten Einzug ins Sechzehntelfinale an. Der Mannschaft von Teamchef Ralf Rangnick genügt dafür schon ein Unentschieden gegen Algerien. Die Partie von Gruppensieger Argentinien gegen das schon ausgeschiedene Jordanien ist sportlich bedeutungslos. Los geht's um 4 Uhr früh.
1: Das waren die Nachrichten. Das Wetter in Deutschland. In der Nacht im Norden und Nordwesten gebietsweise Schauer sowie Gewitter mit Unwettergefahr durch schwere Sturmböen, Starkregen und Hagel. Sonst gering bewölkt oder klar, 26 bis 17 Grad. Am Tage mal Sonne mal Wolken, im Verlauf gebietsweise Schauer oder Gewitter mit Unwettergefahr bei 25 Grad in Nordfriesland und 42 Grad in der Lausitz. Es ist 0:03 Uhr. Und hier noch eine
4: Dankeschön für die ersten Meldungen des neuen Tages. Und von mir jetzt der Blick auf die Straßen im Lande. Hier ist der Verkehrsservice der ARD-Hitnacht. Die Autobahn 1 Trier Richtung Köln-Koblenz bleibt zwischen dem Kreuz Wittlich und Wittlich-Mitte wegen Straßenschäden voraussichtlich bis zum 1. Juli noch gesperrt. Bitte der Bedarfsumleitung 90 folgen. LKW wird empfohlen, das Gebiet weiträumig zu umfahren. Straßenschäden gibt's auch ohne Ende auf der Autobahn 2 Berlin-Hannover. In beiden Richtungen zwischen Burg Ost und Burg Zentrum wurde hier wegen Reparaturarbeiten gesperrt, die wenigstens schon laufen. Und im weiteren Verlauf Richtung Berlin sind folgende Abschnitte gesperrt zwischen Irxleben und dem Kreuz Magdeburg sowie zwischen Thesen und Brandenburg. Die A3 Würzburg Richtung Nürnberg ist zwischen Würzburg-Randersacker und Kreuz Bielefeld wegen eines brennenden Fahrzeuges gesperrt. Die A14 ist zwischen Kreuz Magdeburg und Dahlen-Warsleben wegen Fahrbahnschäden in beiden Richtungen gesperrt. Dann Blick auf die A20, Rostock Richtung Kreuz Uckermark. Hier ist zwischen Kreuz Rostock und Dummerstorf gesperrt, weil hier ebenfalls die Fahrbahn erneuert werden muss. A29, hier ist zwischen Zetel und Farell-Bockhorn wegen Bauarbeiten bis morgen 5 Uhr in beiden Richtungen gesperrt. Die Autobahn 30 ist zwischen Gesmold und Melle-West wegen Bauarbeiten bis morgen in beiden Richtungen gesperrt. Die A42 Kamp-Lindfort Richtung Dortmund ist zwischen Herne-Krange und Herne-Baukau, wegen Brückenarbeiten gesperrt. Dann Blick auf die Autobahn 43. Hier ist zwischen Bochum-Riemke und dem Kreuz Recklinghausen wegen Brückenarbeiten bis morgen früh in beiden Richtungen gesperrt. In Berlin die A111 Dreieck Oranienburg Richtung Charlottenburg. Hier ist zwischen Seidelstraße und am Festplatz gesperrt. Und A553. Hier ist zwischen Brühl-Ost und Brühl-Nord in beiden Richtungen gesperrt.
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4: Rein geht's in den Sonntag. Es wird noch ein Hitzetag. Ich werde jetzt erstmal die Klimaanlage hier ein bisschen runterstellen. Hanna Bauer ist hier. Ja, ich habe es ja noch gut mit der Klimaanlage und kann Ihnen deswegen so ein bisschen frischere Luft zufächeln. Durch den Radioempfänger. Ja, wir versuchen es auf jeden Fall mal. Ein cooler Hit kommt auf jeden Fall hier schon mal von Tina Turner.

0: Eben gerade hat Jenny das Gewitter über der Nordsee erwähnt und mir sogar Videos davon geschickt. Schon kriege ich die nächsten Videos. Gesehen hat auch Steffi das Ganze nämlich in Dorum-Neufeld an der Wurster Nordseeküste. Hat sie gerade den letzten Urlaubstag und die Nacht des letzten Urlaubstages. Na, das wird nun also eine Unwetter- und Sturmnacht. Und es wetterleuchtet so herrlich am Himmel vor sich hin in dem Video. Sie schreibt dazu, und das geht seit gut einer Stunde so, kommt von Wilhelmshaven her, geht Richtung Kiel. Da soll es dann heftig zur Sache gehen. Sieht fantastisch aus, wenn es über die Nordsee zieht. So habe ich das auch noch nicht erlebt. Ja, aber dann bitte auch beachten, es gibt diese tatsächliche Unwetterwarnung. Das kann auch heftig zur Sache gehen. Also in Teilen Schleswig-Holsteins, Hamburgs, Niedersachsens, Bremens, Nordrhein-Westfalens gibt es eine amtliche Unwetterwarnung vor starken Niederschlägen, vor Windböen, vor Blitzschlägen und das Ganze auch verbunden mit großen Hagelkörnern. Das einzige Gebiet, wo es wieder aufgehoben wurde, gerade eben vor einer Viertelstunde, das sind Teile Brandenburgs. Hier gab es die Entwarnung, hier ist also nicht mehr mit Unwetter zu rechnen. Das ist ja schon mal gut, aber eben oben an den Küsten Deutschlands, vor allem an der Nordseeküste, dort also unbedingt vorsichtig, denn dort kann es heute Nacht kräftig zur Sache gehen.
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0: herrliche Musik von den Animals, House of the Rising Sun und herrliche E-Mail von Gerhild, die geschrieben hat, heißer Sommer, an unsere E-Mail-Adresse ard-hitnacht@mdr.de. Und die E-Mail beginnt mit: Hallo lieber Hanno, es ist schon ein kleines Wunder, dass man ja selbst noch nicht verdampft ist, aber da muss man durchaus lurch, wenn man Frosch werden will. Petrus ist ja auch nicht mehr der Jüngste, sehen wir es ihm nach. Ich kann mir wenigstens mein verdrehtes Knie kühlen, da hilft mir am besten ein Quarkwickel, so seltsam es klingen mag. Und der Rest aus dem Quarkbecher, der ist dann noch auf meinem Mittagsteller gelandet, mit Kartoffeln und Leberwurst. Jetzt wünsche ich eine ruhige Nacht, was Falschfahrer betrifft, und sende liebe Grüße aus Dresden. Gerhild, Dankeschön. Na, das ist ja mal so ein richtiges Leckeressen. Also Kartoffeln, Leberwurst, Quark, wow, voll für mich. Vielleicht noch ein Stückchen Butter dazu. Also jetzt nicht ein ganzes Stück, aber auf jeden Fall ein leckeres, gekühltes. Na, das wäre dann das Fest. Und Traudel hat geschrieben aus Hannover: Hallo Hanno, es wäre schön, wenn man endlich durchatmen könnte. Wir haben 32 Grad, im Haus sind es noch 29,8 Grad. Wir wollen bitte auch Regen, wie an der Nordseeküste. Schick uns den bitte. Liebe Grüße an dich und das Team. Traudel, ich grüße ganz lieb zurück und wünsche, dass die Abkühlung kommt. Vielleicht auch bis zu uns runter auf die Linie Hannover. Aber ich glaube, so weit wird es dann wohl doch nicht kommen, wenn es sich oben an der friesischen Nordseeküste und an der, ja, überhaupt an der Nordseeküste abspielt.
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1: Und es gibt ein Tor, und zwar gefallen für England in der Partie Panama-England. Dort also der neue Spielstand 0:1 oder 1:0 aus Sicht von England jedenfalls. Und bei Kroatien-Ghana gab es ja vorhin schon in der ersten

aktuelle Information der Feuerwehr von Harisle. Überschrieben mit Rauch- und Geruchsbelästigung durch Schadfeuer. Aha, gibt's auch nicht Schadendes? Ja, vielleicht das, was wir im Ofen haben, aber ja doch nicht bei diesen Temperaturen. Also, Feuerwehreinsatz in Rabenholz. Achtung bitte, in Rabenholz meiden Sie bitte das betroffene Gebiet und halten Sie Fenster und Türen geschlossen. Das teilt die Regionalleitstelle Nord, Harisle mit und der Warnbereich die ganze Ortschaft Rabenholz. Hier ist die ARD-Hitnacht. Mit toller Musik von Ryan Paris. So genießen wir das Leben, wenn sich die Temperatur ein bisschen abkühlen. Dolce Vita. Und das hier zum Mitschnipsen. Sam Smith. Stay with me.

Ja, gerne. Bleiben Sie doch die ganze Nacht bei uns. Hier ist die ARD-Hitnacht. Und Rosi aus Leipzig hat geschrieben, lieber Hanno, den Tag bei 31,8 Grad überstanden, habe mich aber sehr gefreut, dass ich heute wieder mal so richtig lange mit einigen Freunden telefonieren konnte. Dir wünsche ich eine angenehme Nacht und grüße ganz lieb die Nachteule Rosi. Rosi, ganz liebe Grüße zurück.

0: 0.31 Uhr ist es schon. Und damit Zeit für den Verkehrsservice der ARD-Hitnacht. Ja, wir haben mehrere Straßenschäden in Deutschland, da muss erstmal repariert werden. Geht schon mal los auf der Autobahn 1 Trier Richtung Köln-Koblenz. Hier bleibt zwischen dem Kreuz Wittlich und Wittlich-Mitte wegen Straßenschäden gesperrt die nächsten Tage. Bitte der Bedarfsumleitung U90 folgen. LKW wird empfohlen, das Gebiet weiträumig zu umfahren. Die Autobahn 2 Berlin-Hannover ist in beiden Richtungen zwischen Burg Ost und Burg Zentrum wegen Reparaturarbeiten gesperrt. Im weiteren Verlauf Richtung Berlin sind folgende Abschnitte gesperrt: zwischen Irxleben und dem Kreuz Magdeburg sowie zwischen Thesen und Brandenburg. Dann A3 Würzburg Richtung Nürnberg zwischen Würzburg-Randersacker und Rottendorf 5 Kilometer Stau nach einer Sperrung. Die A14 ist zwischen Kreuz Magdeburg und Dahlen-Warsleben wegen Fahrbahnschäden in beiden Richtungen gesperrt. Dann A20 Rostock Richtung Kreuz Uckermark. Hier ist zwischen Kreuz Rostock und Dummerstorf ebenfalls wegen der Erneuerung der Fahrbahn gesperrt. Die Autobahn 29 ist zwischen Zetel und Varel-Bockhorn wegen Bauarbeiten gesperrt in beiden Richtungen. Die A30 ist zwischen Gesmold und Melle-West wegen Bauarbeiten in beiden Richtungen gesperrt. Die A42 Kamp-Lindfort Richtung Dortmund ist zwischen Herne-Krange und Herne-Baukau wegen Brückenarbeiten gesperrt. Dann A43, hier ist zwischen Bochum-Riemke und dem Kreuz Recklinghausen gesperrt in beiden Richtungen. In Berlin die A111, Dreiecke Oranienburg Richtung Charlottenburg, hier ist zwischen Seidelstraße und am Festplatz gesperrt. A553 zwischen Brühl-Ost und Brühl-Nord ist in beiden Richtungen gesperrt. Und dann noch die Bundesstraße 465, hier ist zwischen Bremelau und Frankenhofen, wegen eines Feuerwehreinsatzes in beiden Richtungen gesperrt. Im Übrigen, toi toi toi, dass es nicht so viele Feuerwehreinsätze heute Nacht gibt. Und alle die, die heute Nacht in Bereitschaft sind, hoffentlich gibt es nicht zu viele Einsätze. Dank euch aber für euren Dienst am Menschen.
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0: Ja, die Hitzenacht geht weiter jetzt mit Queen. Hanno Bauer ist hier in Magdeburg.

Ah, 24 Grad bei Birgit. Das hört sich doch sehr gut an. Sie hat geschrieben, hallo ins Studio. Wir sitzen noch im Garten. Es sind 24 Grad. Schöne Grüße aus Mildenau von Birgit, von Dietrich, von Steffen und von Robin. Macht weiter so tolle Musik. Ich grüße ganz lieb zurück und ja, machen wir doch gerne. Jetzt mit Michael Patrick Kelly. Beautiful Madness in der ARD-Hitnacht.

0: Hier ist die ARD-Hitnacht Beautiful Madness. Und so ist es ja fast mit diesem Sommer. Also Beautiful eigentlich der Sommer, ja, dass er so schön und zuverlässig gekommen ist, wie jedes Jahr. Und ein bisschen Madness, was daraus so folgt, wenn es dann mal ein bisschen zu warm wird. Ronny zum Beispiel, Mike Ronny hat mir geschrieben, dass es in seiner Stadt, in Leipzig nämlich, ein bisschen Chaos gab. Und zwar, weil die Straßenbahnen sogar ihren Betrieb einstellen mussten, weil nämlich die Gleise einfach zu heiß geworden waren und deswegen dort also ja ein bisschen Abkühlung geschaffen werden musste. Wie hat man es gemacht? Mit wassergefüllten Ballons, die man dann dort hingelegt hat und die Wärme aufgenommen haben, bis dann die Gleise wieder befahrbar waren. Das ist doch schon ein bisschen Madness, was dort so alles unternommen werden muss, damit einigermaßen der Verkehr aufrechterhalten bleibt. Also Dankeschön für die E-Mail, lieber Ronny. Ich habe das hoffentlich richtig verstanden, wie mir das geschildert wurde. Aber ich finde es auch ein bisschen verrückt, dass man solche Maßnahmen ergreifen muss. Und die ganzen Straßenschäden, die wir heute in der Sendung melden müssen, na, das sind ja auch der Beweis dafür, dass tatsächlich da mal die Straßen auch wetterfest gemacht werden müssen. Also Straßen und Gleise, vielleicht sogar der öffentliche Personennahverkehr eher bevorzugt.
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0: Aber da dauert es ja dann auch immer ein bisschen länger, noch alles zu reparieren. Hier ist die ARD-Hitnacht, jetzt mit Musik von Johnny Hates Jazz. Shattered Dreams. 0.42 Uhr ist es. Keine 20 Minuten mehr, dann ist die Geisterstunde schon wieder vorbei.

0: Johnny Hitzges in der ARD-Hitnacht.
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0: Und da hat sich doch tatsächlich auch schon bei den beiden Spielen was getan. Wir gehen ja auch schon aufs Ende der zweiten Halbzeit zu. Ja, Panama, England, da steht es jetzt 0-2. Also England hat das zweite Tor geschossen. Und Kroatien, Ghana. Ghana hat erstmal den Ausgleichstreffer gelandet. Und Kroatien hat auch noch ein Tor geschossen. Also, Kroatien 2, Ghana 1. Um die aktuellen Spielstände nochmal zu sagen, Panama, England 0-2 und Kroatien, Ghana 2-1.

Ronny hat es uns gerade erzählt, was da so los ist. Ehrlich gesagt, ich hatte noch gar nichts davon gehört, dass der Straßenbahnbetrieb einer ganzen Stadt, und zwar einer so großen, eingestellt werden musste. Und zwar das ganze Wochenende bis Montag, bis dann vielleicht ein bisschen die Abkühlung gekommen ist. Das ist ja schon wieder mal was Tolles für den öffentlichen Personennahverkehr. Wie sieht's eigentlich bei Ihnen aus, so in den Gegenden? Vielleicht haben Sie ja auch irgendwas beobachtet, was bei Ihnen nicht so normal läuft, wie es soll. Also, wir hatten ja schon den guten Wochenanfang mit dem Totalausfahren bei der Deutschen Bahn. Das hatte nun erstmal nichts mit der Hitze zu tun, sondern vielleicht eher mit etwas zu hitzigen Technikern, die da das Update so schnell eingespielt haben, ja? Also, wenn sich das alles so bestätigt, wie wir es gehört haben. Aber wie läuft's bei Ihnen? Hat alles funktioniert? Gab es größere Ausfälle? Sagen Sie es mir ruhig. Unter ard-hetnacht@mdr.de. Ich hoffe, Ihr Computer fällt dann nicht aus, damit Sie das wenigstens noch abschicken können, diese E-Mail zu uns ins Studio. Wir hören jetzt...

0: wäre schön, wenn sich's noch einschalten lässt und nicht gleich alles ausgeht. Hermann aus Beutzenburg hat sich als Verhüllungskünstler betätigt, da wo andere sich ja eher ausziehen, so bei den Temperaturen. Wobei, er hat ja nicht von sich geredet. Er hat geschrieben: Moin, lieber Hanno, nachdem für inzwischen gestern noch mehr Hitze angekündigt war, habe ich morgens die Kartoffeln und anderes Gemüse frei nach Christo, dem Verhüllungskünstler, mit einem Vlies überspannt, um ein wenig Schatten zu machen. Die Temperaturen stiegen hier am Nachmittag auf 38,2 Grad. Dann fing es an zu krummeln und die Wetter-App sagte mir, ich solle lieber das Vlies wieder abnehmen. War gerade fertig, da zog ein ordentliches Sommergewitter über uns hinweg. Das brachte fast 6 mm Regen und Abkühlung auf 22 Grad. Ja Mann, ich beneide euch. So, und dann konnten wir am Abend noch ohne zu schwitzen angenehm beim Fußball auf der Terrasse sitzen. Ich grüße dich und die Hörergemeinde Hermann aus Beutzenburg oder eigentlich aus Schwartow. Das ist nämlich der eigentliche Wohnort. Beutzenburg ist bloß da in der Nähe. Ja, schön. Ein Sonnenschirm für die Kartoffelkäfer, Hermann. Vorbildlicher Naturschützer, muss ich sagen.
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1: Um 1 Uhr mit Ronald Lessig. Die Hitzewelle hat vielen Orten in Deutschland neue Allzeittemperaturrekorde beschert. 8 Bundesländer haben gestern die 40-Grad-Marke geknackt. Aus der Nachrichtenredaktion Petra Mittermeier.
2: Bundesweiter Spitzenreiter mit 41,5 Grad ist laut dem Deutschen Wetterdienst Drewitz in Sachsen-Anhalt. Aber heute könnte dieser Rekord schon wieder überholt werden, denn die Meteorologen sagen für die Lausitz im Osten Deutschlands bis zu 42 Grad voraus. Die hohen Temperaturen führen zu diversen Problemen. Unter anderem kommt es auf vielen Autobahnen zu Sperrungen und Tempolimits, weil sich infolge der Hitze der Beton ausdehnt und sich deshalb die Fahrbahn wölbt.
1: US-Streitkräfte haben nach eigenen Angaben erneut Ziele im Iran angegriffen, darunter Luftabwehrstellungen und Drohnenlager. Das teilte das zuständige Regionalkommando mit. Die Angriffe erfolgten demnach als Reaktion auf einen erneuten iranischen Drohnenangriff auf ein Frachtschiff nahe der Straße von Hormus. Iranische Staatsmedien meldeten, in einem Dorf nahe der Stadt Shishik seien Geschosse in einen Kommunikationsturm eingeschlagen. Es ist der 2. US-Angriff auf den Iran seit der Unterzeichnung des Rahmenabkommens zwischen beiden Ländern Mitte Juni. Nach den verheerenden Erdbeben in Venezuela hat die Regierung die Zahl der Opfer weiter nach oben korrigiert. Wie die amtierende Präsidentin Rodriguez mitteilte, wurden bislang 1.430 Tote offiziell registriert. Mehr als 3.200 Menschen seien verletzt worden. In den betroffenen Gebieten Venezuelas suchen inzwischen auch etwa 1.800 internationale Rettungskräfte nach Überlebenden. Bei der Fußball-WM der Männer steht es kurz vor dem Schlusspfiff bei England gegen Panama 2:0 und Kroatien-Ghana 2:1. In der Nacht fallen auch in den restlichen beiden Gruppen die Entscheidungen. Aus dem ARD-WM-Team Michael Küster.
3: In einer halben Stunde ist Anpfiff in Gruppe K. Platz 1 machen sich im direkten Duell Kolumbien und Portugal untereinander aus. Im Parallelspiel kämpfen die Demokratische Republik Kongo und Usbekistan noch um den dritten Platz. In den frühen Morgenstunden will Österreich direkt in die K.O.-Runde einziehen. Schon mit einem Unentschieden über Algerien steht das Rangnick-Team als Zweiter im 16. Finale. Gruppensieger Argentinien wird gegen das bereits ausgeschiedene Jordanien zunächst ohne Superstar Lionel Messi beginnen. In dieser Partie geht es sportlich um nichts mehr. Anpfiff ist jeweils um 4 Uhr früh.
1: Das waren die Nachrichten. Das Wetter in Deutschland. In der Nacht im Norden und Nordwesten gebietsweise Schauer und Gewitter mit Unwettergefahr durch Sturmböen, Starkregen und Hagel. Sonst gering bewölkt oder klar, 26 bis 17 Grad. Am Tage mal Sonne, mal Wolken, im Verlauf gebietsweise Schauer mit Unwettergefahr bei bis zu 42 Grad. Es ist 1.03 Uhr.
4: Dankeschön für die aktuellen Nachrichten. Von mir jetzt der Blick auf die Straßen im Lande. Der Verkehrsservice der ARD-Hitnacht beginnt mit den Straßenschäden. Die Autobahn 1 Trier Richtung Köln-Koblenz bleibt zwischen dem Kreuz Wittlich und Wittlich-Mitte wegen Straßenschäden voraussichtlich bis zum 1. Juli gesperrt. Bitte der Bedarfsumleitung U90 folgen. LKW wird empfohlen, das Gebiet weiträumig zu umfahren. Schlimm sieht's auch aus auf der Autobahn 2. Hier ist in beiden Richtungen zwischen Burg Ost und Burg Zentrum wegen Reparaturarbeiten gesperrt. Im weiteren Verlauf Richtung Berlin sind folgende Abschnitte gesperrt, zwischen Irxleben und dem Kreuz Magdeburg sowie zwischen Thesen und Brandenburg. A3 Würzburg Richtung Nürnberg zwischen Würzburg-Randersacker und Rottendorf, 5 Kilometer Stau nach Einsperrung. Dann der Norden Sachsen-Anhalts, Möckern, da hatten wir ja heute 41,5 Grad. Heißt also, dort waren die Straßen auch besonders heiß und deswegen die A14 zwischen dem Kreuz Magdeburg und Dahnen-Warzleben, also nördlich von Magdeburg, wegen Fahrbahnschäden in beiden Richtungen gesperrt. Die Autobahn 20 Rostock Richtung Kreuz Uckermark, hier ist zwischen Kreuz Rostock und Dummerstorf wegen der Fahrbahnerneuerung gesperrt bis in den Morgen des Montags hinein. A29 hier ist zwischen Zetel und Varel-Bockhorn wegen Bauarbeiten bis morgen in beiden Richtungen gesperrt. Die A30 ist zwischen Gesmold und Melle-West wegen Bauarbeiten gesperrt in beiden Richtungen. A31 Lingen Richtung Gronau, hier ist zwischen Lingen, Emsbüren wegen Räumungsarbeiten gesperrt. Die A42 Kamp-Lindfort Richtung Dortmund ist zwischen Herne-Krange und Herne-Baukau wegen Brückenarbeiten gesperrt bis morgen früh. Die Autobahn 43 ist zwischen Bochum-Riemke und dem Kreuz Recklinghausen wegen Brückenarbeiten bis morgen früh in beiden Richtungen gesperrt. In Berlin die A111, Dreieck Oranienburg Richtung Charlottenburg, ist zwischen Seidelstraße und am Festplatz wegen technischer Probleme gesperrt. Und schließlich noch die Autobahn 553, hier ist zwischen Brühl-Ost und Brühl-Nord in beiden Richtungen bis 6 Uhr gesperrt. Ihnen unterwegs eine gute Fahrt durch die Nacht.
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4: Hanno Bauer ist hier in Magdeburg. Ich grüße schön.

0: That's the way it is, baby. Wenn es in der Nacht dann mal wieder so ist, dass man sich einfach nicht bremsen kann. Annette in Leipzig macht gerade das durch, hat geschrieben, hallo Hanno, ich habe jetzt Appetit auf Schokolade, wollte heute auch die längste Praline der Welt kaufen. Die haben zurzeit ja so lustige Fußballverpackungen. Ich hatte dir ja mal ein entsprechendes Bild geschickt. Wo kriege ich jetzt was Süßes her? Hätte ich eben heute kaufen müssen. Hätte Fahrradkette. Naja, meine Figur wird es mir danken. Liebe Grüße, Annette. So, und dann dauerte es keine paar Minuten, bis sie dann noch geschrieben hat, ja, der Wille war schwach. Anstatt der längsten Praline gab es nur einen Nuss-Nougat-Aufstrich. Das Toastbrot ist noch im Toaster. Und auch der Nuss-Nougat-Aufstrich ist inzwischen geschafft. Und sie hat dann noch geschrieben, dass das mit der Straßenbahn in Leipzig natürlich wirklich Pech ist für alle. Ein Glück, dass ich heute die Straßenbahn nicht gebraucht habe. Bei dem Wetter fahre ich sowieso mit dem Taxi, weil ich beim Auto spare. Ich habe nämlich keins. Annette, liebe Grüße. Das ist ja auch mal eine schöne Nachtbeschäftigung. Ich würde mich am liebsten mit anschließen. Also gegen so einen gesunden Nuss-Nougat-Mix hätte ich jetzt auch nichts. Am besten zuckerfrei.
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0: Nougat zuckerfrei, das werde ich mal zum Patent anmelden. Das wäre es auch mal. Wenn ich das hätte, würde es mir aus der Hand gerissen, bin ich sicher.

Sophia. Hans Werner hat gleich mal schnell zurückgeschrieben über das Kontaktformular. Er hört über die Frequenzen von SWR 4 und hat geschrieben, Nougat, zuckertfrei. Hallo lieber Moderator, von mir würde das aber nicht aus den Händen gerissen. Gut, okay. Ich hätte dann noch die andere Variante. Die wäre dann mit Zucker, aber dafür ohne Fett. Die lieber gefällig. Hier ist die ARD-Hitnacht jetzt mit diesem Brotaufstrich Bananarama, eine besondere Margarine.

ob jetzt Robert De Niro Italienisch sprechen würde oder Deutsch oder meinetwegen Englisch. Steffi würde es jetzt wahrscheinlich sowieso nicht hören, denn es ist so laut um sie herum. Sie hat mir geschrieben, hallo Hanno, wir haben uns ja vorhin gemeldet mit der Gewitterbeobachtung in der Ferne und tja, keine 10 Minuten später, jetzt geht gerade hier die Welt unter. Es gab 2 ordentliche Donnerschläge und jetzt hagelt und regnet es. Was vom Himmel will mit Donner und Blitz. Das Gewitter ist so laut, dass wir dich im Radio nicht mehr verstehen. Weiß nicht, ob du es sehen kannst, aber wir stehen im Wasser. Und dann hat sie mir noch ein Bild mitgeschickt. Ja, da sieht man, dass man also, wenn man aus dem Wohnmobil raus fotografiert, über den Fußeinstieg nach unten guckt, dass da ein kleiner See ist, in den die beiden stürzen würden, wenn sie rausgehen würden. Ach ja, Thomas ist offensichtlich rausgegangen. Thomas ist mit den beiden Hunden eine kleine Runde, damit sie sich beruhigen. Also habt ihr wahrscheinlich jetzt, sage ich jetzt mal, das Größte an Donner und Blitz vorbei und könnt jetzt wohl erstmal eine Runde laufen gehen. Naja, dann toi toi toi, dass das Wasser auch bald wieder abfließt. Ist ja jetzt hinter den Damm, gehört aber natürlich irgendwann dann auch schon vom Abfließverhalten her vor den Damm. Ganz liebe Grüße nochmal nach Dorum Neufeld, dort wo ihr gerade euren letzten Urlaubstag verbringt. Und Dankeschön, dass ihr uns mitnehmt und toi toi toi, dass es jetzt wirklich vorbei ist.

Inge aus Bonn schreibt gerade in dieser Minute. Hallo Herr Bauer. Ach, was nützt das viele Klagen? Müssen es einfach nur ertragen. Der Petrus macht einen Scherz sich draus, schickt ab und zu einen Donner, doch der Regen, der bleibt aus. Ja, in Bonn vielleicht bis jetzt noch. Woanders, haben wir ja gerade gehört, war Weltuntergang. Auf jeden Fall schreibt Inge weiter, zum Glück gibt es ja eure super Musik und dazu die schönen Kommentare. Na, da lässt sich die Nacht aushalten. Danke und Grüße an alle, die zum Wohl ihrer Mitmenschen heute Nacht arbeiten. Inge aus Bonn. Inge, ich grüße ganz lieb zurück und Dankeschön fürs schön gereimte.

Schwiegersohn. Das ist ja mal ein Zusammenhören mit den Schwiegereltern bzw. Eltern, von dem hier Niki und Kalle aus Hamburg berichten. Die E-Mail ist überschrieben mit Familienzuwachs für die Hitnacht-Family. Und in der ersten E-Mail stand drin, liebes Hitnacht-Team, wir feiern gerade euch und auch den schönen Sommerabend mit unserer Tochter und dem Schwiegersohn und wir mussten sie ernsthaft davon überzeugen, die Hitnacht zu hören. Sie schwören auf ihre Playlist und wir schwören auf euch. Wir denken, nein, wir wissen, ihr werdet bzw. wir werden sie überzeugen. Liebe Grüße aus Hamburg, Nettelnburg an alle, Niki und Kalle. So, und dann nur eine Stunde später steht jetzt in der aktuellsten Mail, die gerade noch reinkam. Lieber Hanno, ich habe sie fast soweit. Meine Tochter plus Schwiegersohn. Wenn ihr jetzt noch einen Gruß von mir sendet, dann sind sie safe dabei. Liebe Grüße aus Hamburg an alle von Niki und Kalle. Ja, mache ich. Ich sende den Gruß sehr gerne. Brauche ich bloß noch den Namen der beiden. Ansonsten sind sie schon mal namentlich ohne Namen bei uns genannt. Schwiegersohn und Tochter, ganz liebe Grüße aus Magdeburg an der Elbe, runter die Elbe nach Hamburg. Und schön, dass ihr das erste Mal dabei seid. Robin Beck singt davon jetzt auch von ihrer Erfahrung mit dem ersten Mal. Also, ob es die Radiosendung im Radio war, ich hoffe es mal. Wovon soll sie sonst singen? Robin Beck, First Time im Radio.

0: Lady Vivian ist sehr zufrieden mit dem Endstand des WM-Gruppenspiels England-Panama mit dem 2:0. Denn natürlich schlägt ihr Herz für die Heimat. Schön, dass ich das hier noch gelesen habe, ganz kurz vor dem 1.31 Uhr Verkehrsservice der ARD Hitnacht. Die Autobahn 1 Trier Richtung Köln, Koblenz bleibt zwischen dem Kreuz Wittlich und Wittlich Mitte wegen Straßenschäden voraussichtlich bis zum 1. Juli gesperrt. Bedarfsumleitung bitte folgen. Die U90 wäre das und der LKW wird empfohlen, das Gebiet weiträumig zu umfahren. Straßenschäden ebenfalls auf der A2 Berlin-Hannover in beiden Richtungen. Zwischen Burg Ost und Burg Zentrum wurde hier wegen Reparaturarbeiten gesperrt nach Straßenschäden und im weiteren Verlauf Richtung Berlin sind folgende Abschnitte gesperrt. Zwischen Irxleben und dem Kreuz Magdeburg sowie zwischen Thesen und Brandenburg. Hitzeschäden auch auf der Autobahn 14 nördlich von Magdeburg. Hier ist zwischen Kreuz Magdeburg und Dahlen-Warsleben deswegen in beiden Richtungen gesperrt. Die Autobahn 20 Rostock Richtung Kreuz Uckermark ist zwischen Kreuz Rostock und Dummersdorf wegen der Fahrbahnerneuerung gesperrt. Die A29 ist zwischen Zetel und Varel-Bockhorn wegen Bauarbeiten in beiden Richtungen gesperrt. Die A30 ist zwischen Gesmold und Melle-West wegen Bauarbeiten gesperrt in beiden Richtungen. Die A42 Kamp-Lindfort Richtung Dortmund ist dicht zwischen Herne-Krange und Herne-Baukau. Die A43 ist zwischen Bochum-Riemke und Kreuz-Recklinghausen gesperrt in beiden Richtungen. Und dann in Berlin die Autobahn 111 zwischen Seidelstraße und am Festplatz wurde wegen technischer Probleme gesperrt. Und die Autobahn 553 ist zwischen Brühl-Ost und Brühl-Nord in beiden Richtungen gesperrt.
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0: Und wo halten es alle am besten aus bei diesem Wetter? Am Strand. Also muss er jetzt nicht unbedingt der Wurster Nordseestrand sein, dort wo es jetzt gerade so schön gewittert und blitzt und donnert und die Wiesen unter Wasser stehen. Wäre ja auch zum Beispiel ein Baggersee möglich, wo man sich schön hinlegen kann, das Grillen zirpen. Der Mond steht am Himmel und die Nacht ist überhaupt sehr schön. Chris Rea jetzt mit On The Beach in der Nachtsendung. Hanna Bauer ist hier in Magdeburg. Schön, dass Sie dabei sind.

Achtung, Falschfahrer, der kleine Nachtrag zu den Verkehrsmeldungen. Falschfahrer auf der Autobahn 643 zwischen Schiersteiner Kreuz und Mainz-Gonsenheim ist ein Falschfahrer gemeldet worden. Bitte ganz rechts fahren, nicht überholen. Achtung, ein Falschfahrer auf der A643 zwischen Schiersteiner Kreuz und Mainz-Gonsenheim. Bitte Vorsicht hier in beiden Richtungen.

0: Na, nicht nur on the beach ist es schön kühl und erfrischend, sondern auch bei Steffen. Steffen, der uns über die Frequenzen von Bayern 1 hört und der hat geschrieben, Servus aus Münchsmünster. Wir hatten gestern im Garten einen kalten Tag. Wir hatten kaltes Hühnchen und Salat, kaltes Bier, das Lagerfeuer blieb kalt und jetzt haben wir auch noch einen kalten Mond am Himmel. Kalte Grüße vom coolen Steffen. Da grüße ich doch mal ganz lieb zurück. Wunderbar, wie schön Abkühlung geht.
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0: Ah ja.
1: Und dann nochmal zur Erinnerung, die Falschfahrerwarnung, bitte Vorsicht weiter auf der Autobahn 643. Zwischen Schiersteiner Kreuz und Mainz-Gonsenheim ist ein Falschfahrer gemeldet worden. Bitte Vorsicht hier in beiden Richtungen. Auf der Autobahn 643 zwischen Schiersteiner Kreuz und Mainz-Gonsenheim ist ein Falschfahrer unterwegs.

The Cranberries. Linger. Und Uli hat's hoffentlich in der Garage kühl. Er genießt die Nachtmusik und den Erfolg seiner Mechanik-Basteleien. Ja, er schreibt, Servus Hanno, Grüße aus dem südlichen Bayern. Ich habe gerade aktuell Urlaub und restauriere fleißig mein Motorrad. Dabei höre ich gerade die Hitnacht. Weiter so und alles Gute. Von Uli. Uli, ich grüße ganz lieb zurück. Und dann natürlich eine schöne Ausfahrt mit dem restaurierten Motorrad. Scheint ja irgendwie eine größere Arbeit zu sein. Wahrscheinlich ein Oldtimer.

Tochter und Schwiegersohn sind also jetzt bei uns. Denn Niki und Kalle haben nochmal geschrieben, lieber Hanno, jetzt haben wir sie. Feline, Dennis und ihre 6 Wochen alte Tochter Jolene. Herzlichen Dank und Grüße an alle. So, dann müssen jetzt aber die beiden natürlich auch bei uns bleiben. Oder die drei natürlich, mit Tochter Jolene auch hier bei der ARD-Hitnacht. Dann sage ich doch mal Merci fürs Zuhören mit dem Song, der auch Merci heißt, oder? Ah nee, der heißt Mercy. Knapp daneben ist auch vorbei. Dafür aber zuverlässig wie immer. Daneben mit Treffergarantie sozusagen.

Steffi und Mercy. Na Thomas, habt ihr auch am Ende um Gnade gewinselt? Er hat nämlich geschrieben, aus Bayern, wir fahren gerade von einem grandiosen Onkelskonzert in Nürnberg heim und genießen die Hitnacht. Thomas, dann genießt die Hitnacht weiter, jetzt mit der Kontrastmusik im Radio, damit ihr eure Ohren langsam nicht mehr klingeln hört. Ganz sanft und einfühlsam. Karat, über 7 Brücken musst du gehen, jetzt in der ARD-Hitnacht. Und schönen Gruß, gute Fahrt.

Hier ist die ARD Hitnacht. Gerade gibt es die Entwarnung vor der Falschfahrermeldung. A643, kein Falschfahrer mehr. Zwischen Schiersteiner Kreuz und Dreieck Mainz läuft alles wieder, wie es soll. Beziehungsweise fährt. Gelaufen sein wird der Falschfahrer ja nicht. In der ARD Hitnacht der CBGs. One.

Die Bee Gees, One. Da ist ja die Frage, wann kommt denn dieses One? Also dieses eine Tor, erstmal das erste, im gerade laufenden Spiel der Fußball-WM. Kolumbien-Portugal läuft seit 24 Minuten. Bis jetzt steht die Partie aber noch torlos. Und das bedeutet, da wird es also noch ein bisschen dauern, bis Cristiano Ronaldo dann zeigt auf dem grünen Rasen, was er drauf hat. Oder vielleicht ist es ja auch ein anderer Spieler, wer weiß. Ein Kolumbianer, könnte ja auch sein. In der ARD-Hitnacht jetzt vor den 2 Uhr Nachrichten noch Crowded House. Don't dream it's over. Ja, wie gesagt, 24. Spielminute.

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1: Um 2 Uhr mit Ronald Lessig. Die Hitzewelle hat vielen Orten in Deutschland neue Allzeittemperaturrekorde beschwert. 8 Bundesländer haben gestern die 40-Grad-Marke geknackt. Aus der Nachrichtenredaktion Petra Mittermeier.
2: Bundesweiter Spitzenreiter mit 41,5 Grad ist laut dem Deutschen Wetterdienst Drewitz in Sachsen-Anhalt. Aber heute könnte dieser Rekord schon wieder überholt werden, denn die Meteorologen sagen für die Lausitz im Osten Deutschlands bis zu 42 Grad voraus. Die hohen Temperaturen führen zu diversen Problemen. Unter anderem kommt es auf vielen Autobahnen zu Sperrungen und Tempolimits, weil sich infolge der Hitze der Beton ausdehnt und sich deshalb die Fahrbahn wölbt.
1: Wegen der heißen Temperaturen in Deutschland wird die Strecke beim Ironman in Frankfurt am Main heute kürzer ausfallen als vorgesehen. Im Rahmen der Europameisterschaft müssen die Triathleten statt 180 nur 125 Kilometer mit dem Fahrrad zurücklegen und statt eines Marathons nur die Hälfte, also 21,1 Kilometer laufen. Die Schwimmdistanz bleibt bei 3,8 Kilometer. US-Streitkräfte haben nach eigenen Angaben erneut Ziele im Iran angegriffen, darunter Luftabwehrstellungen und Drohnenlager. Das teilte das zuständige Regionalkommando mit. Die Angriffe erfolgten demnach als Reaktion auf einen erneuten iranischen Drohnenangriff auf ein Frachtschiff nahe der Straße von Hormus. Iranische Staatsmedien melden, in einem Dorf bei der Stadt Sirik seien Geschosse in einem Kommunikationsturm eingeschlagen. Es ist der 2. US-Angriff auf den Iran seit der Unterzeichnung des Rahmenabkommens zwischen den beiden Ländern Mitte Juni. Bei der Fußball-Weltmeisterschaft steht England als Gruppenerster in der K.O.-Runde. Auch Kroatien und Ghana sind weiter. Aus dem ARD-WM-Team Michael Küster.
3: Mit viel Mühe hat England gegen das ausgeschiedene Panama mit 2:0 gewonnen und sich damit Platz 1 in Gruppe L gesichert. Bayern-Stürmer Harry Kane erzielte dabei sein insgesamt 11. WM-Tor. Er ist jetzt Englands alleiniger Rekordhalter. Gruppenzweiter wurde Kroatien nach einem 2:1 über Ghana, das sich als Dritter ebenfalls noch für das 16. Finale qualifiziert hat. Am frühen Morgen kann Österreich schon mit einem Unentschieden gegen Algerien in die K.O.-Runde einziehen. Im Spiel von Gruppensieger Argentinien gegen das bereits ausgeschiedene Jordanien geht es sportlich um nichts mehr. Los geht's jeweils um 4 Uhr früh.
1: Das waren die Nachrichten. Das Wetter in Deutschland. In der Nacht im Norden und Nordwesten gebietsweise Schauer oder Gewitter und Unwettergefahr durch Sturmböen, Starkregen und Hagel. Sonst gering bewölkt oder klar, 26 bis 17 Grad. Am Tage mal Sonne, mal Wolken, im Verlauf Schauer und Gewitter mit Unwetter.